0: Testflug gestartet. Die unbemannte Trägerrakete Spectrum hob kurz nach 22 Uhr vom norwegischen Weltraumbahnhof Andøya ab. Aus der Nachrichtenredaktion Ronald Lessig.
1: Nach Angaben des Unternehmens erreichte die 28 Meter lange Rakete eine erdnahe Umlaufbahn. Sie hat 5 kleine Satelliten zu wissenschaftlichen Zwecken an Bord. Beim ersten Startversuch im Frühjahr vergangenen Jahres war der Flugkörper nach 30 Sekunden ins Meer gestürzt. Bundesforschungsministerin Baer erklärte, dass eine deutsche Trägerrakete nun den Erdorbit erreicht habe, sei ein Meilenstein. Bundeskanzler Merz sprach vom Beginn einer neuen Ära. Das erste Mal gelinge ein solcher Flug in die Erdumlaufbahn vom europäischen Kontinent aus. Eine europäische Trägerrakete gilt als ein Schritt zu weniger Abhängigkeit von US-Anbietern wie SpaceX.
0: Das waren die Nachrichten. Das Wetter in Deutschland: im Norden und Osten vereinzelt Schauer, sonst locker bewölkt bis klar. An den Küsten Sturmböen minimal 15 bis 6 Grad. Tagsüber Sonne und Wolken im Wechsel 19 bis 29 Grad. Es ist 2.03 Uhr.
2: Unterwegs. Die A3 Oberhausen-Arnheim ist zwischen Emmerich-Ost und dem Grenzübergang Elten wegen Bauarbeiten bis Montag 5 Uhr in beiden Richtungen gesperrt. Die A3 Nürnberg-Passau ist zwischen dem Kreuz Deggendorf und Hengersberg bis 14 Uhr in beiden Richtungen gesperrt. Die A6 Heilbronn Richtung Nürnberg ist zwischen Ansbach und Lichtenau nach einem Unfall gesperrt. Die A7 Flensburg Richtung Hannover ist zwischen Hamburg-Stellingen und Heimfeld bis Montag 5 Uhr gesperrt. Und das gilt auch für die A8 Neunkirchen Richtung Karlsruhe zwischen Limbach und Einöd und auch für die A8 Karlsruhe-Stuttgart zwischen Pforzheim Süd und Heimsheim und ebenso für die 24 Hamburg Richtung Schwerin zwischen Schwarzenbeck-Grande und Talkau. Die A42 Dortmund nach Kamp-Lintfort ist zwischen Duisburg-Bekerwerth und Baar nach einem Unfall gesperrt. Die 43 Wuppertal-Recklinghausen ist zwischen dem Kreuz Bochum und dem Kreuz Recklinghausen bis Montag 5 Uhr in beiden Richtungen gesperrt. Und das gilt auch für die A44 Kassel Richtung Dortmund zwischen Diemelstadt und Marsberg. Die A45 Gießen-Dortmund ist zwischen Haiger-Burbach und Willensdorf bis 5 Uhr gesperrt, also heute 5 Uhr. Und die 46 Hansberg-Düsseldorf ist zwischen Grevenbruch und Kapellen bis Montag 5 Uhr gesperrt. Da wo es geht, eine angenehme Fahrt für Sie.
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2: Von MDR Thüringen mit Klaus Schröder-Grau und er knallt jetzt in unsere Sendung. Udo Lindenberg. Einen schönen Sonntag für Sie.

Wichtige Warnmeldung für die Autofahrer. Vorsicht bitte auf der A562 Abzweig Bonn-Süd bei Bonn-Rheinaue-Bonn-Ost. Zwischen Bonn-Rheinaue und Bonn-Ramersdorf kommt Ihnen ein Falschfahrer entgegen. Nicht überholen auf der A562 zwischen Bonn-Rheinaue und Bonn-Ramersdorf. Ist ein Falschfahrer unterwegs, äußerst rechts fahren, nicht überholen. Wir melden, wenn die Gefahr vorüber ist.

Als diese Nummer 2008 entstand, da war die Künstlerin Alison Sudol gerade mal knusprige 24 Jahre jung und ist schon eine Zeit her. Sie hat sich dafür den Künstlernamen A Fine Frenzy zugelegt und unter diesem Namen ist die Platte dann auch in die Charts eingestiegen. Und diese Worte A Fine Frenzy entstammen aus dem Sommernachtstraum von William Shakespeare, hatte sie sich damals rausgesucht. Und es heißt übersetzt, des Dichters Aug in schönem Wahnsinn rollen, blitzt auf zum Himmel, blitzt zur Erd hinab. Alison Sudol hatte noch einen Nachfolgeerfolg, klingt auch ein bisschen blöd, Bump in a Birdcage, ein Jahr später, und danach wurde es musikalisch ein bisschen ruhiger um die Sängerin und Schauspielerin Alison Sudol. Jetzt haben wir es, die ARD-Hitnacht, jetzt auch mit einer weiteren Ballade, ebenfalls aus einem Film. Have you ever really loved a woman? Bryan Adams.

ist aber noch ein zweiten Falschfahrer. Aufpassen bitte auf der A28 Bremen-Oldenburg zwischen Ganderkesee Ost und Hatten. Hier ist ein Falschfahrer unterwegs, äußerst rechts fahren, nicht überholen. Auf der A28 Bremen-Oldenburg zwischen Ganderkesee Ost und Hatten. Hier ist ein Falschfahrer unterwegs, Vorsicht in beiden Richtungen.

0: 20 nach 2 in der Eide Hitnacht. Hier nochmal unsere beiden Falschfahrer. Vor Sie bitte auf der A28 Bremen-Oldenburg zwischen Ganterkesee Ost und Hatten. Hier ist ein Falschfahrer unterwegs. Und auch auf der A562 zwischen Bonn-Rheinaue und Bonn-Rammersdorf. Bitte in beiden Fällen äußerst rechts fahren, nicht überholen. Wir melden, wenn die Gefahr vorüber ist. Jetzt gleich Musik von Alison Moyet. Im Sommer ist sie 65 Jahre alt geworden und vor 5 Jahren hat sie sich dazu entschieden, sich persönlich zu reduzieren. Heißt, sie war umgezogen.
1: Ich wollte mein Leben verändern. Ich bin in ein Reihenhaus gezogen, ein Drittel so groß wie mein altes Haus. Ich habe viel weggeschmissen. Mir gefiel die Idee, nicht so viel zu besitzen. Das zieht einen doch nur runter. Mir bedeuten diese Sachen nichts.

Ein Falschfahrer ist wieder weg, und zwar der auf der A562. Kein Falschfahrer mehr zwischen Bonn-Rheinaue und Bonn-Rammersdorf. Und auf der A28 dagegen ist er noch unterwegs, der Falschfahrer. A28 Bremen-Oldenburg zwischen Ganderkesee-Ost und Hatten. Hier nach wie vor bitte aufpassen.

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1: Hier ist nochmal die Entwarnung für die A562. Kein Falschfahrer mehr zwischen Bonn-Rheinaue und Bonn-Ramersdorf. Nach wie vor ist der Falschfahrer auf der A28 Bremen-Oldenburg unterwegs, und zwar zwischen Gandakesee-Ost und Hatten. Hier weiterhin aufpassen, äußerst rechts fahren und nicht überholen. Falschfahrer auf der A28 Bremen-Oldenburg zwischen Gandakesee-Ost und Hatten. Die A3 Oberhausen-Arnheim ist zwischen Emmerich-Ost und dem Grenzübergang Elten wegen Bauarbeiten bis Montag 5 Uhr in beiden Richtungen gesperrt. Die A3 Nürnberg-Passau ist zwischen dem Kreuz Deggendorf und Hengersberg bis 14 Uhr in beiden Richtungen gesperrt. Die A6 Heilbronn Richtung Nürnberg ist zwischen Ansbach und Lichtenau nach einem Unfall gesperrt. Die A7 Flensburg-Hannover ist zwischen Hamburg-Stellingen und Heimfeld bis Montag 5 Uhr gesperrt. Und das gilt auch für die A8 Neunkirchen-Karlsruhe zwischen Limbach und Einöd. Ebenso für die A8 Karlsruhe-Stuttgart zwischen Pforzheim-Süd und Heimsheim. Und auch für die 24 Hamburg Richtung Schwerin zwischen Schwarzenbeck-Grande und Talkau. Die A36 Richtung Bernburg ist zwischen dem Kreuz Braunschweig-Süd und Braunschweig-Heidberg wegen einer Nachtbaustelle bis 6 Uhr gesperrt. Die A42 Dortmund Richtung Kamm-Blindfort ist zwischen Duisburg-Bekerwerth und Baal nach einem Unfall gesperrt worden. Die A43 Wuppertal-Recklinghausen ist zwischen dem Kreuz Bochum und dem Kreuz Recklinghausen bis Montag 5 Uhr in beiden Richtungen gesperrt. Und die 44 Kassel-Dortmund ist zwischen Diemelstadt und Marsberg ebenfalls bis Montag 5 Uhr dicht. Die A45 Gießen-Dortmund ist zwischen Haiger-Burbach und Willensdorf bis 5 Uhr gesperrt. Und die 46 Heinsberg-Düsseldorf ist zwischen Grevenbruch und Kapellen bis Montag 5 Uhr gesperrt. Allen unterwegs eine gute Fahrt.
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1: Mit Klaus Schrader-Grau und das Ganze aus den Studios des MDR in Erfurt. Jetzt mit... Modern Talking, you're my heart, you're my soul. Schönen Sonntag.

Jetzt kommt's geballt mit den Falschfahrern. Und zwar der nächste auf der A61 Koblenz-Mönchengladbach. Vorsicht bitte zwischen Wehr und dem Dreieck Sinzig. Äußerst rechts fahren, nicht überholen. Falschfahrer auf der A61 Koblenz-Mönchengladbach zwischen Wehr und dem Dreieck Sinzig.

Und hier setzt auch die Entwarnung für die A28 Oldenburg-Bremen kein Falschfahrer mehr. Zwischen dem Kreuz Oldenburg-Ost und Hatten. Hier haben Sie auch wieder freie Fahrt. Die ARD-Hitnacht live aus Erfurt und jetzt mal ein lieber Gruß Richtung Köln. Da war am Abend richtig was los und zwar vor dem Kölner Dom. Da hat eine bekannte Band Geburtstag gefeiert. Die Kölner Band Brings. Peter und Stefan Brings hatten 1990 die Band eigentlich als reine Rockband gestartet, aber irgendwie sind sie dann zu den Hauptstimmungsmachern im rheinischen Karneval geworden. Und knapp 5000 Fans konnten ein kostenloses Konzert genießen von der Gruppe Brings. Und sie hatten sogar Überraschungsgäste auf die Bühne gebracht. Stefan Raab war da und auch Florian Silbereisen feierten fleißig mit. Ja, und bis zum Start des Karnevals ist es ja auch gar nicht mehr so weit hin. Noch knapp 2 Monate, dann geht das wieder los.

Und hier ist jetzt auch der Falschfahrer. Die Entwarnung für den Falschfahrer auf der A61 Koblenz-Mönchengladbach. Kein Falschfahrer mehr zwischen Wehr und dem Dreieck Sinzig.

Unsere Sendung, die ARD-Hitnacht, beginnt ja bekanntlich um 23 Uhr und endet um 6 Uhr. Macht summa summarum 7 Stunden. Und ich bin heute Nacht nicht der einzige Moderator, der eine Nachtschicht einlegt, sondern auch der Kollege Johannes B. Kerner, seines Zeichens Sachverständiger für Quizfragen beim ZDF. Der ist schon um 20.15 Uhr mit seiner Sendung angefangen und quizt weiterhin nach wie vor im ZDF. Zwischendurch gab es mal eine kleine Pause im Fernsehen. Da wurde das aktuelle Sportstudio gesendet. Aber im Internet wurde weiter gequizt. Und das macht er weiterhin jetzt wieder im Fernsehen bis kurz vor 6 auch. Und das sind ja 9,5 Stunden und die Sendung, die Erlöse gehen, kommen der Deutschen Krebshilfe zugute. Und da wird gequizt ohne Ende. Man kann das so ein bisschen im Fernsehen auch verfolgen. Ich habe das hier nebenbei auch ein bisschen laufen. Und im Moment ist auch kaum noch Publikum da in Berlin. Die Experten wechseln sich da auch ab. Wahrscheinlich schafft es dann auch niemand 9 Stunden durchgehend da auf diesem Sessel, aber die Kandidaten sind nach wie vor da und es wird lustig vor sich hingequizt. Wahnsinn. Und feine Sache, also wenn Sie das nebenbei auch mal einschalten, man braucht ja keinen Ton, weil die Quizfragen werden ja fröhlich eingeblendet. Also der Kollege Kerner heute Nacht auch schwer im Einsatz. Und wir haben noch Musik jetzt gleich von The Chris Rea bis zu den Nachrichten und jetzt vom Hart.

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1: Um 3 Uhr mit Milat Kupay. Russlands Präsident Putin hat die US-Gesandten Witkoff und Kushner in Moskau empfangen. Rund 3 Stunden dauerte das Gespräch. US-Präsident Trump hatte im Vorfeld erklärt, Witkoff und Kushner hätten einen neuen US-Plan zur Beendigung des Krieges dabei. Aus der Nachrichtenredaktion Betül Sarikaya.
2: Kreml-Berater Uschakow sprach vor der Presse von nützlichen und konstruktiven Gesprächen über eine Reihe von Vorschlägen für eine Friedenslösung. Die Amerikaner hätten versprochen, Putins Einschätzungen in Kiew einfließen zu lassen, um eine dauerhafte Vereinbarung zur Beendigung des Krieges zu erreichen. Der Nachrichtenagentur TASS zufolge haben Witkoff und Kushner Moskau inzwischen verlassen. Sie werden für Gespräche in Kiew erwartet, die im Laufe des Tages stattfinden sollen. Im Rahmen der diplomatischen Mission wollen Russland und die Ukraine die gegenseitigen Angriffe bis Montag aussetzen.
1: Der Bund unterstützt das Land Berlin bei den Ermittlungen zum Hackerangriff auf Teile der Verwaltung. Nach Angaben des Bundesinnenministeriums sind unter anderem das Bundeskriminalamt und der Verfassungsschutz beteiligt. Eine kriminelle Hackergruppe hatte mehr als 1,4 Millionen Dateien im Darknet veröffentlicht, darunter Personalakten aus dem Berliner Verwaltungsbetrieb, Protokolle und Passwörter. Die Marine der iranischen Revolutionsgarden hat nach eigenen Angaben in der Straße von Hormus 3 Öltanker angegriffen. Diese seien auf unerlaubten Routen unterwegs gewesen, heißt es in einer Mitteilung aus Teheran. Zudem seien in anderen Gebieten 3 US-Schiffe attackiert worden. Zuvor hatte das US-Militär 3 iranische Öltanker angegriffen. Die Tanker gehörten nach US-Angaben zu einem Schattennetzwerk, das zur Finanzierung der Revolutionsgarden beiträgt. Sie wurden demnach dauerhaft außer Gefecht gesetzt. In der Fußball-Bundesliga bestreitet der Hamburger Sportverein heute sein erstes Heimspiel in der neuen Saison. Am Nachmittag trifft er auf Mainz 05. Aus der NDR-Sportredaktion Stefanie Lavoie.
3: Die Hamburger, die zum Auftakt in Dortmund verloren hatten, empfangen im ersten Heimspiel der Saison Mainz und möchten es den Bremern nachmachen, die Leipzig überraschend mit 3:1 besiegten. Aktueller Tabellenführer ist Freiburg nach dem 1:0 in Paderborn. Die Freiburger lösten damit Bayern München ab. Der Rekordmeister hatte saisonübergreifend seit September 24 an der Spitze gestanden, kam gegen Schalke und den starken Torhüter Loris Karius allerdings nicht über ein 0:0 hinaus. Dortmund war mit 3:2 in Hoffenheim erfolgreich, Elversberg siegte in Mönchengladbach 4:3 und Leverkusen gegen Union Berlin 4:0.
1: Das waren die Nachrichten. Und das Wetter in Deutschland, tagsüber meist trocken, ein Wechsel aus Sonnenschein und Wolken oder Wolkenfeldern, in der Südhälfte heiter bis sonnig, 19 bis 29 Grad, 3:03.
4: Auf die Straßen und hier ist der nächste Falschfahrer. Unterwegs auf der A7 Hannover-Hamburg zwischen Galstorf und dem Horster Dreieck A1. Äußerst rechts fahren, nicht überholen. Falschfahrer auf der A7 Hannover-Hamburg zwischen Galstorf und dem Horster Dreieck A1. Äußerst rechts fahren, nicht überholen. Wir melden, wenn die Gefahr vorüber ist. Die A3 Oberhausen-Arnheim ist zwischen Emmerich-Ost und dem Grenzübergang Elten bis Montag 5 Uhr in beiden Richtungen gesperrt. Die A3 Nürnberg-Passau ist zwischen dem Kreuz Deggendorf und Hengersberg bis 14 Uhr in beiden Richtungen gesperrt. Die A6 Heilbronn Richtung Nürnberg ist zwischen Ansbach und Lichtenau nach einem Unfall gesperrt. Die A7 Flensburg-Hannover ist zwischen Hamburg-Stellingen und Heimfeld bis Montag 5 Uhr gesperrt. Und das gilt auch für die A8 Neunkirchen Richtung Karlsruhe zwischen Limbach und Einöd. Und ebenso für die A8 Karlsruhe-Stuttgart zwischen Pforzheim-Süd und Heimsheim und auch für die 24 Hamburg-Schwerin zwischen Schwarzenbeck-Grande und Talkau. Die A36 Richtung Bernburg ist zwischen dem Kreuz Braunschweig-Süd und Braunschweig-Heidberg bis 6 Uhr gesperrt. Die A42 Dortmund Richtung Kamp-Lintfort ist zwischen Duisburg-Bekerwerth und Baal nach einem Unfall gesperrt. Die 43 Wuppertal-Recklinghausen ist zwischen dem Kreuz Bochum und dem Kreuz Recklinghausen bis Montag 5 Uhr in beiden Richtungen gesperrt. Die 44 Kassel-Dortmund ist gesperrt zwischen Diemelstadt und Marsberg bis Montag 5 Uhr. Und dann haben wir die A45 Gießen-Dortmund zwischen Haiger-Burbach und Wilnsdorf ebenfalls gesperrt bis heute 5 Uhr. Und die 46 Heinsberg Richtung Düsseldorf ist gesperrt zwischen Grevenbruch und Kapellen bis Montag 5 Uhr. Und dann haben wir noch die A96 Lindau Richtung München ist in Höhe des Kohlberg-Tunnel gesperrt. Jetzt haben wir es. Gute Fahrt.
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4: Produziert von MDR Thüringen in dieser Nacht. Und jetzt geht's in die 90er mit The Beloved und Sweet Harmony. Ich bin Klaus Schräder-Grau. Schönen Sonntag.

Der nächste Waldfahrer ist auf der Saarstraße unterwegs. Bingen, Mainz, zwischen der A60 Mainz-Finthen und der Binger Straße in Mainz. Äußerst rechts fahren, nicht überholen. Falschfahrer auf der Saarstraße. Bingen, Mainz, zwischen der A60 Mainz-Finthen und der Binger Straße in Mainz.

0: 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Ja, wenn wir jetzt mal etwas entspannter sind, dann könnte man das meinen, ja. 3:12 haben wir es am Sonntagmorgen und jetzt geht es um einen kleinen hübschen Zeitvertreib, den man am Wochenende mal erledigen kann, und zwar um Minigolf. Haben Sie bestimmt schon mal gemacht. Ich gehe, wenn ich in meiner Heimat bin, fast jeden Tag am BGSV Castrop vorbei an der Anlage. Das ist der Bahnen-Golfsportverein im Stadtteil Ickern. Wunderschöne Anlage, da ist immer eine Menge los und ich muss da auch mal wieder hin, aber irgendwie kriege ich es nicht gebacken. Und immer wenn ich mit meinem Hund da spazieren gehe, schaue ich mal über den Zaun und sehe, wie die Leute sich freuen, wenn sie Minigolf spielen. Aber das kriege ich in diesem Jahr noch hin, ganz fest versprochen. Wie sieht's denn eigentlich so bei Ihnen aus? Haben Sie das schon mal gemacht?
1: Habe ich schon mal gespielt. Ja, das Tolle ist, dass man mehrere Leute sind und so gegeneinander spielt und eine schöne Zeit vertreibt.
2: Tatsächlich habe ich aus Versehen einen richtig guten Schuss geschafft. Das musste ich hoch und dann ging das in ein kleines Netz und ich war so verblüfft, dass ich es konnte. Das war Zufall, aber das hat so Spaß gemacht.
3: Schon mal gespielt, ja, in der Freizeit, im Urlaub, auf einer kleinen Holzbahn. Aber leider keine Erfolge erzielt. Also der Schläger und ich, wir waren nicht ein Team.
4: Ich habe auch schon Minigolf gespielt, aber war gerade schlechter drin, weil ich habe mehrere Versuche gebraucht, um das Loch zu treffen.
5: Thema Minigolf. Rückenprobleme, weil die Stöcker ein bisschen kleiner sind als geplant, gerade für mich, und die Felder relativ klein sind.
6: Kindergeburtstag, es ist farbenfroh, es geht schnell, man kann nicht die Würfel so stark verscheißen. Da ist eine Bande, ja, und das ist eigentlich mal darauf geglückt, dass du eigentlich einen Hole-in-One schaffen kannst. Ist eigentlich spaßig gewesen.
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Die ARD-Nacht jetzt mit den Entwarnungen. Zunächst für die A7 Hannover-Hamburg. Kein Falschfahrer mehr zwischen Galstorf und dem Horster Dreieck. Und auch Entwarnung für die Saarstraße Bingen-Mainz. Kein Falschfahrer mehr zwischen der A60 Mainz-Finthen und der Bingerstraße in Mainz. Hier haben Sie wieder Freifahrt.

0: Bürgermeister Ralf hier. Hallo auf die Straßen. Die A3 Oberhausen-Arnheim ist zwischen Emmerich-Ost und dem Grenzübergang Elten bis Montag 5 Uhr in beiden Richtungen gesperrt. Die 3 Nürnberg-Passau ist zwischen dem Kreuz Deggendorf und Hengersberg bis 14 Uhr in beiden Richtungen gesperrt. Die A6 Heilbronn Richtung Nürnberg ist zwischen Ansbach und Lichtenau weiterhin nach einem Unfall gesperrt. Die 7 Flensburg nach Hannover ist zwischen Hamburg-Stellingen und Heimfeld bis Montag 5 Uhr gesperrt. Und das gilt auch für die A8 Neunkirchen Richtung Karlsruhe zwischen Limbach und Einöd, ebenso für die 8 Karlsruhe-Stuttgart zwischen Pforzheim-Süd und Heimsheim und auch für die 24 Hamburg Richtung Schwerin zwischen Schwarzenbeck-Grande und Thalkau. Die A36 nach Bernburg ist zwischen dem Kreuz Braunschweig-Süd und Braunschweig-Heidberg bis 6 Uhr gesperrt. Die 42 Dortmund nach Kamp-Lintfort ist zwischen Duisburg, Beckerwerth und Baal nach einem Unfall gesperrt. Die 43 Wuppertal-Recklinghausen ist zwischen dem Kreuz Bochum und dem Kreuz Recklinghausen bis Montag 5 Uhr in beiden Richtungen gesperrt. Die 44 Kassel-Dortmund ist zwischen Diemelstadt und Marsberg bis ebenfalls Montag 5 Uhr gesperrt. Die A45 Gießen-Dortmund ist zwischen Haiger-Burbach und Willensdorf bis heute 5 Uhr gesperrt. Und die A46 Hansberg-Düsseldorf ist zwischen Grevenbruch und Kapellen bis morgen Montag 5 Uhr wegen Bauarbeiten gesperrt. Gute Fahrt.
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0: Mit Klaus Schröder-Grau. Einen schönen Sonntag. Musik.

0: Das Rauschen ist übrigens keine Tonstörung. Gehört zum Song dazu von Otis Redding. 3.42 Uhr. 1971, da wurden die Eagles gegründet und die musikalischen Chefs, das waren natürlich Don Henley und Glenn Frey. Und sie haben Platten verkauft ohne Ende zwischen 1971 und 1980. Das war so die erste Dekade der Eagles. Und Glenn Frey hat mal gesagt in einem Interview, warum es denn am Ende nicht mehr geklappt hat.
1: Somebody asked my friend Bob Seger why the Eagles break up.
2: Mein Musikerkollege Bob Seger wurde mal gefragt, warum sich die Eagles auflösten. Seine Antwort: Hotel California. Ich glaube, das Album war ein Höhepunkt für uns. Alles passte. Die Zusammensetzung der Band, unser Songwriting, die Studioarbeit, es war eine aufregende Zeit.
0: Der Glenn Frey war knapp 10 Jahre, mit nur 67 Jahren, gestorben an den Folgen einer Infektionserkrankung. Und nach den Eagles hat er Solo weitergemacht. Und das ist ein Ergebnis seiner Arbeit. Glenn Frey, The Heat.

Gareth Gates in der ARD-Hitnacht Anyone of Us. 4:10 gleich die Nachrichten. Und zuvor gibt's noch Melanie und The Cutting Crew. I just died in your arms tonight. Einen schönen Sonntag.

dieser Nacht gibt es viele Falschfahrer. Hier ist der Nächste. Ist unterwegs auf der A98, weil am Rhein Schaffhausen zwischen Lörrach Mitte und Lörrach Ost. Äußerst rechts fahren, nicht überholen. Falschfahrer auf der A98, weil am Rhein Schaffhausen zwischen Lörrach Mitte und Lörrach Ost. Aufpassen bitte.

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1: Um 4 Uhr mit Milat Kupay. In Sachsen-Anhalt wird heute ein neuer Landtag gewählt. Knapp 1,7 Millionen Wahlberechtigte sind zur Stimmabgabe aufgerufen. Aus der Nachrichtenredaktion Torben Müller.
2: Wie stark schneidet die AfD ab? Kommt sie erstmals an die Regierung? Das sind die Fragen, die heute in Deutschland und auch im Ausland viele Beobachter interessieren. Die in Sachsen-Anhalt vom Verfassungsschutz als rechtsextremistisch eingestufte Partei mit ihrem Spitzenkandidaten Siegmund hat es zu ihrem Ziel erklärt, eine Alleinregierung zu stellen. Die Umfragen sahen die AfD zwar deutlich vor der CDU von Ministerpräsident Schulze, zur absoluten Mehrheit fehlte demnach aber ein Stück.
1: Die Gespräche zwischen dem russischen Präsidenten Putin und den US-Unterhändlern Witkoff und Kushner in Moskau sind beendet. Heute werden die Gesandten von US-Präsident Trump in Kiew erwartet. Aus der Nachrichtenredaktion Friederike Hoppe.
3: Konkrete Einzelheiten zu dem Treffen sind bislang nicht öffentlich. Putins Berater Uschakow bezeichnete die Gespräche jedoch als konstruktiv. Trump hatte im Vorfeld angekündigt, Witkoff und Kushner wollten neue Vorschläge zur Beendigung des Krieges in der Ukraine vorlegen. Als nächste Station für Kushner und Witkoff ist Kiew vorgesehen. Auch dort werden Gespräche im Laufe des Tages erwartet. Wegen der diplomatischen Bemühungen hatten Russland und die Ukraine angekündigt, Luftangriffe für 3 Tage auszusetzen.
1: Die Marine der iranischen Revolutionsgarden hat nach eigenen Angaben in der Straße von Hormus 3 Öltanker angegriffen. Diese seien auf unerlaubten Routen unterwegs gewesen, heißt es in einer Mitteilung aus Teheran. Zudem seien in anderen Gebieten 3 US-Schiffe attackiert worden. Zuvor hatte das US-Militär 3 iranische Öltanker angegriffen. Sie wurden demnach dauerhaft außer Gefecht gesetzt. In der Fußball-Bundesliga bestreitet der Hamburger Sportverein heute sein erstes Heimspiel in der neuen Saison. Am Nachmittag trifft er auf Mainz 05. Aus der Sportredaktion Stefanie Lavoie.
4: Die Hamburger, die zum Auftakt in Dortmund verloren hatten, empfangen im ersten Heimspiel der Saison Mainz und möchten es den Bremern nachmachen, die Leipzig überraschend mit 3:1 besiegten. Aktueller Tabellenführer ist Freiburg nach dem 1:0 in Paderborn. Die Freiburger lösten damit Bayern München ab. Der Rekordmeister hatte saisonübergreifend seit September 24 an der Spitze gestanden, kam gegen Schalke und den starken Torhüter Loris Karius allerdings nicht über ein 0:0 hinaus. Dortmund war mit 3:2 in Hoffenheim erfolgreich, Elversberg siegte in Mönchengladbach 4:3 und Leverkusen gegen Union Berlin 4:0.
1: Das waren die Nachrichten. Und das Wetter in Deutschland, tagsüber Sonne und Wolken im Wechsel, in der Südhälfte oft sonnig, maximal 19 bis 29 Grad und am Montag 21 bis 32 Grad. Die Zeit 4:03 Uhr.
5: Einen schönen guten Morgen auf die Straßen. Wir haben nach wie vor den Falschfahrer auf der A98, weil am Rhein-Schaffhausen zwischen Eimeldingen und Lörrach-Ost. Bitte äußerst rechts fahren, nicht überholen. Falschfahrer auf der A98, weil am Rhein-Schaffhausen zwischen Eimeldingen und Lörrach-Ost. Die A3 Oberhausen-Arnheim ist zwischen Emmerich-Ost und dem Grenzübergang Elten bis Montag 5 Uhr gesperrt. Die A3 Nürnberg-Passau ist zwischen dem Kreuz Deggendorf und Hengersberg bis 14 Uhr in beiden Richtungen gesperrt. Die A7 Flensburg-Hannover ist zwischen Hamburg-Stellingen und Heimfeld bis Montag 5 Uhr gesperrt. Und das gilt auch für die A8 Neunkirchen Richtung Karlsruhe zwischen Limbach und Einöd. Und auch für die A8 Karlsruhe nach Stuttgart zwischen Pforzheim-Süd und Heimsheim. Und auch für die A24 Hamburg nach Schwerin zwischen Schwarzenbeck-Grande und Talkau. Die A36 Richtung Bernburg ist zwischen dem Kreuz Braunschweig-Süd und Braunschweig-Heidberg bis 6 Uhr gesperrt. Die A42 Dortmund Richtung Kamp-Lintwort ist zwischen Duisburg-Bekerwerth und Baal nach einem Unfall weiterhin gesperrt. Die 43 Wuppertal-Recklinghausen ist zwischen dem Kreuz Bochum und dem Kreuz Recklinghausen bis Montag 5 Uhr in beiden Richtungen gesperrt. Die A44 Kassel Richtung Dortmund ist zwischen Diemelstadt und Marsberg gesperrt, ebenfalls bis Montag 5 Uhr. Die A45 Gießen-Dortmund ist zwischen Heiger-Burbach und Wilnsdorf noch bis 5 Uhr gesperrt. Die A46 Heinsberg nach Düsseldorf ist zwischen Grevenbruch und Kapellen bis Montag 5 Uhr gesperrt. Und das alles wegen Bauarbeiten. Das war's, gute Fahrt.
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5: Mit Klaus Schrederau, hallo.

Und hier haben wir die Entwarnung für die A98, weil am Rhein Schaffhausen kein Falschfahrer mehr zwischen Eimeldingen und Lörrach Ost.

0: Ein schlauer Kopf hat mal ausgerechnet, dass alle 20 Sekunden irgendwo auf der Welt ein Song von den Bee Gees im Radio gespielt wird. In diesem Fall war es bei uns Too Much Heaven. Ja, und der letzte verbliebene Gib hat Geburtstag gefeiert. Am vergangenen Dienstag wurde Barry 80 Jahre alt. Und er wusste schon recht früh, dass aus ihm mal ein recht bekanntes Kerlchen wird.
1: Als ich 14 Jahre alt war, sagte ich zu einer meiner ersten Freundinnen, du machst einen Fehler, wenn du mich mal verlässt, denn ich werde mal berühmt sein.
0: Und nicht nur berühmt, sondern auch reich. Ja, die Jungs haben so viele Platten verkauft, Wahnsinn. Und durch die Einsätze im Radio gibt's immer noch Geld, natürlich von den jeweiligen Musikgesellschaften. Aber auch die sind reiche. Die Jungs von den Rolling Stones, Start Me Up in der Eide-Hit-Nacht, 13 nach 4.

0: Natalie im Bruglia in der ARD-Hitnacht und ihr Hit Torn. 20 nach 4 haben wir es an diesem schönen Sonntagmorgen und jetzt gibt's gleich einen Gassenhauer aus den 80er Jahren und zwar von Klaus Lage und seine Tausend und eine Nacht. So, ja. Wussten Sie eigentlich, wie der Titel entstanden ist? Nein? In den Niederlanden.
1: Die Geschichte von Tausend und eine Nacht begann 1983 im Land der Tulpen und Windmühlen. Klaus Lage erinnert sich.
2: Wir haben damals zu der Zeit in Holland geprobt, weil die Eltern von unserem Bassmann, die hatten so ein Ferienhaus und dadurch gab es da eben Verbindungen. Da konnten wir das Gemeindehaus anmieten und konnten da mit der Band auf der grünen Wiese zwischen den Kühen, stand da in der Pampa so ein Gemeindehaus und da haben wir geprobt.
1: Dort in der holländischen Pampa hatte die Klaus Lage Band auch die Idee zu Tausend und eine Nacht. Wer von der Band auf die markante Titelzeile kam, weiß Klaus Lage gar nicht mehr so genau.
3: Aber ich glaube, das Zauberwort bei dem ganzen Lied war auch Zoom. Und deswegen haben wir das mit in den Titel mit eingebaut. Und Zoom ist von mir. Das ist schon mal ganz klar. Das haben wir früher schon mal irgendwie so immer als Gagwort genommen, wenn man irgendwie so wie in den Comics auch, wenn man irgendwie eine Art von Geschwindigkeit ausdrücken wollte zum Beispiel, nicht? Dann hat man eben Zoom gesagt.
1: Aufgenommen wurde das Lied dann in Köln und nach einigen Monaten bescherte es Klaus Lage den lang ersehnten großen Durchbruch. Neben dem Wörtchen Zoom dürfte auch der restliche Text des Liedes zum Erfolg beigetragen haben.
3: Ich glaube, es gibt kaum jemand, der sowas noch nicht erlebt hat. Also, dass einem jemand nah ist und man ihn dann auf irgendeine Art und Weise anders kennenlernt. Und kenne ich auch.
1: Das Lied wurde sogar zu so etwas wie seinem musikalischen Markenzeichen. Das war Fluch und Segen zugleich. Warf der Song doch große Schatten auf all die Hits, die nachkamen. Klaus Lage hatte irgendwann keine Lust mehr, das Lied zu spielen.
3: Das habe ich auch mal eine Zeit lang nicht gemacht und das war dumm. Dann merkt man, dass die Leute nicht so gut finden. Und dann muss man sich eben neue Wege suchen, wie man das den Leuten wieder näher bringen kann. Und das haben wir dann in ganz verschiedenen Besetzungen gespielt.
1: Und deshalb singt Klaus Lage sein Tausend und eine Nacht heute in immer neuen Variationen. Mal nur mit leiser Gitarrenbegleitung, am nächsten Abend mit einer Big Band und dann wieder mit einem Pianisten. Wie er das Lied spielt, ist dem Publikum egal, nur fehlen darf es halt nicht. Ein echter Dauerbrenner.
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0: 5 haben wir es, einen schönen guten Morgen. Die A3 Oberhausen-Arnheim ist zwischen Emmerich-Ost und dem Grenzübergang Elten wegen Bauarbeiten bis Montag 5 Uhr in beiden Richtungen gesperrt. Die 3 Nürnberg-Passau ist zwischen dem Kreuz Deggendorf und Hengersberg bis 14 Uhr in beiden Richtungen gesperrt. Die A7 Flensburg nach Hannover ist zwischen Hamburg-Stellingen und Heimfeld bis Montag 5 Uhr gesperrt und das gilt auch für die 8 Neunkirchen Richtung Karlsruhe zwischen Limbach und Einöd, ebenso für die 8 Karlsruhe-Stuttgart zwischen Pforzheim Süd und Heimsheim und auch für die 24 Hamburg nach Schwerin zwischen Schwarzenbeck-Grande und Thalkau. Die A36 Richtung Bernburg ist zwischen dem Kreuz Braunschweig Süd und Braunschweig Heidberg bis 6 Uhr gesperrt. Die A42 Dortmund Richtung Kamp-Lintfort ist zwischen Duisburg-Beckerwerth und Baal nach einem Unfall gesperrt. Die 43 Wuppertal-Recklinghausen ist zwischen dem Kreuz Bochum und dem Kreuz Recklinghausen bis Montag 5 Uhr in beiden Richtungen gesperrt. Und die 44 Kassel-Dortmund ist zwischen Diemelstadt und Marsberg bis Montag ebenfalls 5 Uhr gesperrt. Die A45 Gießen nach Dortmund ist zwischen Haiger-Burbach und Willensdorf bis heute 5 Uhr gesperrt. Und die 46 Hahnsberg nach Düsseldorf ist zwischen Grevenbruch und Kapellen bis morgen 5 Uhr gesperrt. Gute Fahrt!
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0: In dieser Nacht von MDR Thüringen mit Klaus Schröder-Grau und dieser Herr taucht ja regelmäßig bei uns auf in der ARD-Hitnacht. Jetzt mit seinem Earth-Song, Michael Jackson. Einen schönen Sonntag.

Vorsicht bitte, auf der A4 Görlitz-Dresden zwischen dem Tunnel Königshainer Berge und Niederseifersdorf ist ein Falschfahrer unterwegs. Äußerst rechts fahren, nicht überholen. Falschfahrer auf der A4 Görlitz-Dresden zwischen dem Tunnel Königshainer Berge und Niederseifersdorf.

8 Minuten vor 5 an diesem Sonntag und gleich die Nachrichten und danach noch eine Stunde ARD-Hitnacht. Und weil heute Sonntag ist, bleibt die ARD-Gemeinde heute geschlossen zusammen. Da steigt niemand aus. So, und falls Sie schon die erste Tasse Kaffee in der Hand haben sollten, dann bitte aufpassen, falls Sie jetzt gleich mitwippen bei dieser Nummer. Da könnte der Kaffee schon mal überschwappen. Zu Kiss, I was made for loving you.

den News nochmal die Falschfahrermeldung von der A4 Görlitz Dresden. Vorsicht bitte, zwischen dem Tunnel Königsteiner Berge und Niederseifersdorf ist ein Falschfahrer unterwegs. Fahren Sie bitte äußerst rechts, überholen Sie nicht. Falschfahrer auf der A4 Görlitz Dresden zwischen dem Tunnel Königsteiner Berge und Niederseifersdorf.

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1: Um 5 Uhr mit Milat Kupay. In Sachsen-Anhalt wird heute ein neuer Landtag gewählt. Knapp 1,7 Millionen Wahlberechtigte sind zur Stimmabgabe aufgerufen. Aus der Nachrichtenredaktion Torben Müller.
2: Wie stark schneidet die AfD ab? Kommt sie erstmals an die Regierung? Das sind die Fragen, die heute in Deutschland und auch im Ausland viele Beobachter interessieren. Die in Sachsen-Anhalt vom Verfassungsschutz als rechtsextremistisch eingestufte Partei mit ihrem Spitzenkandidaten Siegmund hat es zu ihrem Ziel erklärt, eine Alleinregierung zu stellen. Die Umfragen sahen die AfD zwar deutlich vor der CDU von Ministerpräsident Schulze, zur absoluten Mehrheit fehlte demnach aber ein Stück.
1: Die Gespräche zwischen dem russischen Präsidenten Putin und den US-Unterhändlern Witkoff und Kushner in Moskau sind beendet. Heute werden die Gesandten von US-Präsident Trump in Kiew erwartet. Aus der Nachrichtenredaktion Friederike Hoppe.
3: Konkrete Einzelheiten zu dem Treffen sind bislang nicht öffentlich. Putins Berater Uschakow bezeichnete die Gespräche jedoch als konstruktiv. Trump hatte im Vorfeld angekündigt, Witkoff und Kushner wollten neue Vorschläge zur Beendigung des Krieges in der Ukraine vorlegen. Als nächste Station für Kushner und Witkoff ist Kiew vorgesehen. Auch dort werden Gespräche im Laufe des Tages erwartet. Wegen der diplomatischen Bemühungen hatten Russland und die Ukraine angekündigt, Luftangriffe für 3 Tage auszusetzen.
1: In Indonesien hat ein Vulkanausbruch zu erheblichen Problemen im Flugverkehr geführt. Wie das Innenministerium mitteilte, setzte der Anak Krakatau bereits am Freitag Vulkanasche frei. Nach Angaben der Wetterbehörde erreichte die Aschewolke mittlerweile eine Höhe von 15.000 Metern. Hunderte Flüge, auch internationale Verbindungen, mussten deshalb gestrichen werden. In der Fußball-Bundesliga bestreitet der Hamburger Sportverein heute sein erstes Heimspiel in der neuen Saison. Am Nachmittag trifft er auf Mainz 05. Aus der Sportredaktion Stefanie Lavoie.
4: Die Hamburger, die zum Auftakt in Dortmund verloren hatten, empfangen im ersten Heimspiel der Saison Mainz und möchten es den Bremern nachmachen, die Leipzig überraschend mit 3:1 besiegten. Aktueller Tabellenführer ist Freiburg nach dem 1:0 in Paderborn. Die Freiburger lösten damit Bayern München ab. Der Rekordmeister hatte saisonübergreifend seit September 24 an der Spitze gestanden, kam gegen Schalke und den starken Torhüter Loris Karius allerdings nicht über ein 0:0 hinaus. Dortmund war mit 3:2 in Hoffenheim erfolgreich, Elversberg siegte in Mönchengladbach 4:3 und Leverkusen gegen Union Berlin 4:0.
1: Das waren die Nachrichten. Das Wetter in Deutschland, tagsüber Sonne und Wolken im Wechsel, in der Südhälfte oft sonnig, maximal 19 bis 29 Grad und am Montag heiter bis wolkig bei 21 bis 32 Grad, 5:03.
5: Einen schönen guten Morgen auf die Straßen. Vorsicht bitte nach wie vor auf der A4 Görlitz-Dresden. Zwischen dem Tunnel Königshainer Berge und Niederseifersdorf kommt Ihnen ein Falschfahrer entgegen. Äußerst rechts fahren, nicht überholen. Auf der A4 Görlitz-Dresden zwischen dem Tunnel Königshainer Berge und Niederseifersdorf ist ein Falschfahrer unterwegs. Vorsicht in beiden Richtungen. Die A3 Oberhausen-Arnheim ist zwischen Emmerich-Ost und dem Grenzübergang Elten bis Montag 5 Uhr in beiden Richtungen gesperrt. Die A3 Nürnberg-Passau ist zwischen dem Kreuz Deggendorf und Hengersberg noch bis 14 Uhr in beiden Richtungen gesperrt. Die A7 Flensburg nach Hannover ist zwischen Hamburg-Stellingen und Heimfeld bis Montag 5 Uhr gesperrt. Und das gilt auch für die A8 Neunkirchen nach Karlsruhe zwischen Limbach und Einöd. Und auch für die A8 Karlsruhe nach Stuttgart zwischen Pforzheim Süd und Heimsheim. Und auch für die 24 Hamburg nach Schwerin zwischen Schwarzenbeck-Grande und Talkau. Die A36 Braunschweig Richtung Wolfenbüttel ist zwischen dem Kreuz Braunschweig Süd und Braunschweig Heidberg noch bis 6 Uhr gesperrt. Die 43 Wuppertal Recklinghausen ist zwischen dem Kreuz Bochum und dem Kreuz Recklinghausen bis Montag 5 Uhr in beiden Richtungen gesperrt. Die 44 Kassel Dortmund ist zwischen Diemelstadt und Marsberg bis Montag 5 Uhr gesperrt. Die A45 Gießen Dortmund ist zwischen Haiger-Burbach und Wilnsdorf weiterhin gesperrt. Und die 46 Hansberg Düsseldorf ist zwischen Grevenbruch und Kapelle noch bis morgen 5 Uhr gesperrt. Da wo es geht, eine gute Fahrt, kommen Sie gut an.
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5: Von MDR Thüringen mit Klaus Schredergau und mit Rod Stewart. Schönen Sonntag.

0: Das ist echt eine coole Nummer. Fireflies um 5:12 am Sonntagmorgen in der ARD Hitnacht live aus Erfurt. Und jetzt kommen wir gleich zu Marius Müller-Westernhagen und seinem Song Freiheit. Der wird ja auch als sogenannter Wendesong gerne mal bezeichnet. Aber da gibt es eine Geschichte, die die Sache ein bisschen verdeutlicht.
1: Wenn Sie an die Wendezeit denken, an welchen Song denken Sie da immer?
2: Ja, Marius Müller-Westernhagen, Freiheit. Das war für die Zeit und für die Ereignisse war das eigentlich der passende Text und der kam auch zur rechten Zeit.
1: Heute ist Freiheit definitiv einer von Westernhagens bedeutendsten Songs. Doch das war nicht immer so. Zur Veröffentlichung 1987 schenkten ihm seine Fans kaum Beachtung. Erst 2 Jahre später dann änderte sich das schlagartig mit dem Fall der Berliner Mauer. Aber es brauchte offensichtlich diese Zeit, damit Freiheit zur Titelmusik einer ganzen Nation wurde. Marius Müller-Westernhagen selbst hatte beim Schreiben ursprünglich nicht den Fall der Mauer oder die Wiedervereinigung im Kopf. Die Idee zu dem Song war ihm während einer Sightseeing-Tour durch Paris gekommen. Mittlerweile hat Freiheit aber dann doch auch für Westernhagen eine große Bedeutung angenommen. Und bei der augenblicklichen politischen Weltlage ist der Text ja aktueller denn je. Im September 1990, also fast 1 Jahr nach dem Mauerfall und wenige Wochen vor der deutschen Wiedervereinigung, erschien dann die Version von Freiheit, die bis heute als eine der Hymnen derselben gilt. Aufgenommen übrigens im Westen, in Dortmund.

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1: Wir haben nach wie vor keine Entwarnung für die A4 Görlitz-Dresden. Zwischen dem Tunnel Königsheiner Berge und Niederseifersdorf ist immer noch ein Falschfahrer unterwegs. Vorsicht bitte auf der A4 Görlitz-Dresden. Zwischen dem Tunnel Königsheiner Berge und Niederseifersdorf ist ein Falschfahrer unterwegs. Äußerst rechts fahren, nicht überholen.

neben dem Falschfahrer in Sachsen kommt einer jetzt im Main-Taunus-Kreis dazu. Vorsicht bitte auf der Landesstraße zwischen Eschborn-Ost und Kronberg. Hier ist auch ein Falschfahrer unterwegs. Auch hier bitte äußerst rechts fahren, nicht überholen. Falschfahrer im Main-Taunus-Kreis auf der Landesstraße zwischen Eschborn-Ost und Kronberg. Bitte vorsichtig fahren.

Supertramp in der ARD-Hitnacht. Ja, auf dieser Welt gibt's ja viel Skurriles, auch in Sachen sportliche Disziplinen. Haben Sie schon mal was von Slap Fighting gehört? Ich muss zugeben, das war selbst mir neu, als ich es gehört habe. Slap Fighting sind Ohrfeigen oder Backpfeifen, die weltweit in Meisterschaften ausgetragen werden. Ja, in den USA sind das so richtige Shows zu vergleichen mit Boxkämpfen, die da auch im Fernsehen übertragen werden. Und da stehen sich also zwei durchaus beleibte oder durchtrainierte Herren gegenüber. Ja, und dann gibt's immer schön abwechselnd. Genau. Wahnsinn, ne? Was so alles gibt. Und das geht dann so lange, bis die Punktrichter entscheiden, so, jetzt reicht's. Oder wenn da einer K.O. geht. Und dann gab's vorher mal so richtig auf die Nuss.

Hier haben wir eine Entwarnung, und zwar die für den Falschfahrer im Main-Taunus-Kreis. Auf der Landesstraße zwischen Eschborn-Ost und Kronberg ist kein Falschfahrer mehr unterwegs. Hier haben Sie wieder freie Fahrt.

0: Und damit haben wir es 5:30. Hier ist nochmal die Entwarnung für den Main-Taunus-Kreis. Auf der Landesstraße zwischen Eschborn Ost und Kronberg ist kein Falschfahrer mehr unterwegs. Dagegen weiterhin auf der A4 Görlitz-Dresden zwischen dem Tunnel Königsteiner Berge und Niederseifersdorf. Hier ist nach wie vor ein Falschfahrer unterwegs. Äußerst rechts fahren, nicht überholen. Auf der A4 Görlitz-Dresden zwischen Tunnel Königsteiner Berge und Niederseifersdorf ist ein Falschfahrer unterwegs. Vorsicht in beiden Richtungen. Die A3 Oberhausen-Arnheim ist zwischen Emmerich Ost und dem Grenzübergang Elten bis Montag 5 Uhr in beiden Richtungen gesperrt. Die A3 Nürnberg-Passau ist zwischen dem Kreuz Deggendorf und Hengersberg noch bis 14 Uhr in beiden Richtungen gesperrt. Die A7 Flensburg nach Hannover ist zwischen Hamburg-Stellingen und Heimfeld noch bis Montag 5 Uhr gesperrt. Die A8 Neunkirchen Richtung Karlsruhe ist ebenfalls gesperrt bis Montag 5 Uhr zwischen Limbach und Einöd. Und das gilt auch für die A8 Karlsruhe Richtung Stuttgart zwischen Pforzheim Süd und Heimsheim. Und auch für die 24 Hamburg Richtung Schwerin zwischen Schwarzenbeck-Grande und Talkau. Die A36 Braunschweig Richtung Wolfenbüttel ist zwischen dem Kreuz Braunschweig Süd und Braunschweig Heidberg noch bis 6 Uhr gesperrt. Die 43 Wuppertal Recklinghausen ist zwischen dem Kreuz Bochum und dem Kreuz Recklinghausen bis Montag 5 Uhr in beiden Richtungen gesperrt. Die A44 Kassel Richtung Dortmund ist zwischen Diemelstadt und Marsberg ebenfalls gesperrt bis morgen 5 Uhr. Die A45 Gießen nach Dortmund ist zwischen Haiger-Burbach und Willensdorf weiterhin gesperrt und die A46 Heinsberg nach Düsseldorf ist zwischen Grevenbruch und Kapelle noch bis morgen 5 Uhr gesperrt. Da wo es geht, eine angenehme Fahrt.
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0: Letzte halbe Stunde mit Klaus Schröder-Grau. Schönen Sonntag.

0: Ich war keine davon. So tief gekränkt war ich zuletzt, als mein Mann mich nicht zu seiner Hochzeit einlud. Ich habe es nicht verstanden, warum durfte ich da nicht... Okay. Ich bin einmal aus dem Petersdom geflogen. Aber das war nicht meine Schuld. Davor steht ja so ein Schild, bitte Schultern und Knie bedecken. Da stand nichts von Brüsten. Jeder weiß, wie ich den Alten liebe. Der Papst ist meine Fashion-Ikone. Wer durfte statt mir dorthin? Der Sträter und der Mietermeier. Die können beide kein Latein. Für den Papst sind das Taubstumme.
1: Lisa Eckert wird heute 34. Doch ein Kabarettist, auch aus dem Süden, in diesem Fall aus Bayern, Willi Astor. Er wird heute 65. Paul Wagter von der Band Aha wird heute ebenfalls 65. Und dieser Schauspieler wurde bekannt durch die Filmreihe Police Academy in den 80er Jahren. Und der Mann kann quasi jedes Geräusch imitieren. Michael Winslow, er wird heute 68. Und dieser Ausschnitt hier zeigt eine kleine Fahrstunde bei der Police Academy.
2: Sie hätten meine Damen und Herren, Kängurus überfahren, Lady. Okay, du kannst den Wagen jetzt starten.
1: Amelie Fried, die Moderatorin und Schriftstellerin, wird heute ebenfalls 68 und Roger Waters von Pink Floyd feiert heute seinen 83. Geburtstag und wir gratulieren.
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King in der ARD Hitnacht Stand By Me an diesem heutigen Sonntag, den 6. September. In den USA ist heute mal wieder ein kurioser Feiertag aus der Kategorie ausgefallene Sportarten. Dort der Tag des Eierwerfens. Ja, das kennt man hierzulande weniger. Am Sonntag landen ja viele Eier mal auf dem Frühstückstisch der Deutschen. Aber die sollten dann auch frühestens dann geworfen werden, wenn sie vorher 8 Minuten in heißem Wasser versenkt wurden. Das war's. Das war die ARD Hitnacht, wie immer live aus den Studios des MDR in Erfurt. Ich bin Klaus Schröder-Gau, wünsche Ihnen jetzt einen schönen Sonntag und wir hören uns dann in 14 Tagen an dieser Stelle wieder. Schönen Sonntag, ciao, ciao.

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1: Um 6 Uhr mit Felix Sprung. In Sachsen-Anhalt wird heute ein neuer Landtag gewählt. Knapp 1,7 Millionen Wahlberechtigte sind aufgerufen, ihre Stimme abzugeben. Aus der NDR-Nachrichtenredaktion Torben Müller.
2: Wie stark schneidet die AfD ab? Kommt sie erstmals an die Regierung? Das sind die Fragen, die heute in Deutschland und auch im Ausland viele Beobachter interessieren. Die in Sachsen-Anhalt vom Verfassungsschutz als rechtsextremistisch eingestufte Partei mit ihrem Spitzenkandidaten Siegmund hat es zu ihrem Ziel erklärt, eine Alleinregierung zu stellen. Die Umfragen sahen die AfD zwar deutlich vor der CDU von Ministerpräsident Schulze, zur absoluten Mehrheit fehlte demnach aber ein Stück. Schulzes Ziel ist es, die absolute Mehrheit der AfD zu verhindern und im Amt zu bleiben. Unklar ist, ob und mit wessen Unterstützung er regieren kann. Aktuell regiert die CDU gemeinsam mit SPD und FDP.
1: Russlands Präsident Putin hat am Abend die US-Gesandten Witkoff und Kushner in Moskau empfangen. Rund 3 Stunden dauerte das Gespräch. US-Präsident Trump hatte im Vorfeld erklärt, Witkoff und Kushner hätten einen neuen Plan zur Beendigung des Krieges dabei. Aus der NDR-Nachrichtenredaktion Betül Sadekaya.
3: Kreml-Berater Uschakow sprach vor der Presse von nützlichen und konstruktiven Gesprächen über eine Reihe von Vorschlägen für eine Friedenslösung. Die Amerikaner hätten versprochen, Putins Einschätzungen in Kiew einfließen zu lassen, um eine dauerhafte Vereinbarung zur Beendigung des Krieges zu erreichen. Der Nachrichtenagentur TASS zufolge haben Witkoff und Kushner Moskau inzwischen verlassen. Sie werden für Gespräche in Kiew erwartet, die im Laufe des Tages stattfinden sollen. Im Rahmen der diplomatischen Mission wollen Russland und die Ukraine die gegenseitigen Angriffe bis Montag aussetzen.
1: Die iranischen Revolutionsgarden haben nach eigenen Angaben in der Straße von Hormus 3 Öltanker angegriffen. Diese seien auf unerlaubten Routen unterwegs gewesen, heißt es in einer Mitteilung aus Teheran. Zudem seien in anderen Gebieten US-Schiffe attackiert worden. Zuvor hatte das US-Militär 3 iranische Öltanker angegriffen. Sie wurden demnach dauerhaft außer Gefecht gesetzt. Die Trägerrakete des deutschen Unternehmens ISAR Aerospace ist erfolgreich ins All gestartet. Sie hob kurz nach 22 Uhr vom norwegischen Weltraumbahnhof Andøya ab. Die 28 Meter lange Rakete vom Typ Spectrum hat 5 kleine Satelliten an Bord. Deutschland kann Raumfahrt, schrieb Forschungsministerin Baer online. Dass erstmals eine deutsche Trägerrakete den Erdorbit erreicht habe, sei ein Meilenstein. Im Topspiel der Fußball-Bundesliga hat es am Abend keinen Sieger gegeben. Schalke und Bayern München trennten sich 0:0. Aus der NDR-Sportredaktion Stefanie Lavoie.
4: Der Meister war überlegen, doch der Aufsteiger trotzte den Bayern mit Leidenschaft und einem überragenden Torhüter Loris Karius. Damit sind die Bayern seit September 24 erstmals nicht mehr Spitzenreiter. Tabellenführer ist Freiburg nach dem 1:0 in Paderborn. Dortmund drehte die Partie in Hoffenheim und machte aus einem 0:2 ein 3:2. Ein Comeback auch für Elversberg. Der Aufsteiger siegte in Mönchengladbach durch ein Tor in der Nachspielzeit mit 4:3. Leverkusen gewann gegen Union Berlin 4:0. Aufopferungsvoll kämpfende Bremer besiegten Leipzig überraschend deutlich mit 3:1.
1: Das waren die Nachrichten. Das Wetter in Norddeutschland, heute länger Sonnenschein, vor allem in Südniedersachsen und an der Ostsee. Ansonsten auch einige Wolken, aber überwiegend trocken, Höchstwerte 19 bis 23 Grad. Morgen wechseln sich Sonne und Wolken ab, vereinzelt Schauer möglich und es wird wärmer, 21 bis 27 Grad. Am Dienstag mehr Wolken, Regen und nur etwas Sonne, 18 bis 23 Grad. Es ist 6.04 Uhr.
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5: Ein großer Propeller vor dem Haupteingang der Hamburg-Messe. Das ist das deutliche Zeichen dafür, dass SMM-Zeit ist. Die Messe Schiffbau, Marine, Meerestechnik, auf Englisch Shipbuilding, Machinery and Marine Technology, ist die weltweit größte Schiffbaumesse. Sie findet im Abstand von 2 Jahren hier in Hamburg statt.
6: Und dazu sind in diesem Jahr gut 50.000 Fachbesucher aus 120 Nationen hier an die Elbe gekommen. Rund 2.300 Aussteller aus 70 Ländern sind hier vertreten, denn die Schifffahrt boomt trotz der Krisen durch Kriege. Und der Schiffbau, der profitiert von Aufträgen der nationalen Marinen.
5: Dazu kommt der Klimaschutz. Das Thema umweltfreundlicher Antriebe ist noch längst nicht abschließend geklärt. Wir sind auf der SMM unterwegs gewesen, haben mit Hamburger Firmen gesprochen und wir schauen auf eines der zentralen Themen dieser SMM, das Thema Sicherheit und Verteidigung.
6: Das alles hier im Hamburger Hafenkonzert. Dies ist Ausgabe 3748. Ich bin Kerstin von Stürmer.
5: Und ich, Dietrich Lehmann. Moin.
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0: Es sind schon besondere Zeiten für Schiffbau und die Schifffahrt allgemein. Seit 2 Jahrzehnten waren die Auftragsbücher der Werften für Handelsschiffe weltweit nicht so voll wie derzeit. Und das heißt, gute Geschäftsaussichten auch für die Zuliefererbranche, die Motoren, Elektronik und vieles mehr an Ausrüstung liefert. Vom Wert her ist das oft teurer als das nackte Schiff. Dazu kommt, die Schiffbaubranche profitiert indirekt von den zahlreichen Krisen und bewaffneten Konflikten weltweit. Nicht nur in Deutschland, auch anderswo werden Milliardensummen in die Erneuerung und den Ausbau der Marineflotten investiert. Die Schiffbaumesse SMM ist ein Spiegelbild der derzeitigen Weltlage. Gabi Bornheim, Präsidentin des Verbands Deutscher Reeder.
1: Es ist seit dem Ukraine-Krieg eigentlich ein Ereignis, das auf das andere folgt. Und leider eben auch der Ukraine-Krieg ist nicht beendet. Das heißt, die Situation im Schwarzen Meer dauert fort. Die Situation im Roten Meer schien sich so ein bisschen beruhigt zu haben. Dann haben wir am 28. Februar gesehen, es ist im Persischen Golf losgegangen. Die Straße von Hormuz ist immer noch nicht wirklich passierbar, egal was auch teilweise berichtet wird. Das ist nicht der Schiffsverkehr, wie wir ihn hatten. Wir sehen, dass vor Somalia die Piraterieangriffe wieder begonnen haben, verstärkt wurden. Das sind wirklich sehr unruhige Zeiten und in dieser Ballung, denke ich, wirklich einmalig.
0: Auch wenn Sicherheitsfragen und Krisen derzeit oft im Mittelpunkt stehen, die Branche hat den Klimaschutz nicht vergessen, sagt Uwe Lauber. Er ist Vorstandschef von Everlance, der Firma, die bis zum vergangenen Jahr MAN Energy Solutions hieß und unter anderem Schiffsmotoren herstellt. An der Industrie liegt es nicht, dass die Schifffahrt nicht schneller klimaneutral wird. Die Industrie könne Lösungen liefern, so Lauber.
2: Wir haben Methanol,
3: wir haben sogar schon synthetisch hergestelltes Methanol. Wir haben seit mehr als 10 Jahren LNG, also Flüssiggas. Ethanol ist auch am Kommen. Und es gibt die ersten Schiffe, die mit Ammoniak fahren. Was sollen wir noch tun, fragt Lauber. Wir brauchen globale Regelwerke, an die sich alle halten. Sonst wird das eine zerstückelte Landschaft, die sich gegenseitig das Leben schwer macht. Das sieht auch John Denhorn so, Chef der Internationalen Schifffahrtskammer ICS, dem weltweiten Dachverband von Schiffseignern. Er sagt, die weltweite Reederschaft steht fest zum Ziel, bis 2050 CO2-neutral über die Meere zu fahren. Aber Regeln müssen auch wirtschaftlich sinnvoll sein.
4: You know, when my great-grandfather changed from sailing ships to steamships in the 1890s.
0: Als mein Urgroßvater sich in den 1890er Jahren von Segelschiffen verabschiedet hat, auf Dampfschiffe umstieg, sagt Denhorn, da gab es einen wirtschaftlichen Anreiz für diesen Umstieg. Und wirtschaftliche Anreize sorgen für Innovationen. Jetzt gibt es regionale Regeln für den Klimaschutz, aber keinen globalen Konsens. Das macht Investitionsentscheidungen schwierig.
4: And that lack of that global measure is actually inhibiting us taking investment decisions, particularly in the tramp sector, where you don't know where your ships are going to be.
0: Eine Einigung auf weltweit einheitliche Standards und Mechanismen für den CO2-Ausstoß von Schiffen war im vergangenen Jahr in der Weltschifffahrtsorganisation IMO gescheitert, vor allem am Widerstand der USA. Etwa 96% der Schiffe weltweit fahren nach wie vor mit fossilen Treibstoffen, vor allem mit Schweröl oder Diesel. Der Umstieg auf alternative Treibstoffe ist deshalb noch eine große Herausforderung. Für Reedereien, aber auch für die Häfen. Hamburg hat es sich zum Ziel gesetzt, hier Vorreiter zu sein, so Wirtschaftssenatorin Melanie Leonard.
5: Wir müssen mehrere Dinge gleichzeitig bedienen. Das betrifft zum Beispiel Bunkertechnologie, erneuerbare Schiffskraftstoffe neben noch konventionellen haben. Ganz sicher ist, der Prozess wird stattfinden, aber er wird langsamer sein und er wird zeitversetzt stattfinden. Das ist eine große Aufgabe für den Hafen.
0: Bei den vielfältigen Herausforderungen, auch in Sachen Klimaschutz, kann die zunehmende Digitalisierung helfen, ebenso wie der Einsatz von künstlicher Intelligenz, sagt Knut Ørbæk Nielsen, Chef der norwegischen Klassifikationsgesellschaft DNV. Wir schaffen uns einerseits neue Risiken durch den Einsatz von künstlicher Intelligenz, gibt Ørbæk Nielsen zu bedenken, aber es schafft auch ein Mehr an Effizienz, etwa dadurch, wie die Schiffe betrieben werden, wie Routen geplant sind. Aber alles steht und fällt mit der guten Vernetzung zwischen Schiffen und einer Zentrale an Land. Welche Innovationen Firmen zu diesen Fragen entwickelt haben und was vielleicht noch Zukunftsmusik ist, dazu später mehr hier im Hamburger Hafenkonzert.

0: 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Diese Schiffbaumesse SMM, die ist etwas anders als frühere Veranstaltungen. Das berichten viele Teilnehmerinnen und Teilnehmer, die schon lange in der Branche aktiv sind. Zum einen, das Thema Verteidigung spielt eine größere Rolle als sonst. Das erkennt man leicht in der Extrahalle nur für den Marinebereich und daran, dass einige Unternehmen gleich kleine autonome Überwasserschiffe mitgebracht haben, sprich schwimmende Drohnen. Und daran, dass es viele Vertreter von Marinen aus der ganzen Welt gibt, die sich ganz offen Neuerungen erklären lassen. Was auch anders ist als sonst, von Krise keine Spur. Stattdessen sind die Auftragsbücher von Werften und Zulieferern voll wie selten. Christoph Ploss ist als maritimer Koordinator der Bundesregierung ein gefragter Gesprächsgast auf der SMM. Herr Ploss, die Branche, die strotzt ja im Moment gerade vor Kraft, oder?
1: Sie ist sehr stark. Wir haben das ja auch bei der Nationalen Maritimkonferenz in Emden im April auch schon gesehen, dass die maritime Industrie eine echte Zukunftsbranche für Deutschland ist. Dort entstehen in den nächsten 5 bis 6 Jahren vermutlich über 100.000 neue Arbeitsplätze. Das sind wirklich hervorragende Zahlen, die auch zeigen, dass es in diesen Bereichen in Deutschland aufwärts geht und dass auch politische Initiativen der Bundesregierung fruchten. Wir haben ja die maritime Industrie vor einigen Monaten in das sogenannte Großbürgschaftsprogramm des Bundes aufgenommen. Das heißt, milliardenschwere Projekte werden in Zukunft abgesichert, sodass Arbeitsplätze und Wertschöpfung in Norddeutschland und auch anderen Regionen Deutschlands bleiben und nicht mehr zum Beispiel nach Asien gehen. Und wir setzen sehr stark auch auf den Ausbau der maritimen Forschung, denn die deutsche maritime Industrie kann ihre Stärken dann ausspielen, wenn sie innovativ ist, wenn sie Exportschlager herstellt, mit denen sie sich von anderen Ländern unterscheidet. Und da sehe ich vor allem bei den klimafreundlichen Antrieben ein sehr großes Potenzial.
0: Wenn man hier in den Messehallen bei der SMM unterwegs ist, dann sieht man natürlich klar die großen bekannten Namen, Werften wie Meyer, wie NVL, wie Lürssen. Aber man sieht vor allen Dingen auch viele spezialisierte Unternehmen, die man vom Namen her so gar nicht kennt. Das sind häufig mittelständische Unternehmen. Ist das so ein Spiegelbild der Branche auch?
1: Das ist ein sehr wichtiger Punkt, weil natürlich profitieren sehr große, bekannte Unternehmen von der positiven Entwicklung in der maritimen Industrie. Everlands könnte man nennen, man kann natürlich auch die norddeutschen Werften nennen. Allein bei TKMS werden in Wismar über 1000 neue Arbeitsplätze in den nächsten Jahren entstehen. Also das sind ja wirklich beeindruckende Zahlen. Aber davon profitieren nicht nur die großen bekannten Unternehmen, sondern auch sehr viele kleine und mittelständische Unternehmen, die Teile herstellen für die Schiffe, die dort eingebaut werden und die häufig auch gar nicht nur in Norddeutschland beheimatet sind. Also ich habe hier zum Beispiel auch mit Unternehmen aus Baden-Württemberg gesprochen, aus Bayern, aus Ostdeutschland. All diese Unternehmen profitieren auch von dem Boom in der maritimen Industrie. Und das ist doch auch das Schöne, dass das eine Branche ist, die ganz Deutschland voranbringt.
0: Ganz Deutschland schaut natürlich auch auf die angespannte Sicherheitslage. Wir haben diese Woche Nachrichten bekommen, was die Drohnenangriffe auf den Leipziger Flughafen angeht. Das Thema Hafensicherheit wurde hier und wird noch diskutiert. Was kann der Bund tun, um letztendlich auch Infrastruktur in den Häfen, um die Häfen drumherum noch besser zu schützen?
1: Wir wollen noch stärker in die Abwehrsysteme investieren, um die Flughäfen und natürlich auch die Seehäfen zu unterstützen. Was man hier bei der Messe aber auch gesehen hat, ist, dass deutsche Technologien zunehmend in der Lage sind, auch Gefahren zu orten, die in der Ostsee oder Nordsee entstehen. In den nächsten Jahren wird es wahrscheinlich beeindruckende Entwicklungen geben, dass die Nordsee, die Ostsee immer stärker auch erkundet werden kann, dass wir auch wissen, was passiert dort. Und das wird nicht nur dazu führen, dass diese Produkte immer stärker auch ins Ausland verkauft werden und damit hier Arbeitsplätze entstehen, sondern es wird auch die Sicherheit in Deutschland erhöhen. Und das ist eine Botschaft, die ich als maritimer Koordinator auch gerne nochmal allen Hörern mitgeben möchte. Die maritime Wirtschaft ist nicht nur wichtig mit Blick auf Arbeitsplätze und die Versorgung Deutschlands mit wichtigen Rohstoffen oder auch für den Export, sondern sie ist auch für die Sicherheit Deutschlands von enormer Bedeutung.

0: wichtigste Partner der Messe, das ist eine Firma, die ein starkes Standbein hier in Hamburg hat. De Norske Veritas DNV. In dem norwegischen Unternehmen ist vor Jahren das deutsche Pendant aufgegangen, der traditionsreiche germanische Lloyd. Die Schiffsklassifizierungsgesellschaft DNV ist natürlich mit einem großen Stand in Halle B4 vertreten und ich treffe hier den Area Manager für Deutschland, Österreich und die Schweiz, das ist Rasmus Stute. Und von ihm wollte ich zuerst wissen, was der DNV heute noch alles macht, außer dem klassischen Schiffs-TÜV.
1: Unsere Ursprünge liegen sicher in der Schifffahrt. Wir sind zuständig für die Zertifizierung und Klassifizierung von Schiffen. Und da haben wir auch vor 167 Jahren mit gestartet. Mittlerweile hat sich das Unternehmen zu einem diversifizierten Unternehmen weiterentwickelt. Wir sind jetzt auch im Energiesektor tätig, im Gesundheitssektor, aber auch in der Lieferkettensicherung und auch mit der Cybersicherheit. Das heißt also, Sicherheit ist für uns das überragende Thema.
0: Stichwort Energiewirtschaft, Wind, Onshore und Offshore-Energie ist das Thema. Was genau macht der DNV da?
1: Auch hier geht es wieder in erster Linie um Sicherheit und um Zuverlässigkeit und natürlich auch um Verträglichkeit mit anderen Teilnehmenden. Wenn Sie sich zum Beispiel einen Windpark in der Nordsee oder Ostsee vorstellen, dann muss ja gleichzeitig noch vieles andere passieren, wie zum Beispiel Schifffahrt oder auch Fischerei. Und wir überprüfen, bevor diese Parks gebaut werden, dass es da nicht zu Konflikten kommt. Auch helfen wir bei der Sicherung solcher Parks gegen Anschläge zum Beispiel. Und natürlich auch gegen das Abfallen von Rotorblättern. Dafür gibt es unser Zertifikat.
0: Eine anspruchsvolle Arbeit, die natürlich auch in Zusammenarbeit mit den Behörden stattfinden muss. Und viele in der Wirtschaft beklagen die sehr umfangreiche Regulatorik. Inwieweit haben Sie damit zu tun und inwieweit spielt das bei Ihrer Arbeit eine Rolle?
1: Ja, dadurch, dass wir im Grunde in der Mitte sitzen, zwischen Industrie und den öffentlichen Regulatoren, können wir helfen, praktische Regeln zu entwerfen. Das heißt, wir beraten sowohl die Industrie als auch die staatlichen Organe, um praktische Regeln hervorzubringen, die dann auch erfüllbar sind und nicht nur zum Papiertiger werden.
0: Wie eng ist da die Zusammenarbeit, beziehungsweise sind die Behörden willens, da auf die Fachleute zu hören?
1: Das ist eine sehr gute Frage. Das hängt immer wieder davon ab. Manchmal finden wir gutes Gehör und manchmal macht die Regierung ihr eigenes Ding.
0: Sie sind seit vielen Jahren, der DNV ist seit vielen Jahren Partner der SMM. Wie wichtig ist diese Messe für das Unternehmen, beziehungsweise wie sind Ihre Erwartungen an solche Messetage?
1: Also als DNV sind wir ja nicht nur bei den Werften und bei den Reedereien unterwegs, sondern auch bei den Komponentenherstellenden. Das sind die Firmen, die zum Beispiel den Propeller herstellen oder das Ruder oder auch das Navigationsgerät an Bord der Brücke. Und all dieses Equipment muss von uns zertifiziert werden, damit es sicher an Bord eingesetzt werden kann. Und deswegen ist diese Messe für uns so wichtig. Hier treffen wir innerhalb von wenigen Tagen fast 2500 Kunden. Und ich wage es zu behaupten, dass wir mit mindestens 80% davon eine Kundenbeziehung haben.
0: Und wenn man miterlebt hat, wenn ein Schiff auf die Werft geht, zum Beispiel so alte Schiffe wie die Cap San Diego, da ist der DNV immer rechtzeitig mit an Bord, um zu schauen, was da gemacht wird, beziehungsweise auch eingreifen zu können, wenn irgendwas schiefläuft auf der Werft. Wie finden Sie genug Nachwuchs? Es braucht ja Ingenieure, es braucht Schiffbauer.
1: Ja, auch das ist natürlich eine Herzensfrage. Ich selber bin Schiffbauer, habe in Deutschland studiert und habe dann nach Auslandsaufenthalten den Weg zum germanischen Lloyd gefunden. Ich glaube, die Maritimindustrie ist für junge Leute sehr interessant, weil es ein sehr internationales Arbeitsumfeld bietet. Man arbeitet mit unterschiedlichen Kulturen und mit einem sehr breiten technischen Umfeld zusammen. Und das macht es sehr interessant. Und dazu ist unsere Firma durch den Ruf DNV recht bekannt und attraktiv bei jungen Menschen. Das heißt also, für uns ist es eigentlich nicht so schwer, neue Talente zu finden. Und deswegen machen wir uns eigentlich gar nicht so große Sorgen. Aber ich kann mir durchaus vorstellen, dass kleinere Marktteilnehmer Schwierigkeiten haben, da mitzuhalten.
0: Das heißt, Sie brauchen offensiv gar nicht zu werben, sondern die Leute kommen auf Sie zu?
1: Das ist eine Mischung aus beidem, denn wir bedienen ja nicht nur das Segment Schiffbau, sondern ein sehr breites Segment. Das geht von Computer- und IT-Spezialisten bis hin zu Mechanical Engineers, Chemieingenieure haben wir. Das heißt also, je nachdem, in welchem Segment wir rekrutieren, müssen wir dann doch auch Werbung machen, denn wir sind nicht in jedem Segment super bekannt. Zum Beispiel im Gesundheitswesen, da können wir noch eine Menge Leute brauchen.
0: Sie haben vorhin den Bereich Cybersicherheit angesprochen, das Thema Sicherheit und auch Verteidigung. Beteiligung ist hier auf der Messe ein Riesenthema. Das wird immer wichtiger. Wenn ich mich an SMMs vor ein paar Jahren erinnere, da hat das kaum eine Rolle gespielt. Jetzt gibt es hier eine ganze Halle B8 für die Rüstungsindustrie, Verteidigungsveranstaltungen und so weiter. Wie wichtig ist das für Sie, beziehungsweise wie genau sieht die Arbeit des TNV in Sachen Cybersicherheit aus?
1: Ich würde die Frage gerne in zwei Teilen beantworten. Das eine ist ja der Verteidigungssektor. Der hat an Bedeutung für uns enorm zugenommen. Wir arbeiten mit allen namhaften internationalen Verteidigungswerften zusammen, insbesondere aber auch mit den Deutschen, das heißt also mit Rheinmetall und auch mit TKMS, die übrigens auch hier unsere Nachbarn sind. Und hier helfen wir den Werften, sowohl sichere als auch nachhaltige Schiffe zu bauen, denn es geht ja nicht nur darum, den Kampfeinsatz zu überstehen, sondern es geht darum, dass die Seeleute auch wieder sicher in den Hafen zurückkommen. Und wir hoffen ja, dass die Schiffe überwiegend im friedlichen Einsatz sind. Zum zweiten Teil der Frage ist Cybersicherheit. Cybersicherheit hat an Bedeutung ebenfalls zugenommen. Wir haben einen separaten Unternehmensbereich dazu gegründet, DNV Cyber. Hier beraten wir nicht nur die Verteidigungsindustrie, sondern auch die zivile Industrie, zum Beispiel Hafeninfrastruktur und andere Marktteilnehmer. Und da geht es natürlich darum, die Unternehmen sicher zu gestalten und sie wehrhaft zu machen im Falle eines Cyberangriffes. Und nicht nur wehrhaft zu sein, sondern auch darauf vorbereitet zu sein, was man tun kann, wenn es denn schiefgegangen ist. Denn es ist sehr wahrscheinlich, dass man getroffen wird. Die Frage ist nur wann. Und darauf wollen wir alle gemeinsam vorbereitet sein. Und dabei helfen wir unseren Kunden.
0: Wann ist die SMM eine gute SMM gewesen in diesem Jahr? Kann man das irgendwann messen am Ende dieser Messetage?
1: Auf der einen Seite kann ich das natürlich in der Anzahl und der Qualität an Gesprächen festmachen. Das heißt also, wenn ich relevante Geschäftskontakte getroffen habe, dann war es eine gute Messe. Gleichzeitig muss ich aber auch sagen, dass jedes Mal, wenn wir hier loslegen, bin ich voll mit Energie. Das ist bis in die Fingerspitzen, kann ich spüren. Und nur hier kann ich wirklich feststellen, wie ist eigentlich die Stimmung in der Industrie. Und derzeit ist sie gut.

0: 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Wenn es um die Ausrüstung und die Sicherheit der Schifffahrt geht, dann war das lange Zeit eine nationale Aufgabe und ein Bereich, um den sich Versicherungen gekümmert haben. Mit der IMO, der International Maritime Organization, gibt es aber seit den 1940er Jahren eine global tätige Einheit, die sich darum kümmert und Standards setzt. Die IMO, die Weltschifffahrtsorganisation, ist eine Sonderorganisation der UNO und sitzt in London. Fast 180 Staaten sind Mitglieder und haben sich zur Einhaltung der IMO-Regeln verpflichtet. Generalsekretär ist seit 2024 Arsenio Dominguez. Am Rande der Eröffnung der Schiffbaumesse SMM habe ich mit ihm über Krisen und Kriege weltweit gesprochen, die auch die Schifffahrt betreffen. Historisch betrachtet haben wir schon einige Herausforderungen gehabt, aber nicht so, wie wir das in den vergangenen 6 Jahren gesehen haben, sagt Dominguez. Alles hat angefangen mit Corona und wie die Schifffahrt da betroffen war. Da war die Schifffahrt der einzige Transportweg, der noch funktioniert hat, der die Menschen mit wichtigen Waren versorgt hat. Obwohl das natürlich dramatische Einschränkungen und Druck für die Seeleute mit sich gebracht hat.
1: We have the challenge of the Russian aggression in Ukraine.
0: Gleich danach dann die Herausforderungen durch den russischen Angriff auf die Ukraine, so der IMO-Generalsekretär. Das hat bis jetzt Auswirkungen auf den Handel im Schwarzen Meer. Dann kamen die Houthis im Roten Meer und schließlich der Krieg in der Ost und die Straße von Hormuz dazu. Und jetzt kehrt auch noch die Piraterie vor der Küste Somalias und im Golf von Aden zurück. IMO-Generalsekretär Arsenio Dominguez wird nicht müde zu betonen, wie wichtig die freie Schifffahrt ist, wie wichtig es auch ist, dass Seeleute aus Konflikten herausgehalten werden, wie im Persischen Golf. Je mehr Konflikte die Schifffahrt betreffen, desto schwieriger wird es für uns, Waren von A nach B zu bringen. Und ich sage Ihnen, es betrifft jeden auf der Welt, wenn die Schifffahrt nicht so arbeiten kann, wie sie sollte. Die Freiheit der Schifffahrt, die ungehinderte Passage von Schiffen auf den Weltmeeren und in den Küstengewässern, ist eine der Grundregeln des Seevölkerrechts. Sind diese Prinzipien bedroht, wenn Rivalitäten und Konflikte zwischen Staaten nicht nur diplomatisch oder auch militärisch ausgetragen werden, sondern auch Handelskriege zunehmen? Das Ende des Multilateralismus, der weltweiten Zusammenarbeit? Nein, sagt der IMO-Generalsekretär. Schifffahrt ist ein Bereich, der global aufgestellt ist. Und deshalb gibt es ja auch die Weltschifffahrtsorganisation, die IMO. Und bei allen Unterschieden in den Ansichten, es ist nach wie vor ein Ort, um sich zusammenzusetzen und die internationalen Regeln zu verteidigen, die für die Schifffahrt entwickelt wurden. Ein gutes Beispiel ist, dass sich die IMO mit Unterstützung aller Mitgliedstaaten im Juli erst dagegen ausgesprochen hat, dass weltweit irgendwo Gebühren oder Zölle erhoben werden, wenn es um die Passage von Meerengen geht.
1: No tolls or no fees on straight for international navigations.
0: Konkreter Anlass damals, die Pläne, die gerade der Iran vorantreibt, eine Abgabe für die Straße von Hormuz zu erheben, also die einzige Zufahrt zum öl- und gasreichen Persischen Golf. Sehr diplomatisch und vorsichtig zeigt sich IMO-Generalsekretär Dominguez, wenn er auf die russische Schattenflotte angesprochen wird. Also meist alte Schiffe, die trotz westlicher Sanktionen russisches Öl und Gas transportieren, selten internationale Standards erfüllen und häufig nicht versichert sind. Das Thema ist schon seit ein paar Jahren auf unserer Tagesordnung, sagt er. Wir haben schon 2023 eine Resolution verabschiedet, wo es um die Rolle der IMO und der Mitgliedstaaten im Vorgehen gegen die Schattenflotte geht. Schiffe, die die Regeln nicht erfüllen, die unter den Standards liegen, sollten nirgendwo auf der Welt unterwegs sein. Wir haben ein sehr teures Unterstützungsprogramm zur technischen Zusammenarbeit, sagt Dominguez. Das Ziel ist, die einzelnen Staaten sollen die internationalen Regeln umsetzen können. Gleichzeitig schauen wir natürlich auch, ob es zusätzliche Regeln gibt, die wir festlegen sollten. Und da geht es nicht nur um die Schattenflotte, sondern auch um Schiffe allgemein, die internationale Standards nicht erfüllen. Und was ist mit den Soldaten und den bewaffneten Sicherheitsleuten, die etwa an Bord von russischen Handelsschiffen in der Ostsee gesichtet wurden, auch auf Tankern, die der Schattenflotte zugerechnet werden? Wir müssen uns anschauen, was der Grund für bewaffnete Kräfte an Bord von Handelsschiffen ist, sagt der IMO-Generalsekretär. Wenn wir mal zurückschauen, in den 2010er Jahren haben wir uns verständigt auf Regeln, um bewaffnete private Sicherheitsleute an Bord zu lassen, um sich gegen Piraterie und Raubüberfälle verteidigen zu können. Das war eine Vereinbarung der IMO. Und wir müssen darauf achten, dass diese Regeln eingehalten werden, wenn unbewaffnetes Personal an Bord geht. Eine diplomatische Antwort vor dem Hintergrund, dass internationale Regeln wie die Freiheit der Schifffahrt auf den Konsens unter Staaten angewiesen sind. Dass es aber bei den Themen Schattenflotte und Einsatz von bewaffneten Kräften an Bord von zivilen Schiffen einen Bedarf gibt, mehr zu tun, lässt IMO-Generalsekretär Arsenio Dominguez durchblicken. Wenn auch nur vorsichtig. Auch angesichts der geopolitischen Lage müssen wir darauf achten, die negativen Auswirkungen solcher Tendenzen zu reduzieren, wie etwa bei der Schattenflotte. Da geht es um multilaterale Abkommen. Zwischenzeitlich, so der IMO-Chef, müssen wir uns auf praktische Möglichkeiten konzentrieren, die uns erlauben, die negativen Folgen in Grenzen zu halten. Immer mit dem Blick darauf, dass in jedem Teil der Welt die Freiheit der Schifffahrt erhalten bleibt.
1: In accordance to international law.

0: Das Hamburger Hafenkonzert heute zu Gast auf der SMM, der großen Schiffbaumesse hier in Hamburg. 90.000 Quadratmeter Ausstellungsfläche in 12 Messehallen, da fällt die Entscheidung schwer, wohin man zuerst gehen soll und vor allem zu wem. Bei meinem ersten Rundgang durch die Hallen habe ich es leicht, denn Helge Hegewald kreuzt meinen Weg. Der Präsident des Bundesamtes für Seeschifffahrt und Hydrographie hat ein klares Hauptthema, das ihm am Herzen liegt.
1: Wir stärken die deutsche Flagge und die Flaggenstaatverwaltung, gerade in Zeiten von Resilienz und immer größeren Herausforderungen, die wir gerade in Sachen geopolitischen Herausforderungen haben, ist das von enormer Wichtigkeit, dass die Schiffe, die im deutschen Eigentum stehen, auch vermehrt in deutscher Flagge fahren. Und dazu haben wir einiges gemacht in den vergangenen 2 Jahren als Flaggenstaatverwaltung, gemeinsam mit unseren Kolleginnen und Kollegen von der Dienststelle Schiffssicherheit, von der Bundesnetzagentur und auch von den Ländern, damit wir da auch gut aufgestellt sind für die Zukunft und attraktiv sind als Flaggenstaatverwaltung.
0: Inwieweit ist das auf gutem Weg? Es war ja immer der Vorwurf, dass es zu kompliziert ist, dass da mindestens 5 verschiedene Stellen damit befasst sind bei der Zurückflaggung. Auf welchem Weg ist es jetzt und wie einheitlich kann man sowas regeln?
1: Wir haben jetzt einen einheitlichen Servicepunkt deutscheflagge.de. Und damit sind wir quasi, treten damit nach außen auf und intern klären wir dann die verschiedenen Zuständigkeiten, aber nach außen sind wir ein Ansprechpartner. Und das ist ganz wichtig im Behördendschungel in Deutschland, dass wir letztendlich einheitlich auftreten, einheitlich kommunizieren. Und da sind wir auf einem sehr guten Weg, auch digitaler werden. Das ist ganz besonders wichtig, dass wir letztendlich einen Antrag haben und nicht x verschiedene Anträge. Da sind wir viel gute Schritte vorangekommen. Darauf können wir aufbauen.

0: und für alles Weitere.
1: Mit einem großen Stand ist das Deutsche Zentrum für Luft- und Raumfahrt auf der SMM vertreten. Hier will ich wissen, was genau das DLR mit einer Schifffahrtsmesse zu tun hat.
2: Mein Name ist Andreas Lüttke, ich bin Abteilungsleiter für sichere Automation für maritime Systeme am DLR in Oldenburg. Und da sagt der Name ja schon, was wir mit Schifffahrt zu tun haben. Das heißt, wir unterstützen Firmen dabei, Schiffe zu automatisieren, was dann so weit gehen kann, dass ja in Zukunft Schiffe vielleicht sogar autonom fahren und dann von Land aus gesteuert werden, also von einem Remote Operations Center. Wir haben die Technologie dafür, den Firmen einerseits zu zeigen, wie man das machen kann und aber auch Schiffe tatsächlich zu automatisieren. Ganz wichtiger Punkt bei uns ist aber auch die Absicherung. Die Regularien entstehen so langsam. Also wie muss das denn gestaltet werden, um tatsächlich ein Schiff sicher von Land zu steuern? Und wir helfen eben den Firmen dabei, diese Regularien einzuhalten und das Schiff dann tatsächlich auch zu qualifizieren und eines Tages dann zu zertifizieren.
1: Ein paar Hallen weiter treffe ich Gunnar Piel. Der Hamburger Schifffahrtssachverständige hat eine amerikanische Innovation hierzulande behördentauglich gemacht als Partner einer amerikanischen Firma.
3: Das ist die Firma Herbert ABS. Die sitzen in der Nähe von San Francisco und die programmieren und verkaufen seit knapp 50 Jahren Ladungsrechner. Ladungsrechner stellen bei frachtfahrenden Schiffen sicher, dass sie nicht umkippen, nicht kentern im Fachjargon. Und mein Büro, Piel Expert GmbH in Hamburg, wir sind auch als ein Nebengeschäft Repräsentant für diese Softwarefirma. Und wir haben es halt angeregt und dann auch ein bisschen durchgesetzt und befördert, dass diese natürlich englischsprachige Software, Schifffahrt ist englischsprachig, auch jetzt in einer deutschen Fassung angeboten wird. Das war interessant für deutsche Behördenschiffe und auch deutsche Marinefahrzeuge.
1: Drei Beispiele von ganz unterschiedlichen Unternehmen und Themen, die die Vielfalt dieser Schiffbaumesse zeigen. Hier ist das Hamburger Hafenkonzert bei NDR 90,3.

0: 12 Messehallen und 2300 Aussteller, das ist die SMM, die Messe Shipbuilding Machinery and Marine Technology. Kurz, es ist die Weltleitmesse für den Schiffbau.
1: Ein zentrales Messethema in diesem Jahr ist die Verteidigung. Mehr darüber in der zweiten Stunde des Hamburger Hafenkonzerts. Hier gibt's jetzt gleich erstmal die Nachrichten.

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1: Um 7 Uhr mit Felix Sprung. In Sachsen-Anhalt sind heute 1,7 Millionen Wahlberechtigte aufgerufen, einen neuen Landtag zu wählen. Diese Wahl ist von besonderem Interesse. Erstmals könnte die AfD in einem Bundesland die Landesregierung stellen. In Sachsen-Anhalt ist die Partei vom Verfassungsschutz als rechtsextrem eingestuft. Aus Magdeburg Jochen Müller.
2: Seit Monaten liegt die AfD in Sachsen-Anhalt in allen Umfragen weit vor allen anderen Parteien. Spitzenkandidat Ulrich Siegmund hat die absolute Mehrheit zum Wahlziel erklärt und strebt eine Alleinregierung an. Sachsen-Anhalts Ministerpräsident Sven Schulze, der Spitzenkandidat der CDU, will das verhindern, wäre aber für eine Regierungsbildung auf die Unterstützung anderer Parteien angewiesen. Die Stimmung in Sachsen-Anhalt hat sich unterdessen aufgeheizt. Die Polizei registrierte mehr als 120 wahlbezogene Straftaten, unter anderem Bedrohungen und Körperverletzungen. Innenministerin Tamara Zieschang wollte auch für den Wahlabend Ausschreitungen nicht ausschließen. Die gesamte Landespolizei sowie Hundertschaften aus anderen Bundesländern sind im Einsatz.
1: Russlands Präsident Putin hat am Abend die US-Gesandten Witkoff und Kushner in Moskau empfangen. Rund 3 Stunden dauerte das Gespräch. US-Präsident Trump hatte im Vorfeld erklärt, Witkoff und Kushner hätten einen neuen Plan zur Beendigung des Krieges dabei. Aus der NDR-Nachrichtenredaktion Betül Sadekaya.
3: Kreml-Berater Uschakow sprach vor der Presse von nützlichen und konstruktiven Gesprächen über eine Reihe von Vorschlägen für eine Friedenslösung. Die Amerikaner hätten versprochen, Putins Einschätzungen in Kiew einfließen zu lassen, um eine dauerhafte Vereinbarung zur Beendigung des Krieges zu erreichen. Der Nachrichtenagentur TASS zufolge haben Witkoff und Kushner Moskau inzwischen verlassen. Sie werden für Gespräche in Kiew erwartet, die im Laufe des Tages stattfinden sollen. Im Rahmen der diplomatischen Mission wollen Russland und die Ukraine die gegenseitigen Angriffe bis Montag aussetzen.
1: Wegen der Entschärfung einer US-amerikanischen Fliegerbombe müssen heute in Kiel mehr als 5000 Menschen vorübergehend ihre Wohnungen und Häuser verlassen. Der 250 Kilo schwere Blindgänger aus dem Zweiten Weltkrieg war vom Kampfmittelräumdienst im Stadtteil Dietrichsdorf entdeckt worden. Die Bombe soll ab 14 Uhr vor Ort entschärft werden. Bis dahin soll die Evakuierung abgeschlossen sein. Wie lange danach die Entschärfung dauern wird, lässt sich laut Behörden nicht abschätzen. Die Trägerrakete des deutschen Unternehmens ESA Aerospace ist erfolgreich ins All gestartet. Sie hob kurz nach 22 Uhr vom norwegischen Weltraumbahnhof Andøya ab. Die 28 Meter lange Rakete vom Typ Spectrum hat 5 kleine Satelliten an Bord. Deutschland kann Raumfahrt, schrieb Forschungsministerin Baer online. Dass erstmals eine deutsche Trägerrakete den Erdorbit erreicht habe, sei ein Meilenstein. In der Fußball-Bundesliga hat Werder Bremen den ersten Heimsieg der Saison eingefahren. Die Bremer besiegten Leipzig mit 3:1. Das Spitzenspiel zwischen Schalke und Bayern München endete am Abend 0:0. Aufsteiger Elversberg gewann in Mönchengladbach mit 4:3. Die weiteren Ergebnisse: Leverkusen-Berlin 4:0, Hoffenheim-Dortmund 2:3 und Paderborn-Freiburg 0:1. Das waren die Nachrichten. Das Wetter in Norddeutschland, heute länger Sonnenschein, vor allem in Südniedersachsen und an der Ostsee. Ansonsten auch einige Wolken, aber überwiegend trocken, Höchstwerte 19 bis 23 Grad. Morgen wechseln sich Sonne und Wolken ab, vereinzelt Schauer möglich und es wird wärmer, 21 bis 27 Grad. Und am Dienstag mehr Wolken, Regen und nur etwas Sonne, 18 bis 23 Grad. Es ist 7.04 Uhr.
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4: Sie waren schon immer auf der SMM da, die Vertreter von Bundeswehr, Rüstungsunternehmen und Sicherheitsfirmen. Doch in diesem Jahr sind sie besonders präsent mit einer eigenen Halle und einer eigenen Veranstaltungsfläche, der Naval Stage. Der Grund: die veränderte geopolitische Lage, die Kriege um uns herum und die Bedrohungen zu Lande aus der Luft und auf den Ozeanen.
5: Wie die Bundesmarine zum Beispiel mit Neuentwicklungen aus der maritimen Wirtschaft zusammenkommt, wie schnell das geht und was gerade diese Messe dafür tun kann, ist eines der Themen gleich.
4: Außerdem haben wir mit der Präsidentin des Verbands Deutscher Reeder, mit Gabi Bornheim, gesprochen und mit dem scheidenden Inspekteur der Marine, Jan-Christian Karg.
5: Das alles gleich. Ich bin Dietrich Lehmann.
4: Und ich bin Kerstin von Stürmer. Moin.
6: sind Hamburg.

0: Wir sind mit dem Hamburger Hafenkonzert auf der SMM, der weltgrößten und wichtigsten Schiffbaumesse, die in den vergangenen Tagen hier in Hamburg stattgefunden hat. Und noch einmal geht es durch die Messehallen auf der Suche zum Beispiel nach Hamburger Unternehmen und Forschungseinrichtungen. Auf dem Stand der Fraunhofer Institute treffe ich Carlos Jahn. Er ist der Chef des Fraunhofer Centers für maritime Logistik mit Sitz im Harburger Binnenhafen. Welche Bedeutung hat denn diese SMM für sein Haus?
1: Die Messe ist natürlich die Leitmesse für Schiffbau, Schiffstechnik, Schifffahrt in der Welt. Hier sind viele Innovationen, die ausgestellt werden, die für uns interessant sind. Aber vor allem können wir Innovationen aus unserem Haus einem breiten Markt vorstellen, zur Diskussion stellen und die Impulse aufnehmen.
0: Und was ist hier zu sehen?
1: Es sind natürlich viele Sachen, es sind ja viele Kollegen hier, aber um etwas herauszupicken, ist natürlich einmal so der Bereich autonome Schifffahrt, Assistenzsysteme, die Navigation, Schifffahren sicherer machen, nachhaltiger machen, interessanter auch machen, dass es so einfällt. Ein anderes Feld, was interessant ist, sind jetzt neue Navigationsmethoden, unabhängig von GPS und den Satelliten. Unter anderem aufgrund der Sicherheitssituation. Und hier haben wir einige Dinge entwickelt, wie man über Kameras mit den Sternen zum Beispiel zusätzlich navigieren kann, ohne abhängig zu sein von den Satelliten.
0: Am Stand der Gesellschaft für maritime Technik treffe ich die Geschäftsführerin Petra Mahnke. Unter dem Dach der GMT sind viele unterschiedliche Firmen organisiert. Von ihr möchte ich wissen, ob sie einen inhaltlichen Schwerpunkt sieht, was die vertretenen Firmen hier betrifft.
2: Also bei uns ist es definitiv die Breite, die zählt. Das sind die unterschiedlichen Anwendungsfelder, die erreichen von Offshore-Windenergie, Autonomie bis Unterwasserfahrzeuge bis hin natürlich auch zur maritimen Sicherheit. Das ist die Breite. Aber was wir natürlich auch merken bei unseren Mitgliedern, ist eben die Anwendung Dual Use, über die wir ja schon viel auch in unseren Arbeitsgruppen diskutiert haben in den vergangenen Jahren. So werden wir uns aber in unserem Offshore-Dialog auf der Messe diesmal auch um Energie und sichere Energie kümmern, also nicht nur um den Aspekt Sicherheit als großer Aspekt jetzt in der geopolitischen Lage.
0: Allerdings, eins ist ihr unangenehm aufgefallen auf dieser SMM.
2: Was ich mir wünschen würde, wäre ganz einfach, dass die Bundespolitik die Branche einfach viel mehr wahrnehmen sollte. Der Bundeskanzler ist hier nicht vor Ort, die Wirtschaftsministerin ist nicht vor Ort. Und ich denke gerade die Schlüsselrolle der Branche, aber auch, dass es hier die weltgrößte Leitmesse der maritimen Wirtschaft ist, ist es für mich eigentlich ein Muss, dass die Bundespolitik hier vertreten sind.
0: Der Kanzler und die Minister sind nicht hier. Die Bundespolitik ist trotzdem allgegenwärtiges Thema, denn es geht ums Geld. Innovationen sind notwendig, gerade in Sachen Sicherheit und Verteidigung. Aber wer bezahlt die am Ende? Der Steuerzahler und oder auch private Investoren?
3: Das ist eine sehr, sehr typisch deutsche Geschichte. Öffentliche Güter sollen öffentlich finanziert werden. Wir sind der Meinung, dass es mehr unternehmerisches Denken auch im Rüstungsbereich geben soll, damit Startups gerade aus dem Bereich oder grundsätzlich alle Industrieunternehmen aus dem Bereich Rüstung und Verteidigung wirtschaftlich agieren können und in den nächsten 10 bis 20 Jahren ein belastbares Geschäftsmodell haben, sich dem Wettbewerb stellen können, vernünftigen Cashflow produzieren können und nicht immer davon abhängig sind, ob sie jetzt den nächsten Auftrag von einem der Ministerien bekommen oder nicht.
0: Sagt Sabine Hampel vom Global Resilience Innovation Fund. Sie treffe ich in Halle 8, dort, wo die Rüstungsfirmen und die Bundeswehr ausstellen und wo diskutiert wird, auch über die Frage, ob denn überhaupt genug privates Geld für Verteidigung da ist.
3: Also ich glaube, es ist genug Geld da. Es ist noch nicht an der richtigen Stelle. Ja, wir nehmen privates Kapital, wir können auch öffentliches Kapital nehmen. Es ist aber tatsächlich so, dass wir gerade ja die Startups von Pre-Seed, die kommen aus den Universitäten, aus Accelerator-Programmen. Und da geht es darum, ob die überhaupt ein Produkt haben, was passt, was dann auch in das Militär integriert werden kann, weil es dort einen Use Case gibt. Und das Kapital gerade in Deutschland ist tatsächlich noch nicht an der richtigen Stelle. Ich nehme gerne eine Zahl, das war im Handelsblatt letzte Woche, glaube ich, 1,8 Milliarden sind in Startups im Rüstungsbereich letztes Jahr investiert worden, 1,4 Milliarden kamen aus den USA. Wir haben den kleineren Teil in Europa gestellt und wir sind im Prinzip dafür angetreten, dass wir europäisches privates Kapital nutzen möchten, um unsere europäischen Startups nach vorne zu bringen.
0: Sabine Hampel, die ehemalige Marineoffizierin, hat vor einigen Jahren einen eigenen Venture Capital Fonds gegründet, der vor allem in die Bereiche Rüstung, Luft- und Raumfahrt, Cybersecurity und kritische Infrastruktur investiert.

0: Kunden, die Abnehmer von Schiffen, die auf den Werften gebaut werden, das sind meist Reedereien. Und sie bestimmen zum Wesentlichen, was wie gebaut wird. Aber die Handelsschifffahrt, wir haben es ja schon vom Generalsekretär der Weltschifffahrtsorganisation IMO gehört, hat derzeit global mit zu viel Krise zu agieren, wie nie zuvor. Gabi Bornheim ist Präsidentin des Deutschen Reederverbands. Frau Bornheim, wie können Schifffahrtsunternehmen angesichts zusätzlicher neuer Krisenherde eigentlich noch planen? Sie können ja nicht täglich Schiffe woanders hinschicken, also umrouten.
1: Na, nicht täglich, aber wir müssen schon uns natürlich... Wir sind abhängig von den Informationen, die wir bekommen. Und dann natürlich haben wir unsere eigenen gut ausgebildeten Leute. Wir haben Sicherheitsunternehmen, wir haben die Marine, mit der wir sehr eng zusammenarbeiten, Behörden. All das muss die entsprechende Informationslage uns sozusagen geben. Aber die Entscheidungen müssen die Reeder natürlich selbst treffen. Und das ist nicht immer so einfach.
0: Die Schifffahrtmesse SMM gibt es seit vielen Jahrzehnten. Sie ist mittlerweile, ja, man sagt, die Weltleitmesse, die Größe ihrer Art, die es gibt. Deutschland als Standort ist natürlich nicht mehr die Reedereination Nummer eins. Wie passt das trotzdem alles zusammen?
1: Da will ich Ihnen fast ein bisschen widersprechen. Also Deutschland hat immer noch die 7. Handelsflotte weltweit. Und was den Containerschiffbereich anbetrifft, sind wir immerhin die 2. Flotte hinter der Schweiz. Das nur mal als Anmerkung. Und natürlich vor China. Mit denen, sie haben ja einen kleinen Wettkampf letztes Jahr, war es zwar China auf Platz 2, aber es geht auch nicht um ein Wettrennen, sondern es geht darum, dass wir hier am Standort sind und dass wir hier eben eine starke deutsche Flotte haben, die gerade in Bezug auf das Thema, was wir eben hatten, die geopolitischen Spannungen und die Anforderungen, die das auch an Reedereien stellt, dass wir das hier sicherstellen, dass wir in Deutschland eine große, gute Flotte haben, eine Handelsflotte, die eben für die Versorgung der Bevölkerung da ist. Das ist das Entscheidende.
0: Marineschiffbau steht als wesentlicher Fokus bei dieser Messe da, aber Klimaschutz war bis vor kurzem ja eigentlich das Top-Thema. Ist das ein Stück weit zu schnell auch wieder in den Hintergrund getreten? Sind die Ambitionen da auch bei den Reedern zum Erliegen gekommen?
1: Ich denke nicht, dass unsere Ambitionen zum Erliegen gekommen sind. Es gibt einige Ereignisse, die dazu geführt haben, dass das ein wenig, ja, zumindest auch der medialen Aufmerksamkeit so ein bisschen entzogen worden ist. Natürlich durch die beschriebenen geopolitischen Spannungen. Aber wir sind weiterhin dabei und stehen auch zu der Verpflichtung, 2050 unsere Schiffe klimaneutral zu betreiben. Und kann man sagen, naja, das ist irgendwie so eine Verpflichtung. Was macht ihr denn jetzt auch wirklich? Wir investieren in Neubau. Es sind die Investitionen in Dual-Fuel-fähige Schiffe. Aber es ist nicht einfach, weil wir eben auch nicht, weil wir, wenn wir Entscheidungen treffen, Schiffe zu bauen, eben für 20, 25, 30 Jahre diese Entscheidungen treffen. Und im Moment sind die neuen Kraftstoffe, die es braucht, noch nicht verfügbar. Aber man muss auch sagen, natürlich gibt es unterschiedlichste Schiffsarten. Fähren können sehr gut batteriebetrieben, betrieben werden. Das wird es auch schon. Also da sieht man schon auch einen großen Fortschritt. Aber Batteriebetrieb für ein Containerschiff im internationalen Einsatz funktioniert nicht. Es ist wieder auch verstärkt jetzt die Diskussion um Nuklearantriebe in Gang gekommen. Also das passiert schon. Also das wird, glaube ich, nur in die Diskussion um, was ist der richtige Kraftstoff, was sind die richtigen Maschinen, kann man Nukleartechnologie vertrauen, all das findet parallel statt, auch zu den Sicherheitsthemen. Das ist keine Frage. Nur die Aufmerksamkeit ist, glaube ich, eben im Moment eher auf den geopolitischen Themen.
0: Ohne Menschen, ohne Seeleute kann Schifffahrt nicht funktionieren, noch nicht. Trotzdem, es gibt Zahlen, Analysen, dass in wenigen Jahren Zehntausende Seeleute weltweit fehlen werden. Was tun Sie, um diese Lücke zu schließen? Und ist vielleicht dann doch ein Stück weit auch die Automatisierung auch noch ein Vehikel, um das man weniger vielleicht braucht?
1: Also, wir haben beim VDR das Jahr der Ausbildung vor 3 Jahren gestartet, 2022, 2023. Und das hat sehr gut funktioniert. Das fing auf der Nationalen Maritimen Konferenz in Bremen an, beziehungsweise am Vortag, wo wir einmal die Auszubildenden, die jungen Menschen gefragt haben, wisst ihr eigentlich, was ihr so mit der Schifffahrt, in der Schifffahrt machen könnt? Und da wurden wir erstmal darauf aufmerksam, wie schwierig es auch für junge Menschen ist, die Informationen über Ausbildungsberufe zu bekommen. Da haben wir sehr stark dran gearbeitet mit unserem Ausbildungsreferenten, der hat die Berufsbildungszentren besucht, sodass auch einfach das Wissen um Ausbildungsberufe in der Schifffahrt einmal doch etwas weiter verbreitet wurde. Wir haben seit vielen, vielen Jahrzehnten schon unser Ferienfahrerprogramm, dass junge Menschen, 16 Jahre alt sollten sie sein, in den Sommerferien an Bord kommen lässt. Die sind dann auf einem Containerschiff oder auf einem Massengutfrachter und fahren an Bord diese 6 Wochen und lernen Schifffahrt mal richtig kennen. Es ist eine unglaubliche, tolle Welt, interessante Welt, herausfordernde Welt auch, in der man sich wirklich beweisen kann, in der man ja Freundschaften schließen kann, über Grenzen hinweg. Man kann arbeiten mit hochtechnologischen Gegenständen. Und Sie haben jetzt eben ja noch die Frage nach der Autonomie gestellt. Ja, Digitalisierung ist natürlich auch ein Thema, AI ist ein Thema, aber wir sollten es nicht verteufeln. Der Mensch wird vielleicht hier und da ersetzt werden, aber er wird dann in die Lage versetzt werden, vielleicht interessantere Aufgaben zu machen. Also Routineaufgaben kann man möglicherweise ersetzen, aber niemals den menschlichen Faktor, also einer Maschine die Entscheidung zu überlassen, welche Route gewählt wird, das sollte immer noch der Kapitän tun, obwohl er eben auch heute schon vielfach unterstützt wird durch digitale Informationssysteme.
0: Sagt Gabi Bornheim, die Präsidentin des Verbands Deutscher Reeder.
2: Oh.

0: In Halle 8 auf der SMM treffe ich Dr. Moritz Brake. Er ist Geschäftsführer von Next Maris, maritimer Sicherheitsexperte mit nautischem Patent, kennt sich also aus. Moritz Brake, wenn Sie hier durch die Halle 8 gehen, hier sind die Rüstungsfirmen angesiedelt, hier finden viele Podiumsdiskussionen statt und man will Unternehmen und Bundeswehr zusammenbringen in Sachen Sicherheit, in Sachen Schutz der sicherheitsrelevanten Infrastruktur. Glauben Sie, dass da Gutes auf dem Weg ist oder ist da noch Luft nach oben?
1: Ja, also man merkt, dass sich sehr, sehr vieles verändert hat, dass wir schon in den ersten Momenten hier der SMM in Hamburg merken, wie sehr Sicherheit und die Verteidigungsfähigkeit, die Resilienz, die Wehrhaftigkeit von Europa, von unseren Gesellschaften im Mittelpunkt steht. Und viele der Teilnehmenden betonen das auch ganz klar, dass das eine gesamtgesellschaftliche Aufgabe ist. Und man merkt auch, dass das immer mehr ankommt. Also dass wirklich, egal in welchen Bereichen der Industrie man schaut, Menschen bereit sind, sich für dieses Thema einzusetzen und auch den Weg dahin zu gehen, der nicht immer einfach ist. Das bedeutet, dass man eben auch Zeit investiert, Ressourcen aufbringt, um sich selber mit einem ganz neuen Beschäftigungsbereich vertraut zu machen und auf eine Weise einzubringen, auf die wir in Europa hier eben angewiesen sind.
0: Nun haben wir ja auf der anderen Seite die Behörden und wir haben die Bundeswehr. Ist die Bundeswehr und sind die Behörden durchlässig genug, um Unternehmen den Weg zu ebnen, ihre Anwendungen dort einzubringen? Oder sind wir da immer noch zu behäbig und zu bürokratisch?
1: Also wir haben schon viel erreicht in den letzten Jahren. Aber es ist natürlich schon so, dass wir einen fundamentalen Wandel zu bewältigen haben, wo es von auf der industriellen Seite früher Einzelfertigungen für bestimmte Spezialsysteme ging, unter sehr, sehr strengen Auflagen, wo im Grunde sehr, sehr viel Zeit vorhanden war und wenig Geld. Und mittlerweile haben wir einen Wechsel, wo wir sehr, sehr viel Geld zur Verfügung haben, aber sehr wenig Zeit und eher in Masse produzieren müssen und auch bereit sind, mit 80% Lösungen stärker zufrieden zu sein, wo man sagt, auch Unvollständiges, Hauptsache es erfüllt erstmal den Job, man legt los und kann es dann auch im laufenden Betrieb mit den Erkenntnissen verbessern. Also dieser Wandel im Mindset ist tatsächlich auch etwas, was die Industrie bewältigen muss. Und gleichzeitig, wenn wir die Durchlässigkeit auf Seiten der Behörden sehen, dann kommen wir auch aus einer Tradition, wo vieles gerade in Deutschland sehr, sehr stark nach Zuständigkeiten und nach Karrierepfaden sortiert ist. Und davon kommen wir Gesamtgesellschaft längst sowieso weg. Aber auch gerade in diesem Bereich müssen wir davon weg. Das heißt also auch viel leichter die Möglichkeit geben, dass Experten in verschiedenen Feldern tätig sind, dass sich Wissen aus bestimmten Bereichen in anderen entfalten kann und dass wir ein tieferes, integriertes Zusammenspiel haben über alle Disziplinen und Verantwortungsbereiche hinweg.
0: Und die aktuellen Ereignisse tun das Übrige dazu. Während wir hier sprechen, überschlagen sich die Nachrichten. Anschlag auf Kraftwerke in Bergheim und in Brandenburg. Keiner weiß und kennt den Absender. Kann man eigentlich solch wichtige Infrastruktur überhaupt schützen? Oder sind wir da Terroristen jeglicher Art ausgeliefert?
1: Also ist ganz klar, wir können das nicht vollumfänglich schützen. Aber das, was ja auch gestern eben kam, die klare Ansage der Bundesregierung, übergeben, übermittelt durch den Außenminister und den Innenminister, die also klar benennt, Urheberschaft aus Russland für hybride Angriffe. Wir sprechen von Angriffen und eben gleichzeitig mit Hybrid, das heißt unterhalb der Schwelle eines militärischen Angriffs. Aber da drin steckt ja die Botschaft, noch werten wir das als Hybrid, also unterhalb des militärischen Angriffs. Das kann sich aber ja ändern. Wenn wir klar benennen, wer hier angreift und welche Schäden im Raume stehen, es geht um große Schäden, es geht um kritische Infrastrukturen, also Dinge, von denen unsere Gesellschaft für das Leben abhängt, die Funktionsfähigkeit unseres Gemeinwesens, unseres Staates. Wenn sowas getroffen wird durch einen Gegner, dann überschreitet das mitunter die Schwelle der Verteidigung. Wir sind also längst an einem Punkt, wo wir klar kommunizieren und noch stärker kommunizieren müssen. Die Botschaft ist übermittelt und muss noch deutlicher werden, wenn ihr uns hier angreift. Wir werden nicht immer alles schützen können, aber wenn wir das mitbekommen, dass ihr uns angreift, dann rechnet mit unserer Gegenwehr. Wir reagieren hier auf einen Angriff auf unsere nationale Sicherheit.
0: Aber gerade im Fall Russland frage ich mich, der Innenminister und der Außenminister haben angekündigt, man wolle mehr gegen die sogenannte Schattenflotte tun. Kann man da eigentlich überhaupt was tun? Denn die Schiffe sind ja meist in internationalen Gewässern unterwegs. Welche Möglichkeiten hat der Staat, Bundesrepublik Deutschland, die Fahrten der Schattenflotte zu unterbinden?
1: Ja, es gibt eine Reihe von Möglichkeiten, denn jenseits der Hoheitsgewässer, in denen wir sehr viele Möglichkeiten haben, wo es auch um unsere nationale Sicherheit geht, gibt es in der ausschließlichen Wirtschaftszone, die noch mal sehr viel weiter reicht und wo auch viel der Schattenflotte durchfährt, haben wir die Möglichkeit, übrigens auch die Pflicht, uns für die Meeresumwelt einzusetzen. Das heißt also, wenn Schiffe dort durchfahren, die offensichtlich seeuntüchtig sind oder große Risiken mit sich bringen für die Meeresumwelt, dann dürfen wir da gar nicht einfach untätig zuschauen. Und das wiederum könnte bedeuten, dass wir ein solches Schiff stoppen, aufbringen und in unsere unsere Hoheitsgewässer umleiten, um schweren Schaden für die Umwelt zu vermeiden. Und bei der Gelegenheit, wenn es in unsere Hoheitsgewässer kommt, auch andere Dinge der nationalen Sicherheit wieder greifen könnten. Also auch das Durchsetzen von Sanktionen. Das heißt also, wer das bewusst in Kauf nimmt, mit einem seeuntüchtigen Schiff in unsere ausschließliche Wirtschaftszone zu fahren, der kann sich nicht darauf berufen, wenn er dann in unsere Gewässer umgeleitet wird, dass wir da keine Strafverfolgung betätigen dürfen. Das Gleiche gilt auch für Havaristen aus meiner Sicht. Auch hier müssen wir ein anderes maritimes Verständnis anwenden. Es gehört zu den klaren Gefahren des Seeverkehrs sozusagen, dass man in Havariesituationen kommen kann, in andere Hoheitsgewässer kommt und damit auch diesem dortigen Rechtssystem unterliegt.
0: Dr. Moritz Brake, Geschäftsführer von Next Maris, Sicherheitsexperte. Vielen Dank.

0: Das Hamburger Hafenkonzert war in der R90,3. Mein Rundgang auf der SMM hat mich in Halle B8 geführt. Hier sind die Rüstungsfirmen vertreten und natürlich auch die Bundeswehr. Und ich treffe Kapitän zur See Carsten Knecht. Carsten Knecht ist zuständig für Innovationen bei der Marine. Wie genau ist Ihr Titel?
1: Also Sie haben den Rang schon genannt, Kapitän zur See. Ich bin Gruppenleiter im Marinekommando. Das sagt erstmal Ihnen wahrscheinlich nicht so viel, bedeutet aber, dass ich quasi das Marine-Innovationsmanagement für die Marine verantworte. Und das mache ich zusammen mit einem Team von ungefähr 20 Mann. Und falls Sie uns suchen, sage ich immer, Sie finden uns in Eckernförde. Dort sitzen wir an der wehrtätigsten Dienststelle und machen gemeinsam Kampagnen, um die Innovation für die deutsche Marine nach vorne zu bringen.
0: Was Innovationen angeht, hat die Bundeswehr ja sehr zugelegt. Es gibt das Innovationszentrum in Erding und jetzt auch in Eckernförde für die Marine wird da gearbeitet. Das sind Organisationsstrukturen, die da geschaffen werden. Was heißt das aber in der Praxis? Wir wissen alle, wir brauchen Innovationen in der Bundeswehr. Wie schnell geht das Ganze? Geht es schneller als vorher?
1: Also das tut es auf jeden Fall. Und für uns bedeutet das, oder für mein Team, dass wir ganz viele Dinge auf einmal machen müssen. Also ich fange erstmal an, mein Team aufzubauen. In der gleichen Zeit muss ich dafür sorgen, dass wir die Strukturen schaffen. Sie sprachen das schon an. Wir haben das Innovationszentrum in Erding. Wir haben jetzt auch neu aufgesetzt, und das wird jetzt erst kommen, das Innovationszentrum See in Kiel, wie es heißen wird. Und das sind Institutionen, die beim Beschaffungsamt in Koblenz aufgehängt sind, beim BAIN-BW. Und wir selbst von der Marine haben den Auftrag, praktisch die Nutzersicht mit einzubringen und die Innovation, die uns wirklich nach vorne bringen, aus unserer Sicht dann auch durchzusetzen und gemeinsam durchzuführen.
0: Wie geht denn das praktisch? Wie finden Firmen und Bundeswehr zusammen?
1: Das ist so ein bisschen die Geister, die ich rief, wie ich immer sage. Ich bin viel unterwegs, um uns bekannter zu machen. Ich halte Vorträge. Am Anfang sage ich immer, wenn Sie sich den sehr sperrigen Begriff Marine-Innovationsmanagement merken können und nach 20 Minuten das immer noch drauf haben, dann machen Sie einfach eine E-Mail, schreiben dahinter @bundeswehr.org und Sie werden mich erreichen. Und im Moment ist es tatsächlich so, dass Sie schon viele gute Ideen aus der Industrie, aber auch aus der Wissenschaft erreichen. Und da wollen wir hin, Startups motivieren, ihre Technologie, die uns ganz nach vorne bringt, auch wirklich an uns heranzutragen.
0: Und dann macht am Ende das Beschaffungsamt der Bundeswehr keinen Strich durch die Rechnung?
1: Nee, tatsächlich ist es so, dass das Beschaffungsamt ja darauf geachtet hat, dass das Innovationszentrum praktisch aus sich heraus von ihnen kommt. Und da schaffen wir jetzt Prozesse, die praktisch von rechts überholen, ohne das Regelverfahren an die Seite zu drängen. Das klingt ein bisschen kryptisch, meint aber, mit unserer Innovation sind wir technologisch ganz vorne. Wir beschaffen ziemlich schnell zum Beispiel Drohnen, nicht Hunderte auf einmal, aber vielleicht 10, erproben sie mit der wehrtechnischen Dienststelle, ziehen den Nutzer die Truppe hinzu, sodass sie gleich wissen, worauf sie sich einlassen, das gleich einsetzen können in ihrem operativen maritimen Umfeld. Und dann gehen wir parallel dazu schon in die Regelbeschaffung. Das heißt, wenn das eine gute Innovation ist, werden wir dafür Sorge tragen, dass sie auch schnell in der Truppe ankommt.
0: Sie waren gerade einer der Teilnehmer einer Podiumsdiskussion hier. Da war ganz viel die Rede von Arthur 27. Was ist das?
1: Aber es ist tatsächlich so, dass viele Start-ups nach der ersten Phase, wo sie die guten Ideen haben, wo sie vielleicht einen Prototypen gebaut haben, einfach nicht weiterkommen, weil die Investitionen ausbleiben, weil sie nicht genug bekannt sind. Und dafür werden wir im nächsten Jahr, im Juni nächsten Jahres ganz konkret, eine Kampagne machen, die heißt Arthur 27. Die ist technologieoffen. Das heißt, das ist sozusagen, ich nutze das gleich mal als Aufruf an Startups und interessierte Unternehmen, dabei zu bleiben, Arthur 27 auf der Webseite auch vom Technologiehub SVI Nord zu besuchen. Und wir sind auch in Verbindung mit Industrieverbänden wie VSM, BDSV. Und über diese ganzen Internetseiten erreichen wir die Bekanntheit, damit wir an die Startups rankommen, die bitte bei Arthur 27 dabei sind, ausgesucht werden und uns gemeinsam nach vorne bringen.
0: Sie haben es angesprochen, viele gute Ideen gibt es. Am Ende braucht es Geld für die Umsetzung. Woher kommt dieses Geld? Kommt das vom Bund? Kommt das aus privaten Kassen?
1: Also das ist tatsächlich teils, teils. Wenn ich eine Kampagne aufsetze, ist es natürlich so, dass ich die erstmal

0: dass durch die Anschläge auch das Bewusstsein in der Bevölkerung geschaffen wird, dass wir jetzt wirklich handeln müssen. Das sagt ja auch der Innenminister, wir sind nicht im Krieg, aber wir sind, das füge ich jetzt mal hinzu, auch nicht mehr im Frieden. Das ist eine hybride Situation, der wir auf allen Feldern begegnen müssen. Wir sehen das im Landesinneren, wir sehen das auf den Flughäfen, wir sehen das auf Ölterminals, wo wir von Drohnen überflogen werden, und wir sehen es auch in See. Und da müssen wir jetzt echt PS ins Wasser bringen, wie mein Inspekteur immer sagt, um dem jetzt auch begegnen zu können. Und ich kann Ihnen sagen, das tun wir mit potenten Partnern. Und jetzt geht es darum, zum Beispiel mit Artur 27, um das nochmal in den Mund zu nehmen, jetzt wirklich nach vorne zu kommen und gemeinsam dafür zu sorgen, dass unser Land resilient und kriegstüchtig wird.
1: Kapitän zur See, Carsten Knecht, vielen Dank.

0: 4,5 Jahren steht er an der Spitze der deutschen Marine. Vizeadmiral Jan-Christian Karg. Ende des Monats geht er in den Ruhestand, räumt den Posten des Inspekteurs der Marine. Als Russland im Februar 2022 die Ukraine überfiel und bis kurz vor Kiew marschierte, war Karg erst wenige Tage im Amt. Und er handelte schnell, gab schon wenige Stunden nach Beginn des Überfalls den Befehl:
1: All that floats, put to sea.
0: Alles, was schwimmt, geht raus aufs Meer.
1: Show presence. Be ready.
0: Eine Entscheidung, die ihm besonders bei den östlichen Nachbarn Deutschlands großen Respekt einbrachte. Bei der Schiffbaumesse SMM steht Jan-Christian Karg als Redner auf der Bühne. Konferenzsprache ist Englisch. Dort blickt er durchaus kritisch auf seine Zeit bei der Marine zurück, insbesondere auf die Zeit vor dem russischen Angriff auf die Ukraine.
1: On the 24th of February 2022, we learned that ignoring military reality can be fatal.
0: Am 24. Februar 2022 erfuhren wir,

0: dass das Ignorieren der militärischen Realität tödlich sein kann, sagt Karp. Wochenlang und monatelang habe man den russischen Truppenaufbau entlang der Grenze beobachtet. Ende 2021, damals war Karp noch Kommandeur der Flotte, habe er begonnen, sich zu fragen, was man tun würde, wenn der Schlimmste eintritt. Was wären die Einsatzgebiete? Gibt es Munition, die man bei Bedarf liefern kann? Und einiges mehr. Deutschland war nicht so vorbereitet auf den Krieg in der Ukraine, wie man hätte sein können, so der Tenor von Karp. Die Annexion der Krim durch Russland sei eigentlich schon ein Wendepunkt gewesen. 2014 begann die NATO, die Dinge anders zu sehen und ihre Strategie zu ändern, ebenso wie die Bundeswehr. Es geschah aber einfach zu langsam und nicht eindeutig genug, findet der scheidende Inspekteur der Marine. Letztlich fehlte die Bereitschaft, Russland sowohl innerhalb der Streitkräfte als auch in der breiten Öffentlichkeit als feindlichen Akteur zu sehen. Das ist inzwischen anders. Nach Kriegsbeginn in der Ukraine hat der damalige Bundeskanzler Olaf Scholz die Zeitenwende ausgerufen. Für Karp nicht nur ein politischer Begriff, sondern ein Auftrag. Die neue Realität, die bis heute anhält, hat zu einem klaren Fokus geführt, sagt er. Wir stellen die Verteidigung in den Mittelpunkt und orientieren uns als feindlicher Akteur auf Russland. Diese Kampffähigkeit ist das Mindeste, woran sich die NATO selbst orientieren sollte. Und dabei drängt die Zeit, so Karp. Besonders, wenn es darum geht, neues Gerät, neue Schiffe zu beschaffen. Bis heute sind die Beschaffungsverfahren der Bundeswehr auf Gründlichkeit, Vollständigkeit und Rechtssicherheit ausgerichtet. Aber wenn der Gegner praktisch am Eingang des eigenen Hafens steht, so Karp, bleibt keine Zeit, eine neue Flotte aufzubauen. Goldrandlösungen brauche man nicht, man müsse abschrecken und mit dem kämpfen, was man hat, so Karp. Und das beschaffen, was verfügbar ist und funktioniert. Zum Beispiel werde derzeit ein unbemanntes Unterwasserfahrzeug eingeführt, parallel zu den bemannten U-Booten. Das helfe dabei, Bedrohungen besonders in der Ostsee schneller erkennen zu können. Mindestens genauso wichtig sind für den scheidenden Inspekteur der Marine die Soldatinnen und Soldaten. Sie sind diejenigen, die die Zeitenwende in die Praxis umsetzen, mit hoher Arbeitslast und Aufgaben mit engen Fristen. Er habe ihnen viel abverlangt, sagt Karp, und sie haben geliefert. Das Ganze sieht Vizeadmiral Karp als Prozess. Lernen könne die Marine aus den Erfahrungen der Ukraine im Schwarzen Meer, vor allem was unbemannte Systeme und moderne Seekämpfe angeht. Aber auch der Gegner lerne.
1: In a recent Russian-Chinese exercise in the Pacific, more than 13,000 personnel.
0: Erst kürzlich haben 13.000 Soldaten und 60 Schiffe aus Russland und China gemeinsam im Pazifik Verfahren trainiert, die aus dem Krieg gegen die Ukraine stammen, sagt er. Neue Taktiken und Technologien stellen viele lang gehegte Gewissheiten in Frage. Heute, so Karp, sei die Marine eine andere als 2022. Aber noch lange nicht da, wo sie sein sollte. Die Ressourcen sind begrenzt. Der Rat des Marineinspekteurs an die Politik:
1: Today we need every unit and every sailor and soldier geared to our core mission.
0: Heute brauchen wir jede Einheit, jeden Matrosen und jeden Soldaten für unsere Kernaufgabe. Wenn es um internationale Krisen geht, so Karp, müsse man genau prüfen, wofür man Marinekräfte einsetzt. Das Engagement muss klar definierte Parameter haben. Wie lange bleiben wir in der Krisenregion? Welche Kriterien würden einen früheren Rückzug auslösen?
1: How long will we remain in a crisis region and what criteria would trigger an earlier withdrawal.
0: In einem Fall hat die Bundesregierung bereits das Ende beschlossen, und zwar für den Einsatz vor der libanesischen Küste, der zum Jahresende auslaufen soll, nach 2 Jahrzehnten. Auch in der Ägäis, so der Rat von Karp, solle man keine Kriegsschiffe mehr stationieren. Offen zeigt sich der Marineinspekteur auch für einen anderen Rückzug, und zwar, wenn es um die Frage geht, ob künftig private Sicherheitsfirmen flächendeckend Marinestützpunkte und Militärhäfen sichern sollten. Private sind immer besser und schneller, sagt er. Sie stellen auch noch das Personal, das wir brauchen, um unsere Soldatinnen und Soldaten zu schützen in den Häfen. Besser, als wir das können. Man habe bereits jetzt den Schutz von Liegenschaften verstärkt, etwa Drohnenabwehr auf Schiffen und in Häfen aufgebaut.
1: Aber heute werden Sie sehen, dass wir in front of our naval harbors. It started all with some
0: Alles hat angefangen damit, dass russische Fischer in den Hafen von Eckernförde gefahren sind. Dort liegen unsere strategischen U-Boote. Und das, so Karg, sei kein gutes Gefühl gewesen. Aber trotz aller Einsparungen und neuen Belastungen in den vergangenen Jahrzehnten betont Karg auch eine Stärke.
1: The German Navy never forgot how to fight.
0: Ende des Monats endet bei der Marine die Ära unter Vizeadmiral Jan-Christian Karg. Dann nimmt sein Nachfolger den Posten des Inspekteurs ein. Offiziell ist der Name zwar noch nicht bekannt, aber nach Medienberichten soll sich das Bundesverteidigungsministerium für Konteradmiral Wilhelm Tobias Abri entschieden haben.

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0: Es ist 8 Uhr.
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0: Mit Rosa Erdmann, guten Morgen. Wahlberechtigte in Sachsen-Anhalt können gleich an die Urnen gehen. Verkehrsclub wirft Bahn zu lange Sanierungsdauer vor. Handballclub Hamburg unterliegt in Hannover knapp. Das Wetter, Sonne, Wolken und 21 Grad werden's. In diesen Minuten öffnen in Sachsen-Anhalt die Wahllokale. 1,7 Millionen Wahlberechtigte sind aufgerufen, einen neuen Landtag zu wählen. Erstmals könnte die AfD in einem Bundesland die Landesregierung stellen. Die Partei ist in Sachsen-Anhalt vom Verfassungsschutz als rechtsextrem eingestuft. Aus Magdeburg, Jochen Müller.
2: Es ist keine Wahl wie jede andere. Seit Monaten liegt die AfD in Sachsen-Anhalt in allen Umfragen weit vor allen anderen Parteien. Spitzenkandidat Ulrich Siegmund hat die absolute Mehrheit zum Wahlziel erklärt und strebt eine Alleinregierung an. Sachsen-Anhalts Ministerpräsident Sven Schulze, der Spitzenkandidat der CDU, will das verhindern, wäre aber für eine Regierungsbildung auf die Unterstützung anderer Parteien angewiesen, möglicherweise sogar auf die Linkspartei. Die Stimmung in Sachsen-Anhalt aufgeheizt. Nie zuvor wurden so viele Wahlplakate zerstört. An vielen Wahlständen kam es zu verbalen Auseinandersetzungen und zu Rempeleien. Innenministerin Tamara Zieschang wollte auch für den Wahlabend Ausschreitungen nicht ausschließen. Die gesamte Landespolizei sowie Hundertschaften aus anderen Bundesländern sind im Einsatz.
0: Und die Wahl wird von 800 Journalistinnen und Journalisten beobachtet, darunter viele aus dem europäischen Ausland. Und selbst aus China und Taiwan sind Medienvertreterinnen und Vertreter angereist. Der Verkehrsclub Deutschland kritisiert monatelange Sanierungsstreckensperrungen der Bahn. Beispiele in und um Hamburg zeigen laut VCD, es kann auch schneller gehen. Oliver Wuttke.
3: Maximal 4 Wochen Vollsperrung hält der Verkehrsclub VCD bei den Streckensanierungen für notwendig und hat dafür ein Konzept vorgelegt. Für viele Arbeiten könne ein Gleis bei reduziertem Tempo frei bleiben, während am anderen Gleis gebaut werde. Selbst komplexe Brückenprojekte seien innerhalb von Wochen zu schaffen, wie das Beispiel der Hamburger Sternbrücke zeige. Und beim Ausbau zwischen Hamburg und Hannover wurde die Sperrzeit in diesem Sommer fast um die Hälfte reduziert. Auf dieser Strecke steht die eigentliche Generalsanierung allerdings erst 2029 an. 2 Jahre später ist die Strecke Hamburg-Bremen dran und schon 2028 fahren zwischen Hamburg und Lübeck für ein halbes Jahr keine direkten Züge. Die Strecke wird schon in diesem Jahr Anfang Oktober für 2 Wochen voll gesperrt. Das sorgt auch bei der Hafenwirtschaft in Hamburg und Lübeck für Kritik.
0: Im Kreml in Moskau hat es am Abend Gespräche über ein mögliches Friedensabkommen mit der Ukraine gegeben, und zwar zwischen dem russischen Präsidenten Wladimir Putin und den US-Unterhändlern Steve Witkoff und Jared Kushner. Das Treffen dauerte etwa 3 Stunden. Einzelheiten sind nicht bekannt. Für die US-Gesandten geht es jetzt weiter nach Kiew. Schwerer Unfall in Hohenfelde. Nach ersten Erkenntnissen der Polizei waren ein Taxi und ein weiteres Auto in der Sechslingspforte in gleicher Richtung unterwegs, als sie kollidierten. Dabei kam das Taxi von der Fahrbahn ab und schleuderte gegen einen Baum. Eine 24-jährige Frau, die unangeschnallt auf dem Rücksitz saß, wurde beim Aufprall nach vorne gegen die Windschutzscheibe geschleudert und lebensgefährlich verletzt. Laut Feuerwehr fuhr ein weiteres Auto in die Unfallstelle. Dabei wurde ein weiterer Mensch verletzt. Die Sechslingspforte war für mehrere Stunden Richtung Alster gesperrt. Es war knapp am Abend für den Handballclub Hamburg. Am Ende unterlagen die Hamburger bei der TSV Hannover-Burgdorf mit 28:30. Während des Spiels hat sich auch noch Hamburgs Führungsspieler Moritz Sauter verletzt. Tide Tiedinger.
4: An dieses Spiel dürften beide Teams schnell einen Haken machen wollen. Nicht nur, weil es kein Handball-Leckerbissen war, sondern vor allem, weil alle unter dem Eindruck der mutmaßlich schweren Knieverletzung von Hamburgs Moritz Sauter stehen. Der Rückraumspieler knickte im 2. Durchgang auf dem Weg nach vorne einfach weg und verließ die Platte von 2 Betreuern gestützt. Der HC befürchtet einen langen Ausfall. Davor und danach lieferte Hamburg der TSV Hannover-Burgdorf einen echten Krimi. Weil die Fehlerquote vor allem im Angriff auf beiden Seiten hoch war, blieb es bis zum Schluss spannend. 6 Sekunden vor Ende gelang August Pedersen per 7 Meter die Entscheidung für Hannover zum 30:28. Für den HC Hamburg bleibt ein Abend zum Vergessen. Ohne Punkte und vermutlich für lange Zeit ohne einen seiner wichtigsten Spieler.
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0: Mit dem Wetter für uns in Hamburg. Heute wechseln sich Sonne und Wolken ab. Es bleibt aber meistens trocken. Und dazu bekommen wir 21 Grad. Aktuell sind es in Dulsberg 12 Grad. Ist also noch ganz schön frisch. Morgen startet dann die neue Woche sonnig. Dazu gibt es ein paar Wolken und Temperaturen sogar bis 26 Grad. NDR 90,3 Blitzer und Staus aus dem Verkehrszentrum Roter Baum. Die A7 Flensburg Richtung Hannover ist immer noch zwischen Stelling und Heimfeld. Wegen Bauarbeiten bis morgen früh ca. 5 Uhr gesperrt. Die Umleitung führt ab Neumünster Süd über die B205, A21 und die A1. Die A24 Hamburg Richtung Berlin ist zwischen Schwarzenbeek-Rande und Thalgau ebenfalls wegen Bauarbeiten gesperrt, auch bis morgen früh 5 Uhr, da soll es dann wieder frei sein. Und in Hamburg ist wegen des Korex-Alsterlaufs der Ballindamm, die Kennedy und auch die Lombardsbrücke und der Verlauf Schwanenweg bis an der Alster bis etwa 16 Uhr gesperrt. Und die Poppenbüttler Hauptstraße ist zwischen Haxheider Straße und Poppenbüttler Markt in beiden Richtungen bis morgen früh 6 Uhr gesperrt. Grund ist ein Straßenfest. Kommen Sie gut und sicher durch.
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5: Ich bin Klaus Böllert mit Ihrer Sendung rund um Glauben, Nächstenliebe und Spiritualität. Einen schönen und gesegneten Sonntag wünsche ich Ihnen. Schön, dass Sie zuhören.
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0: NDR 90,3, sonntags bei uns hören Sie. Guten Morgen. Ungewohnte Klänge gab es am vergangenen Sonnabend auf einer Wiese ganz nah beim Wikingermuseum in Heiterbu. Heilige Ansgar, Bote Gottes, singen da 300 Gläubige aus dem Erzbistum Hamburg. Denn es war die erste Ansgar-Pilgerfahrt hier bei uns. Anders? Der heilige Ansgar ist vor 1200 Jahren in den Norden gekommen, um den christlichen Glauben zu den Menschen zu bringen. Deswegen ist hier der Ansgar-Weg installiert. 3,5 Kilometer lang mit 11 Stationen vorbei an der Schlei und durch das Natur- und Denkmalschutzgebiet des Welterbes Heiterbu und Danneberg. Und Diakon Berthold Verführt war mit einer Gruppe von Kindern und Jugendlichen in Kanus auf der Schlei unterwegs.
1: Ja, das war wirklich spannend. Gerade mit ganz jungen Kindern, die noch gar nicht Kanu gefahren sind. Und der Wind war heute auch nicht ohne, sodass wir halt nicht auf den See raus sind, sondern auf der Schlei geblieben sind. Die erste Runde war, Gott hat dich mit Namen gerufen, Vorstellungsrunde. Dann haben wir auf dem Wasser, Gott hat am siebten Tag geruht, Pause gemacht. Wir haben also auch Pause gemacht auf dem Wasser und ich habe eine Dose Haribo dabei gehabt. Und zum Schluss haben wir gehabt Weite und Nähe. Die Weite auf dem See oder auf Fluss entdecken und die Nähe, die man im Boot hat, dass man zusammenarbeiten muss und zusammenhalten muss. Und ja, es war toll.
0: Der heilige Ansgar wird auch der Apostel des Nordens genannt und sowohl in der katholischen als auch in der evangelischen Kirche hier im Norden verehrt. Jan hat den Heiligen am Samstag ein bisschen besser kennengelernt.
2: Also seine Person noch mal etwas näher kennenzulernen und zu gucken, wie passt auch seine Vita so ein bisschen auch in unsere Vita in die heutige Zeit. Das fand ich eigentlich sehr schön.
0: Am vergangenen Samstag fand der erste Ansgar-Pilgerweg statt mit gut 300 Leuten aus dem ganzen Erzbistum Hamburg.

0: Sonntags bei uns hören Sie hier bei NDR 90,3. Guten Morgen. Norden meint beim Praktikum im Norden nicht Emden, Flensburg oder Rügen, sondern Oslo, Reykjavik oder Kopenhagen. Das katholische Bonifatiuswerk schickt 25 junge Leute für ein Jahr nach Nordeuropa. Marie Hennig aus dem Erzbistum Hamburg ist gerade in Uppsala in Schweden angekommen. Warum ein Praktikum im Norden?
1: Auf das Programm aufmerksam geworden bin ich über Instagram. Ich habe da einen Post gesehen. Und das Bonifatiuswerk kenne ich sowieso schon, seit ich klein bin, weil in der Gemeinde viel auch vom Bonifatiuswerk gefördert wird, unsere religiösen Kinderwochen zum Beispiel. Das heißt, ich kannte das Bonifatiuswerk schon lange und ich wollte schon, seit ich klein bin, immer irgendwann mal nach Schweden, weil ich die skandinavischen Länder einfach sehr faszinierend finde und sehr, sehr schön. Und deswegen war das für mich die perfekte Gelegenheit.
0: Marie wird an einer katholischen Hochschule vor allem im Gästebereich arbeiten und in Stockholm in einer katholischen Kita helfen. Beide Einrichtungen werden vom Bonifatiuswerk unterstützt. Das hilft Katholiken dort, wo sie nur eine kleine Minderheit sind, also vor allem in Nordeuropa und Ostdeutschland. Kennt Marie Hennig ja schon.
1: Genau, bei uns in Rostock gibt es ja tatsächlich nicht so viele Katholiken, deswegen bin ich diese Diaspora-Kirche schon gewohnt. Bin aber gespannt, wie das Bonifatiuswerk in Schweden da gerade noch mehr unterstützt, weil da ja einfach nur 2% der ganzen Bevölkerung katholisch ist.
0: Na klar, ist so ein Jahr im Ausland direkt nach dem Abi eine Herausforderung, auch für Marie.
1: Ich freue mich unglaublich darauf, die neue Kultur und Schweden nochmal ganz anders kennenzulernen, ganz viele neue Erfahrungen zu machen, die neue Sprache kennenzulernen. Hoffentlich auch ganz, ganz viele Kontakte und Freunde dort zu knüpfen. Ein bisschen Respekt, ich würde nicht sagen Angst, habe ich auch natürlich, dass man 10 Monate von seiner Familie getrennt ist. Das habe ich so auch noch nicht gehabt bis jetzt. Auch die Sprache macht mir ein bisschen Sorgen, weil gerade im Kindergarten weiß ich nicht, wie das wird, sich mit den Kindern zu verständigen. Ich versuche aber, die positiven Dinge einfach im Vordergrund zu behalten, dass das ein richtig tolles Jahr wird.
0: Auf das Jahr ist sie auf jeden Fall gut vorbereitet.
1: Ja, ich würde auf jeden Fall sagen, das Bonifatiuswerk ist ein sehr, sehr weiter zu empfehlender Träger. Wir hatten bis jetzt 2 Seminare, in denen wir auf unser Praktikum im Norden vorbereitet wurden. Und da hatte man wirklich das Gefühl, da hat man eine Organisation im Rücken, die einem unterstützt, wo es geht. Wir wurden auf Krisenmanagement geschult. Wir haben Präventionsschulungen gemacht, Erste-Hilfe-Kurs. Ganz, ganz viel haben wir Vertrauen aufgebaut und wissen, dass wir immer anrufen können, wenn wir irgendein Problem haben oder dass wir einfach bei allem unterstützt werden und in keiner Situation irgendwie alleine sein müssen. Das heißt, wir fühlen uns wirklich, also ich fühle mich sehr, sehr unterstützt und gut vorbereitet.
0: 25 junge Leute beginnen ihr Auslandsjahr in Nordeuropa, ausgesandt und begleitet vom Bonifatiuswerk. Eine davon ist Marie Hennig aus dem Erzbistum Hamburg.

0: Sonntags hören Sie Sonntags bei uns bei NDR 90,3. Guten Morgen. Manchmal scheitert Hilfe nicht an gutem Willen, sondern an den Umständen. Gedanken dazu macht sich Radiopastorin Sarah Oltmanns.
1: Letztens brauchte ich einen Facharzttermin. Sieh an, vermutlich schon, was jetzt kommt für eine Story, denn einen Facharzttermin zu bekommen, das ist ja inzwischen schwieriger als eine Audienz beim Papst. Viele Praxen sind überfüllt. Und trotzdem rief ich bei einer an. Ich wurde dann auch direkt gefragt, sind Sie schon Patientin bei uns? Nein, ich bin neu, gab ich dann zu und damit war das Gespräch auch schon beendet. Also telefonierte ich weiter, Praxis um Praxis und irgendwann fand ich tatsächlich eine, die mich noch irgendwie dazwischen schieben konnte mit mehreren Wochen Wartezeit. Als der Termin dann endlich da war, stand vor mir an der Rezeption eine Frau, die war extrem blass und bekam schlecht Luft. In der Hand hielt sie eine Überweisung, auf der die Dringlichkeit bescheinigt war, und sie bat um einen Termin, flehte beinahe, hatte aber keine Chance. Ich stand daneben und dachte, das kann doch nicht wahr sein, sie schnappt nach Luft und kriegt trotzdem keinen Termin. Also bot ich meinen an, aber auch das ging offenbar nicht. Die Bundesregierung hat beschlossen, im Gesundheitswesen zu sparen. Ab 2027 sollen auch in der ambulanten Versorgung die Leistungen noch stärker begrenzt und gedeckelt werden. Die Kassenärztliche Bundesvereinigung und viele aus dem medizinischen Bereich warnen bereits, es könnte dazu führen, dass Praxen ihr Angebot weiter einschränken als sowieso schon und Termine könnten noch knapper werden. Ich muss dabei an den barmherzigen Samariter denken, an diesen Mann aus der Bibel, der einen Verletzten am Straßenrand findet. Andere waren vorbeigegangen, er aber blieb stehen, er half und kümmerte sich. Was passiert eigentlich, frage ich mich, wenn wir ein System schaffen, in dem selbst der barmherzige Samariter irgendwann sagen muss, nö, tut mir leid, ich würde ja gern, aber ich habe keine Kapazitäten mehr. Vielleicht sollten wir diese Frage klären, bevor sich immer mehr kranke und verletzte Menschen verzweifelt an den Straßenrand legen.
0: Danke, das waren Gedanken von Sarah Oltmanns.

0: Schön, dass Sie zuhören, sonntags bei uns auf NDR 90,3. Nächstes Wochenende weht eine frische Brise durch Hamburg beim Northwind Festival. Das ist in Planten und Blumen an der Musikbühne, geht von Freitagabend bis Sonntagvormittag und kostet?
1: Nichts, einfach nur ein Lächeln.
0: Sagt Anna-Maria Blesic, die das alles organisiert hat. Zum Beispiel für Freitag den Techno-Gottesdienst. Pastor Baden-Rühmann ist da an den Reglern. Anschließend gibt es Late Night Poetry Slam. Und Samstag geht es schon um 11 Uhr weiter mit Bandauftritten. Auf wen freut sich Anna-Maria Blesic besonders?
1: Ich freue mich sehr unter anderem auf Julian Sengelmann.
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1: Und außerdem auch noch auf den Rapper Promise of the Lord, der extra angereist kommt. Und uns im besten Fall ein super Spektakel auf der Bühne zaubert.

0: Ja, das Festival ist ein Festival der Kirchen, aber ganz wichtig...
1: Es ist jeder herzlich willkommen, egal ob christlich oder nicht. Alle, die an diesem Spektakel, an diesem Erlebnis interessiert sind und sich einfach inspirieren lassen wollen, spirituell berühren und genau einfach mal eintauchen wollen, die sind alle herzlich willkommen.
0: Neben Musik gibt es Workshops und insgesamt so viel, dass ich das hier unmöglich alles erzählen kann. Freitag bis Sonntag in Planten und Blumen in Hamburg. Einfach nach North Wind Festival suchen. Das war's für heute. Ich bin Klaus Böllert und wünsche Ihnen einen schönen Sonntag, Gottes Segen, eine gute Woche und jetzt viel Freude bei Wiesnack Platt.

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5: 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Es lebt von viel Situationskomik.
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0: Wir werden sehr wachgedudelt am Sonntagmorgen. Hier ist NDR 90,3. Gleich mit den größten Hits aller Zeiten. Die Simple Minds sind dabei. Aber jetzt wird's Zeit für die Nachrichten. Rosa Erdmann ist heute Morgen für Sie da.
1: Guten Morgen. Es ist 9 Uhr.
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1: Wahlberechtigte in Sachsen-Anhalt können an die Urnen gehen. Verkehrsclub wirft Bahn zu lange Sanierungsdauer vor. Handballclub Hamburg unterliegt in Hannover ganz knapp. Das Wetter, Sonne, Wolken und 21 Grad werden es. Seit einer Stunde haben die Wahllokale in Sachsen-Anhalt geöffnet. 1,7 Millionen Wahlberechtigte sind aufgerufen, einen neuen Landtag zu wählen. Erstmals könnte die AfD eine Landesregierung stellen. Sie ist in Sachsen-Anhalt vom Verfassungsschutz als rechtsextrem eingestuft. Aus Magdeburg, Jochen Müller.
3: Es ist keine Wahl wie jede andere. Seit Monaten liegt die AfD in Sachsen-Anhalt in allen Umfragen weit vor allen anderen Parteien. Spitzenkandidat Ulrich Siegmund hat die absolute Mehrheit zum Wahlziel erklärt und strebt eine Alleinregierung an. Sachsen-Anhalts Ministerpräsident Sven Schulze, der Spitzenkandidat der CDU, will das verhindern, wäre aber für eine Regierungsbildung auf die Unterstützung anderer Parteien angewiesen, möglicherweise sogar auf die Linkspartei. Die Stimmung in Sachsen-Anhalt aufgeheizt. Nie zuvor wurden so viele Wahlplakate zerstört. An vielen Wahlständen kam es zu verbalen Auseinandersetzungen und zu Rempeleien. Innenministerin Tamara Zieschang wollte auch für den Wahlabend Ausschreitungen nicht ausschließen. Die gesamte Landespolizei sowie Hundertschaften aus anderen Bundesländern sind im Einsatz.
1: Die Wahl wird von 800 Journalistinnen und Journalisten beobachtet. Darunter viele aus dem europäischen Ausland und selbst aus China und Taiwan sind Medienvertreterinnen und Vertreter angereist. In Hohenfelde ist eine 24-jährige Frau bei einem Unfall lebensgefährlich verletzt worden. Sie saß am Abend in einem Taxi, das in der Sechslingspforte mit einem anderen Auto kollidierte, so erste Erkenntnisse der Polizei. Das Taxi wurde gegen einen Baum geschleudert. Die Frau auf der Rückbank war nicht angeschnallt und flog nach vorne gegen die Windschutzscheibe. Laut Feuerwehr wurde noch ein Mensch verletzt, als ein weiteres Auto in die Unfallstelle fuhr. Der Verkehrsclub Deutschland kritisiert monatelange Sanierungsstreckensperrungen der Bahn. Beispiele in und um Hamburg zeigen demnach, es kann auch schneller gehen. Oliver Wuttke.
4: Maximal 4 Wochen Vollsperrung hält der Verkehrsclub VCD bei den Streckensanierungen für notwendig und hat dafür ein Konzept vorgelegt. Für viele Arbeiten könne ein Gleis bei reduziertem Tempo frei bleiben, während am anderen Gleis gebaut werde. Selbst komplexe Brückenprojekte seien innerhalb von Wochen zu schaffen, wie das Beispiel der Hamburger Sternbrücke zeige. Und beim Ausbau zwischen Hamburg und Hannover wurde die Sperrzeit in diesem Sommer fast um die Hälfte reduziert. Auf dieser Strecke steht die eigentliche Generalsanierung allerdings erst 2029 an. 2 Jahre später ist die Strecke Hamburg-Bremen dran und schon 2028 fahren zwischen Hamburg und Lübeck für ein halbes Jahr keine direkten Züge. Die Strecke wird schon in diesem Jahr Anfang Oktober für 2 Wochen vollgesperrt. Das sorgt auch bei der Hafenwirtschaft in Hamburg und Lübeck für Kritik.
1: Erst waren sie in Moskau, jetzt sind US-Unterhändler Steve Witkoff und Jared Kushner unterwegs nach Kiew. Ziel soll ein Friedensabkommen zwischen beiden Kriegsparteien sein. Das Treffen mit Kreml-Chef Wladimir Putin dauerte etwa 3 Stunden, Details sind nicht bekannt. Knappe Niederlage für den Handballclub Hamburg. Er unterlag bei der TSV Hannover Burgdorf mit 28:30. Hamburgs Führungsspieler Moritz Sauter hat sich verletzt. Tide Tidinga.
5: An dieses Spiel dürften beide Teams schnell einen Haken machen wollen. Nicht nur, weil es kein Handball-Leckerbissen war, sondern vor allem, weil alle unter dem Eindruck der mutmaßlich schweren Knieverletzung von Hamburgs Moritz Sauter stehen. Der Rückraumspieler knickte im 2. Durchgang auf dem Weg nach vorne einfach weg und verließ die Platte von 2 Betreuern gestützt. Der HC befürchtet einen langen Ausfall. Davor und danach lieferte Hamburg der TSV Hannover Burgdorf einen echten Krimi, weil die Fehlerquote vor allem im Angriff auf beiden Seiten hoch war, blieb es bis zum Schluss spannend. 6 Sekunden vor Ende gelang August Pedersen per 7 Meter die Entscheidung für Hannover zum 30:28. Für den HC Hamburg bleibt ein Abend zum Vergessen. Ohne Punkte und vermutlich für lange Zeit ohne einen seiner wichtigsten Spieler.
1: Hamburgs Tennisprofi Alexander Zverev steht bei den US Open im Achtelfinale. Diesmal war das Match deutlich kürzer als in den vergangenen Runden. Der 29-Jährige besiegte den Chilenen Alejandro Tabilo glatt in 3 Sätzen.
0: Ach, herzlichen Glückwunsch.
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0: Mit dem Wetter läuft's auch bei uns. Gerade in Finkenwerder hat sich die Sonne so ein bisschen durchgekämpft. Bei 11 Grad ist frisch, ne? Wenn man rauskommt, dachte ich erstmal so, das ist ja irgendwie ein bisschen herbstlich, aber tolle Luft und so. Also, wenn Sie schon wach sind, können Sie froh sein, sonst hätten Sie ja diesen wunderbaren Morgen verpasst. Es bleibt heute auch bei einem Wechsel aus Sonne und Wolken, bleibt überwiegend trocken. Bei 20 Grad bei Ihnen in Poppenbüttel und Bill steht bis 21 in Hausbruch. Morgen dann, ja, so kleines Sommerintermezzo, muss man sagen. Also, zwar ziehen auch dichte Wolken durch, aber immer mal wieder Sonnenschein und das Ganze dann eben bei bis zu 26 Grad morgen. NDR 90,3, jetzt die Staus und Blitzer direkt aus dem Verkehrszentrum Roter Baum. Die A7 Flensburg Richtung Hannover ist zwischen Hamburg-Stelling und Heimfeld wegen Bauarbeiten ja übers ganze Wochenende gesperrt. Das Ganze bis morgen früh 5 Uhr. Die NDR 90,3 Umleitung führt jetzt hier ab Neumünster Süd über die B205, A21 und A1. Die A24 Hamburg Richtung Berlin ist zwischen Schwarzenbeek-Grande und Teikau eben auch übers Wochenende gesperrt. Dann in Harburg, da ist die Straße Sand zwischen Kleiner Schippsee und Neue Straße auch gesperrt bis heute Abend. Wegen des Kurix-Alster-Laufes ist der Wallringtunnel, der Ballindamm, die Kennedy und die Lombardsbrücke, außerdem der Verlauf Schwanwieg bis an der Alster bis heute Nachmittag 16 Uhr gesperrt. Da stand ich auch schön heute Morgen auf dem Weg hierher. So, und die Poppenbüttler Hauptstraße zwischen Haxheider Straße und Poppenbüttler Markt auch in beiden Richtungen gesperrt. Der Grund ist ein Straßenfest. So, jetzt wissen Sie Bescheid, dann werden Sie heute Morgen da hoffentlich nirgends stehen. Was das Wetter allerdings angeht, habe ich das Gefühl, müssen wir noch mal nachfragen. Also heute Morgen 10 Grad, morgen aber 26, kurze Hosen und Flipflops. Was ist da los? Gleich wird uns unsere Meteorologin da ein bisschen Licht ins Dunkel bringen, sozusagen. Ich bin Ilka Petersen, wünsche Ihnen einen wunderbaren Sonntagmorgen mit uns, mit NDR 90,3. 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

0: Leute, was hat das gestern geplattert, oder? Wo man wirklich gedacht hat, so, jetzt ist es definitiv vorbei mit dem Sommer und wir müssen uns mit dem Herbst sozusagen abfinden. Aber finden Sie sich nicht zu früh damit ab, denn es gibt ja mal ein kleines Sommerintermezzo. Aber ich würde sagen, wir gucken jetzt erstmal auf das, was uns in naher Zukunft erreicht. Denn heute Morgen geht man raus. Aber als ich heute Morgen um 7 das Haus verlassen habe, waren es gerade mal 10 Grad. Ich habe gedacht, das ist aber frisch heute Morgen. Aber so tolle Luft und man denkt dann irgendwie, da kann doch eigentlich nur ein toller Tag auf uns warten in Hamburg. Meteorologin Stefanie Scharping ist bei uns. Moin Stefanie erstmal.
1: Guten Morgen.
0: Ja, heute Morgen. Ich habe gedacht, so frisch und jetzt herbstlich und so. Ist es das jetzt? Also was erwartet uns heute? Weil wir haben ganz viele Veranstaltungen auch in der Stadt, ganz viele Straßenfeste und so weiter. Wird das heute was?
1: Ja, das wird heute auf jeden Fall was. Also jetzt sind ein paar Regentropfen über Hamburg unterwegs, aber das lässt jetzt auch ziemlich schnell dann nach, jetzt im Laufe des Vormittags, und dann bleibt es meist trocken und das Ganze bei einem Wechsel aus Sonne und Wolken. Also wird heute ein relativ freundlicher Tag und das Ganze dann bei 20 bis 21 Grad. Auch der Wind, der ist heute kein Thema mehr. Also so wie wir das gestern hatten, so ungemütlich wird es heute auf jeden Fall nicht.
0: Darf ich wirklich, also der Ring von vorne, man hat den Wind, frischen Temperaturen. Morgen dann Rolle rückwärts, tatsächlich bis 26 Grad. Also lohnt sich das dann tatsächlich nicht nur die eine kurze Hose für morgen zu bügeln, sondern die für die nächsten Tage?
1: Nee, tatsächlich nur für morgen. Also es tut mir leid, aber nur morgen wird es wirklich nochmal sommerlich warm. Wie du gesagt hast, genau bis 26 Grad und es bleibt auch meist trocken. Und wieder ein schöner Tag dann morgen.
0: Ja, wie jetzt bis 26 Grad und Sonnenschein? Das ist ja das, was wir als kleinen Sommernachschlag auch vertragen könnten. Aber das ist dann direkt wieder vorbei?
1: Ja. Leider. Also Dienstag kommt dann leider ein neues Tief rein, das dann viele Wolken und auch Regen bringt. Die Temperaturen, die gehen dann auch wieder zurück. Am Dienstag dann bis zu 20 Grad und dann die nächsten Tage, dann geht es dann noch etwas weiter runter bis zu 18 Grad und es bleibt unbeständig und es wird dann auch wieder windiger.
0: Okay, also der Herbst ist auf dem Weg zu uns, kann man das so sagen?
1: Das kann man wohl so sagen, genau.
0: Ja, gut. Also müssen wir das heute genießen und das Morgen und nicht über das Übermorgen nachdenken, wenn ich das mal so zusammenfassen darf. Stefanie, vielen Dank für das Gespräch und ich wünsche dir noch einen wunderbaren Sonntag. Bis bald. Ciao, ciao.
1: Danke. Ciao.

schönen Sonntag mit uns und den größten Hits aller Zeiten. Jetzt von Rod Stewart, der hatte gerade eine Herz-OP, hat seine Abschiedstournee erstmal abgesagt, aber seine Frau sagte gerade, Mensch, der kommt zurück und zwar stärker denn je. Das klingt doch gut. You're in my heart für ihren Sonntagmorgen.

Hallo. Ja, gestern um diese Zeit musste man wirklich aufpassen, wenn man mit der Brötchentüte unterwegs war, dass die nicht durchweicht, ne? Wenn auf einmal so ein richtiger Plätterschauer kommt. Aber heute ist davon nichts zu sehen bei Ihnen am Roten Baum zum Beispiel. Da scheint ja gerade die Sonne bei 11 Grad und es bleibt heute im Laufe des Tages beim Wechsel aus Sonne und Wolken überwiegend trocken bei 20 Grad im Poppenbüttel und Bill steht bis 21 in Hausbruch. Morgen dann zwar auch mal ein bisschen länger bewölkt, aber zwischendurch immer wieder Sonnenschein, vor allem sommerliche Gefühle inklusive morgen zum Wochenstart bei bis zu 26 Grad. Aber als kleine Vorwarnung, bevor Sie die Badesachen zu groß packen, das ist nur ein kurzes Sommeraufblitzen, ab Dienstag wieder deutlich kühler. NDR 90,3, jetzt die Staus und Blitzer direkt aus dem Verkehrszentrum Roter Baum. Na, die Sperrung, die begleitet uns ja schon das ganze Wochenende. Die A7 Richtung Hannover, Richtung Süden, die ist weiterhin zwischen Hamburg-Stelling und Heimfeld wegen Bauarbeiten besperrt. Das Ganze bis morgen früh 5 Uhr. Die Umleitung hier führt ab Neumünster Süd über die B205, A21 und A1. Die A24 gehört dazu, Richtung Berlin, ist zwischen Schwarzenberg-Grande und Teikau auch wegen Bauarbeiten übers ganze Wochenende gesperrt. In Harburg ist die Straße Sand zwischen Kleiner Schippsee und Neue Straße gesperrt. Wegen des Korex-Alsterlaufes ist der Wallringtunnel, der Ballindamm, die Kennedy- und Lombardsbrücke sowie der Verlauf Schwanwieg bis an der Alster bis heute Nachmittag gesperrt. Dann die Poppenbüttler Hauptstraße noch, die ist zwischen Hagseiter Straße und Poppenbüttler Markt in beiden Richtungen. Wegen eines Straßenfestes gesperrt. Wie schön ist das? In Winterhude übrigens, in der Gertigstraße und am Mühlenkamp. Da wird heute auch gefeiert. Da können Sie wahrscheinlich auch nicht so gut parken. Wobei, das geht ja meist eh nicht. Also, gute Fahrt und zwar mit uns. NDR 1967. Ich weiß nicht, wer von Ihnen da noch Erinnerungen dran hat an Willy Brandt, als der nach einer 20-minütigen langen Rede so einen roten Knopf drückte, was dann so symbolisch das Farbfernsehen in Westdeutschland startete. Tja, und jetzt, heute am Sonntag auf der IFA, die läuft ja gerade noch bis Dienstag, da spielen Roboter Fußball beim RoboCup. Ja, so ändert sich das Ganze. Ich weiß nicht, was Willy Brandt dazu gesagt hätte, aber man muss ja wirklich sagen, an keinem anderen Ort der Welt lässt sich so gut beobachten, wie sich wirklich die Welt der Technik verändert hat. Naja, und wenn es um Beobachtungen geht, um gesellschaftliche Trends, dann ist natürlich unser Schlemmer Bistro nicht weit. Ich bin ganz gespannt, was die dazu sagen, was so auf der IFA alles vorgestellt wurde und wird. Gleich Frühstück bei Stefanie, hier bei uns die lustigste Comedy der Stadt, Feuer, Billy Joel und Madness. Wir wünschen Ihnen ein fantastisches Wochenende. Ich bin Ilka Petersen bei NDR 90,3. 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

0: Billy Joel, Piano Man, hier bei uns gleich Gabriela. Chill me, sweet about me. Wir gucken mal ganz kurz Richtung IFA, Funkausstellung in Berlin. Die läuft ja gerade, geht noch bis Dienstag. Und ich finde, dann denkt man immer so, Gott, was da alles auf einen zukommt. Ne? Also wenn man heute diese Roboter sieht, die da eben heute so ein Fußballturnier spielen, das ist schon ein bisschen gruselig, oder? Aber es ging ja über die Jahre immer weiter. Immer wieder wurden neue Trends vorgestellt. Vor ein paar Jahren war das ja auch so, als erstmals Touchscreens vorgestellt wurden. Ja, vor allem so im Smart-Home-Bereich, ne, am Kühlschrank oder überall, wo man dann irgendwie ganz viele Sachen bedienen konnte, hat man auch gedacht, na, ob das jemals kommt. Also für Georg Allers in Steffis Schlemmer-Bistro ist das eine Herausforderung der ganz speziellen Art.
1: Frühstück bei Stefanie.
2: Es ist ja, wie es ist.
1: Und das sind ihre Gäste. Herr Allers.
3: Ja, das tut ja nichts zu sagen.
1: Udo.
4: Ja, das kann's haben.
1: Und Opa Gerke.
5: Steffi, machst du mir Mettbrötchen?
2: Nee, muss ich erst schmieren. Milch und Zucker nehmt ihr selber, ne? Was gibt's Neues?
3: Oh, hier. Die Highlights von der internationalen Funkausstellung.
2: Oh, zeig mal. Das sieht ja richtig edel aus.
3: Stichwort Touchscreen.
5: Was hat denn?
6: Georg, meinst du Touchscreen?
3: Ja, sag ich doch. Touchscreen.
5: Was lacht ihr denn?
3: Das gibt jetzt einen Touchscreen-Computer.

0: Ja, warte, dann kannst du dir das irgendwo draufsprühen oder so in der Handfläche rein und bis zu 30 Programme empfangen. Also, ich muss das ja nicht immer nur bis in das Einzelne erklären.
1: Du Udo, und diese Dose, muss die denn in den Kühlschrank?
0: Ja, nehme ich mir an, also so nach dem ersten Gebrauch.
1: Das ist ja einmalig.
0: Ja, warte, dann gibt das demnächst Handy, habe ich auch gesehen, ganz ohne Knöpfe und mit 92 cm Display-Diagonale wegen der Fotos.
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0: Hause gerade die Kirchenglocken läutet, fällt mir doch auf, dass wir nach Toms Diner jetzt wirklich dran sind mit den Nachrichten. Rosa Erdmann ist für Sie da und gleich haben wir die größten Hits aller Zeiten, Foreigner, Urgent für Sie. Aber jetzt erstmal das, was wichtig ist.
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1: Die Menschen in Sachsen-Anhalt wählen einen neuen Landtag. Verkehrsclub wirft Bahn zu lange Sanierungsdauer vor. Alexander Zverev steht bei den US Open im Achtelfinale. Das Wetter: Sonne, Wolken und 21 Grad heute. In Sachsen-Anhalt sind 1,7 Millionen Wahlberechtigte aufgerufen, heute einen neuen Landtag zu wählen. Erstmals könnte die AfD in einem Bundesland die Landesregierung stellen, die dort als rechtsextrem eingestuft ist. Jochen Müller in Magdeburg, wie ist die Stimmung in Sachsen-Anhalt?
3: Ja, die Stimmung ist tatsächlich ziemlich aufgeheizt hier in Sachsen-Anhalt. Die AfD, die ja vom Verfassungsschutz als rechtsextrem eingestuft wird, die liegt in den Umfragen seit Monaten weit vor allen anderen Parteien. Und Ulrich Siegmund, der Spitzenkandidat, der hat die absolute Mehrheit hier zum Wahlziel erklärt. Der will alleine regieren. Ministerpräsident Sven Schulze, das ist der Spitzenkandidat der CDU, der möchte das natürlich um jeden Preis verhindern. Allerdings fehlen ihm einfach die nötigen Prozentpunkte in den Umfragen. Er würde eine Regierungsmehrheit, wenn überhaupt, wohl nur mit Hilfe der anderen Parteien zusammenbekommen. Und er würde dazu vermutlich sogar die Unterstützung der Linkspartei brauchen. Und das könnte für die CDU sowas wie eine innere Zerreißprobe werden.
1: Die Wahl wird ja auch im Ausland besonders beobachtet.
3: Also die Aufmerksamkeit ist wirklich riesig. Es haben sich sage und schreibe 800 Journalisten und Kamerateams hier in Magdeburg akkreditiert. 70 davon kommen aus dem Ausland, aus Spanien, Italien, aus Polen, aus Großbritannien und sogar aus den USA, aus Kanada, aus China und aus Taiwan. Das, was sich hier in Sachsen-Anhalt im Moment abspielt, das wird wirklich weltweit beobachtet. Und ein Kollege von Radio France hat mir gestern gesagt, das sei eben das erste Mal nach dem Zweiten Weltkrieg, dass Rechtsextreme in einem Bundesland hier an die Macht kommen könnten. Das sei eine Zäsur und natürlich werde man darüber berichten.
1: Jochen Müller aus Magdeburg. In Hohenfelde ist eine 24-jährige Frau bei einem Unfall lebensgefährlich verletzt worden. Sie saß am Abend in einem Taxi, das in der Sechslingspforte mit einem anderen Auto kollidierte, so erste Erkenntnisse der Polizei. Das Taxi schleuderte gegen einen Baum. Die Frau war nicht angeschnallt und flog von der Rückbank nach vorne gegen die Windschutzscheibe. Laut Feuerwehr wurde noch ein Mensch verletzt, als ein weiteres Auto in die Unfallstelle fuhr. Der Verkehrsclub Deutschland kritisiert monatelange Sanierungsstreckensperrungen der Bahn. Beispiele in und um Hamburg zeigen demnach, es kann schneller gehen. Oliver Wuttke.
4: Maximal 4 Wochen Vollsperrung hält der Verkehrsclub VCD bei den Streckensanierungen für notwendig und hat dafür ein Konzept vorgelegt. Für viele Arbeiten könne ein Gleis bei reduziertem Tempo frei bleiben, während am anderen Gleis gebaut werde. Selbst komplexe Brückenprojekte seien innerhalb von Wochen zu schaffen, wie das Beispiel der Hamburger Sternbrücke zeige. Und beim Ausbau zwischen Hamburg und Hannover wurde die Sperrzeit in diesem Sommer fast um die Hälfte reduziert. Auf dieser Strecke steht die eigentliche Generalsanierung allerdings erst 2029 an. 2 Jahre später ist die Strecke Hamburg-Bremen dran und schon 2028 fahren zwischen Hamburg und Lübeck für ein halbes Jahr keine direkten Züge. Die Strecke wird schon in diesem Jahr Anfang Oktober für 2 Wochen voll gesperrt. Das sorgt auch bei der Hafenwirtschaft in Hamburg und Lübeck für Kritik.
1: Auch bei den US Open kann es schneller gehen. Nach 2 Marathon-Matches hat der Hamburger Tennisprofi Alexander Zverev diesmal nur 2,5 Stunden gebraucht. Der 29-Jährige gewann gegen Alejandro Tabilo glatt in 3 Sätzen. Tim Brockmeier.
5: Zverev spielte nicht die Sterne vom Himmel, aber doch deutlich stabiler beim Aufschlag und der Vorhand als noch bisher bei den US Open. Eine Leistungssteigerung war deutlich erkennbar. Trotz des deutlichen und verhältnismäßig schnellen Sieges wurde es am Ende dann aber doch wieder spät für Deutschlands Nummer 1. Weil das zuvor im Ash Stadium angesetzte Match relativ lange gedauert hatte, kamen Zverev und Tabilo erst gegen 22.30 Uhr Ortszeit auf den Platz. Entsprechend stand erst weit nach 1 Uhr nachts der Achtelfinaleinzug des Deutschen fest. In diesem Achtelfinale trifft Zverev auf den Italiener Luciano Daderi.
1: Es war knapp am Abend für den Handballclub Hamburg. Am Ende unterlagen die Hamburger bei der TSV Hannover Burgdorf mit 28:30. Während des Spiels hat sich Hamburgs Führungsspieler Moritz Sauter verletzt, offenbar schwer am Knie.
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0: Schauen wir auf das Wetter für uns in Hamburg. Und da können wir sagen, herzlich willkommen Hoch Ulrich. Der sorgt nämlich dafür, dass gerade die Sonne bei uns scheint. Ein paar Wolken ziehen auch durch gut, aber es bleibt meist trocken heute. Bei 20 Grad bei Ihnen in Poppenbüttel und Bild steht bis 21 in Hausbruch. Momentan frische Luft durchatmen bei um die 11 Grad bei uns in der Stadt. Morgen dann auch mal länger bewölkt, aber insgesamt eben zwischendurch immer wieder Sonnenschein. Und dazu können Sie die Jacke zu Hause lassen, bis 26 Grad dann morgen. Man muss aber sagen, das ist ein kurzes Sommeraufblitzen. Also morgen schon so ein Anheizer, Montag richtig sommerlich und Dienstag Rolle rückwärts da wieder bis 20 Grad. NDR 90,3, die Staus und Blitzer jetzt direkt aus dem Verkehrszentrum Roter Baum. Ja, die Sperrung der A7 haben Sie bestimmt schon mitbekommen. Flensburg-Hannover ist zwischen Hamburg-Stelling und Heimfeld wegen Bauarbeiten eben bis morgen früh 5 Uhr gesperrt. Die Umleitung führt ab Neumünster Süd über die B205, A21 und A1. Die A24 auch gesperrt Richtung Berlin zwischen Schwarzenberg-Grande und Teikau ebenfalls bis Montagmorgen 5 Uhr. In Harburg ist die Straße Sand zwischen Kleiner Schippsee und Neue Straße bis heute Abend gesperrt. Dann haben wir ja den Kurix-Alster-Lauf, da ist der Wallring-Tunnel gesperrt, der Berlin-Damm, die Kennedy- und die Lombardsbrücke. Außerdem der Verlauf Schwanenweg bis an der Alster. Das Ganze bis ungefähr 16 Uhr. Und die Poppenbüttler Hauptstraße ist zwischen Haagseider Straße und Poppenbüttler Markt in beiden Richtungen wegen eines Straßenfestes gesperrt. Ansonsten haben wir noch ein Stadtteilfest und zwar in Volksdorf. Da sind sie auch unterwegs, allerdings auf 2 Rädern. Liebe Grüße gehen raus an die 8. Walddörfer Inline-Runde, die da jetzt gerade stattfindet im Rahmen des Stadtteilfestes. Außerdem sportlich heute im Stadion Hohe Luft. Ne? Kicken mit Herz steht heute wieder an. Und welche Promis da heute zu Gast sind, besprechen wir gleich hier bei NDR 90,3.

0: Hallo, schön, dass Sie bei uns sind und ein bisschen durch die Küche schwufeln mit Gloria Gaynor, I Will Survive. Und einer, der morgens nicht ohne Kaffee kann, findet sich ganz schnell, würde ich sagen. Also ich bin zum Beispiel auch jemand, der als erstes morgens Kaffee trinkt. Und er könnte aber eigentlich viel mehr, weil er im Gegensatz zu mir auch richtig gut kochen kann. Und morgens aber niemals für sich kocht.
1: Ich bereite Frühstück sehr gerne zu. Ich frühstücke bloß extrem ungerne. Mein Frühstück besteht wirklich aus einer Tasse Kaffee. Und dann, wenn ich langsam in den Tag reinkomme, dann habe ich auch mal Lust, irgendwas zu essen. Aber ich bereite sehr gerne Frühstück zu.
0: Tim Mälzer haben Sie erkannt, ne? Ja, soll ja auch gesund sein, ne? Auf das Frühstück so ein bisschen zu verzichten oder das so ein bisschen rauszuziehen, bis man wirklich Hunger hat. Wobei heute, wenn man noch irgendwie sowas vor auf dem Zettel hat, wie Fußballspielen im Stadion Hohe Luft heute in Hamburg mit vielen Zuschauern, sollte man vielleicht drüber nachdenken, sich da noch ein bisschen zu stärken. Kicken mit Herz. Da spielen ja Promis gegen Ärzte, um eben Spenden für die Kinderherzmedizin am Universitätsklinikum Eppendorf zu sammeln. Und Tim Mälzer, der ist eben dabei, aber auch Jorge González. Ich bin gespannt, ob der mit hohen Schuhen kickt. Ich weiß es nicht genau. Von Let's Dance, den kennen Sie, ne? Elton ist dabei, Fußballlegende Felix Magath und ganz, ganz viele mehr. Anpfiff ist da heute 14 Uhr. Wir sind natürlich dabei mit unserem Stadtreporter. Werden wir nachher mal hören, wie das da so vor sich geht, wie sich die Promis da schlagen. Und wenn Sie sagen, ach Mensch, ich möchte auch ganz gerne mal zugucken, 12.30 Uhr ist Einlass im Stadion Hohe Luft. Kinder bis 8 Jahre haben auch freien Eintritt, ansonsten 8 Euro und Erwachsene zahlen ab 16 Euro Tribüne. Klar, so die besten Plätze sind natürlich ein bisschen teurer. Also das Ganze kommt aber so oder so, selbst wenn Sie da ein bisschen Geld lassen eben den kranken Kindern zugute. Von daher hat das ja auch alles einen Sinn. Kicken mit Herz. Heute Nachmittag also bei uns in der Stadt. 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

Hier ist NDR 90,3, das verschönert der Lionel Richie, My Destiny, gleich Michael Jackson und Bad, die größten Hits aller Zeiten, die gibt's hier bei uns. Und der Mann des Tages, das ist der Ulrich, wenn Sie Ulrich heißen. Sie sind heute für dieses wunderbare Wetter verantwortlich, so heißt nämlich das Hoch, was uns heute viel Sonne bescheren wird. Auch ein paar Wolken, die werden durchziehen, aber es bleibt eben meist trocken. 20 Grad dazu in Poppenbüttel und Bild steht bis 21 in Hausbruch. Morgen dann auch ein paar mehr Wolken, aber immer zwischendurch noch Sonnenschein, vor allem das Ganze dann richtig warm morgen. Sommer in der Stadt bis 26 Grad. Aber bevor Sie jetzt wieder komplett alles auf Sommer ausrichten, das wird wohl nur der Montag, ab Dienstag dann wieder ein bisschen frischer. NDR 90,3, die Staus und Blitzer jetzt direkt aus dem Verkehrszentrum Roter Baum. Die A1 Fehmarn Richtung Lübeck zwischen Scharbeutz und Rathekau, 4 Kilometer stockender Verkehr. Und da steht die Badetasche auf dem Rücksitz, glaube ich. A1 Lübeck Richtung Bremen zwischen Hamburg-Billstedt und Stillhorn, 6 Kilometer stockender Verkehr, Verzögerung hier 20 Minuten. Dann die Sperrung, die uns schon das ganze Wochenende begleitet, die A7 Flensburg Richtung Hannover, ist zwischen Hamburg-Stelling und Heimfeld eben wegen der Bauarbeiten bis morgen früh 5 Uhr gesperrt. Die Umleitung führt ab Neumünster Süd über die B205, A21 und A1. Die A24 Hamburg Richtung Berlin. Die ist zwischen Schwarzenbeck-Grande und Thalkau ja auch gesperrt bis morgen früh. Dann im Verlauf B4, Ring 1 bis Willy-Brandt-Straße in Richtung Altstadt. Zwischen Millerntorplatz und Brandstwiete stockender Verkehr. Ja, wir haben den Korix-Alster-Lauf, daran könnte es liegen. Da ist nämlich der Wallring-Tunnel, der Ballindamm, die Kennedy- und die Lombardsbrücke sowie der Verlauf Schwanenweg bis an der Alster Richtung Mundsburg noch bis ungefähr 16 Uhr gesperrt. In Harburg ist die Straße Sand zwischen Kleiner Schüppsee und Neue Straße auch bis 17 Uhr gesperrt. Und dann haben wir noch die Poppenbüttler Hauptstraße, so heißt sie, zwischen Axheider Straße und Poppenbüttler Markt. In beiden Richtungen wegen eines Straßenfestes bis morgen früh 6 Uhr gesperrt. Das war's aber soweit. Ihnen eine gute Fahrt mit uns. Ich bin ein bisschen abgelenkt zwischendurch, weil die Kollegin mir gerade durchgesagt hat, dass sie den frischen Kaffee gekocht hat. Und ich habe die ganze Zeit überlegt, wann ich dann rauskomme. So, also Michael Jackson Bad gleich, aber thank you for the music. Und bis dahin genießen wir hoffentlich gemeinsam unseren Kaffee am Sonntag.

0: Wir haben sowieso die besten Hörerinnen und Hörer, und zwar Sie. Und Sie melden sich ja auch immer bei uns über die in der Hamburg-App und verraten uns, was Sie so ein bisschen am Wochenende vorhaben. Ist ja auch echt viel los bei uns jetzt in der Stadt. Und was uns besonders freut, ist, wenn Sie uns eine Nachricht schicken, in der Sie uns auch noch einladen. So wie Volker Hiebel aus Ostdorf.
1: Guten Morgen, liebe Hamburger. Hier spricht der Hamburger Lotsenchor. Heute mit Sonnenschein sind Sie herzlich eingeladen nach Planten und Blumen. Wir singen für Sie authentische Shanties auf der Freilichtbühne. Der Eintritt ist frei und wir würden uns sehr freuen, Sie begrüßen zu dürfen. Musik und herrliche Atmosphäre, vielleicht einen kleinen Moment zum Innehalten und Glücklichsein. Ich freue mich sehr auf bekannte und unbekannte Gesichter und freue mich, wenn Sie vor Ort bei uns sind.
0: 15 Uhr geht's los in Planten und Blumen auf der Freilichtbühne. Übrigens, Hamburger Lotsenchor gibt's schon seit 30 Jahren. Also Momente zum Glücklichsein bieten die da heute. Hört sich doch gut an in Planten und Blumen dann nachher. Ja.

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Glücksspielfeld hier bei NDR 90,3. Und ich glaube, wenn man mal auf die Schnelle einen sucht, dann braucht man nur ein Album zur Hand nehmen. Und zwar Hotel California von den Eagles. Da sind so viele tolle Songs drauf. Zum Beispiel New Kid in Town. Das ist natürlich einer, mit dem sie sich wirklich unvergessen gemacht haben. Aber interessant ist eben, wovon der Song eigentlich handelt.

Da geht es nämlich so ein bisschen darum, dass jeder irgendwie abgelöst wird. Also, dass dieser Ruhm, den sie damals da auch hatten, dass der eben auch vergänglich ist und dann irgendwann jemand anderes kommt, ob in der Liebe oder eben im Beruf, da der Erfolg. Und man munkelt so ein bisschen, dass damals so ein bisschen Bruce Springsteen die Inspiration für den Song war, weil der wurde damals gerade bekannt. Und da hat man so ein bisschen gedacht, na, so der Style und so weiter, vielleicht löst er uns ab. Also, die haben auch ein bisschen Angst gehabt, dass sie dann da auch schnell wieder vergessen und verschwunden sind. Aber war ja im Nachhinein total unbegründet, ne? Wenn man überlegt, wie lange die Adler sozusagen schon fliegen. Seit 71 sind die erfolgreich, immer wieder tolle Alben rausgebracht, haben sogar einen der meistgespielten Hits der Musikgeschichte gemacht, Hotel California. Also die Flügel wurden nie wirklich gestutzt sozusagen. Hier sind sie, New Kid in Town, bei uns bei NDR 90,3.

0: jeden Akkord davon. Es gibt so Songs, die begleiten einen wirklich ein ganzes Leben lang, ein ganzes Radioleben lang. Das war Fool's Garden, Lemon Tree, größte Hits aller Zeiten. Hier bei Enya geht's gleich weiter, Ornico Flow. Aber vorher Rosa Erdmann, 11 Uhr wird Zeit für die Nachrichten.
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1: Menschen in Sachsen-Anhalt wählen einen neuen Landtag. Verkehrsclub wirft Bahn zu lange Sanierungsdauer vor. Handballclub Hamburg unterliegt in Hannover knapp. Das Wetter, Sonne, Wolken und 21 Grad werden's. 3 Stunden sind die Wahllokale in Sachsen-Anhalt geöffnet. 1,7 Millionen Wahlberechtigte sind aufgerufen, einen neuen Landtag zu wählen. Erstmals könnte die AfD eine Landesregierung stellen. Sie ist in Sachsen-Anhalt vom Verfassungsschutz als rechtsextrem eingestuft. Aus Magdeburg, Jochen Müller.
3: Es ist keine Wahl wie jede andere. Seit Monaten liegt die AfD in Sachsen-Anhalt in allen Umfragen weit vor allen anderen Parteien. Spitzenkandidat Ulrich Siegmund hat die absolute Mehrheit zum Wahlziel erklärt und strebt eine Alleinregierung an. Sachsen-Anhalts Ministerpräsident Sven Schulze, der Spitzenkandidat der CDU, will das verhindern, wäre aber für eine Regierungsbildung auf die Unterstützung anderer Parteien angewiesen, möglicherweise sogar auf die Linkspartei. Die Stimmung in Sachsen-Anhalt aufgeheizt. Nie zuvor wurden so viele Wahlplakate zerstört. An vielen Wahlständen kam es zu verbalen Auseinandersetzungen und zu Rempeleien. Innenministerin Tamara Zieschang wollte auch für den Wahlabend Ausschreitungen nicht ausschließen. Die gesamte Landespolizei sowie Hundertschaften aus anderen Bundesländern sind im Einsatz.
1: Die Wahl wird von 800 Journalistinnen und Journalisten beobachtet, darunter viele aus dem europäischen Ausland und selbst aus China und Taiwan sind Medienvertreterinnen und Vertreter angereist. In Hohenfelde ist eine 24-jährige Frau bei einem Unfall lebensgefährlich verletzt worden. Sie saß am Abend in einem Taxi, das in der Sechslingspforte mit einem anderen Auto kollidierte, so erste Erkenntnisse der Polizei. Das Taxi schleuderte gegen einen Baum. Die Frau war nicht angeschnallt und flog von der Rückbank nach vorne gegen die Windschutzscheibe. Laut Feuerwehr wurde noch ein Mensch verletzt, mindestens als ein weiteres Auto in die Unfallstelle fuhr. Der Verkehrsclub Deutschland kritisiert monatelange Sanierungsstreckensperrungen der Bahn. Beispiele in und um Hamburg zeigen laut VCD, es kann auch schneller gehen. Oliver Wuttke.
4: Maximal 4 Wochen Vollsperrung hält der Verkehrsclub VCD bei den Streckensanierungen für notwendig und hat dafür ein Konzept vorgelegt. Für viele Arbeiten könne ein Gleis bei reduziertem Tempo frei bleiben, während am anderen Gleis gebaut werde. Selbst komplexe Brückenprojekte seien innerhalb von Wochen zu schaffen, wie das Beispiel der Hamburger Sternbrücke zeige. Und beim Ausbau zwischen Hamburg und Hannover wurde die Sperrzeit in diesem Sommer fast um die Hälfte reduziert. Auf dieser Strecke steht die eigentliche Generalsanierung allerdings erst 2029 an. 2 Jahre später ist die Strecke Hamburg-Bremen dran und schon 2028 fahren zwischen Hamburg und Lübeck für ein halbes Jahr keine direkten Züge. Die Strecke wird schon in diesem Jahr Anfang Oktober für 2 Wochen voll gesperrt. Das sorgt auch bei der Hafenwirtschaft in Hamburg und Lübeck für Kritik.
1: Erst waren sie in Moskau, jetzt sind US-Unterhändler Steve Witkoff und Jared Kushner unterwegs nach Kiew. Ziel soll ein Friedensabkommen zwischen beiden Kriegsparteien sein. Das Treffen mit Kreml-Chef Wladimir Putin dauerte etwa 3 Stunden. Details sind nicht bekannt. Knappe Niederlage für den Handballclub Hamburg. Er verlor mit 28:30 bei der TSV Hannover Burgdorf. Hamburgs Führungsspieler Moritz Sauter hat sich verletzt. Tide Tidinga.
5: An dieses Spiel dürften beide Teams schnell einen Haken machen wollen. Nicht nur, weil es kein Handball-Leckerbissen war, sondern vor allem, weil alle unter dem Eindruck der mutmaßlich schweren Knieverletzung von Hamburgs Moritz Sauter stehen. Der Rückraumspieler knickte im 2. Durchgang auf dem Weg nach vorne einfach weg und verließ die Platte von 2 Betreuern gestützt. Der HC befürchtet einen langen Ausfall. Davor und danach lieferte Hamburg der TSV Hannover Burgdorf einen echten Krimi. Weil die Fehlerquote vor allem im Angriff auf beiden Seiten hoch war, blieb es bis zum Schluss spannend. 6 Sekunden vor Ende gelang August Pedersen per 7 Meter die Entscheidung für Hannover zum 30:28. Für den HC Hamburg bleibt ein Abend zum Vergessen. Ohne Punkte und vermutlich für lange Zeit ohne einen seiner wichtigsten Spieler.
1: H Hamburgs Tennisprofi Alexander Zverev steht bei den US Open im Achtelfinale. Diesmal war das Match deutlich kürzer als in den vergangenen Runden. Der 29-Jährige besiegte den Chilenen Alejandro Tabilo glatt in 3 Sätzen.
0: Herzlichen Glückwunsch, das läuft doch.
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0: Genauso wie das Wetter heute für uns in Hamburg. Die Sonnenblende, wenn Sie die gerade runter machen, das geht gar nicht so richtig, ne? Weil die Sonne schon so ein bisschen tiefer steht, also so ein bisschen Herbst liegt halt in der Luft. Aber insgesamt wird das jetzt erstmal ein bisschen sommerlicher bei uns in der Stadt. Also heute gut noch zurückhalten, das zieht einiges an Wolken durch, aber eben immer wieder Sonnenschein, so wie gerade aktuell in Harburg bei 16 Grad, im Laufe des Tages dann bei 21 und es bleibt eben überwiegend trocken. Also das, was an kleinen Schauern durchzieht, das tut es vielleicht heute Vormittag noch, heute Nachmittag, aber spätestens trocken bei uns in der Stadt. Und richtig schön dann morgen. Also es ziehen zwar auch ein paar Wolken durch, aber eben auch einiges an Sonnenschein. Und vor allem das Ganze dann morgen bei bis zu 26 Grad. Also Sie können in der Sommerklamotte die Arbeit anfangen, dann am Montag. NDR 90,3 kommen wir zu den Staus und Blitzern jetzt direkt aus dem Verkehrszentrum Roter Baum. Ein Blick auf die A1 Fehmarn Richtung Lübeck ist das Doppelte geworden zwischen Scharbeutz und Rathekau. Jetzt 8 Kilometer stockender Verkehr, geht aber relativ schnell. 20 Minuten, dann setzt er durch. A1 Lübeck Richtung Bremen zwischen Hamburg-Billstedt und Stillhorn. 9 Kilometer stockender Verkehr, da dauert tatsächlich momentan eine halbe Stunde länger. Die A7 Flensburg Richtung Hannover ist zwischen Hamburg-Stelling und Heimfeld. Ja, wegen der Bauarbeiten haben sie mitbekommen, übers ganze Wochenende gesperrt, bis ungefähr morgen früh 5 Uhr. Die Umleitung führt ab Neumünster Süd über die B205, A21 und A1. A21 Kiel Richtung Bargteheide zwischen Schwissel und Bad Oldesloe Nord 3 Kilometer Stau. A24 auch gesperrt übers Wochenende Richtung Berlin zwischen Schwarzenbeck-Grande und Thalkau. Dann auf dem Heidenkampfweg stadtauswärts momentan stockender Verkehr. Dann haben wir zahlreiche Sperrungen an der Alster wegen des Kurix-Alsterlaufs. Da ist der Wallringtunnel, Glockengießerwall Richtung Dammtor, der Ballindamm, außerdem die Lombards- und Kennedy-Brücke bis 16 Uhr ungefähr gesperrt. Klar, an der Alster statt einwärts jetzt auch zwischen Schwanenweg und Kennedy-Brücke stockender Verkehr. Im Verlauf B4 Ludwig-Erhard-Straße bis Amsingstraße Richtung Rotenburgs-Ort zwischen Millerntorplatz und B75 Billhorner-Röhrendamm auch stockender Verkehr aktuell. Eine Sperrung noch in Harburg, die Straße Sand zwischen Kleiner Schnipsee und Neue Straße bis heute Abend. Die Poppenbüttler Hauptstraße zwischen Haxheider Straße und Poppenbüttler Markt. Da wird gefeiert, ein Straßenfest. So, das war's aber soweit. Also gute Fahrt Ihnen. Viel los heute an diesem Wochenende. Es ist ja auch Sommerfest im Jenischpark. Haben Sie das mitbekommen? Das ist ja auch immer total toll. Vor allem Sommerfest, wenn sich das auch zumindest so einigermaßen nach Sommer anfühlt, dann könnte ich mir vorstellen, ist auch einiges los. Wir fragen gleich mal unseren Stadtreporter Carsten Seekund. Der ist längst auf dem Weg dahin. Wie ich ihn kenne, auch in kurzen Hosen. Wir haken gleich mal nach. Schauen, was da heute geplant ist. Hier bei NDR 90,3. Ich bin Ilka Petersen. Moin Hamburg.

0: die Sonne scheint, es ist Sonntagmorgen, Barry White bei uns im Radio. Geht's noch besser?
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0: Vielleicht mit einer wunderbaren Veranstaltung vor Augen im Jenischpark. Da ist heute Sommerfest an diesem wunderbaren Tag. Und unser Stadtreporter Carsten Seekund, der ist natürlich längst hingefahren. Carsten, was ist los im Jenischpark?
2: Ja, Ilka, erstmal, der Park ist besonders schön herausgeputzt, finde ich. Die Wege nochmal schön sauber gemacht, die Grünflächen Rasen gemäht. Herrlich, die Sonne scheint, der Blick auf die Elbe ist garantiert. Und es gibt, ich habe mal gezählt, rund 40 Programmpunkte. Die wichtigsten davon kennt Organisatorin Dagmar Lott.
3: Wir haben jede Menge Programmpunkte vorbereitet mit Hobbyhorsing, also Steckenpferdreiten hier im Jenischpark. Und viele schöne Pavillons, einen grünen, einen pinken, einen gelben, einen blauen. Es kommen Märchenerzähler, es kommen Live-Acts, es sind Bastelstationen, Lesestationen. Und dazu drei wunderbare Museen, Bagger-Jenischhaus und das Ernst-Barlach-Haus for free.
2: Klarinettenkonzerte gibt's am Nachmittag oder Gespräche mit Künstlerinnen und Künstlern. Und Frau Lott hat's schon gesagt, die Museen haben alle geöffnet und darauf freuen sich zum Beispiel schon Martin, Volker, Otto oder Lorita.
4: Auf den ganzen Tag, auf die ganzen Museen, die Führungen, und es ist einfach jedes Jahr wieder schön, hierher zu kommen.
5: Das ist hier eine Besichtigungstour, wo man sich hier Karten holt und dann wird man hier rumgeführt im Park.
6: Ich komme aus München, gucke mir den Jenischpark an. Ich bin interessiert an der Ausstellung von dem Ewald Mataré, von den Tierskulpturen. Und sonst gehe ich hier spazieren, genieße, dass es nicht regnet und gucke mir einen der schönsten Parks von Hamburg an.
7: Und ich interessiere mich für alte, schöne Bäume, im Besonderen Eichen, die man hier sehr schön findet.
2: Ja, Ilka, hier haben wir zum Beispiel die Hohleiche, 400 Jahre alt, 8,30 Meter Stammumfang, die dickste Eiche Hamburgs, aber auch den ältesten Ginkgo-Baum Hamburg gibt es hier. Eine seltene japanischen Schnurbaum oder, halte ich fest, eine Edelkastanie mit 7 Meter Stammumfang, also ungefähr so wie ich mit meinem Bäuchlein.
0: Den kann, na komm, dich kann man noch umarmen, das habe ich neulich gerade getestet.
2: Ja, das hast du getan.
0: Das ist übrigens total der Tipp, finde ich, immer, wenn man da im Herbst unterwegs ist. Im Jenischpark ist ja eh so schön da. Und wenn der dann so knallgelb ist, ich finde, das sieht so wunderschön
2: aus. Diese Roteichen, die so richtig Bluteichen, die dann schön rot sind. Man sieht schon so langsam ein bisschen Verfärbung an den Bäumen. Also viel zu sehen hier heute im Jenischpark.
0: Wunderbar, das Ganze geht ja noch bis 18 Uhr. Sie haben also Zeit, Eintritt ist eh frei. Ja, vielen Dank, lieber Carsten, dass du dich gemeldet hast. Du bist ja für mich auch ein Kerl wie ein Baum sozusagen. Also, liebe Grüße. Ciao, ciao.

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auch lange nicht gehört, ne? Carly Simon, You're So Wayne. Und gleich, auch ganz schön aus den 80ern. 85, glaube ich, war das. Sandra in The Heat of the Night. Das hören wir gleich. Jetzt schauen wir erstmal auf das Wetter für uns in Hamburg, denn das lohnt sich ja heute. Es zieht, ziehen zwar ein paar Wolken durch, jetzt hier auch gerade vom Studiofenster, aber immer wieder auch blauer Himmel. Also die Sonne zeigt sich immer wieder. Der letzte Regen, der zieht jetzt auch ab. Und was folgt, ist eben freundliches Wetter heute. Bei bis zu 21 Grad in Hausbruch. Gerade haben wir aktuell bei Ihnen in Eppendorf 17 Grad. Morgen dann nochmal deutlich wärmer. Wir erreichen tatsächlich bis 26 Grad. Dazu zwar auch ein paar Wolken, aber eben auch immer wieder Sonnenschein. Also ein sehr sommerlicher Start dann morgen in die neue Woche. 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Jetzt die Staus und Blitzer direkt aus dem Verkehrszentrum Roter Baum. A1 Fehmarn Richtung Lübeck. Da haben wir immer noch diese 8 Kilometer stockenden Verkehr zwischen Scharbeutz und Rathekau. Verzögerung hier 20 Minuten. A1 Lübeck Richtung Bremen zwischen Hamburg-Ühendorf und Stillhorn. 12 Kilometer stockender Verkehr. Gute halbe Stunde dauert es jetzt länger. Das ist im Grunde genommen wie gestern Mittag. Das liegt eben an der Sperrung. A7 Flensburg Richtung Hannover. Zwischen Hamburg-Stelling und Heimfeld eben wegen Bauarbeiten die Sperrung. Das Ganze bis morgen früh 5 Uhr. Die Umleitung führt ab Neumünster Süd über die B205, A21 und A1. A21 Kiel Richtung Bargteheide. Zwischen Schwissel und Bad Oldesloe-Nord haben wir 3 Kilometer Stau. Dann die A24 Hamburg Richtung Berlin. Zwischen Schwarzenberg-Grantha und Thalkau auch gesperrt bis morgen früh. Im Verlauf bei den St. Pauli-Landungsbrücken bis Otto-Sill-Brücke. Zwischen St. Pauli-Hafenstraße und Rödingsmarkt aktuell stockender Verkehr. Genauso wie auf dem Heidenkampsweg, das ganze Stadt auswärts. Dann wegen des Alsterlaufs, deshalb ist es auch ein bisschen enger an der Stadt heute, ist ja der Wallringtunnel, der Glockengießerwall sowie die Lombardsbrücke Richtung Dammtor und der Ballindamm eben bis 16 Uhr noch gesperrt. Im Verlauf B4 Ludwig-Erhard-Straße bis Amsenkstraße Richtung Rotenburgs Ort zwischen Millerntorplatz und B75 Billhorner Röhrendamm eben auch stockender Verkehr. In Harburg ist die Straße Sand zwischen Kleiner Schipsee und Neue Straße gesperrt. Die Poppenbüttler Hauptstraße, die ist auch gesperrt zwischen Haxheider Straße und Poppenbüttler Markt, denn da wird gefeiert. Ist ja viel los heute, ne? Wir haben ja gerade Carsten gehört vom Jenischpark Sommerfest, Volksdorf Stadtteilfest. Überall ist was los. Da ist es natürlich nicht ganz uninteressant, mal zu fragen, wie sich das mit dem Wetter verhält heute oder auch warum morgen so ein Sommerstart, ob das vielleicht sogar für die ganze Woche reicht. All das werden wir gleich besprechen hier bei NDR 90,3.

0: Hamburg ist dieses Wochenende auf den Beinen. Bei dem, was alles los ist im Jenischpark, Sommerfest, im Mühlenmuseum Moisburg, da starten heute die Märchentage. Ich glaube, das ist auch für viele was Besonderes. Oder wenn man Richtung Winterhude guckt, da ist ja Straßenfest am Mühlenkamp und in der Gertigstraße. Da wollte ich nachher noch hin, weil da Freunde immer so Bierbänke aufstellen und dann gibt es da was zu trinken und so. Das ist immer total schön. Und da gibt es so einen Gruppenchat, das kennen Sie bestimmt. Und da wird die ganze Zeit schon diskutiert, ob man den Friesennerz braucht, ob man irgendwie was aufstellen kann gegen den Regen und so weiter. Aber laut meinem Wetterbericht hier sieht das gut aus für heute Nachmittag, also dass da nichts an Regen nachkommt. Aber was weiß denn schon ich? Unsere Meteorologin Stefanie Scharping, die weiß natürlich viel mehr. Und deshalb haben wir sie mal angerufen heute Morgen und gefragt, ob das denn heute gut aussieht für die ganzen Feste bei uns in der Stadt.
1: Ja, das wird heute auf jeden Fall was. Also jetzt sind ein paar Regentropfen über Hamburg unterwegs, aber das lässt jetzt auch ziemlich schnell dann nach. Dann bleibt es meist trocken und das Ganze bei einem Wechsel aus Sonne und Wolken, also wird heute ein relativ freundlicher Tag und das Ganze dann bei 20 bis 21 Grad. Auch der Wind, der ist heute kein Thema mehr, also so wie wir das gestern hatten, so ungemütlich wird es heute auf jeden Fall nicht.

0: zu uns, kann man das so sagen?
1: Das kann man wohl so sagen, genau.
0: Ja, ja, gut. Also müssen wir das heute genießen und das Morgen und nicht über das Übermorgen nachdenken, wenn ich das mal so zusammenfasse.
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0: kotze einfach. Tom Jones, Sexbomb hier bei uns bei NDR 90,3. Gleich Erasure mit Sometimes, die größten Hits aller Zeiten. Aber jetzt erstmal Rosa Erdmann mit allem, was wichtig ist.
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1: Die Menschen in Sachsen-Anhalt wählen einen neuen Landtag. Frau ist nach Verkehrsunfall in Hohenfelde außer Lebensgefahr. HSV hofft gegen Mainz heute auf den ersten Saisonsieg. Das Wetter: Sonne, Wolken und 21 Grad. In Sachsen-Anhalt sind 1,7 Millionen Wahlberechtigte aufgerufen, heute einen neuen Landtag zu wählen. Erstmals könnte die AfD in einem Bundesland die Landesregierung stellen. Jochen Müller in Magdeburg, wie ist die Stimmung in Sachsen-Anhalt?
3: Ja, die Stimmung ist tatsächlich ziemlich aufgeheizt hier in Sachsen-Anhalt. Die AfD, die ja vom Verfassungsschutz als rechtsextrem eingestuft wird, die liegt in den Umfragen seit Monaten weit vor allen anderen Parteien. Und Ulrich Siegmund, der Spitzenkandidat, der hat die absolute Mehrheit hier zum Wahlziel erklärt. Der will alleine regieren. Ministerpräsident Sven Schulze, das ist der Spitzenkandidat der CDU, der möchte das natürlich um jeden Preis verhindern. Allerdings fehlen ihm einfach die nötigen Prozentpunkte in den Umfragen. Er würde eine Regierungsmehrheit, wenn überhaupt, wohl nur mit Hilfe der anderen Parteien zusammenbekommen. Und er würde dazu vermutlich sogar die Unterstützung der Linkspartei brauchen. Und das könnte für die CDU sowas wie eine innere Zerreißprobe werden.
1: Die Wahl wird ja auch im Ausland heute besonders beobachtet.
3: Also die Aufmerksamkeit ist wirklich riesig. Es haben sich sage und schreibe 800 Journalisten und Kamerateams hier in Magdeburg akkreditiert. 70 davon kommen aus dem Ausland, aus Spanien, Italien, aus Polen, aus Großbritannien und sogar aus den USA, aus Kanada, aus China und aus Taiwan. Das, was sich hier in Sachsen-Anhalt im Moment abspielt, das wird wirklich weltweit beobachtet. Und ein Kollege von Radio France hat mir gestern gesagt, das sei eben das erste Mal nach dem Zweiten Weltkrieg, dass Rechtsextreme in einem Bundesland hier an die Macht kommen könnten. Das sei eine Zäsur und natürlich werde man darüber berichten.
1: Jochen Müller aus Magdeburg. Nach dem schweren Unfall in Hohenfelde an der Sechslingspforte mit einem Taxi gibt es neue Details. Eine 24-jährige Frau ist inzwischen außer Lebensgefahr. Caro Weiß.
4: Die Frau saß offenbar unangeschnallt auf der Rückbank in dem Taxi, als dieses von einem Porsche touchiert wurde. Dessen Fahrer wollte offenbar die Spur wechseln und übersah das Taxi, wie jetzige Erkenntnisse der Polizei zeigen. Daraufhin schleuderte das Taxi gegen einen Baum. Der 36-jährige Fahrer blieb unverletzt. Die Frau wurde von hinten nach vorne gegen die Windschutzscheibe geschleudert und war zunächst lebensgefährlich verletzt. Inzwischen ist ihr Zustand stabil. Zunächst hieß es, noch ein weiteres Fahrzeug sei beteiligt gewesen.
1: Und darum geht es auch in der NDR Hamburg App. Hamburgs Tennisprofi Alexander Zverev steht bei den US Open im Achtelfinale nach einem deutlich kürzeren Match als in den vergangenen Runden. Der 29-Jährige besiegte den Chilenen Alejandro Tabilo glatt in 3 Sätzen. In der Fußball-Bundesliga haben bislang 3 Vereine ihre ersten beiden Saisonspiele gewonnen. An der Spitze steht der SC Freiburg. Für den HSV geht es nachher im Volksparkstadion um den ersten Sieg der Saison. Gegner ist Mainz 05. Lars Pegelow.
5: Im ersten Heimspiel der Saison können sich die HSV-Fans auf viele neue Gesichter freuen. Nach dem heißen Transferfinale in dieser Woche wird es einige Veränderungen geben. Auch der zurückgekehrte Spielmacher Fabio Vieira wird gegen Mainz zum Einsatz kommen. Die Frage ist nur, wie lange. Vieira hat noch Trainingsrückstand. Wahrscheinlich feiern die beiden WM-Teilnehmer, der Marokkaner El Wahdi und der Norweger Möller Wolfe, ihre HSV-Debüts. Interessant für die Fans, im HSV-Zentrum hinter der Barclays Arena gibt es heute eine Neueröffnung. Das Vereinsheim, die HSV Bad Kassel, wird eingeweiht. Für die zweite Runde im DFB-Pokal hat der HSV ein attraktives Heimlos erwischt. Losfee Bastian Schweinsteiger hat den Hamburgern in der Sportschau Eintracht Frankfurt als Gegner gezogen. Die Partie wird Ende Oktober ausgetragen.
1: Es war knapp am Abend für den Handballclub Hamburg. Der hat schon gespielt. Am Ende unterlagen die Hamburger bei der TSV Hannover-Burgdorf mit 28:30. Während des Spiels hat sich Hamburgs Führungsspieler Moritz Sauter verletzt, offenbar schwer am Knie. Die genaue Diagnose steht noch aus.
0: Und Spielende jetzt auch für Rosa Erdmann. Die hat nämlich Feierabend.
1: Yes. Schönen Sonntag.
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0: Und jetzt hat sich das auch beruhigt. Also Rosa hat sich das gut ausgedacht, denn ab mittags ist es ja trocken bei uns in der Stadt. Sie sehen auch die Wolkenlücken, die werden immer größer. Es gibt doch tatsächlich heute Nachmittag auch ein bisschen Sonnenschein, bleibt überwiegend trocken, bis 21 Grad in Hausbruch. Also ganz schön der Sonntag heute. Morgen sogar noch mal einen Tacken drauf, denn es gibt noch ein bisschen mehr Sonnenschein als heute und dazu bis 26 Grad. Also da gibt es noch mal sommerliche Gefühle, bevor es sich dann Dienstag schon wieder abkühlt. NDR 90,3, jetzt die Staus und Blitzer direkt aus dem Verkehrszentrum Roter Baum. Ja, das begleitet uns jetzt schon über das ganze Wochenende. A1 über Richtung Bremen zwischen Hamburg-Oehlendorf und Stillhorn. Wieder 10 Kilometer stockender Verkehr, Verzögerung gute halbe Stunde. A1 Hamburg Richtung Lübeck, da jetzt zwischen Ahrensburg und Bad Oldesloe, 6 Kilometer stockend. Die A7 Flensburg Richtung Hannover, die ist eben übers ganze Wochenende gesperrt zwischen Hamburg-Stelling und Heimfeld. Bauarbeiten bis morgen früh 5 Uhr. Die Umleitung führt ab Neumünster Süd über die B205, A21 und A1. Auch die A24 ist gesperrt Richtung Berlin zwischen Schwarzenbeck, Grande und Teikau auch bis morgen früh. Die B4 Uelzen Richtung Lüneburg ist zwischen der B209 Lüneburg-Hecklingen Stadtmitte und Deutsch-Evern jetzt nach einem Unfall gesperrt. Im Verlauf bei den St. Pauli-Landungsbrücken bis Otto-Sill-Brücke. Zwischen St. Pauli-Hafenstraße und Rödingsmark auch stockender Verkehr. Genauso wie auf der B75 aktuell Bürgerweide bis Billhorner Brückenstraße. Das Ganze stadtauswärts zwischen Waldstraße und Amsenkstraße. Dann im Verlauf B4 Ludwig-Erd-Straße bis Amsenkstraße stadtauswärts zwischen Millerntorplatz und Billhorner Röhrendamm. In Harburg ist die Straße Sand zwischen Kleiner Schippsee und Neue Straße auch bis heute Abend gesperrt. Die Poppenbüttler Hauptstraße, die ist zwischen Haxheider Straße und Poppenbüttler Markt. In beiden Richtungen auch wegen eines Straßenfestes gesperrt. Der Ballindamm zwischen Jungfernstieg und Glockengießerwall, ja wegen des Alsterlaufs in beiden Richtungen gesperrt. Und dann kommt rein eine Gefahrenmeldung für unsere Autofahrer auf der A23 Hamburg-Heide. Zwischen Pinneberg Nord und Tornesch aktuell Menschen auf der Autobahn, bitte Vorsicht. Und hintendran noch die A1 Lübeck Richtung Fehmarn. Die ist jetzt zwischen Ratekau und Pansdorf nach einem Unfall gesperrt. Also für so einen Sonntagmittag ganz schön was los. Halten Sie durch. So, dann gucken wir mal. Richtung Schiff. Baumesse. Haben Sie vielleicht mitbekommen? Vielleicht sind Ihnen auch Menschen in Uniform diese Woche da begegnet an den Messehallen. Eben diese Schiffsbaumesse, wo viele da kamen und unter anderem auch zum Interview für unseren Hafenkonzert-Podcast. Da haben wir ganz spannende Interviews geführt. Da ging es eben zum Beispiel um das Thema Verteidigung oder auch Klimaneutralität. Vielleicht waren Sie auch heute Morgen, so wie ich schon beim Hafenkonzert dabei bei der Sendung heute Morgen um 8 und da konnten Sie schon mal so ein bisschen reinhören. Falls nicht, gleich tun wir es nochmal. Hier bei NDR 90,3.

0: Cover Me in Sunshine von Pink und ihrer Tochter gibt's gleich bei uns.
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0: Und vielleicht haben Sie sich so ein bisschen gewundert, wenn Sie irgendwo bei den Messehallen unterwegs waren, dass da tausende Männer, meist in dunkelblauen Anzügen oder eben auch ein paar Frauen, die dort Straßen und die Cafés gefüllt haben. Das war natürlich das Zeichen dafür, dass Schiffbaumesse ist. Die SMN, die findet alle 2 Jahre statt und die hat diesmal ja so um die 50.000 Fachbesucher aus der ganzen Welt angezogen. Das interessiert viele. Und wichtiges Thema natürlich, alles rund um Verteidigung. Also das betrifft nicht nur die Schifffahrt im eigenen Sinne oder im engeren Sinne, sondern auch Häfen und andere kritische Infrastruktur. Also Stichwort Sabotage, oft mit russischem Hintergrund eben. So der Sicherheitsexperte Moritz Brake.
2: Es geht nicht darum, mehr einfach nur uns zu testen und zu verunsichern, sondern es geht auch darum, Schaden zu verursachen. Und wenn wir über kritische Infrastrukturen reden und wenn wir auch über Häfen reden, dann sind das so große Schäden, die da möglich sind, dass wir da auch richtige Wirkungstreffer erleiden können. Also etwas, wo es nicht nur darum geht, uns zu ärgern, kleine Nadelstiche, die in der Summe problematisch werden, sondern man kann uns theoretisch auch so hart treffen, dass wir wirklich darunter leiden.
0: Naja, Sicherheitsexperte Moritz Brake hat eben ein Interview gegeben für unseren Hafenkonzert-Podcast. Wirklich ein ganz gutes Interview gegeben. Müssen wir mal reinhören. Das zweite wichtige Thema, wie kann die Schifffahrt insgesamt klimaneutral werden? Gabi Bornheim, Präsidentin des Reederverbands, hat dazu Folgendes gesagt.
3: Die Schiffseigentümer, die Reedereien, sind bereit zu investieren und sie tun es. Und wenn wir investieren in Neubauten, dann müssen wir Entscheidungen treffen, die 25, 30 Jahre halten. Das heißt, ich muss jetzt eine Entscheidung für die Zukunft treffen. Ich muss jetzt quasi in die Glaskugel schauen, welcher Treibstoff wird mir denn angeboten, wenn mein Schiff abgeliefert ist, aber auch dann noch die ganze Zeit, die ich es betreiben will. Und das macht es im Moment recht schwierig.
0: Also Sie hören schon spannende Interviews in unserem Hafenkonzert-Podcast. Den finden Sie natürlich bei uns in der NDR Hamburg-App.

klar, da hat man sofort was vor Augen. Aber bei Racy, haben Sie das? 79 war das deren Debüt, Some Girls. Und ich glaube, jetzt spätestens, wenn man ein paar Takte gehört hat, hat man es wieder auf dem Zettel, was die so geschrieben haben. Die größten Hits aller Zeiten, die gibt es hier bei uns bei NDR 90,3.

Sie eigentlich in Hamburg den Schmetterlingsweg? Der ist am Boberger See und das ist, finde ich, ein totaler Geheimtipp, den mal zu gehen. Das ist so schön, wenn man so durch die Dünen, da durch die Boberger Dünen geht, dann so durch den Sand, dann geht man durch den Wald dadurch. Also kann ich nur empfehlen. Und ich glaube, bei dem Wetter auch nicht die schlechteste Idee. Das würden Sie gerade im Trockenen machen, bei 18 Grad. Rauf geht's dann heute im Laufe des Tages noch auf 21 Grad. Sowieso sieht das Wetter für uns in Hamburg heute und morgen richtig gut aus. Klar, es ziehen jetzt aktuell auch mal ein paar dickere Wolken durch, aber es bleibt eben überwiegend trocken und die Sonne, die meldet sich auch immer wieder. Genauso wie morgen Sonnenscheindauer 6 bis 7 Stunden. Also ein paar Wolken dabei, aber eben auch Sonne. Vor allem morgen absolutes T-Shirt-Wetter, da wieder bis 26 Grad bei uns in der Stadt. NDR 90,3 kommen wir zu den Staus und Blitzern jetzt direkt aus dem Verkehrszentrum Roter Baum. A1 Lübeck Richtung Hamburg zwischen Hamburg-Ueckendorf und dem Dreieck Norderelbe. 8 Kilometer stockender Verkehr, immer noch Verzögerung, gute halbe Stunde dort. A1 Hamburg Richtung Lübeck zwischen Ahrensburg und Bad Oldesloe, da haben wir 6 Kilometer stockenden Verkehr. Dann die A1 Lübeck Richtung Fehmarn ist eben zwischen Ratekau und Pansdorf nach einem Unfall dort gesperrt. Eine Sperrung der A7 Flensburg Richtung Hannover begleitet uns schon das ganze Wochenende zwischen Hamburg-Stelling und Heimfeld. Der Grund Bauarbeiten und zwar bis morgen früh 5 Uhr. Es gibt eine in der 90,3 Umleitung, die führt ab Neumünster Süd über die B205, A21 und A1. Die A24 Hamburg Richtung Berlin, auch gesperrt zwischen Schwarzenberg-Grande und Thalkau. Dann die B4 Uelzen Richtung Lüneburg, auch da gab es einen Unfall, gesperrt zwischen der B209 Lüneburg-Hecklingen-Stadtmitte und Deutsch-Efern. Im Verlauf bei den St. Pauli-Landungsbrücken bis Otto-Sillbrücke zwischen St. Pauli-Hafenstraße und Rödingsmarkt auch stockender Verkehr. Genauso wie im Verlauf Lombardsbrücke bis Weiringtunnel stadtauswärts zwischen Neuer Jungfernstieg und Weiringtunnel. Auf der B75 Bürgerweide bis Billhorner Brückenstraße stadtauswärts zwischen Wallstraße und Amsingstraße stockender Verkehr. Dann im Verlauf B4 Ludwig-Erhard-Straße bis Amsingstraße stadtauswärts zwischen Millerntorplatz und Billhorner Röhrendamm auch stockender Verkehr. Dann in Harburg Straße Sand gesperrt zwischen Kleiner Schippsee und Neue Straße. Poppenbüttler Hauptstraße ist auch gesperrt zwischen Haxheider Straße und Poppenbüttler Markt. Der Grund ist ein Straßenfest. Der Ballindamm, das ist eben der Grund, warum es auch so eng ist bei uns in der Stadt. Der ist zwischen Jungfernstieg und Glockengießerwall wegen des Alsterlaufs in beiden Richtungen gesperrt. Jetzt gucken wir auch noch mal auf die Elbfähre Glückstadt-Wischhafen, falls Sie ausweichen möchten. Da beträgt die Wartezeit ab Glückstadt bis zu 2,5 Stunden und ab Wischhafen bis zu 1 Stunde. Wobei, ich liebe das ja immer. Dann hole ich mir ein Fischbrötchen, setze mich ein bisschen in die Sonne. Vielleicht geht das ja. Also gute Fahrt. Wir freuen uns natürlich immer über Nachrichten von Ihnen. Zum Beispiel der Olaf, der hat uns zugeprostet sozusagen über die NDR Hamburg-App. Der trinkt aus seinem Werder-Becher heute einen Kaffee. Gut, der trinkt den wahrscheinlich auch mit einem freudigen Gesicht. Gestern ja 3:1 zu Hause gegen RB Leipzig gewonnen. Das ist doch mal was. Der HSV ja heute Nachmittag dran gegen Mainz 05, das erste Heimspiel. Da sind wir natürlich dabei, da verpassen Sie gar nichts. Und die Rosemarie, die hat uns auch geschrieben, sendet Koffeingrüße aus Hamburg. Die gehen zurück. Wunderbar. Einen schönen Sonntag wünschen wir Ihnen mit uns, mit NDR 90,3. Ich bin Ilka Petersen, Moin Hamburg.

von Wigan. What a night, what a day. Was ist denn alles los, bitteschön, bei uns in der Stadt? Endlich spielt ja auch das Wetter mit, dementsprechend die Stadtfeste gerettet für heute. Und zumindest im Jenisch-Barges Sommerfest. Dann findet noch statt Kicken mit Herz im Stadion Hohe Luft. Und es gibt an diesem Wochenende auch einen Tag der offenen Tür. Und zwar im Franziskus-Tierheim. Kennen Sie, ne? In der Lockstädter Grenzstraße gegenüber da von Hagenbecks Tierpark. Und da dreht sich alles natürlich klar rund um das Thema Tier. Weil die haben da eben auch ganz viel drumherum. Also so Tombola oder auch Vorträge. Da lernt man zum Beispiel, was man eben beachten sollte, wenn man ein Tier haben will. Oder es gibt auch Tipps, wenn Sie schon eins haben. Eine Tierphysiotherapeutin ist da und die kann Ihnen auch ganz viele Tipps mit nach Hause geben. Außerdem kann man sich da auch mit seinem Haustier mal so richtig schick und professionell fotografieren lassen. Oder wenn Sie noch einen Schritt weiter gehen möchten, Sie können sich sogar ein Tattoo stechen lassen von Ihrem Haustier. Ich weiß, also wenn ich jetzt an meine doch etwas beleibte Katze denke, dann müsste ich mir schon ein größeres Körperstück aussuchen. Ja, vielleicht ist da was für Sie dabei im Angebot beim Tag der offenen Tür im Franziskustierheim in der Lockstädter Grenzstraße. Eben heute von 14 bis 18 Uhr kommen Sie natürlich auch gut mit den Öffis hin, ne? Mit dem Bus oder mit der U-Bahn, mit der U2.

Hallo Autofahrer. Ein kurzer Blick für alle, die auf der B433 unterwegs sind. Das kennen Sie, die Zeppelinstraße zwischen Niendorfer Straße und der Zufahrt dort zu den Terminals. Momentan Menschen auf der Fahrbahn. Also dort bitte besondere Vorsicht. Ach, schade, dass Sie es nicht riechen können. Ich habe mir einen Linseneintopf warm gemacht. Das ist das Schöne, wenn es so langsam auf den Herbst zugeht. Ne? Da gibt es so Eintöpfe und Linsen und so. Also ich finde es großartig lecker. Ich hoffe,

0: Jennifer Rush, Ring of Ice, haben wir gleich für Sie. Größten Hits aller Zeiten. Aber jetzt, Tanja Richter, wird bei uns Zeit für die Nachrichten.
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1: Europa und die Welt schaut gespannt auf Wahl in Sachsen-Anhalt. Taxikundin ist nach Unfall in Hohenfelde außer Lebensgefahr. HSV hofft gegen Mainz 05 heute auf den ersten Saisonsieg. Und das Wetter, Sonne und Wolken bis 21 Grad. Ja, die Welt guckt nach Sachsen-Anhalt. Dort wählen die Menschen einen neuen Landtag und deshalb haben sich 800 Journalisten und Kamerateams aus dem In- und Ausland in Magdeburg akkreditiert. Denn erstmals könnte die AfD in einem Bundesland die Landesregierung stellen. Sie ist in Sachsen-Anhalt vom Verfassungsschutz als rechtsextrem eingestuft worden. Bis zum Mittag waren deutlich mehr Menschen wählen als beim letzten Mal. Aus Magdeburg Guido Hensch.
3: Die aussichtsreichsten Spitzenkandidaten Ulrich Siegmund von der AfD und CDU-Amtsinhaber aber Sven Schulze haben am Vormittag begleitet von großem medialem Interesse ihre Stimmzettel abgegeben. 1,7 Millionen Menschen sind in Sachsen-Anhalt wahlberechtigt und können sich zwischen 15 Parteien entscheiden. Die letzten Prognosen gehen von einem klaren Wahlsieg der AfD aus. Für eine absolute Mehrheit wird es voraussichtlich nicht reichen. Der amtierende Ministerpräsident Sven Schulze wird mit seiner CDU gegenüber der letzten Wahl wahrscheinlich deutlich einbüßen. Hoffnungen auf einen Wiedereinzug ins Parlament machen sich SPD und Grüne. Die bislang mitregierende FDP wird voraussichtlich an der 5%-Hürde scheitern. Wenn die ersten Hochrechnungen vorliegen, wird es auch für die Sicherheitskräfte spannend. Im Vorfeld gab es Aufrufe aus dem linken und rechten Spektrum, je nach Wahlausgang auf die Straße zu gehen. Schon seit Tagen bestimmen Hundertschaften aus ganz Deutschland das Straßenbild.
1: Sie sind unterwegs, um über ein Ende des Ukraine-Kriegs zu beraten. Die US-Unterhändler Steve Witkoff und Jared Kushner. Eben sind sie mit dem Zug in der ukrainischen Hauptstadt Kiew eingetroffen, melden örtliche Medien. Sie wollen mit Präsident Volodymyr Zelensky sprechen. Vorher waren sie in Moskau und haben sich mit dem russischen Präsidenten Wladimir Putin getroffen. Nach dem schweren Unfall in Hohenfelde an der Sechslingspforte mit einem Taxi gibt es neue Details. Eine 24-jährige Frau ist inzwischen außer Lebensgefahr. Caro Weiß.
4: Die Frau saß offenbar unangeschnallt auf der Rückbank in dem Taxi, als dieses von einem Porsche touchiert wurde. Dessen Fahrer wollte offenbar die Spur wechseln und übersah das Taxi, wie jetzige Erkenntnisse der Polizei zeigen. Daraufhin schleuderte das Taxi gegen einen Baum. Der 36-jährige Fahrer blieb unverletzt. Die Frau wurde von hinten nach vorne gegen die Windschutzscheibe geschleudert und war zunächst lebensgefährlich verletzt. Inzwischen ist ihr Zustand stabil. Zunächst hieß es, noch ein weiteres Fahrzeug sei beteiligt gewesen.
1: Und dieses Thema finden Sie auch nochmal in der NDR Hamburg App. Nach den Anschlägen auf die Stromnetze in Brandenburg und Nordrhein-Westfalen sucht die Polizei den Verdächtigen jetzt mit Fahndungsfotos. Der 48-Jährige aus Nordrhein-Westfalen soll 2 Bekennerbriefe geschrieben haben. Jetzt läuft ein massiver Einsatz am Hambacher Forst. Laut Beobachtungen eines Reporters der Deutschen Presseagentur sind rund 100 Polizeifahrzeuge vor Ort. Auch in Sachsen wird ermittelt. Dort wurden an 2 Umspannwerken insgesamt 12 Sprengvorrichtungen sichergestellt. In der Fußball-Bundesliga haben bislang 3 Vereine ihre ersten beiden Saisonspiele gewonnen. Und an der Spitze steht der SC Freiburg. Für den HSV geht's nachher im Volksparkstadion um den ersten Saisonsieg. Gegner ist Mainz 05. Lars Pegelow.
5: Im ersten Heimspiel der Saison können sich die HSV-Fans auf viele neue Gesichter freuen. Nach dem heißen Transferfinale in dieser Woche wird es einige Veränderungen geben. Auch der zurückgekehrte Spielmacher Fabio Vieira wird gegen Mainz zum Einsatz kommen. Die Frage ist nur, wie lange. Vieira hat noch Trainingsrückstand. Wahrscheinlich feiern die beiden WM-Teilnehmer, der Marokkaner El Wahdi und der Norweger Möller Wolfe, ihre HSV-Debüts. Interessant für die Fans, im HSV-Zentrum hinter der Barclays Arena gibt es heute eine Neueröffnung. Das Vereinsheim, die HSV Bad Kassel, wird eingeweiht. Für die zweite Runde im DFB-Pokal hat der HSV ein attraktives Heimlos erwischt. Losfee Bastian Schweinsteiger hat den Hamburgern in der Sportschau Eintracht Frankfurt als Gegner gezogen. Die Partie wird Ende Oktober ausgetragen.
1: Und vom Fußball-Bundesligaspiel heute berichten wir ab 15:30 Uhr dann natürlich wieder live hier.
0: Danke, Tanja.
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0: Schauen wir auf das Wetter für uns in Hamburg. Da hat sich doch einiges vor die Sonne gerade geschoben bei Ihnen in Finkenwerder bei 17 Grad. Aber es bleibt eben überwiegend trocken und vor allem sorgt Hoch-Ulrich auch immer wieder für ein bisschen Sonnenschein heute. Temperaturen liegen bei 20 Grad in Poppenbüttel und Billstedt bis 21 in Hausbruch. Morgen dann richtig sommerlich bis 26 Grad. Zwar ziehen auch ein paar Wolken durch, aber insgesamt auch immer wieder freundlich mit einigem Sonnenschein dann morgen. NDR 90,3, jetzt die Staus und Blitzer direkt aus dem Verkehrszentrum Roter Baum. Vorsicht bitte in beiden Richtungen immer noch auf der B433 Zeppelinstraße. Zwischen Niendorfer Straße und der Zufahrt zu den Terminals, da sind Personen auf der Fahrbahn. A1 Lübeck Richtung Hamburg, zwischen Hamburg-Oegendorf und dem Dreieck Norderelbe. 8 Kilometer stockender Verkehr, Verzögerung hier eine gute halbe Stunde. Auf die A1 Hamburg Richtung Lübeck, zwischen dem Kreuzberg der Heide und Bad Oldesloe 4 Kilometer stockend. Die A1 Lübeck Richtung Fehmarn ist immer noch zwischen Rathekau und Pansdorf nach dem Unfall dort gesperrt. Es staut sich bereits dort. Die A7 Flensburg Richtung Hannover ist weiterhin zwischen Hamburg-Stelling und Heimfeld wegen der Bauarbeiten bis morgen früh ungefähr 5 Uhr gesperrt. Die Umleitung führt ab Neumünster Süd über die B205, A21 und A1. Die A24 Hamburg Richtung Berlin auch gesperrt zwischen Schwarzenberg-Rande und Thalkau. Dann im Verlauf bei den St. Pauli-Landungsbrücken bis Otto-Sill-Brücke zwischen St. Pauli-Hafenstraße und Rödingsmarkt stockender Verkehr. Im Verlauf Lombardsbrücke bis Wallring-Tunnel statt aus zwischen Neuer Jungfernstieg und Wallringtunnel ebenfalls stockender Verkehr. Auf der B75 Bürgerweide bis Billhorner Brückenstraße stadtauswärts zwischen Wallstraße und Amsingstraße stockender Verkehr. Im Verlauf B4 Ludwig-Erhard-Straße bis Amsingstraße stadtauswärts geht es auch nicht gut voran, und zwar zwischen Millerntorplatz und Billhorner Röhrendamm. Dann in Harburg ist die Straße Sand zwischen Kleiner Schipsee und Neue Straße gesperrt. Die Poppenbüttler Hauptstraße zwischen Hagsheider Straße und Poppenbüttler Markt. Der Ballindamm zwischen Jungfernstieg und Glockengießerwall wegen des Alsterlaufs in beiden Richtungen. Dadurch ist es eben auch sehr eng bei uns. Und ich sage Ihnen nochmal, an der Elbfähre Glückstadt-Wischhafen, vielleicht wollen Sie ja ausweichen wegen der A7. Da beträgt die Wartezeit ab Glückstadt bis zu 2,5 Stunden und ab Wischhafen bis zu 1 Stunde. Also so viel am Sonntagmittag ist doch eigentlich nicht los, oder? Also trotzdem eine gute Fahrt für Sie. Wir wünschen Ihnen einen schönen Sonntag. Und wenn Sie jetzt mal so ganz kurz zurückdenken, was haben Sie denn wohl im September 96 gemacht? Also so heute eben im September 96. Ich weiß es noch, ich habe da gerade Abi gemacht und habe gerade eine Ausbildung zur Stewardess damals bei Lufthansa gemacht. Aber es ist gar nicht so einfach, ne? Wenn man so genau überlegt, was war da, wenn da jetzt nicht so was stichend Besonderes irgendwie war. Aber was ja meistens hilft, ist Musik, die einen so ein bisschen zurückbringt. Und deshalb gleich schauen wir in Hellas Hitparade mal, was eben heute 1996 auf Platz 1 der Charts stand oder generell überhaupt in den Charts war. Gleich hier bei uns, bei NDR 90,3, die knallt rein, ne?

0: So, das war vor, das sind mittlerweile fast 60 Jahre, ne? Das ist erst das Supertramp Take the Long Way Home oben an der Spitze der Charts war. Aber wenn wir die Hälfte nehmen, 30 Jahre, was war denn da an der Spitze der Charts? Immer am Freitagnachmittag stellt sich in Hellers Hitparade ja genau diese Frage. Also, gehen wir zurück ins Jahr 1996.
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2: 1996, was haben wir diese Woche vor 30 Jahren gehört? Das haben wir gehört auf ein Tänzchen auf Platz 5. Faithless und

Woche denkst du, du bist in der Disco. Noch so ein Kracher. BBE. 7 Days and 1 Week. Platz 4. Der Sommer langsam in den letzten Zügen. Der Sommer-Sound immer noch voll da. Platz 3. No Mercy. Lass mal den Bus vorfahren, den roten Doppeldeckerbus der Kellys auf Platz 2, die Kellys.

0: 1996. Das haben wir diese Woche vor 30 Jahren gehört.
1: Schön, ne, wenn man so zurückdenkt. Also, und wo Sie gerade so schön mitgewippt haben, ist natürlich hier Platz 5 für Sie. Faceless, Insomnia. Die größten Hits aller Zeiten neben uns bei NDR 90,3.

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Entschuldigung. Das ist das, was ich früher immer gehasst habe, wenn ich mitgeschnitten habe beim Radio, dass jemand reinquatscht. Ich dachte, er wäre fertig, aber nein, war nicht. Nazareth, Dream On, die größten Hits aller Zeiten, gleich die Bee Gees. Und You Win Again. Vorher gucken wir auf Wetter für uns in Hamburg. Und es ist mittlerweile überall trocken. Teils gibt es sogar Sonnenschein bei 18 Grad, zum Beispiel bei Ihnen in Blankenese. Und es bleibt eben heute bei einem Wechsel aus Sonne und dann teils auch dichteren Wolken, aber eben meist trocken. Bis 21 Grad zum Beispiel bei Ihnen in Hausbruch. Morgen dann aber wieder so ein Flip-Flop-Wetter. 6 bis 7 Stunden Sonnenschein, zwar auch Wolken, aber dazu bis 26 Grad, bevor dann ab Dienstag wieder Rolle rückwärts 20 Grad angesagt sind. NDR 90,3, jetzt die Staus und Blitzer direkt aus dem Verkehrszentrum Roter Baum. Das ist wie gestern, die A1 Lübeck Richtung Hamburg ist ziemlich voll zwischen dem Kreuz Hamburg-Ost und dem Dreieck Norderelbe. 10 Kilometer stockender Verkehr, eine knappe Dreiviertelstunde müssen Sie da mittlerweile mehr einplanen. A1 Hamburg Richtung Lübeck zwischen dem Kreuzberg der Heide und Bad Oldesloe 4 Kilometer stockender Verkehr. Die A1 Lübeck Richtung Fehmarn ist zwischen Rathekau und Pansdorf nach einem Unfall gesperrt, dadurch staut es sich dort aktuell. Die A7 ist ja gesperrt, Flensburg Richtung Hannover zwischen Hamburg-Stelling und Heimfeld, deshalb eben überall ein bisschen eng wegen der Bauarbeiten bis morgen früh 5 Uhr. Die Umleitung führt ab Neumünster Süd über die B205, A21 und A1. Die A24 auch gesperrt Richtung Berlin zwischen Schwarzenberg-Grande und Thalkau. Dann haben wir stockenden Verkehr bei uns in der Stadt im Verlauf bei den St. Pauli-Landungsbrücken bis Otto-Sill-Brücke, dort zwischen St. Pauli-Hafenstraße und Rödingsmarkt. Dann im Verlauf Lombardsbrücke bis Wallringtunnel stadtauswärts zwischen Neuer Jungfernstieg und Wallringtunnel stockender Verkehr. Dann auf der B75 Bürgerweide bis Billhorner Brückenstraße stadtauswärts, auch zwischen Wallstraße und Amsenkstraße. Dann geht's nicht gut voran im Verlauf B4 Ludwig-Erhard-Straße bis Amsenkstraße. Eben auch stadtauswärts dieses Mal zwischen Millerntorplatz und Billhorner Röhrendamm. In Harburg ist die Straße Sand zwischen Kleiner Schipsee und Neuer Straße gesperrt. Die Poppenbüttler Hauptstraße ist gesperrt zwischen Haxheider Straße und Poppenbüttler Markt. Dann der Ballindamm zwischen Jungfernstieg und Glockengießerwall. Wegen des Alsterlaufs ja in beiden Richtungen, voraussichtlich bis 16 Uhr. Aber das erklärt eben, warum es teilweise ein bisschen eng bei uns in der Stadt ist. Also halten Sie durch, bewahren Sie die Nerven. Eine gute Fahrt mit uns und den größten Hits in aller Zeiten. Und außerdem gleich mit einem Blick nicht Richtung Sachsen-Anhalt, aber es geht um die Wahl eben heute dort, wo viele hinschauen, was passiert da mit dem neuen Landtag. Und vor allem hat uns natürlich interessiert, was Sie als Hamburgerinnen und Hamburger dazu sagen, gleich hier bei uns bei NDR 90,3. Ich bin Elke Petersen, wünsche Ihnen einen wunderbaren Sonntag mit uns.

0: Bis zum Mittag sind tatsächlich schon deutlich mehr zur Wahl gegangen als noch vor 5 Jahren. Da hatten bis 12 Uhr jetzt schon fast 35% der Wahlberechtigten ihre Stimme abgegeben. 2021 waren das knapp über 22%. Es ist klar, worüber wir reden, denn wir alle gucken natürlich heute nach Sachsen-Anhalt. Da sind eben rund 1,7 Millionen Wahlberechtigte aufgerufen, einen neuen Landtag zu wählen. Und das Besondere eben, erstmals könnte die AfD eine Landesregierung stellen. Und die ist in Sachsen-Anhalt vom Verfassungsschutz als rechtsextrem eingestuft. Ja, was sagen denn eigentlich die Hamburgerinnen und Hamburger dazu?
1: Es gibt zwei Möglichkeiten. Das eine ist, dass es doch eine nicht rechte Koalition gibt. Und die zweite Möglichkeit ist, dass die rechte Partei regiert und so viel Fehler macht, dass sie woanders nicht wiedergewählt wird.
2: Ich hoffe, dass die AfD nicht die Mehrheit der Sitze bekommt. Also selbst wenn sie das nicht bekommen sollte, wird das ja trotzdem eine sehr schwierige Regierungsbildung. Also die CDU und die Linke, die gehen ja jetzt eigentlich nicht so richtig gut zusammen und die müssten sich ja da irgendwie zusammenfinden oder wenigstens so eine Minderheitsregierung. Das wird schwierig und das spiegelt natürlich so ein bisschen die Stimmung insgesamt in Deutschland wieder. Ja, ich bin sehr gespannt. Also ich werde um kurz nach 6 mir mal die Hochrechnung angucken wahrscheinlich.
3: Ich finde es sehr bedenklich. Ich finde es sehr beängstigend, ehrlich gesagt.
4: Ja, auf jeden Fall interessiert es einen, weil man noch einem interessiert es besonders, wenn man selbst wählen geht natürlich, was auch in seiner Umgebung so passiert. Aber deutschlandweit betrachtet ist es eben sehr wichtig und die Ecke ja auch besonders fraglich.
5: Da die AfD zu wählen ist nicht die Lösung letztendlich, also auch gerade so dieser ganze Rechtsruck, der ja auch in den USA stattfindet durch Donald Trump und so weiter, da müsste man sich eigentlich als Land nur dahin orientieren und schauen, dass das eben der falsche Weg ist und dass Deutschland eigentlich nicht denselben Fehler macht.
0: 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Ab 19 Uhr geht's da los, da bekommen Sie dann alle wichtigen Infos zu dem, was eben dort in Sachsen-Anhalt gewählt wurde, hier bei NDR 90,3.

ganz kurz Tschüss sagen. Das war ein wunderbarer Vormittag mit Ihnen. Vielen Dank, Michi Wittig, der steht schon hier im Studio, der übernimmt hier gleich und wir hören uns dann am nächsten Sonntag natürlich wieder ab 10. Also da sind wir schon wieder zusammen. Kein Grund, traurig zu sein. So wie Bill Withers. Schönen Sonntag.

0: Ich überlege ja immer, wenn Brian Ferry läuft, ob ich noch schnell ein Jackett anziehe oder so, weil der ist immer so schick angezogen. Roxy Music, Avalon hier bei uns.
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0: Und wir spielen gleich Queen Radio Gaga. Vorher die Nachricht mit Tanja Richter.
2: Hallo. Es ist 14 Uhr.
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2: Bei Sachsen-Anhalt-Wahl zeichnet sich höhere Beteiligung ab. Flughafen sperrt eine Start- und Landebahn wegen Wartungsarbeiten. HSV hofft gegen Mainz 05 auf den ersten Saisonsieg. Und das Wetter, Sonne und Wolken bis 21 Grad. Sachsen-Anhalt wählt einen neuen Landtag und es zeichnet sich eine höhere Wahlbeteiligung ab als beim letzten Mal 2021. Bis 12 Uhr haben rund 34,7% der Wahlberechtigten ihre Stimme abgegeben, teilte die Landeswahlleiterin mit. Und das sind in etwa 12 Prozentpunkte mehr als bei der letzten Landtagswahl. Aus Magdeburg Guido Hensch.
4: Ganz Europa blickt heute gespannt nach Magdeburg, weil die AfD die Chance hat, erstmals ein Bundesland zu regieren. Die aussichtsreichsten Spitzenkandidaten Ulrich Siegmund von der AfD und CDU-Amtsinhaber Sven Schulze haben am Vormittag ihre Stimmzettel abgegeben. 1,7 Millionen Menschen sind in Sachsen-Anhalt wahlberechtigt. Die letzten Prognosen gehen von einem klaren Wahlsieg der AfD aus. Für eine absolute Mehrheit wird es voraussichtlich nicht reichen. Der amtierende Ministerpräsident Sven Schulze wird mit seiner CDU gegenüber der letzten Wahl wahrscheinlich deutlich einbüßen. Hoffnungen auf einen Wiedereinzug ins Parlament machen sich SPD und Grüne. Die bislang mitregierende FDP wird voraussichtlich an der 5%-Hürde scheitern. Im Vorfeld gab es Aufrufe aus dem linken und rechten Spektrum, je nach Wahlausgang auf die Straße zu gehen. Die Polizei ist auf alles vorbereitet. Schon seit Tagen bestimmen Hundertschaften aus ganz Deutschland das Straßenbild.
2: Und Hochrechnungen, Hamburger Reaktionen zum Ausgang der Sachsen-Anhalt-Wahl und mehr hören Sie in einer Sondersendung ab 19 Uhr hier bei NDR 90,3. Nächste Woche wird es in Niendorf und Langenhorn lauter, denn dann starten und landen alle Flugzeuge über diesen beiden Stadtteilen. Wegen Arbeiten am Airport sind nämlich die anderen Bahnen gesperrt. Annalena Ehle.
5: Was für Autofahrer die regelmäßige Inspektion ist, sind für uns die jährlichen Wartungsarbeiten an den Start- und Landebahnen, sagt Martin Borstelmann, Projektleiter Tiefbau am Hamburg Airport. Denn tausende Flugbewegungen hinterließen ihre Spuren. Deswegen wird die Start- und Landebahn Norderstedt-Alsterdorf von Mittwoch bis voraussichtlich 23. September gesperrt. Da werden dann beispielsweise Seeleitungen gereinigt, Markierungen erneuert und Gummiabrieb an den Aufsetzpunkten entfernt. Außerdem sollen bei dieser Sperrung am Ende Alsterdorf eine größere Asphaltfläche und eine Entwässerungsrinne erneuert werden. Die Wartungsarbeiten an den Pisten laufen jährlich in der Regel außerhalb der Ferien und eher im Sommer. Die andere Start- und Landebahn Niendorf-Langhorn war bereits im Juni gesperrt. Außerdem sind laut Flughafen das Jahr über kurzfristige Tagessperrungen in unregelmäßigen Abständen erforderlich.
2: Die Polizei hat einen Großeinsatz beim Hambacher Forst westlich von Köln gestartet. Rund 100 Polizeifahrzeuge sind dabei, berichtet ein Reporter der Deutschen Presseagentur. Der Einsatz soll im Zusammenhang mit der Suche nach dem Tatverdächtigen für die Stromnetzsabotage stehen. Nach einer Fotofahndung hatten sich mehrere Menschen bei der Polizei gemeldet. Der Tatverdächtige könnte demnach auf einem Fahrrad auf der Flucht sein. In der Fußball-Bundesliga will der HSV heute den ersten Saisonsieg holen. Gegner im Volksparkstadion ist Mainz 05. Lars Pegelow.
6: Im ersten Heimspiel der Saison können sich die HSV-Fans auf viele neue Gesichter freuen. Nach dem heißen Transferfinale in dieser Woche wird es einige Veränderungen geben. Auch der zurückgekehrte Spielmacher Fabio Vieira wird gegen Mainz zum Einsatz kommen. Die Frage ist nur, wie lange. Vieira hat noch Trainingsrückstand. Wahrscheinlich feiern die beiden WM-Teilnehmer, der Marokkaner El Wahdi und der Norweger Möller Wolfe, ihre HSV-Debüts. Interessant für die Fans, im HSV-Zentrum hinter der Barclays Arena gibt es heute eine Neueröffnung. Das Vereinsheim, die HSV Bad Kassel, wird eingeweiht.
2: Der Kontrollausschuss des Deutschen Fußballbundes ermittelt gegen den FC St. Pauli und fordert eine Stellungnahme. Das hat der Verein bestätigt. Es geht um das Pokalspiel vor zwei Wochen bei Rot-Weiß Essen. Da sollen St. Pauli-Anhänger gegnerische Fans mit Nazi-Schweine beschimpft haben. Essen erstattete dann daraufhin Anzeige. Auch gegen Rot-Weiß Essen wird ermittelt wegen sexistischer Beleidigung einer Mitarbeiterin des FC St. Pauli.
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0: Ja, das Wetter für uns in Hamburg. 18 Grad bei Ihnen in Hausbruch. Relativ verlässlich, dass es heute trocken bleibt. Auch mal dichtere Wolken, aber im Normalfall kommt da nichts raus. Kann auch sogar höher gehen, noch temperaturmäßig auf bis zu 21 Grad. Morgen, der Montag, auch mal wolkig, aber auch morgen die meiste Zeit trocken. Ansonsten freundlich mit Sonnenschein und es wird sommerlich warm bei Werten so um die 25, 26 Grad. Die Blitzer und die Staus, da fangen wir an mit der, ich sag mal, Zentralmeldung. Es geht um die A7. Die ist ja, wie Sie sicherlich wissen, gesperrt Richtung Süden zwischen Stellingen und Heimfeld. Da wird gebaut. Bis morgen früh ca. 5 Uhr geht die Sperrung. Die Umleitung führt über Neumünster Süd, über die B205, A21 und die A1. Und damit wären wir dann auf der A1. Da haben wir dann doch ein bisschen mehr Verkehr als normal. Deswegen stocket es auch zwischen Lübeck und oder Lübeck Richtung Hamburg zwischen dem Kreuz Osten, Dreieck Norde, Elbe auf 12 Kilometern, 45 Minuten Zeitverlust für Sie. Nochmal A1, diesmal Gegenrichtung Richtung Lübeck zwischen Kreuzberg, der Heide und Bad Oldesloe, 4 Kilometer stockender Verkehr. Gesperrt ist auch die A24 in Richtung Berlin zwischen Schwarzenbeck-Rande und Talkau. Auch da wird gebaut bis morgen früh, Sperrung bis 5 Uhr. Und A24 nochmal dann diesmal Richtung Hamburg, Ausweichverkehr von der A1. Deswegen stockt es zwischen Jenfeld und Horn auf 2 Kilometern. In der Stadt auch stockend im Verlauf bei den St. Pauli-Landungsbrücken bis Otto-Sill-Brücke zwischen St. Pauli-Hafenstraße und Rödingsmarkt. Im Verlauf Lombardsbrücke bis Wallringtunnel stadtauswärts zwischen Neuer Jungfernstieg und Wallringtunnel. Auf der Bürgerweide bis Billhorner Brückenstraße stadtauswärts zwischen Waldstraße und Amsingstraße. Im Verlauf Ludwig-Erhard-Straße bis Amsingstraße stadtauswärts zwischen Millerntorplatz und Billhorner Röhrendamm. Und dann haben Sie auch noch eine Wartezeit an der Elbfähre. Die Wartezeit ab Glückstadt Richtung Süden bis zu 3 Stunden und ab Wischhafen, also Richtung Norden, bis zu 1 Stunde. Einen fantastischen Sonntagnachmittag mit uns. Freue mich, dass Sie mit dabei sind. Machen wir uns das schön muckelig, gemütlich mit John Lennon und Imagine. Hören wir gleich. Und die größten Hits aller Zeiten, da passen die natürlich auch rein. Queen, Radio Gaga. Ich bin Michael Wittig. Schönen guten Tag.

0: MDR 90,3, ihr Sonntagnachmittag, 14:45. Und wenn Sie sich so wundern, gestern nass wechselhaft, heute heiter bis sonnig, aber vor allem trocken, das liegt auch einfach daran, weil heute läuft wieder Spenden und Spaß haben, nämlich das ganz besondere Fußballspiel im Stadion Hohe Luft. Sonst spielen da ja zum Beispiel die Männer des SC Viktoria in der Oberliga ihre Heimspiele. Aber heute heißt es Kicken mit Herz, das legendäre Fußballturnier für den guten Zweck. Da treten Promis gegen Ärzte an, um Spenden für die Kinderherzmedizin am UKE zu sammeln. Und unser Stadtreporter Carsten Sekund ist da natürlich sofort hin. Carsten, Promidichte, welche hast du denn schon so gesehen?
1: Ja, eine ganze Menge. Tim Mälzer zum Beispiel, der durfte als Torwart schon mal nach hinten greifen, denn eben fiel das 1:0 für die Ärzte. Harter Brocken für die All-Stars, die ja die letzten Jahre immer verloren haben, mit dabei letztes Jahr wie dieses Jahr auch wieder Sänger Johannes Oerding.
2: Das motiviert ungemein. Letztes Jahr hatte ich einen Hexenschuss, deshalb haben wir verloren. Heute bin ich topfit, obwohl ich nicht viel geschlafen habe, bin direkt aus dem Tourbus hier reingestolpert sozusagen. Wir geben wie immer unser Bestes und am Ende zählt der Wille. Ich bin gespannt, wie es heute ausgeht. Wir haben ziemlich viele gute Spieler heute dabei.
1: Ja, und an guten Tagen, einer seiner Hits, da funktioniert einiges. Eben ist der Ausgleich gefallen, ja, mit beteiligt Sänger Bosse, die schönste Zeit einer seiner Lieblingshits. Aber auch er weiß, dass Verlieren in den letzten Jahren angesagt war.
3: Also wir sind schon so, die in Häkchen Promi-Truppe ist schon eine richtige Loser-Truppe. Und das wollen wir heute vielleicht mal ändern.
4: Und dazu kommt natürlich noch, dass ich hoffentlich heute einfach mal so 3 Buden mache. Und das ist das große Ziel.
1: Der Mann hat einiges vor. Mit dabei natürlich auch wieder Jorge González, wie immer in High Heels. Der wird noch eingewechselt. Das geht ja hier hin und her. Und die zweite Bürgermeisterin Katharina Fegebank auch im Team.
5: Absolut. Ich liebe es einfach. Ich halte den Tag immer frei im Kalender. Es ist eine echte Herzenssache für mich, heute hier am Start zu sein. Bin ziemlich runtergerockt, hatte gestern 30-jähriges Abi-Jubiläum. Und jetzt wird aber noch einmal Vollgas gegeben hier für die Herzkinder.
1: Die Frau kennt nichts, also da ist der Spaß vorprogrammiert. Viel Freude hier, viele Zuschauer wieder. Ich schätze mal so 5.000 bis 6.000, Michi, die dabei sein wollen.
0: Gehen wir doch mal auf den guten Zweck ein. Ja. Spenden für die Kinderherzmedizin UKE. Kannst du das noch mal ein bisschen konkreter sagen, was damit gemacht wird mit den Spenden?
1: Sehr gerne. Das Kinderherzzentrum, das wird damit finanziert. 220.000 Euro waren es im letzten Jahr, sagt ganz stolz Tom Mier, Professor hier im UKE und Urvater dieser Veranstaltung Kicken mit Herz.
6: Es gibt Dinge, da kann die öffentliche Hand nicht unterstützen. Und da sind wir dann da und machen uns eben hier zum Affen Jahr für Jahr, um zum Beispiel auch ein Familienhaus zu bauen. Wir nennen das Familienbaumhaus, weil wir das auf einen Bunker mit einem riesen Baum gebaut haben. Das sind 3 Apartments. Das kostet unheimlich viel Geld. Das ist ganz speziell.
1: Und dafür braucht man immer wieder Geld. Deshalb wird weiter gekickt, Jahr für Jahr, im 18. Jahr, 1:1 aktuell der Spielstand und alle haben viel Spaß.
0: Ja, aber wir wissen ja, Carsten, die Promis drehen noch auf, weil was hat Bosse gesagt? Er macht heute 3 Buden.
1: 3 Dinge, also 3 Buden, ja.
0: Carsten, dankeschön.
1: Gerne.
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letzte Nummer für Ihren Sonntagnachmittag hier bei uns bei Ende 90,3 OMD Pandora's Box. Und wir haben es 14.30 Uhr, halb drei. Nutzen die Zeit mal für den Blick auf das Wetter für uns in Hamburg. 18 Grad aktuell bei Ihnen in Rahlstedt gemessen. Auch da viele Wolken, aber auch Wolkenlücken. Kann die Sonne dann auch mal durchkommen, dann bringt es bis zu 21 Grad. Es bleibt überwiegend trocken heute an Ihrem Sonntagnachmittag. Ja, und morgen sieht es auch in Sachen Trockenheit auch so aus. Zwar auch mal ein paar mehr Wolken, bleibt aber die meiste Zeit trocken. Und wenn die Wolken mal nicht da sind, schön freundlich mit Sonnenschein. Also toller Montag bei dann bis zu 26 Grad. Wenn Sie können, gerne ausnutzen, weil Dienstag, Mittwoch wird es dann schon wieder wechselhafter bei Temperaturen um die 19 Grad. Dann Blitzer und Staus im Verkehrszentrum Roter Baum A1 Lübeck Richtung Hamburg zwischen dem Kreuz Ost und dem Dreieck Nordelbe 12 Kilometer stocken bedeutet leider für Sie 45 Minuten Zeitverlust. A1 Gegenrichtung Richtung Lübeck zwischen dem Kreuz Bagdeheide Heide und Bad Oldesloe, da stockt es auf 4 Kilometern. Viel los auf der A1 vor allem Richtung Süden, das liegt an der Sperrung der A7 Flensburg Richtung Hannover Richtung Süden zwischen Stellingen und Heimfeld. Da wird gebaut, bis morgen früh ca. 5 Uhr weiträumige Umleitung. Leitung bekannt über Neumünster Süd und die B205, A21 und A1. Gesperrt ist auch die A24 Richtung Berlin am Wochenende bis morgen früh 5 Uhr zwischen Schwarzenbeck und Grande, zwischen Schwarzenbeck, Grande und Thalkau. Auch da wird gebaut. A24 in die andere Richtung, das hängt dann wieder mit dem zusätzlichen Verkehr auf der A1 zusammen. Ausweichen über die A24 und die Innenstadt. Berlin Richtung Hamburg A24 zwischen Jens und Horn haben 2 Kilometer stockenden Verkehr. In der Stadt im Verlauf bei den St. Pauli Landungsbrücken bis Otto-Sill-Brücke zwischen St. Pauli Hafenstraße und Rödingsmarkt stockend. Im Verlauf Lombardsbrücke bis Wallringtunnel statt auswärts auch stockender Verkehr zwischen Neuer Jungfernstieg und Wallringtunnel liegt an einer Veranstaltung, einem Lauf, der da um die Binnenalster stattfindet. Auf der B75 Bürgerweide bis Billhorner Brückenstraße statt auswärts zwischen Wallstraße und Amsingstraße stockender Verkehr. Im Verlauf Ludwig-Erhard-Straße bis Amsingstraße stadtauswärts, da zwischen Millerntorplatz und Billhorner Röhrendamm. Und dann haben wir noch Wartezeit an der Elbfähre Glückstadt-Wischhafen ab Glückstadt bis zu 3 und ab Wischhafen bis zu 1 Stunde. Falls Sie jetzt auch noch einen Blitzer, einen Stau gesehen haben, einen Ampelausfall oder irgendwas, was nicht sein soll in Sachen Straßenverkehr, dann rufen Sie gerne kostenfrei an 08000 90 3 90 3, dann sind Sie im Verkehrszentrum Roter Baum. Danke für Ihre Mühe. Ich bin Michael Wittig. Schönen Sonntagnachmittag mit uns.

0: Ihr Sonntag, 14.39 Uhr.
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gerade so am Anfang ihrer Karriere, die Dusty Springfield, die wir hier gerade bei NDR 90,3 gehört haben, da war sie immer sehr wählerisch, so ja, sehr etepetete in Sachen Outfit und wurde dann zu einer Stilikone, immer so lange, schlanke, schicke Abendkleider, aber vor allem die Haare immer sehr hoch topiert. Und sie hat ja mal gesagt, da habe ich ja so viel Haarspray immer reingehauen, da bin ich damals immer schon für die Erderwärmung alleine zuständig gewesen. Jetzt gerade gehört mit einer Comeback-Nummer, wenn man so will, so in den 80ern, 90ern kam sie ja wieder, nicht mehr so viel Haarspray benutzt, die Haare nicht mehr so hoch, aber in den Charts entsprechend oder sehr hoch, weil mit den Pet Shop Boys zusammen, da gelangen ihr doch so richtig tolle Nummern, wie den Song, den wir gerade gehört haben, die größten Hits aller Zeit, bei NDR 90,3, Dusty Springfield in Private, und so machen wir weiter. Hier sind Simon & Garfunkel.

Ihrem Roterbaum betrifft die Umleitungsstrecke zur A7-Sperrung. Vorsicht bitte, es geht um die A21 Kiel Richtung Bargteheide zwischen Schwissel und Lezen. Da steht ein defektes Fahrzeug. Ansonsten gute Fahrt.

0: Nick Shaman, Promise Myself.
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0: Und Roxette machen gleich weiter mit Dangerous. Davor aber die Nachrichten mit Tanja Richter.
2: Hallo. 15 Uhr.
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2: Bei Sachsen-Anhalt-Wahl zeichnet sich hohe Beteiligung ab. HSV hofft gegen Mainz 05 auf den ersten Saisonsieg. Taxikundin ist nach Unfall in Hohenfelde außer Lebensgefahr. Das Wetter, Sonne und Wolken bis 21 Grad. Die Welt guckt nach Sachsen-Anhalt. Dort wählen die Menschen einen neuen Landtag. Und deshalb haben sich 800 Journalisten und Kamerateams aus dem In- und Ausland in Magdeburg akkreditiert. Denn erstmals könnte die AfD in einem Bundesland die Landesregierung stellen. Sie ist in Sachsen-Anhalt vom Verfassungsschutz als rechtsextrem eingestuft worden. Aus Magdeburg Guido Hinsch.
4: Der erste große Ansturm auf die Wahllokale in Sachsen-Anhalt ist vorbei. Dabei ist bislang alles ruhig geblieben. AfD-Spitzenkandidat Ulrich Siegmund wählte am Vormittag in seiner Heimatstadt Tangermünde, begleitet von rund 50 Pressevertretern. Der amtierende CDU-Ministerpräsident Sven Schulze gab in Magdeburg im Beisein seiner Frau seine Stimme ab und betonte dabei, dass er auf eine hohe Wahlbeteiligung hoffe. Und das scheint tatsächlich der Fall zu sein. Um 14 Uhr lag die Wahlbeteiligung bereits bei rund 54%. Vor 5 Jahren hatten zum gleichen Zeitpunkt nur etwa 27% gewählt. Auch gibt es diesmal deutlich mehr Briefwahlnutzer. Die Landeswahlleiterin Christa Diekmann sagte, dass es bezüglich der Briefwahl keinerlei Hinweise auf Betrugsfälle gebe. In den Wahllokalen sind heute auch viele überparteiliche europäische Wahlbeobachter vor Ort. Noch bis 18 Uhr sind die Wahllokale geöffnet. Direkt danach werden die ersten Hochrechnungen mit großer Spannung erwartet.
2: Ja, und mehr dazu und auch Reaktionen aus Hamburg zum Ausgang der Sachsen-Anhalt-Wahl hören Sie dann in einer Sondersendung ab 19 Uhr hier bei NDR 90,3. Es sollen die ersten 3 Punkte werden in dieser Bundesliga-Saison. Der HSV empfängt in einer halben Stunde Mainz 05 im Volksparkstadion. Lars Pegelo live im Volkspark. Wer von den jüngsten Neuzugängen spielt denn eigentlich heute?
5: Ja, spielen einige neue beim HSV. Von denen, die in dieser Woche gekommen sind, sind es dann 2 von 3. Also Möller-Wolfe, der Norweger auf der linken Seite, El Wahdi, der Marokkaner auf der rechten Seite, auf Fabio Vieira, auf den sicherlich hier alle warten, den zurückgekehrten Spielmacher der Vorsaison, müssen die Fans noch ein bisschen warten. Der sitzt auf der Bank zunächst, aber auch sonst neue Leute dabei. Bilal Nadir, Startelfdebüt beim HSV, und mit Adeline Moffi und Bornau ebenfalls noch Namen in der Startelf des HSV, die noch ungewohnt sind für die Fans des HSV. Wie auch immer, die Hoffnung ist da auf einen guten Heimspielstart in dieser Saison nach dem 0:2 vergangene Woche in Dortmund. Der HSV will den Dreier gegen Mainz und hier geht's los um 3:30.
2: Die Polizei hat einen Großeinsatz beim Hambacher Forst westlich von Köln gestartet. Rund 100 Polizeifahrzeuge sind dabei, berichtet ein Reporter der Deutschen Presseagentur. Der Einsatz soll in Zusammenhang mit der Suche nach dem Tatverdächtigen für die Stromnetzsabotage stehen. Nach einer Fotofahndung hatten sich mehrere Menschen bei der Polizei gemeldet. Der Tatverdächtige könnte demnach auf einem Fahrrad auf der Flucht sein. Nach dem schweren Unfall in Hohenfelde an der Sechslingspforte mit einem Taxi gibt es neue Details. Eine 24-jährige Frau ist inzwischen außer Lebensgefahr. Caro Weiß.
6: Die Frau saß offenbar unangeschnallt auf der Rückbank in dem Taxi, als dieses von einem Porsche touchiert wurde. Dessen Fahrer wollte offenbar die Spur wechseln und übersah das Taxi, wie jetzige Erkenntnisse der Polizei zeigen. Daraufhin schleuderte das Taxi gegen einen Baum. Der 36-jährige Fahrer blieb unverletzt. Die Frau wurde von hinten nach vorne gegen die Windschutzscheibe geschleudert und war zunächst lebensgefährlich verletzt. Inzwischen ist ihr Zustand stabil. Zunächst hieß es, noch ein weiteres Fahrzeug sei beteiligt gewesen.
2: Der massiv unter Druck stehende FIFA-Präsident Gianni Infantino will weitermachen. Er wird sich im kommenden Jahr zur Wiederwahl stellen, hat seine Sprecherin gesagt. An diesen Plänen hätte sich nichts geändert, hieß es. Infantino steckt in der größten Krise seiner Ära. Besonders umstritten waren seine Pläne, WM-Anteile an Investoren zu verkaufen. Schließlich gab der 56-Jährige dieses Vorhaben auf.
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0: Ja, das Wetter für uns in Hamburg, so wie jetzt hier bei uns in Lok steht, durchaus himmelblau mit ein paar Wolken und Sonnenschein. Kann noch mal mehr Wolken geben, aber im Großen und Ganzen bleibt es trocken heute. 18 Grad jetzt bei Ihnen in hohe Luft gemessen. 21 wäre noch die Höchsttemperatur, die wir heute schaffen können. Dann gerne auch diese trocken sonnigen Tage genießen. Morgen zum Beispiel wird sogar noch ein bisschen getoppt mit etwas mehr Sonnenschein und dann bis zu 26 Grad, weil Dienstag, Mittwoch kippt das Ganze wieder, dann wird es wechselhafter, nasser und die Höchstwerte liegen nur noch so bei 19 Grad. Blitze und Staus, wir schauen ins Verkehrszentrum Roterbaum, Vorsicht bitte auf der A21 Kiel Richtung Bagter Heide zwischen Schwissel und Lezen, da steht ein defektes Fahrzeug. A1 Lübeck Richtung Hamburg zwischen dem Kreuz Ost und dem Dreieck Norderelbe, 12 Kilometer stockender Verkehr, 45 Minuten gehen da oben flöten. A1 Gegenrichtung Richtung Lübeck zwischen dem Kreuz Bagter Heide und Bad Oldesloe, 4 Kilometer stockender Verkehr. A7, die ist gesperrt Richtung Süden zwischen Stellingen und Heimfeld wegen Bauarbeiten bis morgen früh ca. 5 Uhr. Und A7, da haben wir Richtung Norden zwischen Hausbruch und dem Elbtunnel 6 Kilometer stockenden Verkehr. Gesperrt ist auch die A24 in Richtung Berlin zwischen Schwarzenbeek, Grande und Thalkau. Auch da wird gebaut bis morgen früh 5 Uhr. A24 Berlin Richtung Hamburg zwischen Kreuz Ost und Horn, 4 Kilometer stockender Verkehr. Dann stockt es auch in der Stadt wegen Sperrung rund um den Alsterlauf, der heute stattfindet. Da müssen Sie also auch ein bisschen mehr Zeit einplanen im Verlauf bei den St. Pauli Landungsbrücken bis Otto-Sill-Brücke zwischen St. Pauli Hafenstraße und Rödingsmarkt sowie im Verlauf Lombardsbrücke bis Wallringtunnel zwischen Neue Jungfernstieg und Wallringtunnel. Ja, und eben auch auf der Umleitungsstrecke durch die Stadt wegen der A7-Sperrung auch mehr Zeit einplanen an der einen oder anderen Kreuzung. Und an der Elbfähre, da beträgt die Wartezeit am Glückstadt bis zu 3 und ab Wischhafen bis zu 1 Stunde. Kommen Sie gut an. Einen tollen Sonntagnachmittag. Schön, dass Sie mit dabei sind. Moin Hamburg, ich bin Michael Wittig.

0: Diana Ross, Upside Down, die größten Hits aller Zeiten bei uns bei NDR 90,3, 15.14 Uhr an ihrem Sonntagnachmittag. Die Sonne scheint ja nun, klasse. Und im Jenischpark in Othmarschen, da gibt es das passende Fest dazu. Da wird heute der Sommer gefeiert. Unser NDR 90,3 Stadtreporter Carsten Sick, und der war ja schon beim Sommerfest dabei im Jenischpark heute.
1: Der Park ist besonders schön herausgeputzt, finde ich. Die Wege nochmal schön sauber gemacht, die Grünflächen Rasen gemäht. Herrlich, die Sonne scheint, der Blick auf die Elbe ist garantiert. Und es gibt, ich habe mal gezählt, rund 40 Programmpunkte. Die wichtigsten davon kennt Organisatorin Dagmar Lott.
2: Wir haben jede Menge Programmpunkte vorbereitet mit Hobbyhorsing, also Steckenpferdreiten hier im Jenischpark. Und viele schöne Pavillons, einen grünen, einen pinken, einen gelben, einen blauen. Es kommen Märchenerzähler, es kommen Live-Acts, es sind Bastelstationen, Lesestationen. Und dazu drei wunderbare Museen, Bagger, Jenischhaus und das Ernst-Barlach-Haus for free.
0: Ja, proppevoll, das Sommerfest, das Programm des Sommerfestes im Jenischpark in Othmarschen geht heute noch bis 18 Uhr. Der Eintritt ist frei.

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0: man hat ja durchaus das Gefühl, dass der Ball schon eine ganze Weile rollt, auch in der Fußball-Bundesliga. Aber es ist erst der zweite Spieltag und vor allem heute das erste Heimspiel in der neuen Saison für den HSV. Vergangene Woche gab es ja eine 0-2-Niederlage bei Borussia Dortmund. Heute soll nun gerne der erste Sieg her. Zu Hause im Volkspark gegen Mainz 05. Wie sind die Fans denn so drauf?
1: Ich freue mich einfach, hier im Volkspark wieder zu sein und die Spieler zu sehen und eine gute Zeit mit meiner Familie zu haben. Also das letzte Spiel mit unserem Junior ging 1-1 aus, aber heute setzen wir auf ein 2-0 für den HSV.
2: Ich freue mich einfach hier zu sein im Volkspark und freue mich auf die Stimmung.
3: Erstmal auf die 57.000 Fans und ich wünsche mir ein tolles Spiel vom HSV. Ja, wird schon klappen. Nur.
4: Heute freue ich mich auf einen 3-1-Sieg für den HSV. Neue Leute, sehr interessant. Ja, ich finde es auch toll. Ich habe immer gehofft, dass das mit dem Vieira klappt. Es hat geklappt.
5: Ich freue mich heute auf einen vernünftigen Heimsieg. Definitiv 4-1, wird schon gegen Mainz. Und dass wir am Ende gut stehen in der Bundesliga.
6: Dass die Saison wieder so verläuft, dass wir nicht bis zum letzten Spieltag zittern müssen. Das ist mein Wunsch.
0: Ja, gegen Zittern hilft natürlich dann heute mit einem Heimsieg anzufangen gegen Mainz. Anpfiff in 7 Minuten. Wir sind dabei hier bei NDR 90,3. Schauen wir jetzt mal kurz auf die Straße. Vorsicht bitte, A23 Hamburg Richtung Heide zwischen Halzenbeck, Krupunder und Halzenbeck-Rellingen. Da liegen Gegenstände. Aber es geht nicht nur um Fußball, geht auch um richtig tolle Musik.

Never Walk Alone, klasse Song von Matu. Hier bei uns bei NDR 90,3, Sonntagnachmittag, 15:30 Uhr, halb vier, 19 Grad bei Ihnen in Loro, besinnt beim Wetter für uns in Hamburg. 21 wäre so die Höchsttemperatur, überwiegend trocken wird es bleiben, Sonne-Wolken-Mix heute. Und auch morgen am Montag zwar auch mal wolkig, aber die meiste Zeit trocken, ansonsten freundlich mit Sonnenschein. Und das bringt dann bis zu 26 Grad. Freuen wir uns auf morgen. Die Blitzer und die Staus, wir sind im Verkehrszentrum Roter Baum A1 Lübeck Richtung Hamburg zwischen dem Kreuz Ost und Dreieck-Norderelbe. Immer noch 12 Kilometer stockender Verkehr, immer noch so 45 Minuten Zeitverzögerung für Sie. Liegt an der A7-Sperrung Richtung Süden. Die A7 ist zwischen Stellingen und Heimfeld bis morgen früh 5 Uhr gesperrt. Die weiträumige Umleitung führt eben unter anderem über die A1, muss es heißen, genau. Wir bleiben auf der A7 Gegenrichtung Richtung Norden zwischen Hausbruch und dem Elbtunnel. Da stockt es auf 6 Kilometern. Gesperrt ist auch die A24 Richtung Berlin zwischen Schwarzenbeck-Grande und Thalkau, auch bis morgen früh 5 Uhr. Die A24 jetzt in Richtung Hamburg zwischen Jenfeld und Horn, damit 2 Kilometer stockenden Verkehr. Dann stockt es auch in der Stadt aufgrund der Sperrung wegen des Alsterlaufs und natürlich auch, weil immer wieder einige Autofahrer die Umleitung durch die Stadt oder die Umfahrung des Staus auf der A1 in Anspruch nehmen. Und sie müssen auch mit Behinderung rechnen rund um das Volksparkstadion. Da spielt jetzt der HSV aktuell gegen Mainz 05. Und an der Elbfähre müssen sie auch warten. Wartezeit ab Glückstadt bis zu 3 Stunden und ab Wischhafen bis zu 1 Stunde. 08.090.93.3, Ihr Blitzer, Ihr Stau, falls Sie da etwas sehen, dann können Sie gerne kostenfrei anrufen im Verkehrszentrum Roter Baum. Schön, dass Sie mit dabei sind, hier bei NDR 90,3 mit den größten Hits aller Zeiten. Rockwell gleich sofort mit Somebody's Watching Me und wir schauen auf den HSV gegen Mainz 05 im Volksparkstadion. Ich bin Michael Wittig. Schön, dass Sie mit dabei sind. Moin Hamburg, genießen Sie Ihren Sonntag mit uns.

0: 93,3 mit der ersten Fußball-Bundesliga. HSV gegen Mainz 05. Die Fans haben wir vor dem Spiel gehört. Lars Pegelow für uns live im Stadion. Die waren guter Dinge. 3:1, 4:1. Also nur eine Frage der Höhe des HSV-Sieges. Ja, wie geht das Spiel denn aber nun los? Und was steht auf der Anzeigetafel?
1: Ja, da steht noch 0:0. Hier sind 9 Minuten gespielt jetzt im ausverkauften Volksparkstadion. Übrigens, das wird jetzt die gesamte Hinrunde so sein, hat der HSV schon angekündigt. Da gibt es keine Karten mehr auf dem freien Verkauf. Also setzt sich fort von der Vorsaison. Alle wollen den HSV sehen und bislang sehen sie hier eine bemühte, eine quirlige Hamburger Mannschaft, aber auch eine, die ein, zwei Lücken schon nach hinten gelassen hat. Da waren die Mainzer dann mit Geraldo Becker fast zur Stelle. Jetzt wieder so ein Fehler. Torunariga, wieder Becker für die Mainzer im Strafraum. Er schießt auf die Fäuste von Neuer Fernandes, der auch diesen Ball halten kann. Das ist schon die dritte ganz gute Aktion von dem Stürmer von Mainz 05. Die sind ja auch, die Mainzer, nicht so super reingekommen. Nur 0:0 zum Start gegen den SC Paderborn. Auch sie wollen wie der HSV den ersten Saisonsieg holen heute hier im Volksparkstadion, wo man sich ja gar nicht so richtig eigentlich die Frage beantworten kann, wo willst du eigentlich zuerst hingucken beim HSV? So viel interessante Themen. Wie macht sich Moffi vorne in seinem ersten Spiel im Sturm und all die anderen Neuzugänge beim HSV? Wir werden die Antworten bekommen im Laufe dieses Fußballnachmittags, der sehr schön, wie ich finde, und auch spektakulär begonnen hat mit einer Choreo der HSV-Fans. Ein Riesentransparent. Kevin King, Superstar, wurde dort noch einmal gewürdigt. Der ist ja verstorben vor ein paar Wochen, der ehemalige, ja, Superstar des HSV. Wir nehmen noch den Freistoß mit der Mainzer, die dranbleiben in der Offensive. Halblinke Position, Amiri schaufelt den Ball auf den zweiten Pfosten, aber die Hamburger sind dazwischen, es bleibt beim 0:0.
0: Dankeschön, Lars Pegelow, und eine Meldung aus dem Verkehrszentrum Roterbaum. Geht um die B5 Bergedorfer Straße in Höhe Billstedt. Vorsicht bitte, da befindet sich eine ungesicherte Unfallstelle.

0, also der HSV hat noch kein Gegentor kassiert, aber die Mainzer, die sind hier eindeutig die tonangebende Mannschaft inzwischen nach 18 Minuten. 3, 4 richtig gute Möglichkeiten hat der HSV Glück gehabt, ehrlich gesagt, dass es noch bei diesem torlosen Unentschieden geblieben ist. Bislang hier im Stadion, das gerade ein bisschen leiser ist. Es gibt hier auf der Tribüne, das wurde auch an der Anzeigetafel angezeigt, gerade einen medizinischen Notfall. Und aus Respekt wird da dann auch natürlich ein bisschen der Support hier eingestellt. Wird dann hoffentlich auch gut ausgehen, diese Geschichte hier in dieser Partie. Vielleicht führt das dazu, dass der HSV sich jetzt auch, da ist ein bisschen ruhiger draußen, ist ein bisschen hier beruhigt. Das sind vor allen Dingen Abwehrlöcher immer wieder zu erkennen. Und jetzt so ein Fehler von Remberg, Fehlpass. Und jetzt die Möglichkeit mit Becker. Becker ist frei, vorher Fernandes. Macht er es jetzt? Jetzt macht er es. 1:0 für Mainz 05 in der 19. Minute nach diesem schlimmen Fehlpass von Nikolai Rimberg, und das ist die verdiente Führung für die Gäste, die jetzt hier ausgepfiffen werden, weil sie sich über das Tor freuen. Naja, das ist, glaube ich, dann auch ein bisschen viel verlangt, wenn man nicht mal den Torjubel dann hier zulässt. Das nützt ja alles nichts. 1:0 jedenfalls für Mainz 05. Geraldo Becker auch schneller als Bornau ist er dann in letzter Instanz, aber der entscheidende Fehler, der ging auf die Kappe von Nikolai Rimberg. Tja, so viele neue Spieler dabei, so viele Hoffnungsträger, aber der HSV kriegt es noch nicht auf die Platte. Im Moment verdient der Rückstand 0:1 gegen Mainz 05.

Der HSV im Volkspark liegt hinten, Mitte der ersten Halbzeit 0:1 gegen Mainz 05. Gleich in den 16 Uhr Nachrichten sind wir wieder live da. Bis dahin Sophie B. Hawkins, die größten Hits aller Zeiten bei uns bei NDR 90,3.

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1: Madonna gibt's gleich. Like a Prayer. Sofort gibt's die Nachrichten. Die hat Tanja Richter.
2: Guten Tag. Und es ist 16 Uhr.
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2: Bei Sachsen-Anhalt-Wahl zeichnet sich hohe Beteiligung ab. HSV hofft gegen Mainz 05 auf den ersten Saisonsieg. Und Hamburgs Linke reagiert auf neues NSU-Gutachten. Das Wetter, Sonne und Wolken bis 21 Grad. Sachsen-Anhalt wählt einen neuen Landtag. Erstmals könnte die AfD in einem Bundesland die Landesregierung stellen. Sie ist in Sachsen-Anhalt vom Verfassungsschutz als rechtsextrem eingestuft worden. Um die Sicherheit zu gewährleisten, sind seit Tagen viele Polizeikräfte im Einsatz, darunter auch Hundertschaften aus Hamburg. Aus Magdeburg Guido Hinsch.
3: Der erste große Ansturm auf die Wahllokale in Sachsen-Anhalt ist vorbei. Dabei ist bislang alles ruhig geblieben. AfD-Spitzenkandidat Ulrich Siegmund wählte am Vormittag in seiner Heimatstadt Tangermünde, begleitet von rund 50 Pressevertretern. Der amtierende CDU-Ministerpräsident Sven Schulze gab in Magdeburg im Beisein seiner Frau seine Stimme ab und betonte dabei, dass er auf eine hohe Wahlbeteiligung hoffe. Und das scheint tatsächlich der Fall zu sein. Um 14 Uhr lag die Wahlbeteiligung bereits bei rund 54%. Vor 5 Jahren hatten zum gleichen Zeitpunkt nur etwa 27% gewählt. Auch gibt es diesmal deutlich mehr Briefwahlnutzer. Die Landeswahlleiterin Christa Diekmann sagte, dass es bezüglich der Briefwahl keinerlei Hinweise auf Betrugsfälle gebe. In den Wahllokalen sind heute auch viele überparteiliche europäische Wahlbeobachter vor Ort. Noch bis 18 Uhr sind die Wahllokale geöffnet. Direkt danach werden die ersten Hochrechnungen mit großer Spannung erwartet.
2: 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In der Fußball-Bundesliga will der HSV gerne den ersten Saisonsieg feiern. Gegner im Volksparkstadion ist gerade Mainz 05. Lars Pegelow live aus dem Volkspark. Wie läuft's denn für den HSV?
4: Läuft noch gar nicht gut für den HSV. 32 Minuten sind gespielt, 0-1 steht es. Und das ist ein völlig verdienter Rückstand, denn die Mannschaft von Trainer Merlin Polzin hat sage und schreibe 0 Torschüsse bislang zustande gebracht. In dieser ersten gut halben Stunde sehr bemüht, sehr quirlig ist das, was sie da machen nach vorne. Sehr viele Positionswechsel, aber sie finden überhaupt keine freien Räume. Im Gegenteil, auf der anderen Seite immer wieder Lücken in der Defensive, also kein gutes Spiel bislang. Dieses Jahr ziemlich neu zusammengestellten HSV. 6 Neuzugänge in der Startelf, aber die müssen sich erst einspielen. Das sieht man ganz deutlich hier in dieser ersten Phase der Partie gegen Mainz 05. 0-1. Der HSV ist gefordert. Sieht noch nicht so toll aus gegen Mainz.
2: Es geht um ein Ende des Ukraine-Kriegs. Die US-Unterhändler Steve Witkoff und Jared Kushner sind in der Ukraine und sprechen mit Präsident Volodymyr Zelensky. Vorher waren sie beim russischen Präsidenten Wladimir Putin. Zum Inhalt ist nichts bekannt. Die Aufarbeitung des NSU-Mordes an Süleyman Taşköprü sorgt in Hamburg schon lange für Diskussionen. Die Linke sagt, dass die jetzige wissenschaftliche Aufarbeitung nicht ausreicht und es einen parlamentarischen Untersuchungsausschuss braucht. Durch ein neues Gutachten aus dem Bundestag sieht sich bestätigt. Hanna Freitag.
5: Das Ergebnis des Gutachtens? Ein Untersuchungsausschuss auf Bundesebene hat garantierten Anspruch auf Akteneinsicht, ein Forschungsprojekt dagegen nicht. Bislang ist es in Hamburg auch so, dass die eingesetzte Forschungsgruppe die NSU-Ermittlungsakten nicht einsehen durfte. Gerade läuft ein Gerichtsverfahren, das die Freigabe dieser Akten erwirken soll. Der Hamburger Linken reicht das nicht. Dennis Celik, innenpolitischer Sprecher der Linksfraktion, wirft SPD und Grünen vor, sich ganz bewusst für das schwächere Instrument entschieden zu haben. Damit meint er die Forschungsgruppe. Die SPD widerspricht dem. Mita Czapa, selbst im Beirat der Forschungsgruppe, betont, ob die Akteneinsicht für einen Hamburger Untersuchungsausschuss gilt, sei nicht abschließend geklärt. Auch die Grünen stehen weiter zum Forschungsprojekt. Man wolle, Zitat, eine unabhängige und umfassende wissenschaftliche Aufarbeitung, so die innenpolitische Sprecherin Sina Imhof.
2: Der Kontrollausschuss des Deutschen Fußballbundes ermittelt gegen den FC St. Pauli. Es geht um das Pokalspiel vor 2 Wochen bei Rot-Weiß Essen. St. Pauli-Anhänger sollen gegnerische Fans als Nazi-Schweine beschimpft haben. Essen erstattete Anzeige. Auch gegen Essen wird ermittelt, wegen sexistischer Beleidigung einer Mitarbeiterin des FC St. Pauli.
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1: Der Blick auf das Wetter für uns in Hamburg. Temperatur klettert allmählich. 20 Grad jetzt bei Ihnen in Duvenstedt. Da sind wir dann nicht mehr weit von den 21 Grad der avisierten Höchsttemperatur entfernt. Bis dahin mal Sonne, mal ein paar lockere, mal etwas dichtere Wolken. Aber es bleibt heute an Ihrem Sonntagnachmittag überwiegend trocken. Auch morgen, der Montag, der bringt dann Spaß und temperaturmäßig sogar noch mehr Spaß. Geht rauf auf bis zu 26 Grad. Bleibt die meiste Zeit trocken. Ein paar Wolken sind unterwegs, aber ansonsten ist es freundlich mit Sonnenschein morgen an Ihrem Montag. Blitz und Staus. Wir sind im Verkehrszentrum Roter Baum, A1 Lübeck Richtung Hamburg, zwischen dem Kreuz Ost und dem Dreieck in Nordelbe. 12 Kilometer stockender Verkehr, 45 Minuten Zeitverlust. Der starke Verkehr auf der A1 liegt an der Sperrung der A7 Richtung Süden zwischen Stellingen und Heimfeld. Geht noch bis morgen früh 5 Uhr. Sperrung wegen Bauarbeiten. A7 in Gegenrichtung Richtung Norden zwischen Waltershof und dem Elbtunnel, da haben wir noch 3 Kilometer stockenden Verkehr. Gesperrt ist auch die A24 Hamburg in Richtung Berlin zwischen Schwarzenbeck-Grande und Thalkau. Auch da wird gebaut und auch da Sperrung bis circa morgen 5 Uhr. Es stockt dann auch in der Stadt im Verlauf bei den St. Pauli-Landungsbrücken bis Otto-Sill-Brücke zwischen St. Pauli-Hafenstraße und Rödingsmarkt. Im Verlauf Lombardsbrücke bis Waldringtunnel, statt auswärts zwischen Neuer Jungfernstieg und Waldringtunnel. Auf der Bürgerweide bis Billhorner Brückenstraße, statt auswärts zwischen Waldstraße und Amsingstraße. Und im Verlauf B4 Ludwig-Erhard-Straße bis Amsingstraße, statt auswärts zwischen Millerntorplatz und Billhorner Röhrendamm. Und dann um das Volksparkstadion herum, da gibt es Sperrungen und Behinderungen. Klar, volle Hütte bei HSV gegen Mainz. Und an der Elbfähre, da beträgt die Wartezeit ab Glückstadt bis zu 3 Stunden oder Wischhafen bis zu 1 Stunde. Kommen Sie gut an! Gleich 37 Minuten gespielt beim HSV gegen Mainz. Der HSV liegt weiterhin zurück 0-1. Da sind wir gleich wieder live dabei. Nehmen uns aber natürlich die Zeit für die größten Hits aller Zeiten am Sonntagnachmittag mit Barry White. Und Madonna fängt jetzt sofort an mit Like a Prayer. Ich bin Michael Wittig. Hallo.

0: NR90,3 Fußball-Bundesliga am Sonntagnachmittag. Der HSV spielt ja im Volkspark gegen Mainz 05. Lars Pegelow, und da ist wieder was passiert.
1: Ja, und jetzt steht sogar schon 0:2. Wir sind in der 41. Minute. Es wird nicht richtig besser beim HSV. Philipp Mwene, der Österreicher, mit dem Tor. Vorlage diesmal von Geraldo Becker von der rechten Seite. Der HSV viel zu offen in der Defensive und hat jetzt einen richtigen Berg zu besteigen. Ja, spätestens dann in der zweiten Halbzeit. Hier steht es kurz vor der Pause. 0:2.

0: Viel Luft nach oben für den HSV, nicht nur von der Leistung her, vor allem auch vom Ergebnis her. 0:2 kurz vor Ende der ersten Halbzeit und die Schlussphase, die hören wir jetzt mit Lars Pegelow im Volksparkstadion für NDR 90,3.
1: Nachspielzeit läuft im Volksparkstadion, 0:2 tatsächlich, und ich glaube, es bleibt dabei, kein Torschuss für den HSV, genau wie in Dortmund in der Vorwoche in der ersten Halbzeit. Immerhin, da wurde es dann etwas besser im zweiten Durchgang, aber mit 0:2 haben sich natürlich die Messlatte ganz schön oder die Hürde ganz schön hochgehängt dann für die zweiten 45 Minuten. Muss es denn doch Vieira gleich machen, wenn er eingewechselt wird, vielleicht in seinem ersten Spiel wieder für den HSV? Das ist die Frage. Übrigens, apropos eingewechselt, beziehungsweise nicht auf dem Rasen, auch Ransford Königsdörfer, 4 Jahre HSV, jetzt Mainz 05, zunächst ja nur auf der Bank in diesem Spiel, mit dem jetzt die Nachspielzeit abgelaufen ist. Es gibt einen Freistoß eigentlich nochmal für die Mainzer. Der wird dann nicht mehr ausgeführt. Schiedsrichter Tobias Reichel pfeift zur Pause. Zarte Pfiffe der HSV-Fans wegen einer schlechten Leistung ihrer Mannschaft. Tja, und wenn man dann einfach frustriert ist, dann gibt es dann sogar im HSV-Fanblock eine Schlägerei untereinander. Da hat eine Gruppe ein Transparent hochgehalten, das sich kritisch auseinandergesetzt hat mit der Vermietung hier vor ein paar Wochen an die Zeugen Jehovas. Da ging es um die Haltung des HSV, die hier bemängelt wurde auf diesem Transparent. Und in diesem Kontext entwickelte sich dann da unten eine Schlägerei zwischen, sagen wir mal, 10, 20 HSV-Fans oder sagen wir mal denjenigen, die auf der HSV-Fantribüne sind. Weiß nicht, ob das dann alles immer Fußballfans sind. Also rundum eine schlechte erste Halbzeit des HSV, 0:2.

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0: Vanilli bei uns bei N90,3 Girl M Gonna Miss You. Die größten Hits aller Zeiten spielen wir gleich. Pat Benatar, Love is a Battlefield. Aber es ist 16.30 Uhr. Zeit für den Sport. Britta Kehrhahn ist bei mir. Hallo Britta.
1: Hallo, schönen guten Tag.
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1: Das erste Heimspiel des HSV in dieser Saison läuft bisher alles andere als rund. Jetzt ist Halbzeit und Mainz führt im Volksparkstadion mit 2:0. Wo ist das Problem, Lars Bigelow?
3: Tja, die Zeit reicht wahrscheinlich nicht, um das alles aufzuzählen. Sagen wir mal so, unterm Strich 6 neue in der Startelf heute beim HSV hier gegen Mainz. Aber man hat den Eindruck, die wissen gar nicht so richtig, wo der andere hinläuft. Also der HSV überhaupt nicht eingespielt. Viele Fehler dann auch mit Pässen, Fehlpässen. Also das läuft im Moment gar nicht rund. Und Trainer Merlin Polzin, der wird jetzt in der Pause wahrscheinlich dreimal wechseln. Ich sehe Fabio Vieira, könnte sein, dass der zum Debüt kommt. Aber auch Nanja ist da und Dakar, also weitere neue, werden wohl gleich reinkommen, um den Umschwung zu schaffen. Der muss her, denn das 0:2 bislang gegen Mainz ist sehr, sehr schwach vom HSV.
1: HSV gegen Mainz, wir bleiben dran. Um 17:30 dann die Partie Eintracht Frankfurt gegen Augsburg. Die Eintracht ja der nächste Pokalgegner des HSV Ende Oktober. Die Ergebnisse der zweiten Liga von heute Nachmittag. Hertha BSC schlägt Magdeburg mit 2:1 und übernimmt damit die Tabellenführung. Greuther Fürth unterliegt Heidenheim 0:1 und Osnabrück schlägt Braunschweig mit 3:1. St. Pauli ist nach dem Unentschieden in Bielefeld Tabellen 15. Und wir bleiben am Millerntor. Der Kontrollausschuss des DFB nämlich ermittelt gegen den FC St. Pauli und hat den Verein zu einer Stellungnahme aufgefordert. Das hat der FC St. Pauli bestätigt. So hatte es beim Pokalspiel vor 2 Wochen bei Rot-Weiß Essen Nazi-Schweinerufe der St. Pauli-Fans an die Adresse der Essener Fans gegeben. Rot-Weiß Essen erstattete daraufhin Anzeige beim DFB. Der Kontrollausschuss ermittelt allerdings auch gegen die Essener wegen sexistischer Beleidigung einer Mitarbeiterin des FC St. Pauli. Alexander Zverev kommt in Form bei den US Open. In den ersten beiden Matches musste er ja über 5 Sätze gehen. In der vergangenen Nacht ging alles glatt und schneller. Zverev bezwang den Chilenen Tabilo in 3 Sätzen und trifft nun im Achtelfinale auf den Italiener Luciano Daderi. Mit Taylor Fritz und Flavio Cobolli sind 2 Mitfavoriten schon ausgeschieden. Ganz bitterer Abend für die Handballer des HC Hamburg. Bei der 28:30 Niederlage in Hannover zog sich der Hamburger Rückraumspieler Moritz Sauter eine schwere Knieverletzung zu, vermutlich einen Kreuzbandriss. Er wird mehrere Monate fehlen. Und zum Schluss noch das, der Präsident des Fußball-Weltverbandes, Gianni Infantino, hat ja viele Gegner, hat viel Gegenwind und Kritik und so weiter und so fort. Egal, Infantino wird im März erneut zur Wahl antreten. Das kündigte heute die FIFA an.
0: Ja, schönen Dank, Britta. Nicht für die letzte Meldung, aber allgemein. Und jetzt schauen wir auf das Wetter für uns in Hamburg. Da haben wir 20 Grad bei Ihnen in Kurslack. 21 wäre die Höchsttemperatur. Sonnige Abschnitte, so wie jetzt, auch mal durchaus ein paar mehr Wolken. Aber es bleibt trocken heute. In der kommenden Nacht auch meist trocken. Die Werte gehen runter auf Temperaturen um die 12 Grad. Morgen, der Montag, auch ein paar Wolken. Aber die meiste Zeit bleibt es trocken und auch insgesamt sonnig, freundlich. Und es wird richtig schön sommerlich warm. 26 Grad schaffen wir morgen. Blitzer und Staus im Verkehrszentrum Roter Baum, noch eine Menge los. A1 Lübeck Richtung Hamburg zwischen dem Kreuz Ost und Dreieck Norderelbe. Da haben wir 12 Kilometer stockenden Verkehr. Eine Dreiviertelstunde müssen Sie da bitte mehr einplanen. A7, die ist gesperrt Richtung Süden zwischen Stellingen und Heimfeld wegen Bauarbeiten bis morgen früh ca. 5 Uhr. Die Umleitung weiträumig schon ab Neumünster Süd über die B205, A21 und die A1. A7 Richtung Norden zwischen Waltershof und dem Elbtunnel 3 Kilometer stockend. Gesperrt ist auch die A24 Hamburg Richtung Berlin zwischen Schwarzenbeck-Grande und Thalkau wegen Bauarbeiten bis morgen früh 5 Uhr. Es stockt in der Stadt im Verlauf bei den St. Pauli Landungsbrücken bis Otto-Sill-Brücke zwischen St. Pauli Hafenstraße und Rödingsmarkt. Im Verlauf Lombardsbrücke bis Wallringtunnel stadtauswärts zwischen Neuer Jungfernstieg und Wallringtunnel. Auf der Bürgerweide bis Billhorner Brückenstraße stadtauswärts zwischen Waldstraße und Amsingstraße und im Verlauf B4 Ludwig Erhard Straße bis Amsingstraße stadtauswärts zwischen Millerntorplatz und Billhorner Röhrendamm. Auch da stockender Verkehr. Und an der Elbfähre beträgt die Wartezeit ab Glückstadt bis zu 3 Stunden und Gegenrichtung Richtung Norden ab Wischhafen bis zu 1 Stunde. Und das war schon eine ganze Menge, aber vielleicht habe ich ja auch was übersehen. Dann rufen Sie bitte gerne kostenfrei an oder Sie sprechen eine Nachricht in den Messenger der NDR Hamburg App, damit ich es allen erzählen kann. NDR 90,3 am Sonntag mit dem HSV 0-2 gegen Mainz im Moment und mit mir. Ich bin Michael Wittig. Moin Hamburg.

0: 93,3, 16:36 mit Fußball Live, der HSV im Volkspark gegen Mainz 05. Wieder ein Tor gefallen, Lars Pegelow.
1: Ja, es ist wieder ein Tor gefallen. 0:3. Tietz macht es diesmal. 48. Minute. Sie wollten mit Schwung rauskommen aus der Kabine. Aber jetzt 0:3 gegen Mainz.

0: Ja, Rieseneuphorie beim HSV in Sachen Fußball-Bundesliga, vor allen Dingen angesichts der Neuverpflichtung und da vor allem angesichts Fabio Vieira. Da dachte man doch, das geht richtig schön auch rauf in der Tabelle Richtung einstelliger Tabellenplatz. 0:3 im Moment der Rückstand in der zweiten Halbzeit gegen Mainz 05 Lars Pegelow, und in der Blitztabelle steht der HSV auf Rang 18.
1: Ja, das sieht nicht gut aus, natürlich erstmal zu diesem Zeitpunkt der Saison, und die Mainzer, die sind weiter dran gegen einen HSV, der jetzt auch natürlich verunsichert ist. Das haben sich alles ganz anders vorgestellt. Man könnte sagen, von Anfang an nicht reingekommen in dieses Spiel. Wir haben es ja schon gesagt, mit den vielen, vielen neuen Leuten. Und jetzt ist ja Fabio Vieira auch da. Sollte eigentlich in der Halbzeit oder sagen wir mal in der zweiten Halbzeit dann ja den Umschwung bringen, und plumps fällt das 0:3 und dann stehst du da und weißt nicht, was du mit diesem Spiel machen sollst. Also es geht darum, sicherlich jetzt hier in den restlichen Minuten dieser Partie für den HSV, dass die Mannschaft sich nochmal Erfolgserlebnisse verschafft und so reinkämpft, dass sie hier gute Aktionen auch mal nach vorne hat. Wir sind immer noch bei nur einem einzigen HSV-Torschuss. Das ist wirklich kläglich. Und dann diese Lücken da hinten. Technische Fehler. Der eine weiß nicht, wo der andere steht. Da ist noch viel zu tun für Merlin Polzin und sein Trainerteam. Das steht fest. Kaum vorzustellen, dass heute noch was geht. Nehmen wir mal mit diesen Angriff zum Beispiel jetzt dieses HSV. Mal sehen, was sie jetzt draus machen. Bornau und Grünwig schieben sich den Ball 4-5 Mal hin und her. Geben dann weiter auf rechts auf El Wachdi, der auf der rechten Seite ja wirbeln soll. Das kann der eigentlich? Das hat er zuletzt ja auch immer wieder gemacht, dieser Marokkaner, der ja zum HSV gekommen ist, aber in dieser Situation, beziehungsweise auch in diesem Spiel, konnte er das noch überhaupt gar nicht einbringen, und das gilt für fast alle Hamburger hier auf dem Rasen. Also Ernüchterung im ausverkauften Volksparkstadion, es steht 0:3 gegen Mainz.

0: NDR 90,3 mit Mike and the Mechanics, Word of Mouth und mit dem HSV gegen Mainz 05, 62 Minuten gut gespielt. Im Volkspark 0:3 liegt der HSV zurück gegen Mainz. Für uns, für NDR 90,3 ist Lars Pegelow vor Ort. Lars, 0:3 hört sich erstmal ja sehr, sehr heftig an, aber ich meine, vielleicht so ein Türchen für den HSV und dann hätten wir anderes Wetter.
1: Ja, natürlich kann das passieren, aber das 0:3, das hört sich nicht nur heftig an, das sieht auch heftig aus hier in den ersten 62 Minuten dieser Heimspiel-Bundesliga-Saison für den HSV. Das ist alles nichts, das wird auch Merlin Polzin so sehen und er muss gleich ein weiteres Mal wechseln, denn Terem Moffi, der Stürmer, der ja auch recht neu gekommen ist, der ist aus Nizza gekommen, der schleppt sich da nur noch über den Rasen, weil er Krämpfe hat, wird gleich durch Otto Stange ersetzt bei der nächsten Unterbrechung. Wird es dann soweit sein? Neuer Stürmer also beim HSV. Aber ganz ehrlich, ob da heute noch was drin ist, schwer natürlich abzuschätzen und auch echt schwer dran zu glauben. Stattdessen Amiri für die Mainzer aus 20 Metern schießt aber an den Rücken von Nanja, junger Abwehrspieler beim HSV, der jetzt für Toru Nariga in der Pause reingekommen ist. Toru Nariga wirklich mit einer unterirdischen Vorstellung in der ersten Halbzeit. So viele Fehler da hinten drin, Stellungsfehler, technische Fehler, kannst du dir nicht erlauben. Und das zieht sich dann aus Sicht des HSV bzw. aus Sicht seiner Fans leider fast durch die gesamte Mannschaft. Das ist noch nichts. 63,5 Minuten, jetzt der Wechsel. Stange für Moffi. Vielleicht bringt Otto Stange etwas mehr.

0: Laid Back Bones mit Bakerman.
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0: Ja, schöner Doppelschlag, sag ich mal so. Lynn Anderson mit Rose Garden und Erasure mit Oh L'Amour. So geht's gleich in der nächsten Stunde musikalisch weiter. Bis dahin haben wir jetzt die Nachrichten mit Tanja Richter.
2: Guten Tag. Und es ist 17 Uhr.
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2: Bei Sachsen-Anhalt-Wahl zeichnet sich hohe Wahlbeteiligung ab. HSV liegt im Volkspark gegen Mainz deutlich hinten. Hamburgs Linke reagiert auf neues NSU-Gutachten. Das Wetter nachts meist trocken und bis 13 Grad. Sachsen-Anhalt wählt einen neuen Landtag und es zeichnet sich eine hohe Wahlbeteiligung ab. Denn bis 16 Uhr haben mehr als 65% der Wahlberechtigten abgestimmt, teilte die Landeswahlleiterin mit. Bei der letzten Wahl vor 5 Jahren waren es 24 Prozentpunkte weniger um diese Zeit. Erstmals könnte die AfD in einem Bundesland die Landesregierung stellen. Sie ist in Sachsen-Anhalt vom Verfassungsschutz als rechtsextrem eingestuft worden. Aus Magdeburg Guido Hensch.
4: Wie wichtig diese Wahl für Deutschland ist, zeigt sich auch an dem riesigen Medieninteresse. Dutzende, sogar internationale Kamerateams begleiteten die beiden Anwärter auf den Ministerpräsidentenposten bei ihren Stimmabgaben. Ulrich Siegmund von der AfD gab sich siegessicher, sprach erneut von 45% plus X, die seine Partei holen wolle, um die Regierung in Sachsen-Anhalt zu übernehmen. Amtsinhaber Sven Schulze von der CDU hofft auf eine hohe Wahlbeteiligung und darauf, dass die Menschen in Sachsen-Anhalt für ihr Bundesland und nicht gegen Berlin wählen. Kurz nach 18 Uhr werden die ersten Hochrechnungen erwartet und dann wird es auch für die zahlreichen Sicherheitskräfte in Magdeburg spannend. Sowohl aus der links- als auch aus der rechtsextremen Szene gab es Ankündigungen, je nach Wahlausgang auf die Straße gehen zu wollen. Mehrere Hundertschaften der Polizei aus ganz Deutschland sind aber laut Aussage von Sachsen-Anhalts Innenministerin Tamara Zieschang auf alles vorbereitet.
2: 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Das sieht momentan gar nicht gut aus für den HSV. In der Fußball-Bundesliga spielen die Hamburger gerade zu Hause gegen Mainz 05. Und eigentlich wollten die Hamburger auch gerne den ersten Saisonsieg feiern. Aber Lars Pegulo live im Volkspark, das sieht ja gerade nicht so aus, als würde das was werden, oder?
5: Nein, das wird hier mit ziemlicher Sicherheit nichts werden, denn es steht immer noch 0:3. Mainz 05 ist hier die klar tonangebende Mannschaft, hat jetzt, und das ist ein Glück für den HSV, ein bisschen die Schlagzahl heruntergefahren. Das heißt, die Hamburger, die können die zweite Halbzeit mehr oder weniger ausgeglichen gestalten, sehen wir gleich am Anfang dieses zweiten Durchgangs durch Tietz das 0:3 kassiert. Vorher schon in der ersten Halbzeit die Tore für die Gäste, die gefallen sind, durch Becker zunächst und dann durch Mwene. Der HSV überhaupt nicht im Spiel, daran hat sich allerdings auch durch die Einwechslung mittlerweile von Fabio Vieira wenig geändert. Es ist ein absoluter Minusauftritt der Mannschaft von Trainer Merlin Polzin, die nach den vielen, vielen Transfers der vergangenen Wochen ja mit Hoffnung angetreten ist, auch sicherlich für die Fans hier, die verbreitet hat, dass hier viel, viel mehr geht. Gute Viertelstunde noch, es geht um Schadensbegrenzung, es steht 0:3.
2: Die Aufarbeitung des NSU-Mordes an Süleyman Taşköprü sorgt in Hamburg schon lange für Diskussionen. Die Linke sagt, dass die jetzige wissenschaftliche Aufarbeitung nicht ausreicht und es einen parlamentarischen Untersuchungsausschuss braucht. Durch ein neues Gutachten aus dem Bundestag sieht sie sich bestätigt. Hanna Freitag.
6: Das Ergebnis des Gutachtens? Ein Untersuchungsausschuss auf Bundesebene hat garantierten Anspruch auf Akteneinsicht, ein Forschungsprojekt dagegen nicht. Bislang ist es in Hamburg auch so, dass die eingesetzte Forschungsgruppe die NSU-Ermittlungsakten nicht einsehen durfte. Gerade läuft ein Gerichtsverfahren, das die Freigabe dieser Akten erwirken soll. Der Hamburger Linken reicht das nicht. Dennis Celik, innenpolitischer Sprecher der Linksfraktion, wirft SPD und Grünen vor, sich ganz bewusst für das schwächere Instrument entschieden zu haben. Damit meint er die Forschungsgruppe. Die SPD widerspricht dem. Mita Czapa, selbst im Beirat der Forschungsgruppe, betont, ob die Akteneinsicht für einen Hamburger Untersuchungsausschuss gilt, sei nicht abschließend geklärt. Auch die Grünen stehen weiter zum Forschungsprojekt. Man wolle, Zitat, eine unabhängige und umfassende wissenschaftliche Aufarbeitung, so die innenpolitische Sprecherin Sina Imhof.
2: Der massiv unter Druck stehende FIFA-Präsident Gianni Infantino will weitermachen. Er wird sich im kommenden Jahr zur Wiederwahl stellen, hat seine Sprecherin gesagt. An diesen Plänen hätte sich nichts geändert, hieß es. Infantino steckt in der größten Krise seiner Ära. Besonders umstritten waren seine Pläne, WM-Anteile an Investoren zu verkaufen. Schließlich gab der 56-Jährige dieses Vorhaben auf.
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0: Ja, das Wetter für uns in Hamburg. 20 Grad jetzt bei Ihnen aktuell in Rissen gemessen. 21 wäre so die höchste Temperatur, die wir heute erreichen können. Dazu brauchen wir Sonne, so wie jetzt auch. Und es bleibt auch trocken heute an Ihrem Sonntag. In der kommenden Nacht geht es auch meist trocken durch. Kann eventuell noch mal einen einzelnen Schauer geben, aber meistens wird es trocken bleiben. Die Tiefstwerte liegen so bei 12 Grad. Morgen am Montag ist es zwar auch mal wolkig, aber es bleibt die meiste Zeit trocken. Sonne ist dabei. Freundlicher Montag mit bis zu 26 Grad. Blitzer und Staus aus dem Verkehrszentrum. Roter Baum, Vorsicht bitte in beiden Richtungen. Auf der A1 Hamburg-Bremen zwischen Hittfeld und Dippersen. Das sind Personen auf der Fahrbahn. A1 Lübeck Richtung Hamburg zwischen Oehlendorf und dem Dreieck Nordelbe. 8 Kilometer stocken, 45 Minuten Zeitverlust. Liegt daran, das hohe Verkehrsaufkommen auf der A1 an der Sperrung der A7 Richtung Süden zwischen Stellingen und Heimfeld. Da wird hier gebaut. Bis morgen früh 5 Uhr dauert die Sperrung. Weiträumige Umleitung über der Münster Süd, die B205, die A21 und die A1. A24, die ist aufgesperrt, Hamburg Richtung Berlin zwischen Schwarzenbeck, Grande und Talkau. Wegen Bauarbeiten bis morgen früh 5 Uhr. Es stockt im Verlauf bei den St. Pauli Landungsbrücken bis Otto-Sill-Brücke zwischen St. Pauli Hafenstraße und Rödingsmarkt. Im Verlauf Lombardsbrücke bis Wallringtunnel zwischen Neuer Jungfernstieg und Wallringtunnel. Auch da stockender Verkehr. Wie auch auf der B75 Bürgerweide bis Billhorner Brückenstraße stadtauswärts zwischen Wallstraße und Amsingstraße. Und Ludwig-Erhard-Straße bis Amsingstraße stadtauswärts zwischen Millantorplatz und Billhorner Röhrendamm. Und dann noch an der Elbfähre Wartezeit ab Glückstadt bis zu 3 Stunden und ab Fischhafen bis zu 1 Stunde. Schönen Sonntagnachmittag, den haben sich die HSV-Fans natürlich ganz anders vorgestellt, aber es ist, wie es ist, würde Steffi sagen. 77 Minuten gespielt, Rückstand im Volkspark des HSV gegen Mainz 05 mit 0:3. Na, vielleicht geht ja da noch was. Die großen Optimisten hoffen natürlich immer noch auf den Schlussspurt. Ich bin Michael Wittig und ich freue mich jetzt auf Erasure. Die hören wir jetzt hier bei uns bei NDR 90,3, weil wir spielen die größten Hits aller Zeit. Das ist Ola Moore.

0: Meldung aus dem Verkehrszentrum Roderbaum. Vorsicht bitte, A1 Lübeck Richtung Hamburg zwischen Ahrensbrück und Stapelfeld liegt ein Holzteil. HSV gegen Mainz 05 im Volkspark. Lars Pegelow, ist wieder ein Tor gefallen.
1: Ja, es wird eine richtige Packung. 0-4 durch das Tor von Tietz. 83. Minute. Doppelpack vom Stürmer in der zweiten Halbzeit. Philipp Tietz mit links abgezogen von der Strafraumgrenze. Kein Hamburger Gegenspieler in Sicht. Heuer Fernandes, naja, an guten Tagen hält er den vielleicht auch. Aber was soll's bei 0-3. Da kann er auch mal so mittel aussehen bei so einem Schuss. Also absoluter gebrauchter Tag beim ASV. 0 Punkte, 0-6 Tore. Das steht in der Blitztabelle. Hier sind es noch 6 Minuten gegen Mainz 0-5.

0: Legende 90,3 mit der Fußball-Bundesliga. HSV im Volkspark gegen Mainz 05. Ja, irgendwie Lars Pegelow die Schlussphase des Spiels jetzt und Mainz 05, das passt irgendwie.
1: Ja, bitter, bitter, bitter. Fünftes Gegentor und es ist Ransford Königsdörfer. Der fehlte noch, der frühere HSV-Spieler. Jetzt auch mit einem Tor in der Nachspielzeit. Jetzt gibt es ordentlich Gerangel noch an der Seite. Wir werden mit Bier hier überschüttet von oben, weil die Fans sauer sind über irgendjemanden da unten auf dem Rasen. Also Königsdörfer hatte gejubelt über sein Tor, da gab es ein Pfeifkonzert, dann gab es ein Gerangel. Naja, alles Zeugnisse dieses Frustes hier heute im Stadion. Mal schauen, ob das eine Abseitsposition war. In der Zeitlupe sah jetzt nicht so aus. Insofern wird das Tor dann wahrscheinlich auch zählen. Also Königsdörfer mit dem 0:5 war ja irgendwie noch klar. Also das fehlte uns noch zu allem Übel. Erinnert so ein bisschen damals an das Spiel des HSV gegen Sandhausen. Die Dramatik war ganz anders. Wer erinnert sich nicht? Zweitliga, erstes Jahr. Der HSV wollte wieder hoch und ausgerechnet Dennis Diekmeyer macht dann ein Tor gegen seine alten Farben. 0:5. Also, wir müssen anschließend mal in den Statistiken wühlen, wann der HSV zuletzt hier im Stadion so eine hohe Packung kassiert hat. Also ad hoc fällt mir da gar nichts ein. Zweite Liga gab es mal 0:5 gegen Regensburg. Aber in der ersten Liga 0:5 und dann vor allen Dingen diese Diskrepanz in dieser Woche, diese Hoffnung mit den neuen Leuten. Und dann kriegst du ja eine Handvoll von einer Mannschaft wie Mainz 05, die in der Vorwoche gegen den Aufsteiger Paderborn nicht über ein 0:0 hinausgekommen war. Die HSV-Fans reagieren angemessen mit Pfiffen, würde ich sagen. Viel zu tun für Merlin Polzin. Nur mit neue Leute holen ist es lange nicht getan. Ernüchterung im Volkspark. 0:5 Packung gegen Mainz 0:5.

Spandau Ballet mit Gold hier bei uns bei NDR 90,3 Sonntagnachmittag. Das Wetter für uns in Hamburg 20 Grad, jetzt bei Ihnen in Bergstedt auch dort Sonnenschein abgewechselt mit so ein paar lockeren Wolken. Manchmal sind die auch ein bisschen dichter, es bleibt aber überwiegend trocken. Und überwiegend trocken geht es dann auch durch die kommende Nacht bei Werten so um die 12 Grad. Morgen der Montag auch mal wolkig, aber die meiste Zeit wird es trocken bleiben. Es wird ein schöner Montag mit Sonne und die Temperaturen steigen an auf bis zu 26 Grad. Dienstag und Mittwoch dann aber wieder wechselhafter, nasser und dann nur noch bis zu 19 Grad. Blitze und Staus, die Meldungen aus dem Verkehrszentrum Roter Baum. Da fangen wir mit der A1 an, Bremen Richtung Hamburg zwischen Sittensen und Heidenau. Da befindet sich eine ungesicherte Unfallstelle. A1 Lübeck Richtung Hamburg zwischen Ögendorf und dem Dreieck Norderelbe. 8 Kilometer stockend, 45 Minuten Zeitverlust. Die A7 ist ja gesperrt Richtung Süden zwischen Stellingen und Heimfeld. Wegen Bauarbeiten bis morgen früh, ca. 5 Uhr. A24, auch die ist gesperrt zwischen Schwarzenbeck-Grande und Thalkau in Richtung Berlin. Auch bis morgen früh, 5 Uhr, wegen Bauarbeiten. Es stockt dann im Verlauf bei den St. Pauli-Landungsbrücken bis Otto-Sill-Brücke zwischen St. Pauli-Hafenstraße und Rödingsmarkt. Es stockt im Verlauf Lombardsbrücke bis Wallringtunnel stadtauswärts zwischen Neuer Jungfernstieg und Wallringtunnel. Es stockt auf der B75 Bürgerweide bis Billhorner Brückenstraße stadtauswärts zwischen Waldstraße und Amsingstraße und auch Ludwig-Erhard-Straße bis Amsingstraße stadtauswärts zwischen Millerntorplatz und Billhorner Röhrendamm. Und an der Elbfähre, da müssen Sie auch mit Wartezeit planen, ab Glückstadt, also Richtung Süden, bis zu 3 Stunden und ab Wischhafen bis zu 1 Stunde. Ja, und wie Sie es gewohnt sind, falls Sie einen Blitzer, einen Stau sehen, danke für Ihre Zuarbeit. Sie können kostenfrei anrufen oder auch eine Nachricht sprechen in den Messenger der NDR Hamburg App. Sonntagnachmittag, ich bin Michael Wittig und er ist Freddie Mercury. Gestern wäre er 80 geworden. He is a great pretender bei uns.

0: 17.41 Uhr.
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0: Natürlich genau wie bei uns hier ab 18 Uhr und dann vor allem nachher nach dem Sportplatz ab 19 Uhr dreht es sich ausführlich um die Landtagswahl in Sachsen-Anhalt und natürlich mit Reaktionen hier von der Hamburger Politik. Ein großes Thema bei Jens Rieber natürlich, den ich jetzt begrüße bei dir in der Sendung. Außer der Wahl, worum geht es denn noch, Jens?
2: Ja, Michi, neben der Sachsen-Anhalt-Wahl schauen wir nochmal auf das Stadtfest in Winterhude, auf das erste HSV-Heimspiel der Saison. Wir stülpen uns eine rote Clownsnase für Kicken mit Herz über, stellen das Regenbogenhaus auf der Reeperbahn vor und schauen in unserem Hamburg damals auf ein stolzes Kreuzfahrtschiff auf die Hanseatik. Und ganz zum Schluss brennen meine Freunde vor 4000 Zuschauern den Stadtpark ab. Mehr geht ja wohl nicht. Nee,
0: wirklich nicht. Schöne Sendung jetzt.
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Die größten Hits aller Zeiten. Commodores mit Night Shift hier bei NDR 90,3. Danke für Ihren Sonntagnachmittag hier bei uns. Mein Name ist Michael Wittig und Nicole Steins macht jetzt weiter gleich nach den 18 Uhr Nachrichten mit 3 Stunden Landtagswahlkampf bzw. Landtagswahl in Sachsen-Anhalt. Schönen Sonntagabend wünsche ich Ihnen. Tschüss.

0: Das sind die größten Hits aller Zeiten. Bruce Springsteen hier bei NDR 90,3 mit Streets of Philadelphia. Gleich hören wir Simply Red und jetzt unsere Nachrichten mit Tanja Richter.
1: Guten Abend, es ist 18 Uhr.
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1: AfD landet bei Sachsen-Anhalt-Wahl auf Platz 1. HSV verliert deutlich im Volkspark gegen Mainz. Flughafen sperrt eine Start- und Landebahn für Wartung. Und morgen meist trocken mit Sonne bis 26 Grad. In Sachsen-Anhalt sind die Wahllokale jetzt geschlossen. 1,7 Millionen Menschen waren aufgerufen, einen neuen Landtag zu wählen. Jetzt liegt die Prognose vom Wahlforschungsinstitut Infratest DIMAP vor. Sie basiert auf heutigen Umfragen vor Wahllokalen. Aus Berlin, Markus Sambale.
3: Die Prognose von Infratest DIMAP sieht die AfD als klare Gewinnerin. Die AfD kommt danach in Sachsen-Anhalt auf 44,5%, kann ihr Ergebnis von vor 5 Jahren mehr als verdoppeln. Die bisher regierende CDU stürzt geradezu ab, kommt auf nur noch 18,5%. Dann folgt die Linke mit 9,5%, die Grünen erreichen 9% und die SPD kommt auf 8%. Für das BSW könnte es knapp reichen. Die Prognose sieht das BSW bei 5%. Nicht mehr in den Landtag schafft es danach die FDP mit 2%. Zur Sitzverteilung. Die AfD käme auf 39 Sitze von insgesamt 83 Sitzen im Landtag. Das wäre keine absolute Mehrheit. Zusammen mit dem BSW würde es aber rechnerisch reichen. Für den bisherigen CDU-Ministerpräsidenten Sven Schulze dürfte es schwierig bis unmöglich werden, bei diesem Ergebnis mit Koalitionspartnern eine Regierungsmehrheit zu organisieren. Er bräuchte dafür rechnerisch alle Parteien außer der AfD, also auch Linke und BSW.
1: Und mehr zur Sachsen-Anhalt-Wahl hören Sie dann auch gleich hier bei NDR 90,3. Deutliche Niederlage für den HSV. In der Fußball-Bundesliga haben die Hamburger im Volkspark gegen Mainz mit 0:5 verloren. Lars Pegelow.
4: Große Ernüchterung beim HSV. Trotz aller Neuzugänge kassiert die Mannschaft von Trainer Merlin Polzin eine Packung im eigenen Stadion. 0:5 gegen Mainz. Zusammen mit dem 0:2 in der Vorwoche in Dortmund ist das der schlechteste Saisonstart in der HSV-Bundesliga-Geschichte. Bei den Hamburgern 6 neue in der Startelf, aber die personellen Veränderungen gingen überhaupt nicht auf. Der HSV chaotisch und fehlerhaft im Spielaufbau und fehlerhaft auch in der Defensive. Becker und Mwene trafen in der ersten Halbzeit für die 0-5er, zweimal Tietz und Ex-HSV-Profi Ransford Königsdörfer in der zweiten Halbzeit ebenfalls für Mainz. Der HSV ist nach 2 Spieltagen letzter der Bundesliga-Tabelle und muss sich erheblich steigern, damit es nächste Woche in Leipzig nicht gleich die nächste Packung gibt.
1: Mitte nächster Woche wird es in Niendorf und Langenhorn lauter. Denn dann starten und landen alle Flugzeuge über diesen beiden Stadtteilen. Wegen Arbeiten am Airport sind die anderen Bahnen gesperrt. Annalena Ehle.
5: Was für Autofahrer die regelmäßige Inspektion ist, sind für uns die jährlichen Wartungsarbeiten an den Start- und Landebahnen, sagt Martin Borstelmann, Projektleiter Tiefbau am Hamburg Airport. Denn tausende Flugbewegungen hinterließen ihre Spuren. Deswegen wird die Start- und Landebahn Norderstedt-Alsterdorf von Mittwoch bis voraussichtlich 23. September gesperrt. Da werden dann beispielsweise Seeleitungen gereinigt, Markierungen erneuert und Gummiabrieb an den Aufsetzpunkten entfernt. Außerdem sollen bei dieser Sperrung am Pistenende Alsterdorf eine größere Asphaltfläche und eine Entwässerungsrinne erneuert werden. Die Wartungsarbeiten an den Pisten laufen jährlich in der Regel außerhalb der Ferien und eher im Sommer. Die andere Start- und Landebahn Niendorf-Langhorn war bereits im Juni gesperrt. Außerdem sind laut Flughafen das Jahr über kurzfristige Tagessperrungen in unregelmäßigen Abständen erforderlich.
1: Der massiv unter Druck stehende FIFA-Präsident Gianni Infantino will weitermachen. Er wird sich im kommenden Jahr zur Wiederwahl stellen, hat seine Sprecherin gesagt. An diesen Plänen hätte sich nichts geändert, hieß es. Infantino steckt in der größten Krise seiner Ära. Besonders umstritten waren seine Pläne, WM-Anteile an Investoren zu verkaufen. Schließlich gab der 56-Jährige dieses Vorhaben auf.
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0: Und wir schauen auf das Wetter für uns in Hamburg. Das ist immer noch schön in Eimsbüttel bei 18 Grad. Die Wolken werden jetzt im Laufe des Abends etwas dichter, aber es bleibt den ganzen Abend über und auch die Nacht trocken bei uns. Die Werte gehen runter bis auf 11 Grad. Ja, bevor es morgen am Montag dann nochmal richtig raufgeht bis auf 26 Grad. Also der Spätsommer haut nochmal richtig einen raus mit viel Sonne und dazu bleibt es den ganzen Tag über trocken. Ab Dienstag wird es dann deutlich wechselhafter. Blitzer und Staus aus unserem Verkehrszentrum Roter Baum A1 Lübeck Richtung Hamburg zwischen Ögendorf und dem Dreieck Norderelbe stockt es auf 8 Kilometer. Da brauchen Sie eine gute halbe Stunde länger aktuell. Dann ist die A7 Flensburg Richtung Hannover ja zwischen Stellingen und Heimfeld für Bauarbeiten bis morgen früh um ca. 5 gesperrt. Benutzen Sie da die Umleitung ab Neumünster Süd über die B205, A21 und A1. Und die A24 Hamburg Richtung Berlin ist zwischen Schwarzenbeck-Rande und Thalkau auch für Bauarbeiten noch bis morgen früh um 5 gesperrt. Das war's. Gute und sichere Fahrt wünschen wir. Und einen schönen Sonntagabend mit uns. NDR 90,3 ist hier und die Welt schaut heute auf die Landtagswahl in Sachsen-Anhalt. 800 Journalisten und Kamerateams aus dem In- und Ausland haben sich für diesen Tag in Magdeburg akkreditiert. Die Zahlen der Prognose haben wir gerade ja in den Nachrichten gehört. Jetzt werden die Stimmen ausgezählt und wir warten alle gespannt auf die erste Hochrechnung. Wir hier bei NDR 90,3 haben die Ergebnisse der Wahl in Sachsen-Anhalt heute den ganzen Abend über im Blick für Sie, tragen zum einen Reaktionen von vor Ort zusammen und hören natürlich aber auch, wie unsere Hamburger Parteien auf diese Zahlen reagieren. Aber natürlich schauen wir zwischendurch auch noch auf den Hamburger Sport, so wie Sie es sonntagsabends hier bei uns um diese Zeit gewohnt sind. Der HSV heute im ersten Saisonheimspiel gnadenlos untergegangen. 0:5 verloren gegen Mainz 05. Auch darüber werden wir sprechen gleich. Ich bin Nicole Steins und freue mich, dass Sie dabei sind. Schönen Abend jetzt mit Simply Red und Holding Back the Years.

0: Kommen Sie gut in diesen Sonntagabend mit uns. NDR 90,3 ist hier um 13 Minuten nach 6 jetzt. Und Sachsen-Anhalt hat heute einen neuen Landtag gewählt. Die Wahllokale haben geschlossen, die Stimmen werden ausgezählt und wir warten auf die erste Hochrechnung. Die Prognose von Infratest DIMAP sieht die AfD als klare Gewinnerin in Sachsen-Anhalt. Die AfD kommt danach auf 44,5%, kann ihr Ergebnis von vor 5 Jahren mehr als verdoppeln. Die bisher regierende CDU stürzt geradezu ab, kommt auf nur noch 18,5%. Dann folgt die Linke mit 9,5%. Die Grünen erreichen 9% und die SPD kommt auf 8%. Für das BSW könnte es knapp reichen. Die Prognose sieht das BFW bei 5%. Unsere Reporterinnen und Reporter sind in Sachsen-Anhalt für uns auf den Wahlpartys der einzelnen Parteien unterwegs und Sebastian Hesse meldet sich als erstes von der Wahlparty der AfD.
1: Ja, hier im Alten Theater in Magdeburg, da feiern Sieger. Das ZDF wird auf eine große Bühne projiziert und als das Ergebnis der CDU als erstes kam, mit 18,5% laut ZDF-Prognose, da war der Jubel gigantisch hier im Saal. Man ahnte, das geht sicherlich da in eine Richtung, dass die AfD zulegen könnte gegenüber den Umfragen. Und so kam es denn ja auch. Dieses Ergebnis ist ein absolutes Traumergebnis für die Partei. Sie feiert sich selber. Hier kann es ein bisschen auch noch gar nicht fassen. Viele Männer sind im Anzug gekommen. Also der Coach-Dress fürs Anziehen ist relativ formell. Und alle sind darauf eingerichtet, eine lange, lange, fröhliche Wahlparty zu haben. Denn das ist klar, die AfD hat diese Landtagswahl gewonnen.
0: Dankeschön, Sebastian. Und wir schauen zur Wahlparty der CDU mit Katja Hess-Juluniak.
2: Ja, hier ist es sehr voll und sehr ruhig. Ich glaube, man hört hier gerade nur den Fernsehton. Und ansonsten nach dieser Prognose tatsächlich stille und bedrückte Gesichter. Das hatte so, glaube ich, keiner erwartet. Und jetzt müssen alle das erstmal verarbeiten, darüber nachdenken. Ich kann eigentlich wirklich nicht viel mehr sagen, weil wenn ich hier in diese Gesichter schaue, dann sehe ich so eine Mischung aus Ungläubigkeit und Schrecken. Und ich kann mir vorstellen, dass wenn ich hier die ersten Leute befrage, da wird doch erstmal Sprachlosigkeit vorherrschen. Das ist wirklich keine schöne Situation für die, die hier eigentlich kämpfen wollten, die hier eigentlich ihren Status als Regierungschef, als Regierungspartei verteidigen wollten. Wir werden sehen, wie es weitergeht.
0: Dankeschön, Katja Luniak. Und wir machen weiter mit Marcel Roth von der Wahlparty der SPD in Sachsen-Anhalt.
3: Großes Erschrecken tatsächlich hier bei der SPD, bei den Ergebnissen der CDU und der AfD. Beim eigenen Ergebnis gab es großen Applaus, noch größeren nach meinem Eindruck Applaus gab es für die Grünen und für das Ergebnis der BSW unter 5%. Wir schauen hier das ZDF auf einem großen Bildschirm von einer kleinen Bühne. SPD-Politik, soziale Politik für Sachsen-Anhalt steht auf der Bühne. Ansonsten ist das Ambiente hier eigentlich total zauberhaft im Elbauenpark. Das ist eine schöne Location mit pastellfarbenen Blüten überall. Man schaut direkt auf einen See. Eigentlich eine sehr schöne Location, aber eben ein großes Erschrecken.
0: Soweit Marcel Roth von der Wahlparty der SPD. Wir schauen auf die Linken. Sören Tümmler ist da für uns vor Ort.
4: Ja, hier in der Feuerwache in Magdeburg-Süden bei der Wahlparty, die Partei Die Linke, waren die Reaktionen bei der Prognose gekennzeichnet von Entsetzen und Fassungslosigkeit. Entsetzen über das Ergebnis der AfD und natürlich auch Fassungslosigkeit über die eigenen Wahlergebnisse von knapp bis jetzt unter 10%. Vor Ort sind hier ca. 150 Unterstützerinnen und Unterstützer der Partei. Vor der Feuerwache hat die Linksjugend ihr eigenes kleines Straßenfest organisiert. Auch hier begleiten knapp 100 vorwiegend junge Menschen den Wahlabend. Vor Ort ist auch die Bundesvorsitzende Ines Schwertner, die hier gleich, glaube ich, auf die Bühne gehen wird. Und schon im Vorfeld war die Ungewissheit und Anspannung zu spüren. Eine Vorhersage traute sich hier niemand und das ist ja jetzt auch bestätigt worden. Jetzt laufen hier die ersten Gespräche, Fassungslosigkeit in den Gesichtern. Von Stimmung kann hier keine Rede mehr sein.
0: Dankeschön, Sören Tümmler. Und unser Kollege Bernd Volker Brahms ist bei der Wahlparty der Grünen in Sachsen-Anhalt.
5: Es war mucksmäuschenstill, als die ersten Ergebnisse von der AfD und von der CDU hier bekannt gegeben wurden auf der großen Leinwand hier in der Festung Mark. Aber dann, als das Ergebnis der Grünen kam mit den 9%, da brandete ja riesiger Applaus auf. Und ich glaube, mit diesem starken Ergebnis haben hier die wenigsten gerechnet. Aber die Zweitstimmenkampagne, die jetzt in den letzten 2-3 Wochen hier noch gefahren wurde, die hat anscheinend doch ganz gut verfangen. Hier sind auch der Vorsitzende der Partei, der Co-Vorsitzende Felix Banatschak und auch die Susanne Sibora-Seitlitz, die hier die ganze Kampagne gefahren hat. Die ist auch jetzt schon dabei und wird hier auch gefeiert. Im Vorfeld wurden auch schon die ganzen Wahlhelfer gefeiert, die hier jetzt tatsächlich auch aus anderen Bundesländern sehr, sehr stark mit involviert gewesen sind. Also man hat hier sehr stark mobilisiert und feiert jetzt.
0: Dankeschön, Bernd Volker Brahms. Ja, soweit die ersten Reaktionen von den Wahlpartys der einzelnen Parteien in Sachsen-Anhalt. Wir warten auf die Zahlen der ersten Hochrechnung. Sobald wir die haben, hören Sie natürlich hier bei uns bei NDR 90,3. 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

0: Marlon Rodette ist das mit New Age. Das sind die größten Hits aller Zeiten hier für Sie bei NDR 90,3 an diesem Sonntagabend. Und während wir auf die Zahlen der ersten Hochrechnung der Landtagswahlen in Sachsen-Anhalt warten, schauen wir zum Fußball bei uns in Hamburg. Ach, und das war ein Trauerspiel heute Nachmittag. Der HSV im Volkspark im ersten Saisonheimspiel gegen Mainz. 0:5 verloren. Eine richtige Packung gab es für uns dabei, war Lars Pegelolas. Also die Fans voller Hoffnung ins Stadion gekommen und dann endete das Ganze im Debakel, ne?
1: Ja, es endete in einem echten Debakel. 0:5 zu Hause gegen Mainz 05. Damit hatte wirklich niemand gerechnet und deswegen große Enttäuschung, ist ja klar, bei den Fans.
2: Ja, schon. Ich dachte, es wird so wie letztes Mal. Ja.
3: Ich hatte vor dem Spiel ein sehr gutes Gefühl und dann verlieren wir meistens. Und genau so ist es dann leider auch gekommen. Was mich sehr erschüttert hat, ist unsere gesamte Verteidigungslinie. Also da war ja gar nichts. Das grenzte fast an Arbeitsverweigerung. Dann fängt man sich halt mal 0:5 gegen Mainz.
2: Das ist ein bisschen traurig. Sehr traurig.
4: Das war nicht das, was ich so mir auch erhofft hatte natürlich. Da hätte ich die erste Mannschaft, die Startelf natürlich ganz anders aufgestellt. Aber gut, aber insgesamt fand ich die Leistung recht schwach.
1: Ja, und da war schon einiges dabei, also falsche Aufstellung, dann die Einstellung, also rundum Paket von Unzufriedenheit zu Recht bei den Fans.
0: Ja, wenn der Fan die Aufstellung gerade schon angesprochen hat, es gab 6 neue in der Startelf, wurde zu viel gewechselt vielleicht?
1: Sah auf jeden Fall so aus, dass die Mannschaft überhaupt nicht eingespielt war. 6 neue in der Startelf und es kamen noch 2 weitere neue dann im Laufe der Partie dann rein, wurden eingewechselt. Und natürlich ging dann auch die Frage gleich an Kapitän Nikolai Rimberg, der war etwas unentschlossen.
5: Ich muss dich vielleicht ein bisschen eingrooven, aber ja, auch das, klar sind es viele neue, aber es war letzte Saison auch. Und dann darfst du trotzdem zu Hause einfach nicht 5:0 verlieren, egal ob das neue sind, ob du noch nicht so eingespielt bist, das ist irgendwie... Ja, ich glaube, Sie sehen es, ich habe da nicht so wirklich eine Erklärung für gerade.
1: Ja, also keine Erklärung, Ratlosigkeit beim HSV nach diesem 0:5, aber viel Zeit, um das nun auszubrüten, woran es lag, bleibt eigentlich nicht.
0: Ja, also schlechtester Start überhaupt für den HSV. Was muss denn geschehen, damit das nicht nächste Woche die nächste Packung gibt?
1: Naja, es geht nach Leipzig nächsten Sonntag. Das ist auch ein starker Gegner, logischerweise. Die spielen Champions League. Übrigens nicht nur, dass der HSV letzter ist, den schlechtesten Start hingelegt hat. 0:5 zu Hause, das gab es erst einmal in der HSV-Bundesliga-Geschichte. 1974 gegen den FC Bayern. Trainer Merlin Polzin, der ist bei seiner Analyse bzw. dem Blick nach vorn aber noch relativ verhalten.
6: Ja, jede Woche ist in der Bundesliga anspruchsvoll. Jetzt geht es für uns aber erstmal ganz sachlich und dann erstmal ohne Emotionen das Spiel aufzuarbeiten und dann mit Energie und mit Emotionen in die neue Woche zu starten. Das machen wir ab morgen und dann werden wir auch sicherlich wieder ein anderes Gesicht zeigen.
1: Ja, muss der HSV natürlich auch zeigen gegen Leipzig. Das war heute echt ein Schlag, muss man sagen. So viel Euphorie, so viel Hoffnung nach den Transfers der vergangenen Wochen, eigentlich muss man sagen. Aber das, was auf dem Papier steht, vielleicht an Klasse und an Stärke einzelner Spieler, das hat die HSV-Mannschaft heute überhaupt nicht gezeigt und wirklich alles vermissen lassen.
0: Ja, dann wollen wir hoffen, dass Sie das dann nächsten Sonntag in Leipzig zeigen und da sind wir natürlich dann für Sie wieder live dabei, hier bei NDR 90,3.

0: Halb sieben haben wir es hier bei NDR 90,3 an diesem Sonntagabend. Und Sachsen-Anhalt hat da heute einen neuen Landtag gewählt. Die Stimmen werden ausgezählt. Wir warten auf die erste Hochrechnung. Die Prognose von Infratest DIMAP gibt es schon und die sieht die AfD als klare Gewinnerin. Die AfD kommt danach in Sachsen-Anhalt auf 44,5% und kann ihr Ergebnis von vor 5 Jahren mehr als verdoppeln. Die bisher regierende CDU stürzt ab, kommt nur noch auf 18,5%. Dann folgt die Linke mit 9,5%, die Grünen erreichen 9% und die SPD kommt auf 8%. Für das BSW könnte es knapp reichen. Die Prognose sieht das BSW bei 5%. Und wir haben auch schon erste Reaktionen aus Sachsen-Anhalt auf die Zahlen der Prognose. AfD-Spitzenkandidat Ulrich Siegmund.
1: Wir haben genau das geschafft, was wir schaffen wollten. Wir haben in diesem Land Geschichte geschrieben. Das muss man ganz deutlich so sagen. Die Menschen haben hier ein ganz klares politisches Zeichen hier in Sachsen-Anhalt ausgesprochen. Es kann so nicht weitergehen. Wir brauchen eine grundsätzliche politische Wende in diesem Land mit einer Politik, die sich endlich wieder mit unseren eigenen Interessen, mit unserem eigenen Land beschäftigt. Und das ist ein Zeichen, das könnte kaum deutlicher sein. Natürlich auch ein Zeichen in Richtung Berlin. Das ist uns bewusst. Ein sehr guter Wahlkämpfer. Diesen Wahlkampf war für uns Friedrich Merz. Also dieser Mann ist jeden Tag ein zu viel im Kanzleramt. Das sehen ja auch die Menschen in Sachsen-Anhalt so. Aber natürlich auch auf Landesebene. Also was wir hier bei der Konkurrenz erlebt haben. Sie hatten im Prinzip kein eigenes Programm. Es ging nur um die AfD. Und demzufolge haben wir alles richtig gemacht. Und das Ergebnis spricht eine tolle Sprache.
0: Sagt AfD-Spitzenkandidat Ulrich Siegmund. Ja, sobald die Zahlen der ersten Hochrechnung vorliegen, hören Sie die natürlich hier bei uns. In diesen Minuten startet außerdem bei uns in der Stadt unter anderem eine Kundgebung des Hamburger Bündnis gegen Rechts. Abschluss ist am Rathausmarkt und unser Reporter meldet sich gleich von vor Ort.

0: schönen Sonntagabend hier mit uns, mit NDR 90,3. Und auch aus Hamburg blicken wir heute gespannt auf die Landtagswahl in Sachsen-Anhalt. Und da ist jetzt die erste Hochrechnung der ARD da. Und die Zahlen kommen denen der Prognose sehr nah. Nach der ersten Hochrechnung kommt die CDU auf 18,5%, die AfD auf 44,5%, die Linken 9,4%, die SPD auf 8,2%, die FDP auf 2,1%, die Grüne auf 8,9% und das BFW auf 5%. Ja, bei uns in Hamburg gibt es in diesen Minuten eine Kundgebung des Hamburger Bündnis gegen Rechts. Unser Reporter Sebastian Vesper ist für uns vor Ort am Jungfernstieg. Sebastian, wie ist es denn dort zurzeit?
1: Also es wird hier immer voller, aber gefreut über die Prognose hat sich hier auf jeden Fall niemand. Da wurde nämlich gerade noch der Lautsprecherwagen aufgebaut und da war einfach nur noch Stille. Um 18.30 Uhr, also jetzt in diesen Minuten, soll es eigentlich gleich losgehen mit der Demo. Das Hamburger Bündnis gegen Rechts hat dazu aufgerufen. 500 Menschen wurden hier dafür angemeldet. Und diese Demo in Hamburg wurde eben angemeldet. Das hat zwei Hauptgründe. Einmal sagt das Bündnis gegen Rechts, die wollen nicht, dass die AfD in Sachsen-Anhalt regiert. Denn in Sachsen-Anhalt, da wird die AfD ja als rechtsextrem eingestuft vom Verfassungsschutz. Und noch nie war es eben so wahrscheinlich, dass die AfD an die Regierung kommt wie dieses Mal. Der zweite Grund ist Solidarität mit den Menschen in Sachsen-Anhalt, die sich dort gegen die AfD engagieren, und auch Solidarität mit den Menschen, wo das Hamburger Bündnis gegen Rechts sagt, die könnten unter einer Regierung der AfD leiden, zum Beispiel Geflüchtete. Genau, die Demo formiert sich hier jetzt noch und es soll dann eigentlich gleich losgehen Richtung St. Petrikirche und dann einmal durch die Innenstadt.
0: Und wo läuft die Demo dann noch weiter lang?
1: Genau, bei der St. Petrikirche, da ist die Schmiedestraße in der Nähe. Dort hat die AfD Hamburg ihre Büros und dort ist eben eine Zwischenkundgebung geplant. Und dann geht es von dort weiter Richtung Hauptbahnhof. Und am Hauptbahnhof dreht die Demo dann um Richtung Mönckebergstraße. Und dann soll um 20.30 Uhr die Endkundgebung oder das Ende wieder am Jungfernstieg sein.
0: Dankeschön, Sebastian Vesper. Und du bleibst ja auch für uns vor Ort und meldest dich später nochmal hier in der Sendung. Ja, und wir haben natürlich den ganzen Abend über hier bei NDR 90,3 weitere Reaktionen zu diesen ersten Ergebnissen der Landtagswahl aus Sachsen-Anhalt. Aber wollen natürlich auch hören, wie unsere Hamburger Parteien auf diese Zahlen reagieren. Auch das alles heute Abend hier bei uns bei NDR 90,3. 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

0: Bush ist das mit Running Up That Hill hier bei uns bei NDR 90,3 an diesem Sonntagabend. Und da schauen auch wir gespannt auf Sachsen-Anhalt, denn zum ersten Mal gewinnt die AfD eine Landtagswahl in Sachsen-Anhalt und erreicht laut der ersten ARD-Hochrechnung ein Rekordergebnis. Fabian Brenner ist für uns in Magdeburg. Fabian, kannst du uns die Zahlen der ersten Hochrechnung im Einzelnen nochmal genau nennen?
1: Ja, also da steht die CDU mit 18,5% da. Das heißt, das Ergebnis von vor 5 Jahren mehr als halbiert. Die AfD hingegen mit 44,5% stärkste Kraft. Die Linken 9,4%, SPD 8,2%. Das sind so die beiden Werte, so wie sie auch praktisch durch die Wahlbefragungen vorhergesagt waren. Die FDP aktuell hier in Magdeburg noch Regierungspartei wäre draußen mit 2,1%. Die Grünen mit knapp 9% drinnen und dann die großen Fragezeichen, die gibt's noch beim BSW. Die stehen aktuell bei 5%. Das ist ja also die magische Grenze. Wären aktuell mit drin.
0: Und Fabian, was bedeuten diese Zahlen für die Regierungsbildung?
1: Die bedeuten, dass es aktuell noch nicht für eine absolute Mehrheit der AfD reicht. Also auch die bräuchte Unterstützung. Das würde funktionieren zum Beispiel mit dem BSW. Dann hätte man 44 Sitze. 83 gibt es insgesamt. Ab 42 dann schon die Mehrheit. Das wären also 2 Sitze plus CDU und AfD würde theoretisch auch funktionieren. Und die AfD draußen zu halten, das ist nahezu unmöglich. Denn das würde zumindest theoretisch nur funktionieren, indem alle anderen zusammenarbeiten. CDU, Linke, SPD, Grüne und BSW hätten dann auch 44 Sitze.
0: Wir haben vorhin bei uns im Programm schon die Reaktion der AfD vom Spitzenkandidat Ulrich Siegmund gehört. Er spricht von einem historischen Sieg. Gibt es schon Reaktionen der anderen Parteien, der anderen Spitzenkandidaten, vielleicht von der CDU oder so?
1: Ja, Sven Schulze selbst, amtierender Ministerpräsident noch in Sachsen-Anhalt, hat der AfD gratuliert. Man werde auch als CDU mit diesem Ergebnis umgehen müssen. Ich habe vorhin noch aufs Handy hier eine Pressemitteilung aus der CDU bekommen. Das ist ein Fachausschuss für Landwirtschaft. Da sind auch einige Abgeordnete mit drin, Landtagsabgeordnete, die schon persönliche Konsequenzen fordern. Jetzt nach dieser Niederlage und vielleicht noch eine Reaktion von den Grünen. Der Bundesvorsitzende Felix Banaschak hat bestürzt auf dieses Ergebnis der AfD reagiert. Das seien dramatische Zustände, die sich hier zeigten. Das die Worte von Banaschak.
0: Dankeschön, Fabian Brenner, für diese ersten Informationen zur ersten Hochrechnung und den Zahlen aus Magdeburg. Und wir halten Sie hier bei NDR 90,3 natürlich den ganzen Abend über die Ergebnisse aus Sachsen-Anhalt hier auf dem Laufenden.

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1: Um 19 Uhr mit Michael Hafke. Bei der Landtagswahl in Sachsen-Anhalt liegt die AfD nach ersten Prognosen von Infratest DIMAP mit großem Abstand vorn. Die vom Landesverfassungsschutz als gesichert rechtsextremistisch eingestufte Partei kommt demnach auf 44,5% der Stimmen. Aus der NDR Nachrichtenredaktion Gisela Former.
2: Damit hätte die AfD ihr Ergebnis verglichen mit der Wahl von vor 5 Jahren verdoppelt. Auf Platz 2 steht demnach die CDU von Ministerpräsident Schulze mit 18,5%, etwa halb so viel im Vergleich zur letzten Wahl. Die Linke kommt laut Hochrechnung auf 9,4%, die Grünen auf 8,9, dahinter die SPD mit 8,2. Für das BSW könnte es mit 5% knapp reichen. Nicht mehr im Landtag wäre danach die FDP mit rund 2%. Die Wahlbeteiligung lag bei 76,5%. Eine klare Regierungsmehrheit zeichnet sich noch nicht ab. Bislang regierte in Sachsen-Anhalt eine Koalition aus CDU, SPD und FDP.
1: Der US-Gesandte Witkoff hat die Gespräche mit der ukrainischen Seite über ein Ende des russischen Angriffskriegs als ermutigend bezeichnet. Es sei eine sehr bedeutsame, substanzielle und wichtige Diskussion gewesen, sagte er nach dem Treffen mit dem ukrainischen Präsidenten Selenskyj in Kiew. Witkoff und Trump-Berater Kushner waren in der russischen Hauptstadt Moskau zuvor mit Präsident Putin zusammengekommen. Der Kreml bezeichnete die Gespräche als konstruktiv. Nach der Evakuierung tausender Haushalte ist in Kiel eine 250 Kilogramm Fliegerbombe aus dem Zweiten Weltkrieg erfolgreich entschärft worden. Die Sperrungen im Evakuierungsbereich sind nach Behördenangaben aufgehoben worden. Mehr als 5000 Einwohnerinnen und Einwohner mussten im Stadtteil Dietrichsdorf vorübergehend ihre Wohnungen und Häuser verlassen. Der Hamburger SV hat in der Fußball-Bundesliga eine bittere Pleite kassiert. Gegen Mainz gab es im Volkspark eine 0:5 Niederlage. Aus Hamburg, Moritz Kasalett.
3: Was für eine Enttäuschung für einen Großteil der 57.000 Zuschauer im ausverkauften Volksparkstadion. Die Hamburger waren mit viel Euphorie und mit 6 Neuzugängen in der Startelf in ihr erstes Heimspiel gegangen und hatten nicht den Hauch einer Chance. Mainz war von Beginn an abgeklärt und zielstrebig und nutzte die vielen Hamburger Fehler. Trotzdem stand es zur Pause nur 0:2 durch Tore von Becker und Mwene. Nach dem Wechsel nahm Mainz den HSV dann auseinander. Tietz traf 2-mal, Königsdörfer 1-mal und die Gäste feiern ihren ersten Saisonsieg. Der HSV ist mit 0 Punkten und 0 Toren Tabellenletzter.
1: Und das waren die Nachrichten.
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4: Und hier kommt das Wetter für uns in Hamburg. Das ist immer noch schön. Wilhelmsburg bei 19 Grad aktuell. Gut, die Wolken werden jetzt langsam etwas dichter, aber es bleibt den ganzen Abend und auch in der Nacht über trocken bei uns. Die Temperaturen gehen dann runter bis auf 11 Grad, bevor es morgen am Montag dann nochmal richtig raufgeht bis auf 26 Grad. Also nochmal ein richtig schöner Spätsommermontag heute mit viel Sonne. Auch da bleibt es den ganzen Tag über trocken. Ab Dienstag wird es dann deutlich wechselhafter. Blitzer und Staus aus unserem Verkehrszentrum Roter Baum A1 Lübeck Richtung Hamburg zwischen Ögendorf und dem Dreieck Norderelbe. Da stockt es auf 5 Kilometern und Sie brauchen 20 Minuten länger aktuell. Die A1 Bremen Richtung Hamburg ist zwischen Sittensen und Heidenau aktuell nach einem Unfall gesperrt. Dann ist die A7 Flensburg Richtung Hannover ja auch weiterhin gesperrt zwischen Stellingen und Heimfeld noch für die Bauarbeiten bis morgen früh um 5, circa 5 Uhr genau. Die Umleitung führt ab Neumünster Süd über die B205, A21 und A1. Und die A24 Hamburg Richtung Berlin ist zwischen Schwarzenbeck-Grande und Thalkau auch für Bauarbeiten noch bis morgen früh um 5 gesperrt. Das war's. Gute und sichere Fahrt und einen schönen Sonntagabend hier mit uns. NDR 90,3 ist hier Sachsen-Anhalt. Hat gewählt und Wahlsiegerin ist die AfD. Nach der ersten Hochrechnung kommt die AfD auf 44,5% und kann ihr Ergebnis von vor 5 Jahren mehr als verdoppeln. Was bedeutet das Wahlergebnis für die Regierungsbildung in Sachsen-Anhalt und wie reagieren unsere Hamburger Parteien auf dieses Ergebnis? Wir tragen alle Reaktionen zusammen für Sie hier heute Abend. Ich bin Nicole Steins und schön, dass Sie dabei sind.

0: Hörlein in der 90,3 am Sonntagabend um 7:10 jetzt. Sachsen-Anhalt hat gewählt an diesem Sonntag und die AfD liegt sehr eindeutig vorn. Die CDU ist der große Wahlverlierer. Frank Eichmann fasst die Reaktion zusammen.
1: Nach den ersten Zahlen großer Jubel nur bei einer Partei. Die AfD hat ihr Wahlergebnis im Vergleich zur vorherigen Wahl verdoppeln können. Ein historisches Ergebnis, so AfD-Parteichefin Weidel. Ob AfD-Spitzenkandidat Siegmund nächster Ministerpräsident werde, konnte er noch nicht sagen, die Zahlen seien noch zu knapp. Klarer Wahlverlierer ist die CDU, die seit über 20 Jahren den Ministerpräsidenten stellte, ihr Ergebnis im Vergleich zur letzten Wahl jedoch halbierte. Amtsinhaber Schulze gestand die Niederlage ein, gratulierte dem Wahlsieger AfD und sagte, dies sei trotz allem kein schwarzer Tag für Sachsen-Anhalt, sondern Demokratie. Erfreulich sei die deutlich gestiegene Wahlbeteiligung. SPD und Grünen Spitzenpolitiker freuten sich über den Einzug in den Landtag. Beide Parteien lagen vor einigen Monaten noch deutlich unter der 5%-Hürde. Das BSW könnte entscheidend für eine Regierungsbildung werden. Jedoch war BSW-Parteichefin Mohammed Ali sehr zurückhaltend mit einer Bewertung. Der Einzug in den Magdeburger Landtag könnte für das BSW, wie bereits bei der vergangenen Bundestagswahl, noch hauchdünn an der 5%-Hürde scheitern.

0: Stimmung bei der AfD, großer Schmerz bei der CDU. So läuft der Wahlabend in Sachsen-Anhalt in der 90,3 hier an diesem Sonntagabend um 20 nach 7. Denn die AfD triumphiert bei der Landtagswahl in Sachsen-Anhalt, wird ganz deutlich zur stärksten politischen Kraft im neuen Landtag. Mit gewaltigem Abstand laut aktueller ARD-Hochrechnung erreicht die Partei um Spitzenkandidat Ulrich Siegmund 44,4%. Das ist ein Plus von rund 24 Punkten. In Sachsen-Anhalt stellen sich an diesem Wahlabend deshalb viele Fragen. Wird das für eine absolute Mehrheit für die AfD reichen? Schafft das BSW den Sprung über die 5%-Hürde? Und wie wird die CDU mit dem Ergebnis von nur 18,4% umgehen? Sven Schulze, Spitzenkandidat und Ministerpräsident von Sachsen-Anhalt.
1: Wir haben jetzt ein Ergebnis, was uns alle hart getroffen hat, mich persönlich auch wirklich. Und ich sehe das als ja auch ein Zeichen der Menschen hier in Sachsen-Anhalt, nicht nur an uns hier in Sachsen-Anhalt, sondern insgesamt. Wir sehen ja, dass gerade sehr, sehr viele Menschen, die beim letzten Mal nicht gewählt haben, jetzt zur Wahl gegangen sind, aber scheinbar die AfD gewählt haben. All das gilt es jetzt wirklich auch intensiv zu besprechen. Es darf jetzt eines nicht passieren, dass man irgendwie sagt, okay, das ist jetzt in Sachsen-Anhalt schiefgegangen, sondern wir haben ja die Herausforderungen in ganz Deutschland. Und wir sehen die Ergebnisse auch nicht nur bei uns, sondern wir sehen auch die Umfragen und so weiter. Aber das ist jetzt, wie gesagt, eine Hochrechnung. Fakt ist eins, das trifft uns alle hier auch in der CDU sehr hart.
0: Sagt Sven Schulze, CDU-Spitzenkandidat und Ministerpräsident von Sachsen-Anhalt und der große Wahlverlierer an diesem Abend. Wir halten Sie über die Ergebnisse und die Reaktionen aus Sachsen-Anhalt den ganzen Abend hier bei NDR 90,3 auf dem Laufenden. Jetzt Gary and the Pacemakers und Ferry Cross the Mersey.

0: Schönen Sonntagabend hier mit uns, mit NDR 90,3 um kurz vor 7:30. Jetzt AfD-Spitzenkandidat Ulrich Siegmund spricht von einem historischen Sieg. Die AfD gewinnt erstmals eine Landtagswahl in Sachsen-Anhalt und erreicht laut ARD-Hochrechnung mit 44,4% ein Rekordergebnis. Die CDU verliert deutlich auf 18,4%. Linke, Grüne und SPD ziehen sicher ins Parlament ein. Das BSW liegt bei 5,0% und muss um den Einzug in den Landtag zittern. Ulrich Wittstock aus Magdeburg.
1: In dieser Klarheit haben die Zahlen dann auch die Meinungsforschungsinstitute überrascht. Sachsen-Anhalts AfD verdoppelt den Stimmenanteil. Ob es für eine absolute Mehrheit reicht, ist derzeit aber noch nicht klar. AfD-Spitzenkandidat Ulrich Siegmund zeigte sich hochzufrieden.
2: Wir haben genau das geschafft, was wir schaffen wollten. Wir haben in diesem Land Geschichte geschrieben. Das muss man ganz deutlich so sagen. Die Menschen haben hier ein ganz klares politisches Zeichen hier in Sachsen-Anhalt ausgesprochen. Es kann so nicht weitergehen. Wir brauchen eine grundsätzliche politische Wende in diesem Land mit einer Politik, die sich endlich wieder mit unseren eigenen Interessen, unserem eigenen Land beschäftigt.
1: Sachsen-Anhalt-CDU steht indes vor einer dramatischen Situation. Das Wahlergebnis liegt bei unter 20%. Das schlechteste Ergebnis für die Christdemokraten in Sachsen-Anhalt. Ministerpräsident Sven Schulze räumte die Wahlniederlage ein.
3: Es ist auch klar, das muss man sagen, es ist für uns auch eine Niederlage. Und manche sagen, es wäre ein schwarzer Tag für Sachsen-Anhalt. Ich sage, das ist Demokratie. Und die Menschen sind heute zur Wahl gegangen. Wir haben eine Wahlbeteiligung, die wahrscheinlich zwischen 75% und 80% liegt. Das hatten wir für eine Landtagswahl so auch noch nie. Und die Menschen haben damit auch ein Zeichen gesetzt. Und es gilt jetzt, dass man damit umgeht und dass man dieses Zeichen auch erkennt.
1: Drittstärkste Partei wurde die Linke. Allerdings ist sie wahrscheinlich nicht mehr zweistellig im Magdeburger Landtag vertreten. Spitzenkandidatin Eva von Angern zeigte sich vom Wahlergebnis bestürzt.
4: Es geht mir gar nicht heute um die Linke, sondern es geht mir darum, dass es ein schwarzer Tag für Sachsen-Anhalt ist. Menschen mit Behinderung, Künstlerinnen und Künstler, die haben Angst. Die haben Angst vor dem, was passiert. Es wird ein langer Abend werden und ich hoffe, dass er noch etwas besser ausgeht, als jetzt der Anschein da ist.
1: Die SPD verliert nur leicht, aber auch bei den Sozialdemokraten überwiege die Sorge um die politische Zukunft im Land, so SPD-Landeschef Andreas Schmidt.
5: Ja, zunächst mal heißen die Zahlen von 18 Uhr, dass es heute ein langer Abend wird. Würde sich herausstellen, dass die AfD tatsächlich eine Regierung bilden könnte, wäre das für das Land eine Katastrophe. Da nützt es dann auch nichts zu sagen, dass in diesem ganzen Sturm die SPD ganz offensichtlich standgehalten hat.
1: Die Grünen werden wohl ihr bislang bestes Ergebnis im Magdeburger Landtag erreichen. Aber auch hier überwiegt die Sorge, Landeschef Dennis Hellmich.
6: Das Wahlziel war eben auch, eine demokratische Mehrheitsbildung in diesem Land zu organisieren. Das ist heute zu einer sehr, sehr schweren Bewerbungsprobe geworden. Wir werden den Abend abwarten, aber das Zeichen ist ein hartes. Und da bleibt tatsächlich unser Parteierfolg, der sichtbar und klar ist. Das wäre unser bestes Ergebnis, ein Stück weit hinten ran.
1: Das Zünglein an der Waage könnte das BSW werden. Derzeit liegt die Partei bei 5%. Claudia Wittig, BSW-Spitzenkandidatin.
7: Ja, wir müssen natürlich den Tag abwarten, aber das sieht erstmal sehr vielversprechend aus. Wir gucken optimistisch in einen ebenfalls langen Abend. Aber ich glaube, es ist ja deutlich geworden, dass die Menschen in Sachsen-Anhalt sich eine politische Veränderung gewünscht haben. Das sagen die Zahlen schon mal.
1: Allerdings ist nicht nur die Wahlbeteiligung auf einem Rekordniveau, sondern auch die Zahl der Briefwählerstimmen. 27% der Wählerinnen und Wähler nutzten diese Möglichkeit. Das könnte das Wahlergebnis im Lauf des Abends noch deutlich ändern.

0: 90,3 ist hier an diesem Wahlabend in Sachsen-Anhalt. Die Menschen dort haben gewählt und die AfD liegt sehr eindeutig vorn, laut der aktuellen Hochrechnung mit 44,4%. Die CDU ist der große Wahlverlierer in Sachsen-Anhalt mit nur noch 18,4% aktuell. Wie sind die Reaktionen aus der Bundespolitik in Berlin darauf? Gabor Hallasch trägt sie für uns zusammen.
1: Die AfD spricht von einem historischen Ergebnis. Parteichefin Alice Weidel sagte, ihre Partei habe den ganz klaren Regierungsauftrag. Die Hand sei ausgestreckt zu allen, die Sachsen-Anhalt besser machen wollten. Sie denke da auch an die CDU oder Teile der CDU. CDU-Fraktionschef Thorsten Frey nennt das Wahlergebnis eine Zäsur für das Land. Das Ergebnis sei zu akzeptieren. Noch nie habe ein als rechtsextrem eingestufter Landesverband eine Mehrheit erreicht. Frey sagte, die CDU müsse sich in der Tat kritisch hinterfragen. Grünen-Chefin Franziska Brandner sagte, sie freue sich über das eigene Ergebnis, das Ergebnis der AfD aber sei zum Heulen. Es brauche jetzt eine positive Vision für das Land und eine handwerklich funktionierende Regierung. SPD-Chefin Bärbel Baas sprach von einem harten Kampf, den ihre Partei geführt habe. Das Ergebnis der AfD mache vielen Angst. Es gehe jetzt nicht um ihre Person als Parteichefin, sondern darum, ob demokratische Mehrheiten gebildet werden könnten. Linken-Fraktionschefin Heidi Reicheneck sagte, sie sei bereit, mit allen demokratischen Kräften zu sprechen. Sie wolle aber keine AfD-Leitpolitik mittragen. Der Ball liege bei der Union und die Linke werde sich nicht billig verkaufen.
0: Dankeschön, Gabor Hallerschmidt. Reaktionen aus Berlin. Ja, und wie reagieren die Menschen bei uns in der Stadt auf die ersten Wahlergebnisse aus Sachsen-Anhalt? Da wollen wir jetzt nochmal zu unserem Reporter Sebastian Vesper schalten, denn das Hamburger Bündnis gegen Rechts macht zur Stunde eine Demo in der Innenstadt. Sebastian, wie sind denn die Reaktionen dort?
2: Ja, hier auf der Demo wird immer wieder davon gesprochen, dass man solidarisch sein möchte mit den Menschen in Sachsen-Anhalt, die sich dort eben gegen die AfD engagieren. Das ist ja ein ganz großes Thema bei den Rednern. Mittlerweile ist die Demo hier am Speersort an der St. Petrikirche angekommen, denn hier ist auch das Büro der AfD in Hamburg. Und hier ist die Demo gerade zum Stopp gekommen, um eben hier auch nochmal den Unmut kundzutun, dass man eben keine AfD-Regierung in Sachsen-Anhalt eigentlich haben möchte. Die Menschen sind hier mit Bannern unterwegs und auch ganz viel mit Kreide. Die schreiben hier ihre Sprüche auf den Boden. Zum Beispiel, die Würde des Menschen ist unantastbar, keine Angst, aber auch sowas wie Fuck AfD. Die Demo wird jetzt gleich noch weiterziehen in Richtung Hauptbahnhof. Angemeldet waren ja ursprünglich 500 Menschen hier. Das dürften aber deutlich mehr sein. Die Polizei sprach eben von knapp 1000.
0: Dankeschön, Sebastian Vesper, für deine Eindrücke. Ja, und was unsere Hamburger Politikerinnen und Politiker zum Wahlergebnis in Sachsen-Anhalt sagen, das hören Sie gleich hier bei uns bei NDR 90,3.

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1: Große Party bei der AfD, großer Schmerz bei der CDU. So läuft der Wahlabend bislang in Sachsen-Anhalt in der 90,3 hier an diesem Sonntagabend. Ja, die AfD triumphiert. Bei der Landtagswahl wird ganz deutlich zur stärksten politischen Kraft im neuen Landtag in Sachsen-Anhalt mit gewaltigem Abstand. Laut aktueller ARD-Hochrechnung erreicht die Partei um Spitzenkandidat Ulrich Siegmund 44,4%. Das ist ein Plus von rund 24 Punkten. Und wir haben erste Stimmen von unseren Hamburger Politikerinnen und Politikern zum Wahlausgang in Sachsen-Anhalt. Der Landesvorsitzende der AfD Hamburg, Dirk Nockemann, freut sich.
2: Das ist ein fulminanter Wahlsieg. Er beruht auf dem engagierten Wahlkampf von Ulrich Siegmund und auf einem überzeugenden Wahlprogramm. Sicherlich auch auf dem Versagen der Altparteien.
1: Zur Frage einer möglichen AfD allein oder einer AfD-geführten Regierung in Magdeburg wollte Nockemann sich noch nicht klar äußern.
2: Man muss doch schauen, was braucht das Land Sachsen-Anhalt? Und es braucht eine starke, demokratische und auch konservative Regierung. Die Bevölkerung hat dort konservativ gewählt und die Politik ist aufgefordert, das auch umzusetzen.
1: Nils Weiland, der Landesvorsitzende der Hamburger SPD, ist relativ ernüchtert.
3: Ja, das ist das befürchtet schlechte Ergebnis. Die SPD hat sich auf einem, schlimmen, niedrigen Niveau stabilisiert, kaum Verluste. Das tröstet mich aber nicht. Die Parteien der demokratischen Mitte haben hier ganz klar verloren. Großer Wahlverlierer sind sicherlich die Menschen von Sachsen-Anhalt. Die werden jetzt eine Legislaturperiode höchst instabile Verhältnisse haben. Das ist nicht gut für das Land Sachsen-Anhalt. Das ist nicht gut für die Wirtschaftsentwicklung in diesem Land.
1: Nicht gut, so auch der Kommentar vom Landesvorsitzenden der Grünen, Leon Alam.
4: Das ist ein Wahlabend, der auch ganz persönlich unter die Haut geht. Ich bin erstmal erleichtert, dass es voraussichtlich für die Grünen so deutlich für den Einzug in den Landtag reicht, dass so viele Menschen sich gegen das Bedrohungsszenario AfD stellen wollten und eben auch klar gesagt haben, sie wollen eine starke parlamentarische Stimme für Demokratie, für Vielfalt, für Toleranz im Magdeburger Landtag haben.
1: Thomas Iwan, Parteichef der Linken in Hamburg, richtet den Blick schon auf mögliche Koalitionsfragen für den Magdeburger Landtag und das Verhalten der Linken dort.
5: Ich kann Ihnen nur eins sagen, ich habe ziemliches Vertrauen in unsere GenossInnen in Sachsen-Anhalt.

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1: Um 20 Uhr mit Michael Hafke. Bei der Landtagswahl in Sachsen-Anhalt liegt die AfD laut Hochrechnung von Infratest DIMAP mit großem Abstand vorn. Die vom Landesverfassungsschutz als gesichert rechtsextremistisch eingestufte Partei kommt demnach auf mehr als 44% der Stimmen. Aus der in der Nachtredaktion Gisela Vormer.
2: Damit hätte die AfD ihr Ergebnis verglichen mit der Wahl von vor 5 Jahren verdoppelt. Auf Platz 2 steht demnach die CDU von Ministerpräsident Schulze mit rund 18%, etwa halb so viel im Vergleich zur letzten Wahl. Die Linke kommt laut Hochrechnung auf gut 9%, die Grünen knapp auf 9, dahinter die SPD mit rund 8. Für das BSW könnte es mit 5% knapp reichen. Nicht mehr im Landtag wäre danach die FDP mit rund 2%. Eine klare Regierungsmehrheit zeichnet sich noch nicht ab. Bislang regierte in Sachsen-Anhalt eine Koalition aus CDU, SPD und FDP.
1: Und CDU-Ministerpräsident Schulze zeigte sich geschockt vom Wahlergebnis, sagte aber auch:
3: Manche sagen, es wäre ein schwarzer Tag für Sachsen-Anhalt. Ich sage, das ist Demokratie. Und die Menschen sind heute zur Wahl gegangen. Wir haben eine Wahlbeteiligung, die wahrscheinlich zwischen 75% und 80% liegt. Das hatten wir für eine Landtagswahl so auch noch nie. Und die Menschen haben damit auch ein Zeichen gesetzt. Und es gilt jetzt für diejenigen, die im Landtag Verantwortung tragen, aber auch darüber hinaus über Sachsen-Anhalt, dass man damit umgeht und dass man dieses Zeichen auch erkennt.
1: Sachsen-Anhalts Regierungschef Schulze von der CDU. Der US-Gesandte Witkoff hat die Gespräche mit der ukrainischen Seite über ein Ende des russischen Angriffskriegs als ermutigend bezeichnet. Es sei eine substanzielle und wichtige Diskussion gewesen, sagte er nach dem Treffen mit Präsident Zelensky in Kiew. Witkoff und Trump-Berater Kushner waren in Moskau zuvor mit Präsident Putin zusammengekommen. Der Kreml bezeichnete die Gespräche als konstruktiv. Der Hamburger SV hat in der Fußball-Bundesliga eine bittere Pleite kassiert. Gegen Mainz gab es im Volkspark eine 0:5 Niederlage. Aus Hamburg, Moritz Kassalett.
4: Was für eine Enttäuschung für einen Großteil der 57.000 Zuschauer im ausverkauften Volksparkstadion. Die Hamburger waren mit viel Euphorie und mit 6 Neuzugängen in der Startelf in ihr erstes Heimspiel gegangen und hatten nicht den Hauch einer Chance. Mainz war von Beginn an abgeklärt und zielstrebig und nutzte die vielen Hamburger Fehler. Trotzdem stand es zur Pause nur 0:2 durch Tore von Becker und Mwene. Nach dem Wechsel nahm Mainz den HSV dann auseinander. Tietz traf 2-mal, Königsdörfer 1-mal und die Gäste feiern ihren ersten Saisonsieg. Der HSV ist mit 0 Punkten und 0 Toren Tabellenletzter.
1: Außerdem hat Augsburg in Frankfurt mit 4:1 gewonnen. Und das waren die Nachrichten.
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5: Das Wetter für uns in Hamburg ist immer noch schön. Rahlstedt meldet 19 Grad. So langsam geht die Sonne dann unter für heute. Die Wolken werden etwas dichter, aber es bleibt den ganzen Abend und auch in der Nacht über noch trocken bei uns. Die Werte gehen dann runter bis auf 11 Grad, bevor es morgen am Montag nochmal rauf geht bis auf 26 Grad. Also der Spätsommer haut nochmal richtig einen raus mit viel Sonne. Und dazu bleibt es den ganzen Tag über trocken. Ab Dienstag wird es dann deutlich wechselhafter. Blitzer und Staus aus unserem Verkehrszentrum Roterbaum. Vorsicht bitte auf der A1 Lübeck Richtung Hamburg. Zwischen dem Dreieck Südost und dem Dreieck Norderelbe, da steht ein defektes Fahrzeug. Dann Stau oder stockenden Verkehr auf der A1 Lübeck Richtung Hamburg. Zwischen Öjendorf und dem Dreieck Norderelbe stockt es auf 5 Kilometern. Da brauchen Sie 20 Minuten länger. Die A1 Bremen Richtung Hamburg ist zwischen Sittensen und Heidenau immer noch nach einem Unfall gesperrt. Die A7 Flensburg Richtung Hannover ist auch gesperrt. Ja, zwischen Stellingen und Heimfeld für die Bauarbeiten noch bis morgen früh um 5. Da führt die Umleitung Sie ab Neumünster Süd über die B205, A21 und A1. Und die A24 Hamburg Richtung Berlin ist zwischen Schwarzenbeek-Grande und Thalkau auch für Bauarbeiten bis morgen früh um 5 gesperrt. Das war's aber auch schon. Gute und sichere Fahrt wünsche ich. Und einen schönen Sonntagabend mit uns in der 90,3 ist hier. Sachsen-Anhalt hat gewählt und Wahlsiegerin ist die AfD. Nach der aktuellen Hochrechnung kommt die AfD auf 44,4% und kann ihr Ergebnis von vor 5 Jahren mehr als verdoppeln. Was bedeutet das Wahlergebnis für die Regierungsbildung in Sachsen-Anhalt? Wie sind die Reaktionen aus dem politischen Berlin und reagieren unsere Hamburger Parteien auf dieses Ergebnis? Wir tragen das alles für Sie zusammen hier heute Abend. Ich bin Nicole Steins und freue mich, dass Sie mit dabei sind. Jetzt Rainbirds und Blueprint, das sind die größten Hits aller Zeiten hier bei NDR 90,3. 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

0: 98,3 ist hier an diesem historischen Wahlabend in Sachsen-Anhalt. Die AfD feiert ihren Wahlsieg überschwänglich. Die Parteichefs Weidel und Chrupalla sehen in Spitzenkandidat Siegmund den nächsten Ministerpräsidenten. Unser Kollege Jörg Schönborn hat die Zahlen der aktuellen Hochrechnung gerade in der ARD-Tagesschau präsentiert.
1: Der Stand der Auszählung und auch der Hochrechnung liegt weit hinter dem zurück, was üblich ist um diese Uhrzeit. Das hat vor allem mit der sehr hohen Wahlbeteiligung zu tun, die auf Mitte 70% gesprungen ist. Deshalb hier die Hochrechnung, aus der wichtige politische Fragen noch nicht abzuleiten sind. Die CDU halbiert sich, 18,2. Die AfD mit dem besten Ergebnis, das irgendeine Partei in den letzten 10 Jahren bei Landtagswahlen geholt hat, 44,4. Linke 9,1, leichte Verluste. SPD ungefähr beim letzten Ergebnis 8,7. Die FDP ist mit 2,3 nicht mehr im Landtag. Die Grünen legen leicht zu, 8,5. BSW 5,0. Und das ist in diesem Fall 50-50, drinnen oder draußen, beides ist möglich. Andere Parteien 3,8. Im Landtag hier in Magdeburg schrumpft die CDU-Fraktion auf 16 Mandate. Die AfD stärkste Kraft 39, Linke 8. SPD 8, Grüne 8 und BSW, wenn sie einziehen, 4 Mandate. Und das ist eine der beiden wichtigen offenen politischen Fragen an diesem Abend. Deshalb betrachten wir die möglichen Konstellationen einmal mit dem BSW im Landtag und einmal ohne. Beginnen wir mit dem BSW im Landtag. Die AfD ist dann stärkste Partei, klar, hat aber nicht die nötigen 42 Sitze. Jede beliebige Partei würde als Koalitionspartner ausreichen, aber alle haben eine solche Zusammenarbeit abgelehnt. Die Parteien, die gerne miteinander koalieren würden, CDU, SPD und Grüne, sind weit von einer Mehrheit entfernt. Selbst eine Unterstützung der Linken würde nicht reichen. Sollte das BSW im Laufe des Abends unter 5% rutschen, bleibt natürlich die vorherrschende Position der AfD. Ihr fehlt dann nach gegenwärtigem Stand mit 41 nur ein Sitz zur nötigen Mehrheit. Und im Rahmen der weiteren Auszählung ist das eine sehr realistische Möglichkeit, dass die absolute Mehrheit unter dieser Voraussetzung zustande kommt. Ebenfalls ohne BSW im Landtag haben wir mit CDU, SPD und Grünen auch die Situation, dass eine Mehrheit weit entfernt ist. Allerdings könnte eine Kooperation mit der Linken dann, wenn alle Abgeordneten mitstimmen, in der Tat zu einer Wahl des Ministerpräsidenten führen.
0: Soweit Jörg Schönborn mit den Zahlen der aktuellen Hochrechnungen und den möglichen Regierungskonstellationen. Ja, wie sind denn die Reaktionen darauf im politischen Berlin? Das hören wir gleich von unseren Kollegen vor Ort.

0: Haben Sie einen schönen Abend hier mit uns mit NDR 90,3 um 20 nach 8 jetzt an diesem Wahlabend. Ja, und die Regierungsbildung in Sachsen-Anhalt wird möglicherweise schwierig mit den Ergebnissen der Landtagswahl heute. Noch steht nicht fest, ob das BSW den Sprung in den Landtag schafft. In Berlin ist jetzt meine Kollegin Anne-Kathrin Mellmann. Anne-Kathrin, wie stellt sich denn die AfD-Bundesspitze eine Regierungsbildung in Sachsen-Anhalt vor?
1: Na, regieren wollen Sie, das auf jeden Fall. Aber wie, das verraten Sie noch nicht heute Abend. Also Sie brauchen ja in Sachsen-Anhalt 42 Sitze im Landtag, um allein regieren zu können. Aber das wird nun offenbar nichts werden. Und eine Minderheitsregierung der AfD ist auch eher unwahrscheinlich, weil ja dann ein Ministerpräsident Ulrich Siegmund gewählt werden müsste. Aber eine Mehrheit, die bekommt er wohl eher nicht. Und ja, Koalitionen mit anderen eher ausgeschlossen, außer vielleicht mit dem BSW. Da gibt es noch eine Mini-Wahrscheinlichkeit. Aber erstmal abwarten, was der Abend noch so bringt und ob es dann das BSW auch wirklich in den Landtag schafft.
0: Ja, abwarten, was der Abend so bringt. Aber fest steht, für die schwarz-rote Bundesregierung ist dieser Wahltag wirklich einschneidend. Die SPD-Co-Parteivorsitzende Bärbel Baas spricht von einem Signal auch für Berlin. Was meint sie damit?
1: Na, sie hat sogar auch von einem Kampfauftrag gesprochen. Also ich glaube, sie meint damit besser werden, Politik besser verkaufen, aber auch, und das meint sie wahrscheinlich auch, einzelne Reformvorhaben vielleicht doch nochmal genauer anschauen und abklopfen, wie zumutbar die eigentlich sind. Also zum Beispiel die abschlagsfreie Rente nach 45 Beitragsjahren abschaffen. Da ist das letzte Wort vielleicht doch noch nicht gesprochen. In Sachsen-Anhalt, im Wahlkampf dort, hat ja der Ministerpräsident Sven Schulze von der CSU sich ganz klar dagegen gestellt.
0: Der CDU-Vorsitzende und Bundeskanzler Friedrich Merz äußert sich traditionell nicht am Wahltag, sondern erst am Tag danach. Der Chef der Unions-Bundestagsfraktion, Thorsten Frey, hat gesagt, das ist eine Zäsur für unser Land. Die Frage ist, ist die Landtagswahl heute auch eine Zäsur für die Union und für Kanzler Merz?
1: Ja, das ist ein katastrophal schlechtes Ergebnis. Sowas hat es so noch nicht gegeben. Die CDU ist in Sachsen-Anhalt halbiert. Dabei wollte ja Friedrich Merz die AfD halbieren. Daran hat auch heute AfD-Chef Tino Chrupalla noch mal ganz genüsslich erinnert. Damit wird die CDU nun irgendwie umgehen müssen. Denn ich glaube, die Botschaft aus Sachsen-Anhalt, die geht ganz klar auch nach Berlin.
0: Dankeschön. Anne-Kathrin Mellmann aus Berlin mit Reaktionen der Bundespolitik auf das Wahlergebnis in Sachsen-Anhalt.

0: MDR 90,3 ist hier an diesem Sonntagabend um 8:45 jetzt. Sachsen-Anhalt hat gewählt und hat die Deutschland-Koalition in Sachsen-Anhalt aus CDU, SPD und FDP krachend abgewählt. Die CDU halbiert, SPD stabil schwach, die FDP mit 2,3% laut aktueller Hochrechnung nur noch ein Spurenelement und die AfD mit aktuell 44,2% hat dagegen mit ihrem Spitzenkandidat Ulrich Siegmund einen klaren Wahlsieg eingefahren, mit dem besten Wahlergebnis, das je eine Partei in Sachsen-Anhalt bei einer Landtagswahl eingefahren hat. Bei einer Rekordwahlbeteiligung auch. André Damme ist für uns in Magdeburg. André, diese Wahl hat also viele Menschen in Sachsen-Anhalt mobilisiert. Also offensichtlich wusste jeder, da geht's um was.
1: Ja, offenbar. Also die Wahlbeteiligung lag ja bei 78%. Und diese Zahl, die muss man einordnen. Vor 5 Jahren waren es etwa 60%. Und ich habe viele Landtagswahlen in Sachsen-Anhalt verfolgt. Da war die Partei der Nichtwähler meist die stärkste Partei. Das heißt, dieses Mal sind wirklich Menschen mobilisiert worden. Und das lag tatsächlich an der AfD. Sie hat es geschafft, das Land zu polarisieren, in diese zwei Blöcke aufzuteilen. Einmal pro AfD und einmal pro andere Parteien, sage ich es mal so, und hat auch versucht, die Bundesthemen nach Sachsen-Anhalt zu holen, wie zum Beispiel teure Tankpreise, Energiepreise, Probleme beim Gesundheitsversorgung, Migration. All das hat sie auch zum Landesthema gemacht und offenbar hat das die Menschen in Sachsen-Anhalt interessiert und deshalb sind sie heute in Scharen in die Wahllokale gegangen.
0: Und die Stimmenauszählung läuft ja auch noch. Die Regierungsbildung könnte schwierig werden. Kann AfD-Spitzenkandidat Ulrich Siegmund denn überhaupt Ministerpräsident werden mit diesem Ergebnis?
1: Aktuell nicht. Da fehlt noch ein bisschen was. Also er bräuchte schon einen Partner. Und da kommt das Bündnis Sarah Wagenknecht ins Spiel. Da gab es zuletzt missverständliche Äußerungen. Einmal hieß es, ja, wir könnten uns vorstellen, irgendeiner Art mit der AfD zusammenzuarbeiten. In der Sache könnte man das schon sich auch zusammentun. Heute hat sich Mohammed Ali, die Co-Vorsitzende der Bundespartei, geäußert. Sie sagte, eigentlich will sie nicht Ulrich Siegmund zum Ministerpräsidenten wählen, aber auch nicht Sven Schulze. Und die Landeschefin des BSW hat sich heute auch schon geäußert und sie sagte, sie will mal abwarten, was das alles so bringt, weil noch ist ja unklar, ob das Bündnis sagen Sarah Wagenknecht überhaupt in den Landtag einziehen wird. Da steht das spitz auf Knopf, aktuell 5,1% und noch steht die Briefwahl aus, also die könnte auch noch für eine Verschiebung sorgen, weil 27% der Sachsen-Anhalter haben per Brief gewählt.
0: Also es bleibt weiter spannend an diesem Wahlabend in Sachsen-Anhalt. Dankeschön, André Damme, für die Infos aus Magdeburg. Ja, und wie die Hamburger Parteien hier bei uns auf dieses Ergebnis reagiert haben, das hören Sie gleich hier bei NDR 90,3.

0: Naja, wir spekulieren jetzt ein bisschen vor uns hin, das ist nie gut, ja. Wir müssen sehen, ob die CDU ein Angebot macht, ob Herr Siegmund, wenn er nicht die absolute Mehrheit hat, ein Angebot macht. Vielleicht reicht es auch für die absolute Mehrheit. Und ich meine, das, was wir gerade sehen, 44%, das ist ja fulminant. Wann hat es sowas hier gegeben?
1: Und bei den anderen Parteien, Anja, lange Gesichter?
2: Ja, und bei allen, CDU, SPD, Linken und Grünen, herrschte ein Wort vor, nämlich schlimm, schlimm, schlimm. Und Thomas Iwan, Landesvorsitzender der Hamburger Linken, brachte es sogar noch drastischer auf den Punkt.
3: Was soll ich sagen? Scheißtag.
2: Ja, und da kämen jetzt, so Iwan, richtig bittere Zeiten auf die Menschen in Sachsen-Anhalt zu. Und dem stimmte dann auch SPD-Parteichef Nils Weiland zu.
4: Großer Wahlverlierer sind sicherlich die Menschen von Sachsen-Anhalt.
2: Weiland befürchtet eine Legislaturperiode mit sehr instabilen Verhältnissen.
1: Nicht ganz so schlimm wie befürchtet haben in Sachsen-Anhalt ja die Grünen abgeschnitten. Mit zurzeit 8,6% sind sie drin im Landtag in Magdeburg. Erleichterung auch bei den Hamburger Grünen?
2: Ja, aber so ist die Stimmung, das meinte auch der Landesvorsitzende Leo Alam.
5: Trotzdem lässt das Ergebnis oder die jetzigen Zahlen der AfD, eines gesichert rechtsextremen Landesverbandes der AfD, natürlich überhaupt keinen Grund zur Freude. Und man kann Stand jetzt nur hoffen, dass es nicht für eine absolute Mehrheit oder für eine Mehrheit mit dem BSW reichen wird.
2: Und jetzt, so Alarm, müsse sich die Demokratie wehrhaft zeigen. Auf die Grünen werde dabei auf jeden Fall Verlass sein.
1: Ja, und bleibt noch der große Wahlverlierer, die CDU.
2: Ja, deren stellvertretende Landesvorsitzende in Hamburg, Anke Frieling, war kurz nach 18 Uhr sichtlich betroffen.
6: Es ist ein bitterer Tag für Deutschland und ein bitterer Tag für die CDU.
2: Und Frieling blickt mit Sorge nach Sachsen-Anhalt, meint, es werde dort sehr, sehr kompliziert werden mit der Regierungsbildung, wenn es nicht für eine Alleinregierung der AfD reichen sollte.
1: Ja, danke schön, Anja Reguleit, für diese Infos. Es bleibt also weiterhin spannend an diesem historischen Wahlabend in Sachsen-Anhalt. Und wir halten Sie über die Entwicklung der Zahlen natürlich in unseren Nachrichten weiter auf dem Laufenden hier bei NDR 90,3. Ich bin Nicole Steins, wünsche Ihnen noch einen schönen Abend mit uns.

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1: Um 21 Uhr mit Michael Hafke. Die AfD hat die Landtagswahl in Sachsen-Anhalt laut Hochrechnung von Infratest DIMAP deutlich gewonnen, aber keine absolute Mehrheit erreicht. Die vom Landesverfassungsschutz als gesichert rechtsextremistisch eingestufte Partei kommt demnach auf mehr als 44% der Stimmen. Aus der Nachrichtenredaktion Gisela Former.
2: Damit hätte die AfD ihr Ergebnis verdoppelt verglichen mit der Wahl von vor 5 Jahren. Die CDU von Ministerpräsident Schulze stürzt dagegen ab auf 18%, etwa halb so viel im Vergleich zur letzten Wahl. Die Linke und die SPD kommen laut Hochrechnung auf 9%, die Grünen auf fast 9. Für das BSW könnte es mit rund 5% knapp reichen. Nicht mehr im Landtag wäre danach die FDP mit um die 2%. Die Regierungsbildung dürfte damit kompliziert werden. Bislang regierte in Sachsen-Anhalt eine Koalition aus CDU, SPD und FDP.
1: Und die bundesweiten Reaktionen fasst Gabor Hallas aus Berlin zusammen.
3: Parteichefin Alice Weidel sagte, ihre Partei habe den ganz klaren Regierungsauftrag. Die Hand sei ausgestreckt zu allen, die Sachsen-Anhalt besser machen wollten. CDU-Fraktionschef Thorsten Frey nennt das Wahlergebnis eine Zäsur für das Land. Das Ergebnis sei zu akzeptieren. Grünen-Chefin Franziska Brandner sagte, sie freue sich über das eigene Ergebnis, das Ergebnis der AfD aber sei zum Heulen. SPD-Chefin Bärbel Baas sprach von einem harten Kampf, den ihre Partei geführt habe. Das Ergebnis der AfD mache vielen Angst. Linken-Fraktionschefin Heidi Reicheneck sagte, sie sei bereit, mit allen demokratischen Kräften zu sprechen. Sie wolle aber keine AfD-Leitpolitik mittragen. Der Ball liege bei der Union und die Linke werde sich nicht billig verkaufen.
1: In Thüringen haben ehemalige BSW-Politiker eine neue Partei mit dem Namen Thüringen gerecht gegründet. Zur Vorsitzenden wurde die ehemaligen BSW-Landesvorsitzende Wolf gewählt. In der vergangenen Woche waren mehrere Mitglieder aus dem Bündnis Sarah Wagenknecht in Thüringen und teils auch aus der Fraktion im Erfurter Landtag ausgetreten. Sie protestieren damit gegen den Druck der Bundespartei, CDU-Ministerpräsident Vogt zu stürzen. In der Fußball-Bundesliga hat der Hamburger SV seine Heimpremiere in der neuen Saison verpatzt. Gegen Mainz verlor das Team mit 0:5. Damit steht der HSV mit 0 Punkten und 0 Toren am Tabellenende. Außerdem gewann Augsburg in Frankfurt mit 4:1. In der zweiten Liga hat der VfL Osnabrück das Niedersachsen-Duell gegen Eintracht Braunschweig mit 3:1 gewonnen. Hertha BSC besiegte Magdeburg mit 2:1 und Fürth verlor gegen Heidenheim mit 0:1. Und das waren die Nachrichten. Das Wetter in Norddeutschland. Nachts ist es weiterhin gering bewölkt. Es fällt nur vereinzelt Regen, Temperaturen 16 bis 9 Grad. Morgen dann ein Wechsel aus Sonne und Wolken. Dazu kommen vereinzelte Schauer und 21 bis 28 Grad. Dienstag mehr Wolken als Sonne, dazu gebietsweise Regen und 18 bis 24. Mittwoch stellenweise Schauer, im Nordwesten gewittrig und 17 bis 20 Grad. Es ist 21 Uhr.
4: Und hier der aktuelle Verkehrsservice für den ARD-Abend mit einer Meldung von der A7 Flensburg Richtung Hannover. Die A7 ist zwischen Hamburg-Stellingen und Heimfeld wegen Bauarbeiten noch bis morgen früh ca. 5 Uhr gesperrt. Und damit weiter, gute Fahrt durch diesen Abend.
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4: Unser Sonntagabend, schön, dass wir das Wochenende gemeinsam ausklingen lassen. Ich bin Heiko Asch aus dem Dresdner Funkhaus. Lassen Sie uns weiter durch einige Jahrzehnte der Musikgeschichte ziehen, auch mit Ihrer ganz eigenen Familiengeschichte. Wie wichtig ist Ihnen Ihre Familie oder auch der Freundeskreis? ard-abend@mdr.de oder Sie rufen an 0800 80 80 110.

0: Ihn ja in der im ARD-Abend am Sonntagabend. Ja, wie wichtig ist die Familie Sabine aus Ulm? Vielen Dank für Ihre Zeilen. Sie ist gerade in Coburg bei ihren Eltern und schreibt hier auch, die Familie ist mir das Wichtigste überhaupt. Auch wenn es ein paar Jahre Funkstille bei uns gab zwischen meinen Eltern und meiner Familie, bin ich heute froh, dass meine Eltern den ersten Schritt wagten. Nach einem langen Brief kam es zu einem ersten Treffen und schließlich zur Versöhnung. Heute sehe ich die Jahre, in denen wir keinen Kontakt hatten, als verlorene Jahre. Und ich freue mich, dass wir uns heute besser verstehen als je zuvor. Auch so ein Happy End. Vielen Dank für die Zeilen. Sabine, ja, das Leben, das macht so eine Versöhnung dann auch gleich ein ganzes Stück reicher, finde ich, oder? Und Sie können uns weiter Ihre Gedanken schreiben. Wie wichtig ist Ihnen Ihre Familie, der Zusammenhalt und das gegenseitige Vertrauen? ard-abend@mdr.de oder Sie rufen an 0800 80 80 110.
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0: Ja, und musikalisch geht's jetzt in die Mitte der 70er Jahre mit Glen Campbell. Er wäre ja in diesem Jahr 90 geworden, ist aber auch schon 9 Jahre nicht mehr unter uns. Und heute vor 51 Jahren stand er in Amerika an der Spitze der Charts mit diesem Song.

Tom Jones. Kurz vor der Jahrtausendwende konnte er auch diesen Hit landen. Und in den 80ern begann eine Band aus Münster eine Weltkarriere. Die Rede ist von Alphaville. Ihr Sound verbreitete sich ja auch in Windeseile auf der ganzen Welt. Schon auf ihrem Debütalbum war ja ein Hit nach dem anderen. Allein in Amerika standen sie mit ihrem ersten Album 14 Wochen lang in den Charts. Und diese Hits begleiten sie heute noch. Und hier ist der Titelsong, Forever Young.

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9: 21.31 Uhr und da schauen wir an dieser Stelle nochmal auf die Wahlergebnisse in Sachsen-Anhalt. Ein Überblick mit Nathalie von Miltenstein.
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11: Guten Abend. Die AfD hat mit Spitzenkandidat Ulrich Siegmund die Landtagswahl in Sachsen-Anhalt gewonnen. Laut aktueller Hochrechnung erhielt die AfD 44,4% der Stimmen, verpasste aber die absolute Mehrheit. Im ZDF sprach Bundesvorsitzende Alice Weidel von einem klaren Regierungsauftrag. Eine historische Niederlage gab es für die CDU und Regierungschef Sven Schulze. Die Christdemokraten kamen auf 18%. Damit halbierte sich ihr Ergebnis von 2021. Nicht mal eine Stunde nach der ersten Prognose gab es die ersten Rücktrittsforderungen. Die CDU-Landtagsabgeordnete Eva Feusner sagte unter anderem der deutschen Presseagentur, dass Sven Schulze Konsequenzen ziehen müsse. Die Linken schafften mit 9,2% den Sprung in den Magdeburger Landtag, ebenso die SPD mit 8,6% und die Grünen mit 8,4%. Das BSW kann mit 5,1% auf den Einzug hoffen. Die FDP scheiterte an der 5%-Hürde. Als Reaktion darauf kündigte Sachsen-Anhalts FDP-Landesvorsitzende Lydia Hüskens ihren Rücktritt an. Der Zentralrat der Juden hat schockiert auf den Wahlerfolg der AfD in Sachsen-Anhalt reagiert. Zentralratspräsident Josef Schuster sagte, eine als gesichert rechtsextremistisch eingestufte Partei sei in einem deutschen Bundesland nur knapp von der Alleinregierung entfernt. Er sei von diesem Wahlergebnis entsetzt.
9: Dankeschön, Nathalie. Und wir schauen auf die Straßen. Mit unserem Verkehrsservice für den ARD-Abend. A1 Lübeck Richtung Hamburg zwischen Hamburg-Billstedt und Dreieck-Norderelbe. 5 Kilometer Stau. 1 Stunde und 15 Minuten Zeitverzögerung dort. Und die A7 Flensburg Richtung Hannover ist zwischen Hamburg-Stellingen und Eimfeld wegen Bauarbeiten noch bis morgen früh etwa 5 Uhr gesperrt. Weiter einen schönen Abend und eine gute Fahrt durch den Abend. Jetzt mit Sandra.

Unser AD-Abend. So lassen wir das Wochenende gemeinsam ausklingen. Jetzt auch mit einem Blick fast drei Jahrzehnte zurück. Es war der letzte Augusttag 1997, als eine Nachricht alles andere in den Schatten stellte. Der tragische Unfalltod von Lady Diana. Eine Woche später war dann die Trauerfeier. Und zu ihrem Freundeskreis zählte ja auch immer schon Elton John. Und er gab seinen Hit Candle in the Wind aus diesem Anlass, dieser Trauerfeier, einen neuen Text und traf genau die Gefühlswelt der Millionen Fans und Trauernden an diesem 6. September 1997 und machte diesen Song zum Nummer 1 Hit in zahlreichen Ländern. Diese 97er Version von Candle in the Wind schaffte es sogar ins Guinness Buch der Rekorde. Sie gehört mit über 33 Millionen Verkäuften zu den weltweit meistverkauften Singles der Geschichte. Hier ist er, Elton John.

0: Fleetwood Mac hier im ARD-Abend. Ja, Familie gehört zu den wichtigsten Dingen im Leben. Da sind sich hier die meisten wohl einig, die uns geschrieben haben. Ein Dankeschön schon mal an alle, die uns geschrieben haben. Auch Michael in Kolmen. Er schreibt hier, wir sind mehr oder weniger erfahrene Pflegeeltern. Unsere Tochter gibt uns immer wieder zu verstehen, wie wichtig wir ihr sind. Wir haben 5 liebe Enkel. Vati war am Samstag 85. Wir haben schön in Familie gefeiert. Kinder, Enkel und Urenkel, alle waren sie dabei. Familie ist das Beste, was es gibt, wenn man sie ordentlich pflegt. Vielen Dank, Michael, für Ihre Zeilen. Auch Thomas hat hier geschrieben, ein wenig ein anderer Tenor. Familie ist wichtig, nur Versöhnung nicht immer möglich, wenn zum Beispiel wegen Missbrauch oder Gewalt die Kraft für eine Versöhnung nicht genug vorhanden ist. Dann ist es wichtig, Freunde zu haben und den Glauben an seine eigene Stärke niemals zu verlieren. Es werden daher alle gegrüßt und ermutigt, bei Rückschlägen und unversöhnlichen Beziehungen an die eigene Kraft zu glauben und damit neue Brücken zu anderen Menschen zu bauen. Das kann gelingen, kann ich aus eigener Erfahrung berichten. Vielen Dank, Thomas, für diese ehrlichen Zeilen. Und auch diese möchte ich noch vorlesen von Annette aus Leipzig. Mir ist Familie sehr wichtig, weil ich mich hier ein wenig anlehnen kann. Hervorheben möchte ich einen längeren Krankenhausaufenthalt, bei dem mir meine Familie, insbesondere meine Schwestern und Eltern, sehr viel geholfen haben. Deswegen ein großes Dankeschön auch an meine Familie. Und ich sage danke, Annette, für diese Zeilen.
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0: Und jetzt habe ich die Bee Gees dabei, die erfolgreichste Familienband aller Zeiten. Das Trio hat den Sound für eine ganze Ära geliefert. Disco und die 70er, aber auch die 80er waren dabei. Da glänzten die drei Brüder mit weiteren Hits und sie schrieben ja auch für andere und produzierten für andere. Barry Gibb ist in dieser Woche 80 geworden, der einzige noch lebende Bee Gee.

0: Um 22 Uhr mit Michael Hafke. Die AfD hat die Landtagswahl in Sachsen-Anhalt laut der jüngsten Hochrechnung von Infratest DIMAP deutlich gewonnen, aber keine absolute Mehrheit erreicht. Die vom Landesverfassungsschutz als gesichert rechtsextremistisch eingestufte Partei kommt demnach auf 44% der Stimmen. Aus der Nachrichtenredaktion Gisela Former.
1: Damit hätte die AfD ihr Ergebnis mehr als verdoppelt, verglichen mit der Wahl von vor 5 Jahren. Die CDU von Ministerpräsident Schulze stürzt dagegen ab auf rund 18%. Etwa halb so viel im Vergleich zur letzten Wahl. Linke, SPD und Grüne kommen laut Hochrechnung auf jeweils rund 9%. Für das BSW könnte es mit rund 5% knapp reichen. Nicht mehr im Landtag wäre danach die FDP mit gut 2%. Die Regierungsbildung dürfte damit kompliziert werden. Bislang regierte in Sachsen-Anhalt eine Koalition aus CDU, SPD und FDP.
0: Die bundesweiten Reaktionen fasst Gabor Hallas aus Berlin zusammen und beginnt mit dem Wahlsieger.
2: Parteichefin Alice Weidel sagte, ihre Partei habe den ganz klaren Regierungsauftrag. Die Hand sei ausgestreckt zu allen, die Sachsen-Anhalt besser machen wollten. CDU-Fraktionschef Thorsten Frey nennt das Wahlergebnis eine Zäsur für das Land. Das Ergebnis sei zu akzeptieren. Grünen-Chefin Franziska Brandner sagte, sie freue sich über das eigene Ergebnis, das Ergebnis der AfD aber sei zum Heulen. SPD-Chefin Bärbel Baas sprach von einem harten Kampf, den ihre Partei geführt habe, das Ergebnis der AfD mache vielen Angst. Linken-Fraktionschefin Heidi Reicheneck sagte, sie sei bereit, mit allen demokratischen Kräften zu sprechen. Sie wolle aber keine AfD-Leitpolitik mittragen. Der Ball liege bei der Union und die Linke werde sich nicht billig verkaufen.
0: In Thüringen haben ehemalige BSW-Politiker eine neue Partei mit dem Namen Thüringen gerecht gegründet. Zur Vorsitzenden wurde die ehemalige BSW-Landesvorsitzende Wolf gewählt. In der vergangenen Woche waren mehrere Mitglieder aus dem Bündnis Sarah Wagenknecht in Thüringen und teils auch aus der Fraktion im Erfurter Landtag ausgetreten. Sie protestieren damit gegen den Druck der Bundespartei, aus der aktuellen Regierungskoalition in Thüringen mit CDU und SPD auszusteigen und CDU-Ministerpräsident Vogt zu stürzen. In der Fußball-Bundesliga hat der FC Augsburg die Tabellenführung übernommen. Das Team von Trainer Manuel Baum gewann bei Eintracht Frankfurt mit 4:1. Schlusslicht ist der Hamburger SV, der mit 0:5 gegen Mainz verlor. Und das waren die Nachrichten. Das Wetter in Deutschland. In der Nordhälfte ist es wechselnd bewölkt. Es gibt vereinzelt Schauer. Im Südosten dann locker bis gering bewölkt und 16 bis 7 Grad. Morgen ein Wechsel aus Sonne und Wolken, gebietsweise stark bewölkt. Aber nur vereinzelte Schauer und 21 bis 33 Grad. Am Dienstag dann in der Nordwesthälfte Regen. In der Südosthälfte gibt es vermehrt Sonne bei 19 bis 31 Grad. Und am Mittwoch in der Südosthälfte Regen, an den Alpen kräftig. Zur Nordsee hin Schauer und Gewitter und 17 bis 22 Grad. Es ist 22.03 Uhr.
3: Und hier der Verkehrsservice für den ARD-Abend. A1 Lübeck Richtung Hamburg zwischen Hamburg-Billstedt und Norderelbbrücke. 5 Kilometer Stau zurzeit. Rechnen Sie hier bitte mit 1 Stunde und 15 Minuten Verzögerung. Und die A7 Flensburg Richtung Hannover ist zwischen Hamburg-Stellingen und Eimfeld wegen Bauarbeiten noch bis etwa 5 Uhr morgen früh gesperrt. Damit weiter gute Fahrt durch diesen Abend.
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3: Gehen wir in die letzte Runde noch bis um 11. Unser ARD-Abend aus dem Funkhaus in Dresden mit Heiko Rasch im Studio. Ich grüße Sie.

Eric Carmen hier im ARD-Abend. Dieser Hit hat ihn Mitte der 70er Jahre bekannt gemacht. Den Song hat er auch selbst geschrieben. War sein erster großer Hit, den er dann auch 20 Jahre später Celine Dion noch einmal zum Welthit machen konnte. Lasst uns feiern. Das haben vor 46 Jahren 175.000 Fans von Barclay James Harvest gesagt und kamen zum größten Konzerthöhepunkt ihrer Karriere. Das war auch Ende August 1980. Da gaben sie ein Gratiskonzert auf dem Platz der Republik vor dem Reichstagsgebäude in West-Berlin. Zum 46. Mal jährt sich dieses Wahnsinnskonzert von Barclay James Harvest. Die Single Life is for Living, die entwickelte sich zum Chartbreaker und gehört zum Markenzeichen der Band. Noch vor der Jahrtausendwende zerfiel ja die Band in zwei Teile, aber die Musikgeschichte in den 80ern ist ja längst geschrieben und weckt heute noch diese Erinnerung.

0: Anastasia hier im ARD-Abend und auf den Tag genau heute vor 51 Jahren gelang Rod Stewart schon zum dritten Mal die Spitze der britischen Singlecharts. Schon in den 70er Jahren gewann er seine Karriere so richtig an Fahrt und bis heute ist er doch eigentlich immer auf der Überholspur geblieben. Mal was zum Zurücklehnen, um diese Zeit passt ganz gut. So richtig passend für diesen Sonntagabend. Vielleicht auch in Erinnerung an den vergangenen Urlaub in diesem Jahr. Hier ist Sailing, Rod Stewart.
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7: Kurz nach 11:30 schauen wir auf unseren aktuellen Verkehrsservice für den ARD-Abend. A1 Lübeck Richtung Hamburg, zwischen Hamburg-Billstedt und Norderelbbrücke. 3 Kilometer Stau zurzeit. Bitte planen Sie hier 20 Minuten mehr ein. Und die A7 Flensburg Richtung Hannover ist zwischen Hamburg-Stellingen und Heimfeld wegen Bauarbeiten noch bis etwa 5 Uhr gesperrt. Und damit weiter gute Fahrt durch diesen Abend.

0: Viele haben ja das Wochenende ganz in Familie verbracht und die Familie, die ist Ihnen auch sehr wichtig. So lese ich es jedenfalls hauptsächlich in Ihren Mails. Ja, und ganz wichtig, da lasse ich nichts drauf kommen. Unsere große Radiofamilie, also an dieser Stelle vielen Dank für Ihre Mails. Da hat uns Patricia aus Vorpommern geschrieben, ohne Familie ist alles nichts. Freunde kommen und gehen, aber die Familie bleibt. Auch wenn es mal rumpelt, Familie ist wie ein Baum. Die Zweige können in unterschiedliche Richtungen wachsen, doch die Wurzeln halten alles zusammen. Also, schöner konnte man es nicht schreiben, oder? Danke, Patricia. Und Ulrike aus Münster hat auch mitgemacht. Familie ist mir sehr wichtig. Ich liebe es, euch im Radio zu hören und dabei mit meinem Mann und meinem Sohn Kniffel zu spielen. Genau das Kontrastprogramm zu einem Fernsehabend, wo jeder nur in die Glotze schaut. Ja, viele Grüße aus Münster. Danke, Ulrike. Und wer hat hier geschrieben? Veronika und Frank. Ich kann nur sagen, Familie ist das Allerwichtigste und ich bin froh und dankbar, in einer gut funktionierenden Familie zu leben. Ob Tochter und Familie, meine Zwillingsschwester und ihre Familie. Ohne diesen Zusammenhalt möchten wir nicht sein. Und diese Mail noch von Jacqueline. Familie ist sehr wichtig. Seit dem Tod meiner Eltern weiß ich das noch mehr zu schätzen. Viele Grüße, Jacqueline. Also ein Dankeschön an alle, die mitgemacht haben heute Abend.
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0: Und heute feiert ja Peter Hetrich seinen 78. Geburtstag. Nun werden viele fragen, hey, wer ist denn Peter Hetrich? Stimmt, das ist sein bürgerlicher Name. Unter dem Künstlernamen Peter Kent hat er es zu internationalem Erfolg gebracht, auch durch die Zusammenarbeit mit vielen anderen Musikerkollegen und auch mit einigen eigenen Songs, wie zum Beispiel den hier, It's a Real Good Feeling, vom Anfang der 80er Jahre. Ein echter Meilenstein, Peter Kent.

0: So eine geniale Stimme, oder? Eine großartige Stimme und große Karriere, aber ein viel zu kurzes Leben leider. Whitney Houston gerade gehört, hier im ARD-Abend. Und wir bleiben gleich noch ein wenig in den 80ern. 1982 gelang F.A. David sein größter Hit und er lebt ja heute noch ganz gut davon, von Würz. Der Song rettete ihn damals aus einer finanziellen Krise heraus. Er hörte auf den guten Rat eines Freundes, der ihm nämlich sagte, schreib doch einfach mal einen tanzbaren Titel. Und das Ergebnis war Words. Bis heute einfach zeitlos geblieben. Und gerade weil er ja so oft auch im Radio zu hören ist, dieser Song, da klingelt bei ihm weiter die Kasse. Und manchmal reicht so ein kleiner Moment, ein guter Rat oder auch zur richtigen Zeit am richtigen Ort. Manchmal reicht das, um ein ganzes Leben zu ändern. Tja, und dann habe ich noch Coldplay bis zu den Nachrichten. Damit geht's auf die Zielgerade. Und hier im Funkhaus bleibt das Licht aber an für Ronny Grabmann. Er bringt sie in die neue Woche hinein mit der ARD-Hitnacht. Gute Unterhaltung mit Ronny und Ihnen eine gute Nacht.
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1: Um 23 Uhr mit Michael Hafke. Die AfD hat die Landtagswahl in Sachsen-Anhalt laut der jüngsten Hochrechnung von Infratest-DiMAP deutlich gewonnen, aber keine absolute Mehrheit erreicht. Die vom Landesverfassungsschutz als gesichert rechtsextremistisch eingestufte Partei kommt demnach auf 44% der Stimmen. Aus der NDR-Nachrichtenredaktion Gisela Vormer.
2: Damit hätte die AfD ihr Ergebnis mehr als verdoppelt verglichen mit der Wahl von vor 5 Jahren. Die CDU von Ministerpräsident Schulze stürzt dagegen ab auf etwas mehr als 17%, etwa halb so viel im Vergleich zur letzten Wahl. Linke, SPD und Grüne kommen laut Hochrechnung auf jeweils rund 9%. Für das BSW könnte es mit rund 5%

0: SPD-Generalsekretär Klüssendorf sieht auch in der Politik der Bundesregierung einen Grund für das Wahlergebnis in Sachsen-Anhalt. Die Zahlen seien ein Signal für Berlin. Viele Menschen seien unzufrieden mit dem Reformkurs. Kanzleramtsministerin Nina Wagen spricht von einer Zäsur für die CDU. Es sei ein sehr schwieriges Ergebnis für ihre Partei. Sie erklärte es damit, dass die angestoßenen Reformen der Bundesregierung erst noch ihre Wirkung entfalten müssten. BSW-Chefin Amira Mohamed Ali sagte, dass sich ihre Partei für einen überparteilichen Ministerpräsidenten einsetzen wolle, wenn sie in den Landtag einzieht.
1: Vertreter jüdischer Einrichtungen haben sich entsetzt geäußert. Der Vorsitzende des Zentralrats der Juden, Schuster, sagte, eine als gesichert rechtsextremistisch eingestufte Partei sei in einem deutschen Bundesland nur knapp von der Alleinregierung entfernt. Die Präsidentin der israelitischen Kultusgemeinde Knobloch sprach von einem Zeichen, dass die Statik der Demokratie in Deutschland nicht mehr funktioniert. Ein Frachtflugzeug aus Puerto Rico ist nach der Landung am US-Flughafen Miami über die Landebahn hinausgefahren und hat Feuer gefangen. Das hat die Feuerwehr mitgeteilt. Die Maschine rammte demnach mehrere Fahrzeuge. Wie hoch die Zahl der Verletzten ist, ist bislang nicht bekannt. Der Flughafen in Miami stellte den Betrieb ein. In der Fußball-Bundesliga hat Eintracht Frankfurt gegen den FC Augsburg mit 1:4 verloren. Mainz hat beim Hamburger SV 5:0 gewonnen. Augsburg ist damit Tabellenführer, Mainz ist Vierter, Frankfurt steht auf Platz 13, Hamburg ist Letzter. Das Wetter in Deutschland. In der Nacht im Westen und Nordwesten dichte Wolken, örtlich Schauer, sonst nur lockere Wolken und trocken, Tiefstwerte 16 bis 7 Grad. Morgen ein Mix aus Sonne und Wolken, 32 Grad in Freiburg, 20 auf Fehmarn, 23.03 Uhr.
2: Wir schauen gleich auf die Straßen in Deutschland. Hier ist der Verkehrsservice in der ARD-Hitnacht. A3 Oberhausen-Arnheim. Da ist die Fahrbahn zwischen Emmerich Ost und Grenzübergang Elten wegen Bauarbeiten bis 5 Uhr in beiden Richtungen gesperrt. A5 Kassel Richtung Frankfurt. Zwischen Fernwald und Gambacher Kreuz nach einem Unfall Fahrbahn gesperrt, dadurch Stau. A7 Flensburg Richtung Hannover. Zwischen Hamburg-Stellingen und Hamburg-Waltershof wegen einer Baustelle bis 5 Uhr die Fahrbahn gesperrt. A8 München Richtung Stuttgart. Zwischen Sulzemoos und Odelshausen aktuell 2 Kilometer Stau. Hier ist nach einem Unfall nur eine Fahrspur frei. A8 Karlsruhe Richtung Stuttgart. Zwischen Pforzheim Süd und Heimsheim wegen Fahrbahnerneuerungsarbeiten bis 5 Uhr die Fahrbahn gesperrt. Eine Umleitung führt über die U9. A24 Hamburg Richtung Berlin. Zwischen Schwarzenbeck-Grande und Talkau wegen Bauarbeiten bis 5 Uhr die Fahrbahn gesperrt. A43 Wuppertal-Recklinghausen. Zwischen Kreuz Bochum und Kreuz Recklinghausen wegen Brückenbauarbeiten bis 5 Uhr in beiden Richtungen die Fahrbahn gesperrt. A44 Kassel Richtung Dortmund. Zwischen Diemelstadt und Marsberg wegen Bauarbeiten bis 5 Uhr die Fahrbahn gesperrt. Eine Umleitung führt hier über die U24. A46 Heinsberg Richtung Düsseldorf, zwischen Grevenbroich und Kapellen, wegen Bauarbeiten bis 5 Uhr, Fahrbahn gesperrt. A81 Schaffhausen Richtung Singen, zwischen Helsingen und Kreuz Singen, wegen Bergungsarbeiten aktuell die Fahrbahn gesperrt. B17 Augsburg Richtung Landsberg, zwischen Gersthofen Süd, Postzentren und Bärenkeller Oberhausen Süd, nach einem Unfall aktuell hier die Fahrbahn gesperrt. Soweit unser Blick auf die Straßen in Deutschland. Wir haben keine Falschfahrer, keine Blitzer. Wünschen eine gute und sichere Fahrt.
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2: Kurz nach 23 Uhr. Am Mikrofon Ronny Krappmann. Freue mich, dass wir im Radio sind. Und ich habe mir so gedacht, in dieser ARD-Hitnacht, wo der Kollege, der Heiko, gerade so schön gesprochen hat von der Radiofamilie, denke ich, machen wir ganz einfach mit diesem Thema weiter. Familie, ist das, was man so im Schlepptau hat, weil man da reingeboren ist? Oder sind das die Freunde, die man sich aussucht als Familie? Sind es die Kollegen, die einem so nahe gerückt sind, dass man sagt, ihr seid wie Familie? Ist es der beste Freund? Was verstehen wir unter Familie? Was ist für uns Familie? Wie wichtig ist Familie? Tja, wird auch besungen in der Musik hier der ARD-Hitnacht. Also, unser Thema heute, Familie, ganz

0: Gilbert O'Sullivan mit Get Down hier bei uns in der ARD Hitnacht. Schön, dass Sie im Radio sind. Freue mich, dass Sie mit am Start sind in dieser schönen Nacht. Als ich ins Funkhaus gelaufen bin, war es sternenklar. Habe ich mir gedacht, mein Gott, so viele herrliche Sterne. Guckst du raus, langsam kommt der Herbst so zum Vorschein, temperaturtechnisch. Und hatte ein sehr, sehr schönes Telefonat mit einem mir sehr nahestehenden Menschen. Und der sagte, du bist für mich Familie. Hat mich sehr berührt und habe ich so gedacht, stimmt. Kann man sich auch aussuchen, die Familie und wen man zur Familie macht. Also über dieses schöne Kompliment habe ich mich sehr, sehr gefreut, hat mich sehr berührt und mir gleichzeitig einen Input gegeben für die heutige Sendung. Und nachdem ich dann hörte, dass mein Kollege der Heiko dann auch noch von Radiofamilie sprach, da habe ich gedacht, na, das passt ja heute wie die Faust aufs Auge. Ja? Was macht denn für Sie, für uns, für euch alle da draußen Familie und auch die Radiofamilie aus? Bin gespannt. Tja, und wenn da jemand ist, der gerade zuhört, der kann mir gerne schreiben unter ard-hitnacht@mdr.de. ard-hitnacht@mdr.de.
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0: Genau, und wenn da jemand ist, dann schreibe mir schnell und höre dabei herrliche Musik von Adel.

Dieses Lied begleitet mich schon seit vielen, vielen Jahren. Dan Harrah mit Don't Break My Heart hier in der ARD-Hitnacht. Inzwischen 23.20 Uhr. Das Thema Familie scheint Sie zu berühren, denn ich bekomme hier gerade eine E-Mail und eine Nachricht nach der anderen, die ich natürlich sehr, sehr gern vorlese. Hier nochmal die Adresse ard-hitnacht@mdr.de für Ihre Zuschriften. Und da hat die Simone zum Beispiel gerade was sehr, sehr Schönes geschrieben. Für sie ist also Familie, Chris Rea zum Beispiel, denn seine Musik hat ihr Leben bereichert. Tja, und für mich gehört zur Familie auch Menschen, die mir sehr nahe stehen, egal ob Blutsfamilie, Freunde oder der Radiomoderator. So was liest man gern. Dankeschön, liebe Simone. Bin sehr gerührt davon.

Hier sind Sie genau richtig in der Radiofamilie. Hier ist die ARD-Hit-Nacht. Das Ganze live aus Dresden mit mir. Mein Name ist Ronny Krappmann. Freue mich, dass Sie im Radio sind. Und ja, es geht heute so ein bisschen um die Familie, ne? Und nicht nur um die Radiofamilie, sondern auch die, die man sich aussucht. Oder wo man das Gefühl hat, man ist Familie. Und Sie können mir gerne dazu auch Ihre Gedanken schreiben unter ard-hitnacht@mdr.de. Getan hat das auch die Claudia aus Stuttgart. Wenn ich mich angenommen fühle, egal wie krude ich manchmal bin, ich darf nach Hause kommen, egal ob ich mich auch mal wieder daneben benommen habe, warum auch immer. Wie der verlorene Sohn in der Bibel, mein Kompass. Ja, Gruß, die Claudia aus Stuttgart. Dankeschön für dieses Feedback und wie gesagt, Sie können mir gerne weiterschreiben. Ich lese sehr aufmerksam alles, was hier reinflattert.

0: Mature und If I Was in der ARD Hitnacht. Und damit schauen wir auf die Straßen in Deutschland. Hier ist der Verkehrsservice in der ARD Hitnacht. Eine Sofortmeldung. Achtung, Falschfahrer in München. Amalienburger Straße bis Menziger Straße zwischen Badenburgstraße und Franz-Schrank-Straße kommt Ihnen aktuell ein Falschfahrer entgegen. Fahren Sie äußerst rechts und überholen Sie nicht. Achtung in München, Amalienburgstraße bis Menzingerstraße zwischen Badenburgstraße und Franz-Schrank-Straße. Falschfahrer unterwegs, Vorsicht bitte in beiden Richtungen. A3 Oberhausen-Arnheim zwischen Emmerich-Ost und Grenzübergang Elten wegen Bauarbeiten bis 5 Uhr in beiden Richtungen Fahrbahn gesperrt. A5 Kassel Richtung Frankfurt zwischen Fernbad und Gambacher Kreuz aktuell 5 Kilometer Stau. Hier ist nach einem Unfall nur eine Fahrspur frei. A7 Flensburg Richtung Hannover zwischen Hamburg-Stellingen und Hamburg-Waltershof wegen einer Baustelle bis 5 Uhr die Fahrbahn gesperrt. A8 München Richtung Stuttgart zwischen Sulzmoos und Odelzhausen. Aktuell 1 Kilometer Stau. Hier ist nach einem Unfall nur eine Fahrspur frei. A8 Karlsruhe Richtung Stuttgart zwischen Pforzheim Süd und Heimsheim wegen Fahrbahnerneuerungsarbeiten bis 5 Uhr Fahrbahn gesperrt. Eine Umleitung führt über die U9. A24 Hamburg Richtung Berlin zwischen Schwarzenbeek, Grande und Thalkau wegen Bauarbeiten bis 5 Uhr die Fahrbahn gesperrt. A43 Wuppertal Recklinghausen zwischen Kreuz Bochum und Kreuz Recklinghausen Brücken Bauarbeiten bis 5 Uhr in beiden Richtungen die Fahrbahn gesperrt. A44 Kassel Richtung Dortmund zwischen Diemstedt und Marsberg wegen Bauarbeiten bis 5 Uhr Fahrbahn gesperrt. Eine Umleitung führt über die U24. A46 Heinsberg Richtung Düsseldorf zwischen Grevenbroich und Kapellen wegen Bauarbeiten bis 5 Uhr Fahrbahn gesperrt. A81 Schaffhausen Richtung Singen zwischen Hilzingen und Kreuz Singen wegen Bergungsarbeiten aktuell Fahrbahn gesperrt. Und noch eine Meldung von der B249, Eschwege Niederhohne Richtung Sondershausen zwischen Grebendorf und Katharinenberg wegen Grünpflege bis 10. September montags bis freitags zwischen 7 und 17 Uhr Fahrbahn gesperrt. Auch das gibt's. Wo auch immer Sie uns hören, haben Sie eine gute und sichere Fahrt.
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0: Und weiter geht's mit vielen, vielen Hits am Stück. Jetzt ein bisschen was aus den 90ern. Aber auch aus den 80ern. Von Bonnie Tyler, Total Eclipse of the Heart. Und hier ist Andrew Donald.

unverkennbar der Sound von Smokey in der ARD-Hitnacht. Und unverkennbar auch die Stimme, tja, von Chris Norman. Genau, 23.41 Uhr. Radiofamilie hat sich zusammengefunden für die ARD-Hitnacht. Ja, es gibt viele, viele Freunde, die extra sich den Wecker stellen, um die ARD-Hitnacht zu hören. Mit der Musik, mit den Moderatoren und mit dem, was da so in der Nacht passiert. Tja, und ich habe sie gefragt, Familie, was ist denn für Sie Familie? Was bedeutet das für Sie? Markus hat was Schönes geschrieben, und zwar auf unserem Formular, was wollen Sie uns für die ARD-Hitnacht mitteilen? Und da schreibt er, Liebe ist für mich, Doppelpunkt, Familie. Klasse, gefällt mir unglaublich gut und passt auch irgendwie zu einer Frau, die hat ihre Fans immer als ihre Familie betrachtet. Diese Frau, die wurde am 8. Juni 1951 geboren und hat wirklich eine Weltkarriere hingelegt und unverkennbar ihre Stimme. Wir haben sie rauf und runter gespielt, tja, und am 8. Juli 2026 ist sie nach schwerer Krankheit über die Brücke gegangen und ist jetzt ganz weit da oben und schaut runter und freut sich über alle die, die immer noch gern ihre Musik hören. Und deswegen spielen wir sie jetzt in guter Erinnerung. In der ARD-Hitnacht. Hier ist Musik von Bonnie Tyler und einer ihrer schönsten Songs, Total Eclipse.

Von Sugar Babes mit Overload um 23.51 Uhr hier in der ARD Hitnacht. Heute bei uns so ein bisschen am Start, die gesamte Radiofamilie, die sich so austauscht zum Thema Familie, zum Thema Musik, zum Thema Gefühle und überhaupt, was ist denn für uns Familie? Ist es die Theaterfamilie, weil man vielleicht gerne ins Theater geht, oder ist es wirklich die Radiofamilie, die einen vereint, weil man nachts am Radio sitzt und eine Leidenschaft hat? Oder ist es die Sportfamilie, die Diätfamilie? Da gibt es ja so eine Menge, da kann man alles sich austauschen. Was ich hier alles gerade lese, sehr, sehr interessant. Sie können mir weiterhin schreiben unter ard-hitnacht@mdr.de. Ich lese es aufmerksam mit viel, viel Freude. Ich wünsche dir einen wunderbaren Dienst, lieber Ronny, schreibt die Petra. Zum Thema Familie habe ich eine wunderbare Freundin an meiner Seite, welche meine Mutter sein könnte. Sie gibt mir so viel Rückhalt und nimmt mich so, wie ich bin, nicht wie meine leibliche Mutter, bei der Liebe und Zuneigung an Bedingungen geknüpft ist und ich wegen meiner seelischen Gesundheit da lieber den Kontakt abgebrochen habe. Irgendwie schade, ne? Und dann gibt's noch die Theaterfamilie, wo du auch dazu gehörst. Aha! Das heißt, Petra, Sie waren also schon im Theater, wenn ich dort gelesen habe, den Sandartisten. Schön, freue ich mich. Gehören Sie sozusagen zu meiner Theaterfamilie. Und dann bin ich gerade gefragt worden, wie sieht denn das bei dem Moderator in der Familie aus? Na, ganz einfach. Ich habe Geschwister, die ich sehr, sehr liebe und wo ich sehr froh bin, dass sie noch da sind. Ja, ich habe einen großen Bruder, auf den ich sehr stolz bin. Ich habe einen mittleren Bruder, ja, auf den bin ich auch stolz. Mal mehr, mal weniger. Wie das halt so ist in der Familie. Und ich habe einen Sohn, der feiert morgen 20. Geburtstag. Der sitzt auf seiner Wolke und ich glaube, der ist auch ein bisschen stolz auf seinen Papa, wie er das Leben so anpackt. Tja, das ist Familie, Freunde. Und das teile ich gern mit euch.

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1: Um 0 Uhr mit Ronald Lessig. Die AfD hat die Landtagswahl in Sachsen-Anhalt laut der jüngsten Hochrechnung von Infratest DIMAP deutlich gewonnen, aber keine absolute Mehrheit erreicht. Die vom Landesverfassungsschutz als gesichert rechtsextremistisch eingestufte Partei kommt demnach auf 44% der Stimmen. Aus der Nachrichtenredaktion Gisela Faumer.
2: Damit hätte die AfD ihr Ergebnis mehr als verdoppelt verglichen mit der Wahl von vor 5 Jahren. Die CDU von Ministerpräsident Schulze stürzt dagegen ab auf etwas mehr als 17%. Etwa halb so viel im Vergleich zur letzten Wahl. Linke, SPD und Grüne kommen laut Hochrechnung auf jeweils rund 9%. Für das BSW könnte es mit rund 5% knapp reichen. Nicht mehr im Landtag wäre danach die FDP mit gut 2%. Die Regierungsbildung dürfte damit kompliziert werden. Bislang regierte in Sachsen-Anhalt eine Koalition aus CDU, SPD und FDP.
1: Die Reaktion von AfD-Chef Chrupalla auf die hohen Wahlergebnisse der Landespartei fasst Markus Sambale aus Berlin zusammen.
3: Der Co-Vorsitzende der Bundes-AfD, Tino Chrupalla, sieht in Sachsen-Anhalt einen Regierungsauftrag für die eigene Partei, auch wenn die AfD dort keine eigene Mehrheit erreicht. Chrupalla sagte in der ARD, der Ball liege im eigenen Feld. Die AfD werde die anderen Parteien zu Gesprächen einladen und Ulrich Siegmund werde als Kandidat definitiv im Landtag antreten. Chrupalla widersprach damit den Ankündigungen des AfD-Spitzenkandidaten im Wahlkampf in Sachsen-Anhalt. Ulrich Siegmund hatte da erklärt, er werde sich ohne eigene absolute Mehrheit nicht zur Wahl zum Regierungschef stellen.
1: In Thüringen haben ehemalige BSW-Politiker eine neue Partei mit dem Namen Thüringen gerecht gegründet. Zur Vorsitzenden wurde die ehemalige BSW-Landesvorsitzende Wolf gewählt. In der vergangenen Woche waren mehrere Mitglieder aus dem Bündnis Sarah Wagenknecht in Thüringen und teilweise auch aus der Fraktion im Erfurter Landtag ausgetreten. Sie protestierten damit gegen den Druck der Bundespartei, aus der aktuellen Regierungskoalition in Thüringen mit CDU und SPD auszusteigen und CDU-Ministerpräsident Vogt zu stürzen. In der Fußball-Bundesliga hat Augsburg die Tabellenführung übernommen. Das Team von Trainer Manuel Baum gewann bei Eintracht Frankfurt mit 4:1. Schlusslicht ist der Hamburger SV, der gegen Mainz mit 0:5 verlor. Das waren die Nachrichten. Das Wetter in Deutschland. Im Norden wechselnd bewölkt, vereinzelt Schauer, im Süden locker oder gering bewölkt, 16 bis 7 Grad. Am Tage ein Wechsel aus Sonne und Wolken, gebietsweise stark bewölkt, nur vereinzelt Schauer, 21 bis 33 Grad. Am Dienstag im Nordwesten Regen, im Südosten sonnig bis 31 Grad. Es ist 0:03 Uhr.
4: Und an der Stelle sage ich gern Hallo, liebe Autofahrer. Wir haben so eine Entwarnung in München. Und zwar auf der Marienburgstraße bis Menzingerstraße ist kein Falschfahrer mehr unterwegs. Sie haben freie Fahrt. Schon mal gute Nachrichten. So, und jetzt der Blick allgemein auf die Straßen in Deutschland. A3 Oberhausen-Arnheim zwischen Emmerich-Ost und Grenzübergang Elten. Wegen Bauarbeiten noch bis 5 Uhr in beiden Richtungen die Fahrbahn gesperrt. A5 Kassel Richtung Frankfurt zwischen Fernwald und Gambacher Kreuz. Aktuell 5 Kilometer Stau. Hier ist nach einem Unfall nur eine Fahrspur frei. A8 Karlsruhe Richtung Stuttgart zwischen Pforzheim Süd und Heimsheim. Wegen Fahrbahnerneuerungsarbeiten noch bis 5 Uhr Fahrbahn gesperrt. Eine Umleitung führt über die U9. A24 Hamburg Richtung Berlin zwischen Schwarzenbeek-Grande und Thalkau wegen Bauarbeiten bis 5 Uhr die Fahrbahn gesperrt. A43 Wuppertal-Recklinghausen zwischen Kreuzbochum und Kreuz-Recklinghausen wegen Brückenbauarbeiten bis 5 Uhr in beiden Richtungen die Fahrbahn gesperrt. A44 Kassel Richtung Dortmund zwischen Diemelstadt und Marsberg wegen Bauarbeiten bis 5 Uhr Fahrbahn gesperrt. Eine Umleitung führt über die U24. A46 Heinsberg Richtung Düsseldorf zwischen Grevenbroich und Kapellen wegen Bauarbeiten bis 5 Uhr die Fahrbahn gesperrt. A81 Schaffhausen Richtung Singen zwischen Hilzingen und Kreuz Singen. Bergungsarbeiten, Fahrbahn hier aktuell gesperrt. Und noch eine Meldung von der B249 Eschwege Niederhohne Richtung Sondershausen zwischen Grebendorf und Katharinenberg wegen Grünpflege bis 10. September, Montag bis Freitag zwischen 7 Uhr und 17 Uhr. Na? Die Fahrbahn gesperrt. Soweit unser Blick auf die Straßen in Deutschland.
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4: am Mikrofon Ronny Krappmann. Hallo Radiofamilie. Freue mich, dass wir mit am Start sind. Hinein in die neue Woche. Und der Erle, der fährt gerade mit seinem Radio, also mit seinem Auto, wo das Radio drin ist, quer durch Ostdeutschland und hört uns gerade. Na dann, gute und sichere Fahrt, ja? Jetzt mit Musik. Zum Beispiel hier von Dusty Springfield. In Private. Freue mich drüber. Einfach mal genießen.

herzlich willkommen, sagt Ronny Krabmann hier in der ARD-Hit-Nacht. Heute seid ihr, sein Sie mir besonders herzlich willkommen in der Radiofamilie an diesem besonderen, für mich besonderen Tag. Es geht um Familie und das, was sie uns bedeutet. Und Sie können mir gerne Ihre Gedanken dazu schreiben. Wer gehört denn alles zu Ihrer Familie? Sind es die guten Freunde, die engen Arbeitskollegen oder ist es eine ausgesuchte Familie oder sind es sogar vielleicht Vierbeiner, Hunde, Katzen, Pferde? So wie mir gerade geschrieben wurde von Aloisa. Die hat geschrieben, für manche gehören auch Fellträger dazu. Das ist völlig richtig. Also in diesem Sinne, vielen Dank für das Feedback. Nehme ich sehr gern auf, habe ich sehr gern verkündet. Und Sie können mir weiterhin schreiben unter ard-hitnacht@mdr.de. Und dann lese ich gern Ihre Gedanken auch hier in Verbindung mit der Musik vor. In der Radiofamilie. Jetzt erstmal Bryan Adams.

diese Musik. Die Simple Minds in der ARD Hitnacht 0:23. Ja, da geht's euch richtig gepasst haben. Also da mache ich immer das Radio. Wenn das Ding läuft, mache ich das Radio immer lauter. Apropos Radio, in der Radiofamilie hört man uns. Und zwar vom Süden und von der Schwäbischen Alb. Ganz, ganz weit unten im Süden bis hoch in den Norden. Auf Sylt, ja. Oder rüber, hier, Usedom. Da ist man auch mit am Start bis runter hier in die Oberlausitz. Also, was will ich damit sagen? Wir senden deutschlandweit. Und es gibt viele, viele Zuschriften, unter anderem gerade hier vom SWR-Sendegebiet, da hat sich der Andreas gemeldet und gefragt, schöne Musik, gefällt mir außerordentlich gut. Aus welchem Funkhaus kommt denn heute die Hitnacht? Ich sag's ganz kurz, aus Dresden vom Mitteldeutschen Rundfunk. Ich sitze hier in der Königsbrücker Straße im Studio live, bewaffnet mit Kaffee und Schokolade und ein paar hartgekochten Eiern. Das ist gut für die Fitness. Und natürlich freue ich mich über jede Zuschrift zum Thema Familie, Radiofamilie oder auch Sportfamilie, Arbeitsfamilie, was auch immer. Wenn Sie Ihre Gedanken damit teilen wollen mit mir, dann schreiben Sie mir unter ard-hitnacht@mdr.de. Willkommen sind alle in der Radiofamilie, nicht nur Frauen, nicht nur alles andere, auch, sondern auch Männer. Ne? Also durch die Bank weg. Wir haben ja alles mittlerweile. Also Frauen, Männer, was auch immer. Wir können alle schreiben. Alle sind ganz, ganz herzlich willkommen. Und zum Thema Männer habe ich einen, der ist Experte. Der hat es ganz dolle tituliert. Sein Name? Herbert Grönemeyer. Sein Hit aus den 80ern?

Gute Frage. Also das mit dem dünnen Haar haut schon mal hin. Ne? Ich habe ja eine Glatze. Ja, so ist das mit der Radiofamilie. Und die Zuschriften, die strömen weiter hier rein. Hab gerade wieder ein Kompliment bekommen für die Musik. Gebe ich ganz, ganz gern weiter an den Christian, an den Leo, die die Musik gebaut haben für die ARD-Hitnacht. Die freuen sich garantiert über dieses Feedback. Mario hat geschrieben, und zwar: zur Familie gehören auch die Seelenverwandten, wie wir es sind. Wahrscheinlich hier in der Radionacht. Schön, danke. Auch ein schöner Gedanke, ne? Seelenverwandte. Energie, die verbindet. Übers Radio. Passt auch der nächste Song dazu. Hier sind die Shakespeare Sisters mit Hello.

0: schöner Song. Hello, turn your radio on. Musik von den Shakespeare Sisters. Hier bei uns in der ARD Hitnacht. Und wir machen gleich weiter mit dem Blick auf die Straßen in Deutschland. A3 Oberhausen-Arnheim zwischen Emmerich-Ost und Grenzübergang Elten wegen Bauarbeiten bis 5 Uhr in beiden Richtungen Fahrbahn gesperrt. A5 Kassel Richtung Frankfurt zwischen Fernwald und Germbacher Kreuz, aktuell 5 Kilometer Stau. Die ist nur eine Fahrspur frei, der Grund dafür ein Unfall. A8 Karlsruhe Richtung Stuttgart zwischen Pforzheim Süd und Heimsheim. Wegen Fahrbahnerneuerungsarbeiten bis 5 Uhr die Fahrbahn gesperrt. Eine Umleitung führt über die U9. A24 Hamburg Richtung Berlin zwischen Schwarzenbeek Grande und Talkau wegen Bauarbeiten bis 5 Uhr Fahrbahn gesperrt. A43 Wuppertal Recklinghausen zwischen Kreuz Bochum und Kreuz Recklinghausen. Brückenbauarbeiten bis 5 Uhr in beiden Richtungen Fahrbahn gesperrt. A44 Kassel Richtung Dortmund zwischen Diemelstadt und Marsberg. Bauarbeiten noch bis 5 Uhr andauernd, daher die Fahrbahn gesperrt. Es gibt eine Umleitung über die U24. A46 Heinsberg Richtung Düsseldorf zwischen Grevenbroich und Kapellen. Wegen Bauarbeiten bis 5 Uhr die Fahrbahn gesperrt. A81 Schaffhausen Richtung Singen zwischen Hilzingen und Kreuz Singen. Bergungsarbeiten, die Fahrbahn auch hier gesperrt. Und noch eine Meldung von der B249, Eschwege-Niederhohle Richtung Sondershausen zwischen Grebendorf und Katharinenberg wegen Grünpflege bis 10. September, montags bis freitags, jeweils zwischen 7 und 17 Uhr, die Fahrbahn gesperrt. So, Freunde, sonst haben wir nichts zu vermelden, keine Falschfahrer, keine Blitzer, sieht gut aus. In diesem Sinne, eine gute und sichere Fahrt.
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ist Kultmusik aus den 80ern. John Farnham mit You're the Voice. Ja, und wir geben Ihnen auch eine Stimme hier bei uns in der ARD-Hitnacht. Wie? Indem Sie uns ganz einfach schreiben. ard-hitnacht@mdr.de. In der Radiofamilie geht es heute mal um das Thema Familie und was Sie darunter verstehen. Hallo lieber Ronny, hier ist der Detlef aus Neumünster in Schleswig-Holstein. Für mich war Familie die Kameraden und Freunde während meiner 6 Jahre in der Bundeswehr. Es hielt noch eine Weile, aber jetzt, nach ca. 33 Jahren, gibt es leider keinen Kontakt mehr. Schade, aber vielleicht hört das ja jemand und vielleicht kann sich ja wieder jemand melden hier beim Detlef aus Neumünster. Gruß an alle, macht weiter so. Vielen Dank, Grüße zurück, hinaus in die Welt, in die Nacht und ja, haben Sie viel Spaß noch weiterhin mit uns. Und geschrieben hat auch die Annette. Lieber Ronny, zur Familie gehören auf jeden Fall mein Kater Manfred zurzeit zu Hause in Esslingen bei Stuttgart, wo er von einer lieben Freundin versorgt wird und mein, was? Chromvorländer? Ach, die Hündin. Ja, Brille putzen, Ronny. Also die Hündin gehört auch dazu, die mit uns im Urlaub ist in der Bretagne, schreibt sie. Vielen Dank für die schöne Moderation und herzliche Grüße aus der Bretagne. Die Annette, hallo liebe Annette. Also, ja, Hündin, auch was Nettes, ne? So, haben Sie auch Vierbeiner zu Hause oder so, wo Sie sagen, das ist irgendwie, der muss vielleicht jetzt nochmal raus? Na, dann würde ich Ihnen sagen, machen Sie Kopfhörer drauf, ne? Ziehen sich warm an, schnappen sich das Tierchen und ab vor die Tür. Und der Song, den Sie gleich hören, der mal nicht nur Ihnen Freude machen, sondern vielleicht auch dem Hündchen. Da können Sie im Rhythmus gemeinsam dazu tanzen. Glauben Sie nicht? Doch, machen Sie mal richtig laut jetzt hier. 1, 2, 3, los geht's.

Musik von Amy Grant, Baby, Baby, um 0.53 Uhr hier bei uns in der ARD-Hitnacht. Gleich wird noch ordentlich Party gemacht, bevor es die Nachrichten gibt. Und es gibt ein Wiederhören mit Dolly Parton, Jolene. Ich liebe diesen Song. Und da wird sich auch die Silvia freuen. Die hat geschrieben, hallo, guten Morgen, liebes Team der ARD-Hitnacht. Vor 2 Monaten bin ich mit meinen 64 Jahren kurz entschlossen vom Ruhrgebiet nach Bayern gezogen. Ich brauchte mal einen Tapetenwechsel. Hab von null angefangen und habe mich jetzt super gefreut, dass ich die Hitnacht, die ich schon viele Jahre höre, auch hier empfangen kann. Danke, dass es euch gibt. Liebe Grüße an die gesamte Radiofamilie. Und eine gute Nacht wünscht die Silvia. Bei der Musik jetzt wird nicht geschlafen, Silvia. Nee. Licht an, raus aus dem Bett und los geht's.

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1: Um 1 Uhr mit Ronald Lessig. Die AfD hat die Landtagswahl in Sachsen-Anhalt laut der jüngsten Hochrechnung von Infratest DIMAP deutlich gewonnen, aber keine absolute Mehrheit erreicht. Die vom Landesverfassungsschutz als gesichert rechtsextremistisch eingestufte Partei kommt demnach auf 44% der Stimmen. Aus der Nachrichtenredaktion Gisela Former.
2: Damit hätte die AfD ihr Ergebnis mehr als verdoppelt verglichen mit der Wahl von vor 5 Jahren. Die CDU von

0: Ministerpräsident Schulze stürzt dagegen ab auf etwas mehr als 17%, etwa halb so viel im Vergleich zur letzten Wahl. Linke, SPD und Grüne kommen laut Hochrechnung auf jeweils rund 9%. Für das BSW könnte es mit rund 5% knapp reichen. Nicht mehr im Landtag wäre danach die FDP mit gut 2%. Die Regierungsbildung dürfte damit kompliziert werden. Bislang regierte in Sachsen-Anhalt eine Koalition aus CDU, SPD und FDP.
1: Nach der Wahlniederlage der CDU in Sachsen-Anhalt will Ministerpräsident Schulze im Parteivorstand über Konsequenzen sprechen. Er fahre am Morgen nach Berlin zum Bundesvorstand. Am Abend wolle er dann dem Landesvorstand einen Vorschlag machen, sagte Schulze in Magdeburg. Sachsen-Anhalts Ministerpräsident hat das Direktmandat in seinem Wahlkreis in Magdeburg verpasst. Es ging an die AfD. Der Nachwahlbefragung von Infratest DIMAP zufolge litt die CDU unter der negativen Bewertung der Bundesregierung. Demnach finden 84% der Befragten, die CDU habe vor der Bundestagswahl viel versprochen, aber wenig davon gehalten. Nach ihren Unterredungen mit dem ukrainischen Präsidenten Selenskyj in Kiew sind die US-Gesandten Witkow und Kushner wieder abgereist. Wie es aus ukrainischen Kreisen hieß, hatten die beiden neue, effektivere Vorschläge für ein Kriegsende vorgelegt. Vor der Presse forderte Witkow Zugeständnisse von beiden Kriegsparteien. Sie müssten Meinungsverschiedenheiten abbauen und Kompromisse eingehen. An einigen der Gesprächsrunden in Kiew nahmen auch Vertreter aus Berlin, Paris und London teil. Vorgestern hatten Witkow und Kushner ihre Pläne bereits Kreml-Chef Putin vorgelegt. In der Fußball-Bundesliga hat Augsburg die Tabellenführung übernommen. Das Team von Trainer Manuel Baum gewann bei Eintracht Frankfurt mit 4:1. Schlusslicht ist der Hamburger SV, der mit 0:5 gegen Mainz verlor. Das waren die Nachrichten. Das Wetter in Deutschland. In der Nordhälfte wechselnd bewölkt, vereinzelt Schauer, im Südosten locker oder gering bewölkt, 16 bis 7 Grad. Am Tage ein Wechsel aus Sonne und Wolken, gebietsweise stark bewölkt, vereinzelt Schauer, 21 bis 33 Grad. Am Dienstag in der Nordwesthälfte Regen, in der Südosthälfte vermehrt sonnig, 19 bis 31 Grad. Die Zeit, es ist 1:03 Uhr.
2: Ja, und wir machen gleich weiter mit dem Blick auf die Straßen. Hier ist der Verkehrsservice in der ARD-Hitnacht. A3 Oberhausen-Arnheim zwischen Emmerich-Ost und Grenzübergang Elten. Bauarbeiten bis 5 Uhr, Fahrbahn in beiden Richtungen gesperrt. A8 Karlsruhe Richtung Stuttgart zwischen Pforzheim-Süd und Heimsheim wegen Fahrbahnerneuerungsarbeiten bis 5 Uhr Fahrbahn gesperrt. Es gibt eine Umleitung über die U9. A24 Hamburg Richtung Berlin. Zwischen Schwarzbek, Grande und Thalkau wegen Bauarbeiten bis 5 Uhr die Fahrbahn gesperrt. A43 Wuppertal Recklinghausen zwischen Kreuz Bochum und Kreuz Recklinghausen. Brücken Bauarbeiten bis 5 Uhr in beiden Richtungen, Fahrbahn gesperrt. A44 Kassel Richtung Dortmund. Zwischen Diemelstadt und Marsberg wegen Bauarbeiten bis 5 Uhr die Fahrbahn gesperrt. Eine Umleitung führt über die U24. A46 Heinsberg Richtung Düsseldorf zwischen Grevenbroich und Kapellen. Bauarbeiten bis 5 Uhr die Fahrbahn gesperrt. B249 Eschwege Niederhorne Richtung Sondershausen zwischen Grebendorf und Katharinenberg wegen Grünpflege bis 10. September. Montags bis freitags zwischen 7 Uhr und 17 Uhr ist die Fahrbahn gesperrt. Das ist unser Blick auf die Straßen gewesen. Wir wünschen eine gute und sichere Fahrt.
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2: Naja, es muss auch ein bisschen Gras gemäht werden da und Grünfläche. Das ist so klasse, ey. Und diese Meldung nachts, das finde ich irgendwie total kurios. Naja, gut, wie es dem aussah, wir melden alles, was wir hier vor die Nase bekommen. Hallo allerseits, willkommen in der Radiofamilie. Am Mikrofon Ronny Krabmann.

0: Not Love, T-Rex, hier bei uns in der ARD-Hitnacht um kurz nach eins. Tja, Familie ist so ein bisschen unser Thema heute in der Radiofamilie, in der ARD-Hitnacht. Und geschrieben hat gerade Prinz Hans-Peter, auch interessant, über NDR1, Thema Familie. Die Liebe ist ein seltsames Ding, weil sie vor der Geburt schon anfing. Und kaum auf dieser Welt sieht man seine Familie, die zu einem hält. Später lernen wir Freunde und Haustiere kennen, die wir unsere zweite Familie nennen. Und egal, wie wir uns auch entfalten, es sind Familien, die immer zu dir halten.
1: Ja, schön. Schöner Spruch. Vielen lieben Dank, Prinz Hans-Peter aus dem Norden Deutschlands. Und wenn Sie mir schreiben wollen, können Sie das gern tun unter ard-hitnacht@ndr.de. Da landen Sie genau bei mir auf dem Rechner und dann lese ich mir mal durch, was Sie so für Gedanken haben zum Thema Familie, Radiofamilie, Arbeitsfamilie, was auch immer. Schreiben Sie mir ard-hitnacht@ndr.de.

Das ist Kultmusik von Blondie. Tide is high in der ARD-Hitnacht. Inzwischen 1.16 Uhr und jetzt gibt es einen Mann zu hören, der hat was Neues rausgebracht und zwar live. Strike Live from Coachella Weekend. Veröffentlicht im Juni diesen Jahres und stieg richtig gut ein in die Billboard-Charts. Und das ist ein Live-Album von Justin Bieber, Weekend One. Und zwar sind dort Songs drauf von Justins Auftritt am ersten Coachella-Wochenende. Und das ist eines der weltweit größten und bekanntesten Musikfestivals in Kalifornien. Und er sang dort bestimmte Songs auf eine ganz besondere Art und Weise und gab so ein bisschen Einblick in dieses Album. Und das ist unser Album der Woche hier in der ARD-Hitnacht. Und was wären wir, wenn wir nicht natürlich auch Mucke spielen würden von Justin Bieber. Hier ist er mit Walking Away und das Ganze live in den kommenden 3 Minuten 33.

0: verkennen wir der Sound von Tom Petty und den Heartbreakers. Und damit ist es 1:30 Uhr, halb zwei. Zeit für den Blick auf die Straßen in Deutschland. Hallo, liebe Autofahrer. A3 Oberhausen-Arnheim zwischen Emmerich-Ost und Grenzübergang Elten. Bauarbeiten noch bis 5 Uhr. Fahrbahn in beiden Richtungen gesperrt. A8 Karlsruhe-Stuttgart zwischen Pforzheim-Süd und Heimsheim. Wegen Fahrbahnerneuerungsarbeiten bis 5 Uhr. Fahrbahn gesperrt. Eine Umleitung führt über die U9. A24 Hamburg Richtung Berlin zwischen Schwarzenbeek, Grande und Teilkau. Bauarbeiten bis 5 Uhr. Fahrbahn gesperrt. A43 Wuppertal-Recklinghausen zwischen Kreuz-Bochum und Kreuz-Recklinghausen. Brückenbauarbeiten bis 5 Uhr in beiden Richtungen. Fahrbahn gesperrt. A44 Kassel Richtung Dortmund zwischen Diemelstadt und Marsberg. Bauarbeiten bis 5 Uhr. Fahrbahn gesperrt. Eine Umleitung führt über die U24. A46 Heinsberg Richtung Düsseldorf zwischen Grevenbroich und Kapellen. Wegen Bauarbeiten bis 5 Uhr die Fahrbahn gesperrt. B249 Eschwege Niederhohne Richtung Sondershausen zwischen Grebendorf und Katharinenberg. Grün wegen Pflege bis 10. September montags bis freitags zwischen 7 Uhr und 17 Uhr gesperrt. Schon mal als Vorabhinweis sozusagen. Falschfahrer und Blitzer haben wir keine zu vermelden. Wir wünschen weiterhin eine gute und sichere Fahrt.
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0: Das Ganze live aus dem Landesfunkhaus Sachsen in Dresden. Am Mikrofon nach wie vor Ronny Krappmann. Herzlich willkommen.

0: Basta.
1: Basta, sagt Marquez in der ARD-Hitnacht. 1.42 Uhr. Ja, sie ist so angeschnitten. Die Nacht, der frühe Tag kommt, die neue Woche kommt und ich hoffe, Sie haben schöne Sachen vor für diese Woche im Kreise Ihrer Lieben, im Kreise der Familie, im Kreise der Freunde, Ihrer, tja, Seelenverwandten, sagen so manche, oder Blutsfreunde oder was auch immer. Jedenfalls ist es schön, wenn man Familie noch hat. Einige Zuschriften haben mich sehr berührt, wo Leute geschrieben haben, leider habe ich niemanden mehr. Nur noch die Radiofamilie. Und das ist ja auch was wert. Aber, tja, loslassen, ne? Das ist manchmal gar nicht so einfach. Oder einfach damit klarkommen. Aber so ist das Leben wie Jahreszeiten. Alles kommt, alles geht, aber was bleibt, ist das, was wir im Herzen tragen. Das ist ganz, ganz wichtig. Und an irgendeinem schönen Tag fließt gleich auch mal eine Träne und dann ist man traurig. Und aber dann rafft man sich auf und sagt, ich durfte ja zum Glück viele, viele schöne Dinge erleben und meine Erinnerung kann mir keiner nehmen. Und das ist, glaube ich, das Wichtigste. Jeden Tag aushalten, zulassen, mal weinen. Dann lachen, aufstehen, Krone richten, weitermachen. So, mein Ratschlag in der ARD-Hitnacht.

0: gutes Herz zu haben, das reicht manchmal nicht aus. Aber es kann Brücken schlagen, wenn innerhalb einer Familie manchmal so ein bisschen der Haussegen schiefhängt. Und Familie, da ist nicht nur die leibliche Familie gemeint, sondern vielleicht auch manchmal die freundschaftliche Familie, die Kollegenfamilie oder was auch immer. Tja, und dann stellt man fest, nach ganz, ganz langer Zeit, war es denn wirklich das wert, sich das so in die Haare zu kriegen oder sich so aufzureiben? Oftmals merkt man doch erst, wenn es schon fast zu spät ist, was Familie einem bedeutet. Und dazu passt doch ein sehr schönes Lied von Unheilig, das hören wir noch vor den Nachrichten. Geboren, um zu leben. Eine kleine Erinnerung für alle die, die manchmal zu stolz sind, um den ersten Schritt zu gehen. Also, das Leben ist kurz, ist schön, will gelebt werden. Los geht's.
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1: Um 2 Uhr mit Ronald Lessig. Die AfD hat die Landtagswahl in Sachsen-Anhalt laut der jüngsten Hochrechnung von Infratest DIMAP deutlich gewonnen, aber keine absolute Mehrheit erreicht. Die vom Landesverfassungsschutz als gesichert rechtsextremistisch eingestufte Partei kommt demnach auf 44% der Stimmen. Aus der Nachrichtenredaktion Gisela Faumer.
2: Damit hätte die AfD ihr Ergebnis mehr als verdoppelt verglichen mit der Wahl von vor 5 Jahren. Die CDU von Ministerpräsident Schulze stürzt dagegen ab auf etwas mehr als 17%. Etwa halb so viel im Vergleich zur letzten Wahl. Linke, SPD und Grüne kommen laut Hochrechnung auf jeweils rund 9%. Für das BSW könnte es mit rund 5% knapp reichen. Nicht mehr im Landtag wäre danach die FDP mit gut 2%. Die Regierungsbildung dürfte damit kompliziert werden. Bislang regierte in Sachsen-Anhalt eine Koalition aus CDU, SPD und FDP.
1: Warum die CDU so viele Wählerstimmen verloren hat, ordnet Uli Wittstock aus Magdeburg ein.
3: Friedrich Merz war ja zunächst die Hoffnung vieler Ostdeutscher und das nicht nur in der CDU. Doch inzwischen ist sein Ansehen drastisch gesunken, muss man sagen. Und die aktuellen Debatten um Rente, Pflege oder Sozialversicherung haben es für Sachsen-Anhalt CDU nicht leicht gemacht. Und die